0: Welche Vielfalt dieser Gewebestruktur. Sie sieht bei jeder Person ein bisschen anders aus. Manchmal ringförmig, manchmal halbmondförmig und hat meistens von Anfang an eine natürliche Öffnung. Professor Dr. Mandy Mangler beschreibt es in ihrem Podcast Gyncast vom Tagesspiegel.
1: Tatsächlich handelt es sich bei dieser vaginalen Corona in den meisten Fällen nicht um ein Häutchen und schon gar nicht ein Häutchen, das so wie ein Siegel die Jungfrau verschließt, sondern es ist ein dünner, elastischer Hautkranz, also eine Hautduplikatur letztendlich, also so eine gedoppelte Haut, welche in Form, Aussehen und Beschaffenheit und auch Farbe verschiedenste Variationen hat. Und also dieser Kranz kann dünn sein, stärker ausgeprägt oder gar nicht vorhanden sein.
0: Diese Öffnung ist wichtig, damit zum Beispiel Menstruationsblut abfließen kann. Ist sie verschlossen, wird dies meist mit der ersten Periode bemerkt und muss operativ behandelt werden, sodass Menstruationsblut und andere Vaginalflüssigkeiten ausfließen können. Und falls es beim ersten Sex doch zu Blutungen kommen sollte, trifft dies laut Professor Dr. Mandy Mangler eher selten auf. Das Blut stammt dann meistens nicht von der Corona vaginalis selbst, sondern eher von kleinen Verletzungen an der Vagina oder Vulva oder aufgrund von vaginaler Trockenheit. Dieser Schleimhautkranz hat keine relevanten Blutgefäße. Das heißt, er kann nicht bluten. Eine wichtige Info. Das Jungfernhäutchen ist also ein Mythos, der sich tief in unsere Geschichte eingeschrieben hat und bis heute erstaunlich hartnäckig überlebt. Doch was bedeutet das eigentlich für Frauen? Wie kann es sein, dass sich eine medizinische Fehlinformation so lange hält? In dieser Podcast-Reihe möchte ich genau diesen Fragen nachgehen. Warum spielen patriarchale Machtstrukturen eine ausschlaggebende Rolle? Was steckt hinter sogenannten Wiederherstellungsoperationen? Welche Rolle spielt Sprache dabei? Wie kann sie helfen, Mythen zu entkräften? Und nicht zuletzt, wie kann Selbstbestimmung ein wichtiger Teil auf dem Weg zu einer selbstbewussten Körperwahrnehmung sein? Auf diese Fragen versuche ich in dieser Podcast-Reihe mit Hilfe von verschiedenen Gästinnen Antworten zu finden. In der Popkultur ist das Thema Jungfräulichkeit längst angekommen. Madonna spielte 1984 in ihrem Hit Like a Virgin bewusst ironisch mit der Vorstellung der Unberührtheit und stellte tradierte Rollenbilder provokant auf den Kopf. Auch heute noch greifen Filme, Musik und andere kulturelle Phänomene diesen Mythos immer wieder auf. Mal kritisch, mal als Spiegel gesellschaftlicher Denkmuster. Dabei ist der Begriff Jungfräulichkeit seit Jahrhunderten tief in unterschiedlichen Religionen und Kulturen verwurzelt. Glaubenskonzepte wie Religion und soziale, gesellschaftliche und kulturelle Faktoren haben die Vorstellung vom Jungfernhäutchen konstruiert. Ob im Christentum, Islam oder Judentum, es ging immer um Macht. Wer den weiblichen Körper kontrolliert, kontrolliert auch Nachkommen, Erbe und gesellschaftspolitischen Einfluss. Historisch gesehen ist der Mythos tief verankert. Ob absurde Behauptungen über Brustformen, anhand dessen Jungfräulichkeit erkannt werden sollte, oder das zwanghafte Suchen nach Beweisen für Jungfräulichkeit, wissenschaftlich haltbar war das alles nie. Spannend ist auch, Jungfräulichkeit wurde als göttlicher Zustand glorifiziert. Von antiken Göttinnen bis zur Jungfrau Maria immer schwang die Vorstellung mit, dass Keuschheit gleichbedeutend mit moralischer Überlegenheit sei. Ein ganz ausschlaggebender Teil ist natürlich auch die Sprache, wie wir in Folge 3 von der Linguistin Rosa Hesse, die ihre Dissertation zum Thema Mythos Jungfernhäutchen schreibt, hören werden. Ein zentraler Punkt, wenn wir über Jungfräulichkeit sprechen, ist der künstliche Gegensatz zwischen Jungfrau und Hure. Diese beiden Begriffe bedingen sich gegenseitig. Die Jungfrau existiert als Ideal nur, wenn es den abwertenden Gegenpol der Hure gibt und umgekehrt. Dieses Spannungsfeld, auch als semiotisches Viereck bezeichnet, sorgt dafür, dass der Begriff der Jungfräulichkeit so aufgeladen ist. Hier eine kurze Erklärung des semiotischen Vierecks. Das semiotische Viereck vom Semiotiker Algerdas-Julien Cremat ist ein Modell von 1966, das Bedeutungsbeziehungen zwischen Begriffen oder Konzepten veranschaulicht. Es zeigt, wie Gegensätze, zum Beispiel gut versus böse, nicht nur als einfache Dichotomien existieren, sondern durch Vermittlung und komplexe Zwischenstufen erweitert werden können, zum Beispiel nicht gut oder nicht böse. In Bezug auf Sprache und Bedeutung hilft es, Stereotype oder vereinfachte Denkmuster sichtbar zu machen und zu analysieren. Gerade wenn wir über Sprache und Bedeutung sprechen, zeigt dieses Modell sehr gut, wie

0: Objekt begehrt. Wer diesem Ideal nicht entsprach, wurde herabgesetzt und ins andere Extrem gestellt. Diese Extreme schaffen klare Kategorien, die patriarchale Gesellschaften nutzen, um Frauen in bestimmte Rollen zu drängen. Am Ende geht es um eines: die Begrenzung von Freiheit und Selbstbestimmung. Wer Frauen über ihre Sexualität definiert, wer künstliche Kategorien aufrechterhält, sorgt dafür, dass patriarchale Machtstrukturen stabil bleiben. Ein Grund, warum sich dieser Mythos so hartnäckig hält, ist auch fehlende Aufklärung im Bildungskontext. Ob im Medizinstudium oder im Sexualkundeunterricht, oft werden immer noch falsche Informationen über die Corona Vaginalis vermittelt. Die Vermittlung von Wissen, vor allem in der sexuellen Aufklärung, ist teilweise kritisch zu betrachten. Entweder erfolgt sie einseitig oder ist stark auf Fortpflanzung und Reproduktion ausgerichtet, während Aspekte wie Lust oder sexuelle Selbstbestimmung und Vielfalt ausgeklammert bleiben. Warum das so ist und welche Folgen das hat, darüber sprechen wir noch ausführlicher in den nächsten Folgen. Um ein Gefühl dafür zu bekommen, wie es anderen damit geht, habe ich mich auf die Straßen Berlins gestellt und nachgefragt. Was wissen die Menschen eigentlich über das sogenannte Jungfernhäutchen?
1: Also soweit ich weiß, reißt das, wenn man das erste Mal Sex hat, und das kann dann auch mal bluten, aber muss nicht immer so sein.
2: So, man ist schon ja irgendwie damit aufgewachsen und hat es so gelernt, dass es das anscheinend gibt. Aber ich habe auch jetzt so, keine Ahnung, seit ein paar Jahren oder so dann irgendwann auch gelernt, dass es das nicht gibt, sondern irgendwie andere Haut, die halt einfach bei manchen auch nicht irgendwie sich entwickelt und die dann halt egal wann immer auch durch unterschiedliche Sachen reißen kann.
3: Was ich gehört habe, ist, dass halt in der Jugend beim ersten Mal reißen kann oder halt vorher schon beim Reiten reißt oder bei der ersten Periode mit dem ersten Tampon.
4: Zum Teil einfach weggehen, wenn du, keine Ahnung, Fahrrad fährst oder sonst was, ist gar nicht so ausgeprägt bei jedem.
0: Wie wir merken, gibt es hier einige Wissenslücken und Annahmen, die sich bis heute halten. Umso mehr ein Grund, sich mit dem Thema auseinanderzusetzen. Aber nicht nur Unwissenheit, sondern auch die aktuelle politische Lage geben immer mehr Anlass dazu, feministische Themen nicht aus dem Fokus zu verlieren. Aufkommender Populismus und das Erstarken rechter Strömungen haben direkte Auswirkungen auf unsere Gesellschaft und lang und hart erkämpfte feministische und antidiskriminierende Errungenschaften geraten plötzlich wieder unter Druck. Ein gesellschaftlicher Trend, der in den letzten Jahren sehr auffällig geworden ist, ist die Rückbesinnung auf alte Rollenbilder. Ein Beispiel dafür ist das Konzept der Treadwife. Auf Social Media ist dieser Trend sehr präsent. Hier wird das Bild der perfekten traditionellen Hausfrau aus den 50er Jahren gefeiert. Die Frau bleibt zu Hause, kümmert sich um Haushalt und Kinder, während der Mann das Geld verdient. Für viele Frauen, die diesen Trend leben, erscheint das Patriarchat in diesem Kontext als etwas Schönes, beziehungsweise etwas, was als schön inszeniert wird. Dadurch wird es als ihre selbstgewählte Entscheidung wahrgenommen. Wie kommt es eigentlich, dass diese veralteten Rollenbilder plötzlich wieder so präsent sind? Darüber habe ich auch mit Cleo King gesprochen. Sie ist Sensuality-Coachin und wir haben uns unter anderem über den Treadwife-Trend unterhalten. Hier hört ihr schon mal einen kleinen Ausschnitt aus unserem Gespräch. Die komplette Unterhaltung gibt es dann in Folge 4.
5: Das ist auch wieder eine Frage der Polaritäten, weil wir natürlich, je freier wir werden, desto mehr Wunsch nach Restriktion oder konservativen Werten und Normen gibt es auch wieder. Und ich glaube, das merken wir gerade sehr in unserer politischen Landschaft, in Deutschland, aber natürlich auch in anderen westlichen Ländern. Ja, und wir werden uns damit auf jeden Fall, also ich glaube, das wird auf jeden Fall eine Auseinandersetzung sein, dass es diese Schere auch da immer weiter aufgeht und diese Arbeit sich weiterhin mit Sexualität und dem eigenen Körper und dem Geschlecht und des sexuellen Ausdrucks auseinanderzusetzen.
0: Diese Entwicklungen bleiben natürlich nicht ohne Folgen. Sie können die gesellschaftliche Stellung von Frauen langfristig schwächen. Und genau in solchen gesellschaftlichen Klimas erleben alte patriarchale Mythen wie der des Jungfernhäutchens oft ein Comeback. Denn letztlich geht es immer nach demselben Muster. Frauen sollen Macht abgeben an den Mann, an die Gesellschaft, an alte Normen. Ich hoffe, ihr habt einen guten und kurzen Überblick über dieses vielschichtige und komplexe Thema bekommen. Bevor wir in den nächsten Folgen tiefer ins Thema einsteigen, ist es wichtig, meine eigene Perspektive als Kulturwissenschaftlerin

und Herangehensweise an dieses komplexe Feld noch einmal transparent zu machen. Meine Auseinandersetzung mit dem sogenannten Jungfernhäutchen ist nicht nur medizinisch, sondern vor allem eine kulturelle, sprachliche und gesellschaftliche Betrachtung des Mythos. Dieser Podcast verfolgt das Ziel, Wissen zugänglich zu machen und einen Raum für Aufklärung zu schaffen. Dabei berücksichtige ich kulturelle und historische Kontexte nicht, um bestimmte religiöse oder kulturelle Gruppen zu bewerten, sondern um die gesellschaftlichen und strukturellen Ursprünge des Mythos besser zu verstehen. Denn auch wenn viele dieser Vorstellungen ihren Ursprung in religiösen oder traditionellen Normen haben, reichen ihre Auswirkungen weit darüber hinaus. Sie sind Teil eines globalen patriarchalen Konstrukts und betreffen uns alle. In den weiteren Folgen spreche ich mit drei tollen Gästinnen über Selbstbestimmung, Rekonstruktionsoperation und darüber, wie Sprache diesen Mythos nicht nur am Leben erhält, sondern auch die Kraft hat, ihn zu durchbrechen. Mythos Jungfernhäutchen. 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
1: Ab dem 16. Jahrhundert werden medizinische Abhandlungen darüber geschrieben, wie die Corona Vaginalis von einer Frau auszusehen hat. Nach diesem Konzept folgt dann quasi der Begriff. Und dann weiß jede Frau, ich habe dieses Jungfernhäutchen. Und durch die Wiederholung von der Jungfer in dem Begriff Jungfernhäutchen verfestigt sich diese Idee davon.
2: Das sagt Rosa Hesse. Rosa Hesse ist Sprachwissenschaftlerin mit einem Fokus auf Soziolinguistik. Sie promoviert derzeit zum Thema Jungfräulichkeit und ist Expertin auf diesem Gebiet. Für Rosa ist das Thema weit mehr als nur ein sprachliches Phänomen. Es verbindet ihre Interessen in der Soziologie, Philosophie und Sprache und lässt sich aus einer klar feministischen Perspektive betrachten. Rosa Hesse hat in ihrer Forschung unter anderem Jugend- und Online-Magazine in Hinblick auf die Verwendung von Begriffen analysiert. Heute spreche ich mit ihr darüber, warum der Mythos vom sogenannten Jungfernhäutchen so hartnäckig ist, wie Sprache dazu beiträgt, ihn entweder zu verstärken oder aufzubrechen und warum der in Schweden neu eingeführte Begriff Slitkranz anstatt Jungfernhäutchen zukunftsweisend ist. Mythos Jungfernhäutchen, ein Podcast von und mit Marie Brell. Gerade in Bezug auf Mythen ist Sprache ein ausschlaggebender Faktor. Durch Sprache bildet sich Gesellschaft. Wir benutzen Wörter und verinnerlichen ihre Bedeutung. Ein Beispiel dafür ist das Wort Schamlippen. Es trägt bereits eine Wertung in sich. Das Wort Scham impliziert bereits, dass dieser Körperteil etwas ist, wofür wir uns schämen sollten. Sprache formt unsere Wahrnehmung und Begriffe wie dieser prägen unbewusst unser Denken, gesellschaftliche Normen und in diesem Fall auch den eigenen Körper. Bei dem Begriff des Jungfernhäutchens ist das, wie wir bereits in Folge 1 gehört haben, dasselbe. Der Begriff suggeriert nicht nur, dass es sich um eine Art Haut oder Membran handelt, die beim ersten penetrativen Sex reißt, sondern auch, dass es einen eindeutigen physischen Beweis für Jungfräulichkeit gibt, was wissenschaftlich nicht haltbar ist. Damit verstärkt der Begriff einen Mythos, der sich tief in gesellschaftliche Strukturen eingeschrieben hat. Gerade deshalb ist es wichtig, kritisch zu hinterfragen, welche Worte wir verwenden und welche Vorstellungen daraus entstehen. Indem wir Begriffe bewusst reflektieren und durch neutrale Alternativen ersetzen, wie etwa Vulvalippen statt Schamlippen oder Corona Vaginalis statt Jungfernhäutchen, kann Sprache dazu beitragen, überholte Mythen zu entkräften und eine differenzierte Wahrnehmung zu fördern. Und genau dazu forscht Rosa Hesse.
1: In dem Begriff Jungfernhäutchen haben wir einerseits das Wort Jungfer, also heute Jungfrau, und das Wort Haut. Und beide sind für mich und insbesondere in Kombination einfach problematisch, weil Jungfräulichkeit ein patriarchales Konzept ist, das eben von Männern erfunden wurde. Und die Haut impliziert, dass es was Geschlossenes sei. Also die Definition von Haut ist einfach, dass ein dünnes Häutchen komplett ganz verschließt, sozusagen. Und das Hymen benutze ich auch ungern, weil es ein anderes Wort ist für Membran und deswegen auch was Geschlossenes impliziert. Und die Gynäkologin Mandy Mangler hat da jetzt den Begriff Corona Vaginalis vorgeschlagen, was quasi der Kranz oder die Krone ist, die um den Vaginaleingang sitzt. Und ja, es ist ein medizinischer Begriff, der vielleicht auch schwierig ist wegen Corona. Der wurde quasi neu besetzt, der Begriff, in den letzten Jahren. Aber was Mandy Mangler auch vorgeschlagen hat, ist es einfach als eine Grenzstruktur zu begreifen. Also dem Wort noch weniger Bedeutung zu verleihen, indem man es einfach nur als eine Struktur eben zwischen Innerem, der Vagina, und dem Äußeren, der Vulva, diese Grenzstruktur einfach darstellt.
2: Rosa Hesse unterstreicht noch einmal, was wir bereits in Folge 1 gehört haben. Der Begriff Corona Vaginalis sollte benutzt werden, weil er anatomisch korrekt ist und nicht weiter falsche Vorstellungen verstärkt. Statt ihr übermäßige Aufmerksamkeit zu schenken, sollte sie vielmehr als funktionale Grenzstruktur zwischen Vulva und Vagina betrachtet werden. Musik. Rosa Hesse hat sich dieses Phänomen auch aus einer theoretischen Perspektive angeschaut. Im Rahmen einer Diskursanalyse hat sie sich mit der sprachlichen Entstehung des Begriffs Jungfernhäutchen beschäftigt und mit TheoretikerInnen wie Judith Butler, Simone de Beauvoir und der Performativitätstheorie gearbeitet.
1: Und die Idee bei Judith Butler und bei der Performativitätstheorie ist, dass sozial oder geschichtlich ein Bedarf für ein Konzept entsteht. Hier die Jungfräulichkeit und dass daraufhin erst dieser Begriff und diese Idee der Corona Vaginalis entsteht. Und hier wird dann auch ab dem 16. Jahrhundert werden medizinische Abhandlungen darüber geschrieben, wie das die Corona Vaginalis von einer Frau auszusehen hat. Nach diesem Konzept folgt dann quasi der Begriff und dann weiß jede Frau, ich habe dieses Jungfernhäutchen und durch die Wiederholung von der Jungfer in dem Begriff Jungfernhäutchen verfestigt sich diese Idee davon. Also deswegen wird performativ der Begriff in den Diskurs eingeführt und das Konzept wird sprachlich davon getragen. Daher dann auch die Idee, dass der Begriff abgeschafft werden muss. Bei Beauvoir hat man zum Beispiel gehört, dass man nicht als Frau geboren wird, sondern zur Frau gemacht wird. Und da kennen wir alle diese blau-rosa-Vergleiche, je nachdem, in welcher Farbe das Zimmer gestrichen wird oder welche Farbe der Strampler hat. So werden wir dann zu Frauen oder Männern. Und Judith Butler geht quasi noch einen Schritt zurück und sagt eben, dass nicht nur das soziale Geschlecht im Diskurs entsteht, sondern auch das biologische Geschlecht im Diskurs entsteht. Und das sogenannte Jungfernhäutchen ist eben ein schönes Exempel dafür, weil es dieses Körperteil eigentlich nicht gibt. Und es gibt es in so vielen verschiedenen Formen. Und man kann es gar nicht zusammenfassen, wie das jetzt bei allen Frauen aussieht und dass es immer blutet. Aber was passiert ist, ist, dass eben alle denken, dass es dieses Jungfernhäutchen gibt und dass man bluten muss. Und auch noch heute, wenn ich Leuten von meinem Thema erzähle, wird total überrascht reagiert, weil eben alle davon ausgehen, dass es dieses Körperteil gibt. Also hier haben wir eigentlich einen Extremfall von durch einen geschichtlichen Bedarf fangen wir an, dass wir es körperlich zeigen wollen und wir erfinden, Jungfernhäutchen blutet und dadurch haben jetzt Frauen dieses Körperteil.
2: Ja, und so wird ein Mythos aufrechterhalten. Ein Begriff wird in einen Diskurs eingeführt, wiederholt und verfestigt sich so sehr, bis er schließlich als Realität wahrgenommen wird. Es ist wirklich faszinierend und zugleich erschreckend, wie sehr Sprache und gesellschaftliche Vorstellungen unsere Wahrnehmung formt. Gerade deshalb ist es so wichtig, sich bewusst zu machen, welche Strukturen hinter solchen Konzepten stehen und wie sie historisch gewachsen sind. Rosa Hesse hat im Rahmen ihrer Masterarbeit eine Begriffsanalyse in Jugendmagazinen vorgenommen. Sie hat insgesamt 142 Online-Artikel analysiert. Davon waren zwei Jugendmagazine, nämlich die Bravo und Mädchen, und dazu noch Artikel von Pro Familia und von der Bundeszentrale für gesundheitliche Aufklärung.
1: Die Begriffsanalyse sollte ja erstmal zeigen, inwiefern kritisch mit dem Begriff umgegangen wird oder sich kritisch auch distanziert wird von dem Begriff Jungfernhäutchen. Und der wurde tatsächlich in drei Artikeln nur in Anführungszeichen verwendet. Also es wurde sich davon distanziert dadurch. Wir wollen es quasi nicht reproduzieren als Jungfernhäutchen, aber da wir wissen, dass das Wort darunter bekannt ist und vielleicht auch in der Google-Suche eher gesucht wird als Corona Vaginalis oder andere Synonyme, wird der Begriff trotzdem geschrieben. Also wird aber in 139 Artikeln der Begriff unkritisch reproduziert. Und in 28 der Artikeln werden Synonyme genannt oder alternative Begriffe vorgeschlagen. Und da waren so Wörter dabei wie Hautsaum oder nur Saum, dann Schleimhautkranz, vaginale Corona oder auch nur Corona, Dann Hautfalten oder Schleimhautfalten, dann wurde es auch oft als Ring beschrieben oder als Gewebe oder Geweberand. Das waren die häufigsten Begriffe. Und Hautsaum tauchte von denen am signifikant häufigsten auf.
2: Darüber hinaus hat Rosa noch qualitativ analysiert, inwiefern über die Corona vaginalis berichtet wird. Sie hat hier zwei Kategorien gebildet: problematische Beschreibungen und unproblematische Beschreibungen und weitere Unterkategorien.
1: Hier habe ich Unterkategorien angelegt, und zwar immer, wenn geschrieben wurde, dass die, ich sage jetzt mal Jungfernhäutchen, wenn das Jungfernhäutchen reißt, blutet oder schmerzt, wenn das quasi als Norm dargestellt wurde, dann wäre das in die Kategorie falscher Beschreibungen sortiert worden. Dann tauchte sowas auf wie die Corona vaginalis verschwindet oder sie soll ganz bleiben, heil bleiben, intakt bleiben. Also das, darauf wurde oft referiert. Dann wurde oft geschrieben, dass Tampons oder die Finger die Corona vaginalis nicht beschädigen, sondern nur der Penis. Das fand ich spannend. Also hier nochmal ganz stark nur auf den penetrativen Geschlechtsverkehr bezogen, und alles andere, was du bei der Corona vaginalis machst, kann die überhaupt nicht verletzen. Also was auch nochmal sehr schön das Konzept eigentlich dahinter zeigt. Dann wurde die Corona vaginalis als geschlossen dargestellt, und es wurde auch geschrieben, dass Jungfräulichkeit oder die Intaktheit der Corona vaginalis feststellbar sei. Und das, ja, es gibt Frauenärzte, die eben Jungfräulichkeit bestätigen, was komplett absurd und nicht möglich ist. Und dann auf der positiven Seite war jeweils das Gegenteil, habe ich dann hier gewertet. Oder wenn die Corona vaginalis als elastisch und dehnbar gezeigt wurde, dass es keine geschlossene Membran ist, dass Grund für Schmerzen oft die Trockenheit ist. Das ist ja eigentlich das Wichtige, was man hier wissen soll. Dass es andere medizinische Gründe für Schmerzen gibt.
2: Das Ergebnis war, dass in 10 von 140 Artikeln falsche Beschreibungen genannt wurden, in 64 der Artikeln falsche und richtige genannt wurden. Das heißt, zusammen in 74 der 140 Artikeln falsche Informationen reproduziert wurden. Damit stellt sich die große Frage: Wie kann ein so tief verwurzeltes Narrativ und die Begriffe, die es stützen, überhaupt verändert werden? Wie wir bereits besprochen haben, ist Sprache ein entscheidendes Werkzeug zur Reproduktion von Mythen. Aber kann sie auch ein Werkzeug zur Veränderung sein? Ein interessantes Beispiel kommt aus Schweden. Dort hat die Einführung eines neuen Begriffs Wirkung gezeigt. Der alte Begriff für das sogenannte Jungfernhäutchen, Medicina, wurde offiziell durch Slitkranz ersetzt. Das bedeutet so viel wie Kranz der Vagina. Und dieser neue Begriff verändert den Diskurs. Er löst sich von der Vorstellung einer Haut oder Membran, die reißt, und rückt stattdessen eine realistische anatomische Beschreibung in den Mittelpunkt. Wie schwer oder einfach ist es also, neue Begriffe zu etablieren oder alte aus dem Sprachgebrauch zu streichen?
1: Eher schwierig auf jeden Fall, denn Begriffe lassen sich nicht so einfach aus dem Diskurs streichen oder neu implantieren. Das ist auf jeden Fall eine Sache, die sich sehr lange zieht. Über Jahrhunderte beobachtet man Sprachwandel. Aber man sieht, dass jetzt in dem, gerade zu dem Thema Jungfernhäutchen, besteht schon seit ein paar Jahren, also schon sehr viel länger in vereinzelter Literatur, aber ich beobachte, dass so die Idee vom Mythos Jungfernhäutchen ist seit einigen Jahren ein bisschen eher salonfähig geworden, und man findet es in vielen feministischen Magazinen, feministischen Podcasts, aber ist es eben noch sehr auf eine Szene beschränkt. Aber das könnte dazu führen, dass sich das aus dieser Szene heraus auch auf den weiteren Diskurs auswirken kann. Jetzt haben wir in Deutschland noch den Fall, dass es so einen Verein der deutschen Sprache gibt und Menschen, die sehr dagegen sind, dass sich Sprache wandelt. Die denken, Sprache ist ein festes Konzept und man darf auf gar keinen Fall Anglizismen einführen. Das ist, ja, dann ist der Tod der gesamten Sprache nicht mehr weit weg, ist so die These. Also in Deutschland ist es eher schwierig, noch mal mehr als in anderen Ländern, hier neue Begriffe einzuführen oder eine Begriffskritik anzuführen. Du hast jetzt das Beispiel Schweden erwähnt. Was in Schweden passiert, ist, dass sie eine Sprachpolitik von oben praktizieren. Also es wird zuerst das Wörterbuch geändert oder ein neuer Begriff kann hier hinzugefügt werden oder gestrichen werden, wohingegen der Duden so arbeitet, dass er eben nur durch Sprachdatenbeobachtung die Begriffe, die bereits im Diskurs sind, analysiert und wenn ein Begriff ja eben vermehrt verwendet wird, dass der dann in den Duden aufgenommen wird. Und in Schweden ist es jetzt gelungen, die haben sowohl um das Jahr 2000 herum einen Begriff für die Vulva eingeführt, ja so ein kindlicher Begriff, weil es den zuvor nicht gab. Und der Penis, oder vielleicht wäre eher das richtige Äquivalent an Pimmel, so in Kindersprache heißt Snippo. Und die haben dann einfach Snipper erfunden als Äquivalent, weil das die weibliche Endung ist. Und das ist sehr gut angekommen in Kinderliedern und Kinderbüchern und so. Das ist mittlerweile ein etablierter Begriff. Genauso haben die das dritte Pronomen eingeführt, hen. Und das hat aber auch sehr gut funktioniert, weil han bedeutet er, hon bedeutet sie und hen passt dann ja phonetisch gut in dieses System rein. Und der Begriff ist auch etabliert. Und im Jahr 2009 haben die jetzt, die hatten vorher auch so einen Begriff wie wir Jungfernhäutchen, Mödom Schinna heißt das, die Haut der Jungfer oder der ja, Magd. Und den haben die 2009 abgeschafft und dafür Slitkranz eingeführt. Und wer da ganz vorne mit dabei war, ist so eine sexualpädagogische Organisation, die heißt RFSU. Und die haben den Begriff sehr stark gepusht. Das heißt, durch Bildungskampagnen und viele Broschüren und Literatur zu dem Thema mit dem neuen Begriff Slitkranz gelingt das in Schweden tatsächlich, den Diskurs zu beeinflussen dadurch. Und das sieht man, ist in Deutschland eher ja, langsamer und hat eine größere Gegnerschaft.
2: Schweden zeigt einmal mehr, dass sprachliche Veränderungen den gesellschaftlichen Diskurs positiv beeinflussen können. Doch während solche Begriffsänderungen dort erfolgreich eingeführt wurden, scheint das in Deutschland oft sehr schwer. Dennoch gibt es sehr viele andere Wege, um Mythen wie den des Jungfernhäutchens zu hinterfragen und die damit verbundene patriarchale Unterdrückung aufzubrechen. Und nach denen habe ich Rosa Hesse zum Abschluss noch einmal gefragt. Welche drei Schlagwörter beschreiben die wirkungsvollsten Methoden oder Ansätze? Und welche Tipps hat sie für alle, die aktiv zur Aufklärung beitragen möchten?
1: Also da ich Linguistin bin, würde ich auf jeden Fall zuerst Sprachkritik sagen. Dann für mich ganz klar bei dem Thema Sex Education, Sexualpädagogik. Und als drittes fände ich einen Geschlechtertausch für so einen Monat, dass alle Männer einfach mal Frauen sein sollten.
3: Gute Idee.
1: Könnte hier, glaube ich, echt schon einiges ändern.
2: Das war mein Gespräch mit der Linguistin Rosa Hesse. In der nächsten Folge spreche ich mit Frau Dr. Sonja Kästner über Human Rekonstruktion. Mythos Jungfernhäutchen. Ein Podcast von und mit Marie Brell.
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1: Hallo und herzlich willkommen zu meinem Podcast Mythos Jungfernhäutchen. Ich bin Marie Prell und spreche in dieser vierteiligen Podcast-Reihe über das sogenannte Jungfernhäutchen. Ein erfundenes Körperteil, das Frauen seit Jahrhunderten Leid und Unterdrückung beschert. Es ist mit Vorstellungen von Reinheit, Ehre und Kontrolle über weibliche Sexualität aufgeladen. Dabei handelt es sich um nichts anderes als einen medizinischen Mythos. In dieser Podcast-Reihe möchte ich genau diesen Fragen nachgehen. Wie ist es möglich, dass ein Mythos trotz wissenschaftlicher Widerlegung so lange aufrechterhalten werden kann? Warum spielen patriarchale Machtstrukturen eine so entscheidende Rolle? Was steckt hinter sogenannten Wiederherstellungsoperationen? Welche Bedeutung hat Sprache? Wie kann sie helfen, den Mythos zu entkräften? Und nicht zuletzt, wie kann Selbstbestimmung ein wichtiger Teil auf dem Weg zu einer selbstbewussten Körperwahrnehmung sein? Gemeinsam mit spannenden Gästinnen versuche ich in den kommenden Folgen genau diesen Fragen auf den Grund zu gehen. 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
1: Wir diskutieren in dem Fall dann immer, dass es eben einfach keine so rein körperliche Notwendigkeit für diese Operation gibt, weil das Jungfernhäutchen ist. Man kann nicht wirklich nachweisen, ob überhaupt Geschlechtsverkehr stattgefunden hat oder nicht durch eine Untersuchung des Jungfernhäutchens. Das lässt sich nicht nachweisen. Aber darum geht es eigentlich diesen Patientinnen auch gar nicht. Es geht denen eher darum, ein Gefühl der Sicherheit für sich selbst zu gewinnen.
2: Das sagt Frau Dr. Sonja Kästner. Sie ist plastische und ästhetische Chirurgin und Inhaberin der Praxis Jugendliebe in Köln. Sie bietet unter vielen anderen ästhetischen Eingriffen auch Operationen zur Wiederherstellung des Jungfernhäutchens an, sogenannte Hymenrekonstruktionen. Sie spricht ganz bewusst über ihre Arbeit und ist offen für den Dialog. In unserem Gespräch macht Frau Dr. Kästner gleich zu Beginn eines besonders deutlich. Ob jemand bereits Sex hatte, lässt sich anhand des Jungfernhäutchens nicht feststellen. Es geht vielmehr darum, ihren Patientinnen ein Gefühl von Sicherheit zu geben und sie vor Diskreditierung zu schützen. In unserem Gespräch erklärt sie, was genau bei dem Eingriff passiert, welche Menschen zu ihr kommen, warum das Thema Hilfeleistung für sie so wichtig ist. Wir sprechen über sogenannte Keuschheitstest und wie ihre eigenen Überzeugungen und Gefühle sie darin bestärken, Hymenrekonstruktionen durchzuführen. 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Als ich angefangen habe, mich intensiver mit dem Thema der Hymenrekonstruktion auseinanderzusetzen, hätte ich ehrlich gesagt nicht erwartet, auf so viele Angebote zu stoßen. In Hamburg, Köln oder Berlin, eigentlich in fast jeder größeren Stadt, gibt es viele Praxen, die Hymenrekonstruktionen anbieten. Und das Angebot spricht für sich. Die Nachfrage ist groß. Das wirft natürlich Fragen auf. Tragen solche Eingriffe dazu bei, den Mythos vom Jungfernhäutchen weiter zu reproduzieren oder zu festigen? Oder geht es vielmehr darum, wie es Frau Dr. Kästner betont, Frauen in belastenden Situationen durch den Eingriff ein Stück Sicherheit und emotionale Unterstützung zu bieten? In unserem Gespräch macht Frau Dr. Kästner sehr deutlich, für sie geht es hier nicht um medizinische Symbolik oder Tradition, sondern um Selbstbestimmung. Sie erzählt mir von Frauen, die verzweifelt sind, sich in von Angst geprägten Situationen befinden und für die dieser Eingriff manchmal die einzige Möglichkeit ist, ein Stück weit Sicherheit zu spüren. Frau Dr. Kästner sieht ihre Aufgabe darin, ihren Patientinnen einen sicheren Raum zu bieten und ihnen durch den Eingriff zu mehr emotionaler Stabilität sowie zu Kontrolle über ihren eigenen Körper und ihr Leben zu verhelfen.
1: Ich finde eben, dass das zum Recht der Selbstbestimmung dazugehört, zu sagen, ich möchte mich aber dieser Operation unterziehen, weil mir das aus bestimmten Gründen einfach hilft. Und gerade weil es sich um eine Operation mit recht geringem Risikoprofil handelt, jetzt medizinisch betrachtet, die aber sehr stark zur Verbesserung der emotionalen Situation der betroffenen Patientin beitragen kann, ist das für mich eine Operation, die ich gerechtfertigt finde.
2: Was mich natürlich als erstes interessiert hat, ist, wie genau läuft eine solche Operation eigentlich ab und was genau wird dabei eigentlich operiert?
1: In der Regel ist es so, dass es eine sogenannte lokale Lappenplastik ist. In den allermeisten Fällen ist von dem Jungfernhäutchen, also dem Hymen, tatsächlich noch Gewebe erhalten, egal ob einmalig Geschlechtsverkehr stattgefunden hat oder mehrfach. Und dann kann man dieses noch vorhandene Gewebe nutzen, um eben wieder ein geschlosseneres Häutchen herzustellen. Es darf nicht ganz geschlossen sein, weil das Menstruationsblut ja noch abfließen muss, aber eben eine Membran zu rekonstruieren, die so aussieht, als wäre sie noch nie penetriert worden. Wenn nicht mehr genug eigenes Gewebe von dem Jungfernhäutchen vorhanden ist, kann man auch das angrenzende Gewebe, das ist ja dann Schleimhaut des Vaginalkanals, benutzen, um eben durch einen sogenannten lokalen Lappen dann eine Membran wieder herzustellen. Wir machen das gerne in lokaler Betäubung. Das ist allgemein eine Region, die nicht so sehr schmerzhaft ist. Dazu lässt sich das auch wirklich ganz wunderbar betäuben. Wir geben den Patientinnen eine lokale Betäubungscreme, die am Eingang des Vaginalkanals aufgetragen werden kann. Und danach ist eben das Einspritzen der eigentlichen Betäubungslösung dann kaum mehr spürbar.
2: Um sich überhaupt erstmal für so einen großen Schritt zu entscheiden, vergeht oft viel Zeit mit Gedankenspiralen und Ängsten. Bis es tatsächlich zu einem Termin kommt, haben viele Betroffene schon einen sehr langen inneren Kampf hinter sich. Was dann eine ganz zentrale Rolle spielt, und das betont auch Frau Dr. Kästner, ist die absolute Diskretion. Für viele ihrer Patientinnen steht die Angst vor gesellschaftlichem Ausschluss im Vordergrund. Schon auf der Website von Frau Dr. Kästner wird darauf hingewiesen, wie wichtig Vertraulichkeit in diesen Fällen ist und über welche Wege kommuniziert wird.
1: Das ist wirklich durch die Bank weg so, dass da die höchste Diskretion vonnöten ist. Wir kommunizieren mit unseren Patientinnen und Patienten grundsätzlich nur über E-Mail. Und das war bisher auch in allen Fällen möglich und wurde uns seitens der Patientin auch erlaubt. Aber eigentlich jede sagt vorher, es darf auf keinen Fall auf dem Postweg was ankommen, weil das meistens was ist, was wirklich die Patientinnen ganz privat für sich durchführen, nicht mal ihre beste Freundin oder die Eltern halt involviert werden, und dementsprechend darf da dann auch nichts nach außen dringen. Für uns aus ärztlicher Sicht gibt es gar nicht so einen großen Unterschied, weil wir sind ja immer zu ärztlicher Schweigepflicht verpflichtet und halten uns auch immer dran und kommunizieren auch wirklich nur auf Wunsch überhaupt mit Angehörigen. Von daher ist unser Verhalten gar nicht so anders, aber natürlich müssen wir immer noch mal extra darauf hinweisen, dass das auf jeden Fall auch eingehalten wird, um dann das nötige Vertrauen für diese Operation noch zu schaffen.
2: Und wer hat eigentlich den Wunsch nach einer Hymenrekonstruktion? Und mit welchen Anliegen oder mit welchen Ängsten? Ihre Antwort ist ziemlich eindeutig. Sie unterscheidet hier vor allem zwischen zwei Beweggründen.
1: Grund eins ist tatsächlich der religiöse und dann auch nicht aus der christlichen Richtung, sondern doch eher aus der muslimischen Richtung, dass einfach ein enormer emotionaler und kultureller religiöser Druck auf einigen der Musliminnen lastet, die eben unberührt in die Ehe gehen sollen und dann ganz oft einfach wahnsinnige Angst vor der anstehenden Hochzeit haben und Wochen und Monate nicht schlafen können und Ängste durchleiden und sich dann einfach für diese Operation entscheiden. Wir diskutieren in dem Fall dann immer, dass es eben einfach keine so rein körperliche Notwendigkeit für diese Operation gibt, weil das Jungfernhäutchen ist, man kann nicht wirklich nachweisen, ob überhaupt Geschlechtsverkehr stattgefunden hat oder nicht durch eine Untersuchung des Jungfernhäutchens. Das lässt sich nicht nachweisen. Aber darum geht es eigentlich diesen Patientinnen auch gar nicht. Es geht denen eher darum, ein Gefühl der Sicherheit für sich selbst zu gewinnen und alles getan zu haben dafür, dass man eben nicht im Zweifelsfall wirklich diskreditiert wird. Und tatsächlich ist es auch so, dass viele Patientinnen noch erzählen, dass sie einer medizinischen Untersuchung vor einer anstehenden Hochzeit unterzogen werden. Aus meiner Sicht halt ganz kritisch zu betrachten, weil Gynäkologen eigentlich eben aufgrund der genannten Gründe nie 100% sagen können, hat nun wirklich ein Geschlechtsverkehr stattgefunden oder nicht. Also zumindest nicht anhand des Jungfernhäutchens, anhand anderer Faktoren, eventuell, wenn es mit Krankheiten einhergeht oder so. Und eigentlich auch, ich mir hoffen würde, dass es hier keine gynäkologischen Kolleginnen und Kollegen gibt, die überhaupt

0: für die Jungfräulichkeit der Frau gelten soll. All das sieht auch Frau Dr. Kästner sehr kritisch.
1: Was ich halt auch noch extrem wichtig finde, ist einfach darauf hinzuweisen, dass die WHO den Keuschheitstest oder den Jungfrauentest als Menschenrechtsverletzung tituliert. Eine Frau vor der Ehe zu einer Untersuchung zu zwingen, die konstatieren soll, ob sie quasi Jungfrau ist, das ist Menschenrechtsverletzung. Und es gibt medizinisch betrachtet, auf das Jungfernhäutchen bezogen, dort keine eindeutigen Aussagen, die können nicht getroffen werden. Es gibt immer noch heutzutage in gewissen Kulturen aber dennoch den Versuch, über medizinische Verfahren irgendwas zu beweisen.
0: Tatsächlich haben Jungfräulichkeitsuntersuchungen eine lange Geschichte und sind tief historisch verankert. Erste Hinweise darauf finden sich bereits kurz nach Beginn unserer Zeitrechnung. Im Protoevangelium des Jakobus aus dem 2. Jahrhundert findet sich eine Szene, in der Maria selbst einer solchen Prüfung unterzogen wird. Sie lautet:
2: So wahr der Herr mein Gott lebt, wenn ich nicht meinen Finger hinlege und ihren Zustand untersuche, werde ich nicht glauben, dass eine Jungfrau geboren hat. Und die Hebamme ging hinein und sagte: Maria, lege dich bereit, denn ein nicht geringer Streit entsteht um dich. Und als Maria dieses hörte, legte sie sich bereit. Nun steckte Salome den eigenen Finger in ihr Geschlecht. Protoevangelium des Jakobus, vermutlich Mitte des 2. Jahrhunderts.
0: Rituale wie diese sind Ausdruck patriarchaler Ehrvorstellungen, in denen weibliche Sexualität als kontrollierbar verstanden wird. Wie wir bereits oft gehört haben, ist inzwischen eines unmissverständlich klar. Blutungen beim ersten Sex haben nichts mit einem vermeintlich gerissenen Jungfernhäutchen zu tun. Dieser medizinische Fakt ist wichtig und genau deshalb spricht Frau Dr. Kästner diese Themen ganz bewusst und offen mit ihren Patientinnen an.
1: Dann ist das, was Patientinnen als persönliches Risiko erleben, tatsächlich, dass es dann beim anschließenden Geschlechtsverkehr eben nicht zu einer Blutung kommt. Und das ist ein Thema, was wir ganz unbedingt immer ansprechen müssen. Es ist auch so oder so, die Studien sagen, dass es eben doch in unter 50% aller Fälle beim ersten Geschlechtsverkehr überhaupt zu einer Blutung kommt. Und das ist eben nach dieser Operation auch nicht anders. Also das ist nicht zwangsläufig so, dass wir das garantieren können oder wir wollen es auf gar keinen Fall garantieren. Und muss eben auch Entscheidungsgrundlage der betroffenen Patientin dann sein, dass es trotzdem ihr Wunsch ist, eben diese Jungfernhäutchenrekonstruktion durchzuführen.
0: Der zweite Beweggrund für eine Hymenrekonstruktion, den mir Frau Dr. Kästner genannt hat, war für mich auf jeden Fall neu.
1: Die zweite Gruppe sind Patientinnen mit Trauma. Das sind Patientinnen, die vielleicht eine Vergewaltigung erlebt haben und meistens sich auch extremst damit auseinandergesetzt haben, oft wirklich eine Therapie hinter sich gebracht haben, aber trotzdem sagen, dass es für sie als ganz wichtiger Schritt der Heilung hilfreich wäre, den Ursprungszustand ihres Jungfernhäutchens wiederherzustellen, um die psychische Heilung quasi körperlich zu unterstützen. Und auch das ist für uns eben ein valider Grund. Ich finde beide Gründe absolut nachvollziehbar. Wichtig finde ich nur, dass man sich ganz kritisch mit den Patientinnen auseinandersetzt und auch in diese emotionalen Gespräche einsteigt und das auch als Ärztin dann aushält, was man zu hören bekommt, um eben zu schauen, dass da die Motivation wirklich in der jeweiligen Patientin ruht, auch wenn von außen Druck kommt, aber trotzdem die Entscheidung einfach ganz, ganz bewusst dann getroffen wird, eben auch vor dem Hintergrund, dass das Jungfernhäutchen nicht bluten wird, eventuell beim nächsten Geschlechtsverkehr.
0: Dass Frau Dr. Kästner in manchen Kreisen Kritik erfährt, ist naheliegend, da ihre Arbeit auf der vermeintlichen Existenz des Jungfernhäutchens basiert. Hier sei sie dennoch offen für Kritik und suche gerne den Dialog, so wie sie mir erzählt.
1: Ja, eine kritische Konfrontation bekomme ich mehr aus dem ärztlichen Bekanntenkreis. Warum wir das anbieten und dass es dafür einfach keine medizinisch-körperlichen Gründe gibt. Und da bin ich auch jederzeit bereit, mit den Fragenden ins Gespräch zu gehen.
0: Abschließend hat Frau Dr. Kästner noch einmal betont, wie wichtig es ihr ist, Frauen in diesen oft extrem belastenden Situationen zu unterstützen und ihnen eine helfende Hand zu reichen. Auch wenn es natürlich ihr Wunsch wäre, dass Eingriffe wie diese gar nicht erst nötig wären. Auch wenn sowohl die Bezeichnung Jungfernhäutchen als auch die damit verbundenen Rekonstruktionsoperationen kritisch

0: zu betrachten sind, bietet Frau Dr. Kästner in einem gesellschaftlichen Kontext, in dem dieser Mythos für viele Frauen eine Realität ist und reale Konsequenzen hat, eine konkrete Form der Unterstützung an.
1: Ich helfe, wenn die Patientinnen da sind und die wünschen sich das und die haben diesen emotionalen Druck. Wir helfen gerne, aber ich würde mir nicht wünschen, mehr von diesen Patientinnen hier zu sehen.
0: Das war mein Gespräch mit Frau Dr. Sonja Kästner. In der nächsten Folge spreche ich mit der Sensuality und Sexuality Coachin Cleo King über Selbstbestimmung, Kontrolle, Bildungsarbeit und um Tabus in der weiblichen Sexualität. Mythos Jungfernhäutchen, ein Podcast von und mit Marie Brell.

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1: Selbstwirksamkeit im Bereich Sexualität kann einfach einen wahnsinnig großen Einfluss darauf haben, wie sich dann auch bestimmte gesellschaftliche Normen ändern können.
2: Das sagt Cleo King. Cleo King ist Sensuality Coachin. Wörtlich übersetzt bedeutet das Sinnlichkeitscoach, doch Cleo versteht unter Sensuality weit mehr als nur das, was viele damit assoziieren. Weiblichkeit, Sanftheit, Erotik oder Lust. Natürlich kann Sinnlichkeit all das sein, aber für Cleo geht es in erster Linie um etwas Tiefgehenderes. Die ganzheitliche Wahrnehmung unseres Körpers, unserer Emotion und unserer Sexualität. Ein zentraler Aspekt dabei ist unser Nervensystem, das eine entscheidende Rolle spielt, wenn es darum geht, Sinnlichkeit bewusst zu erleben. Cleo arbeitet mit ihren KlientInnen in Einzel- und Gruppensettings und bietet Workshops und Seminare zu Themen wie Sexualität und Embodiment an. Embodiment bedeutet übersetzt Verkörperung oder Verleiblichung. Es beschreibt die Verbindung zwischen Psyche und Körper, denn alles, was wir emotional erleben, spiegelt sich auch psychisch wider. Die letzten 3 Jahre hat Cleo King die Pleasure Academy bei Cheeks entwickelt und aufgebaut. Eine Plattform für ganzheitliche und fundierte sexuelle Bildung. Cheeks ist eine Plattform, die Alternativen zu herkömmlichen Pornoseiten bietet, indem sie auf authentische und diverse erotische Inhalte setzt. Sie bieten Filme, Hörspiele und Workshops an, die insbesondere auf die Bedürfnisse und Perspektiven von Frauen ausgerichtet sind. Heute spreche ich mit Cleo King über Selbstbestimmung, Kontrolle, Bildungsarbeit und um Tabus in der weiblichen Sexualität. Mythos Jungfernhäutchen, ein Podcast von und mit Marie Brell. Das Thema der Selbstbestimmung spielt um den Mythos des Jungfernhäutchens natürlich eine ganz große Rolle. Viele Frauen und Mädchen wachsen mit Vorstellungen auf, die ihnen kaum Raum lassen, ihren eigenen Körper bewusst zu erleben. Der gesellschaftliche Druck kann hier so stark sein, dass sie gar nicht die Möglichkeit haben, in sich hineinzuhören. Was fühle ich eigentlich? Was möchte ich wirklich oder was wurde mir nur beigebracht zu wollen? Gesellschaftliche Strukturen erschweren diese Selbstbestimmung häufig. Sie legen fest, was als in Anführungszeichen richtig oder normal gilt, besonders wenn es um Sexualität und den weiblichen Körper geht. Dadurch verlieren viele Menschen das Vertrauen in ihr eigenes Empfinden. Häufig ist gar nicht klar, möchte ich das wirklich oder mache ich es nur, weil es von mir erwartet wird. Diese Unsicherheit betrifft nicht nur die Sexualität, sondern auch das generelle Körpergefühl. Menstruierende Personen, die mit dem Mythos des Jungfernhäutchens aufgewachsen sind, stellen sich oft nicht einmal die Frage, was bedeutet das eigentlich für mich oder wie fühlt sich das für mich an? Genau deshalb ist es so wichtig, in diesem Zusammenhang über Selbstbestimmung zu sprechen. Denn Sinnlichkeit und das bewusste Wahrnehmen des eigenen Körpers sind die Grundlage dafür, wirklich zu wissen, was wir möchten, unabhängig von gesellschaftlichen Erwartungen. Ich habe Cleo King mal gefragt, welche Menschen mit welchen Anliegen oder Unsicherheiten überhaupt zu ihr kommen.
1: Also es kommen unterschiedliche Menschen zu mir mit unterschiedlichen Themen und Wünschen. Ich würde sagen, schon auch viele Menschen, die grundsätzlich mehr als Frau geboren worden sind. Und wahrscheinlich ist so das Thema, was am meisten oder die Fragen, Missverständnisse, die Leute mitbringen, oft damit zu tun, dass es ein richtig oder ein falsch gibt beim Sex. Also wie mache ich etwas richtig und wie mache ich etwas falsch? Und das ist natürlich nicht darauf bezogen, also nicht auf Einvernehmlichkeit bezogen oder, also wir sprechen nicht von Grenzen überschreiten, Missbrauch oder so, sondern wirklich diese Frage von, kann ich was falsch machen? Ist es vielleicht auch falsch, wenn ich nach dem frage, was ich wirklich mir wünsche oder brauche, wenn ich nur so und so kommen kann, zum Beispiel also zum Orgasmus kommen kann? Sollte man eigentlich anders zum Orgasmus kommen können? Ist das vielleicht falsch? Und da merke ich auch immer wieder, also das meiste hat wirklich was damit zu tun, wie man entweder durch Filme oder einfach grundsätzlich in der Gesellschaft aufgewachsen ist, was irgendwie okay ist, was nicht okay ist oder was vielleicht auch gar nicht unbedingt als dürfen und nicht dürfen kommuniziert wurde, aber vielmehr als, ah, so habe ich das irgendwo mal gesehen und ich habe es halt nicht hinterfragt und deswegen gehe ich davon aus, dass es so und so zu sein hat. Ja, hat sehr viel mit richtig oder falsch zu tun, weil wir auch einfach nicht gelernt haben, es gibt ja wirklich, so wie ich aufgewachsen bin, zumindest habe ich nie wirklich gelernt, was kann man fragen, was kann man nicht fragen, was ist okay zu machen, was ist nicht okay zu machen, was ist in Anführungsstrichen normal im Sex. Und ich glaube, diese Vorstellung von normal ist wahnsinnig eingebrannt in unsere Köpfe. Und da wieder zu sich zurückzufinden und auch überhaupt erstmal eine Verbindung zu sich selber aufzubauen und zu sich selber aufbauen zu können, um zu gucken, was für einen selber normal ist. Und dass man das darf, das ist meistens ein langer Prozess, ehrlich gesagt, weil man sich da erstmal sehr rauskämpfen muss, um überhaupt in sich reinspüren zu können, na, was finde ich denn gut und was finde ich nicht gut.
2: Die Frage danach, was als richtig oder falsch gilt und was als vermeintliche Norm betrachtet wird, ist ein Thema, was immer wieder aufkommt, besonders wenn es um Körper, Sexualität und gesellschaftliche Erwartungen geht. In diesem Zusammenhang steht auch der Mythos des Jungfernhäutchens, der stellvertretend für viele patriarchal geprägte Konzepte steht, die die Selbstermächtigung von Menschen auf unterschiedliche Weise einschränken. Genau hier regen Cleos Ansätze zur Selbstbestimmung an. Sie helfen dabei, solche einengenden Vorstellungen zu hinterfragen, patriarchale Strukturen zu erkennen und individuelle Wege zu finden, um Selbstermächtigung bewusst zu leben. Ich habe Cleo gefragt, welche Ansätze sie hat, um das Körperbewusstsein zu stärken.
1: Super spannende Frage. Also ich glaube, dass tatsächlich die Zusammenhänge und die Ganzheitlichkeit super wichtig sind bei dem Thema. Das heißt, wenn ich jetzt mit Individuen zu dem Thema arbeiten würde, dann würde ich vor allem natürlich erstmal gucken, wo kommt die Person her, wo kommen diese Gedanken her, um die auch in gesellschaftlich in Kontext stellen zu können. Und dann würde ich aber vor allem auch erstmal gucken, wo beginnt so die eigene Körperlichkeit, das eigene Erleben des eigenen Körpers. Kann die Person den eigenen Körper spüren? Gibt es da irgendwie ein Konzept eines lustvollen Lebens, nicht nur auf kognitiver Ebene, sondern wie kann ich das im Körper verstehen? Ja, diesen Kontext zu erleben und eben auf der einen Seite das Verstehen, dass okay, so sind wir irgendwie aufgewachsen, das ist unsere Gesellschaft. Da gibt es bestimmte Stigmata, Scham etc. Und gleichzeitig und oft losgelöst von dem Verstehen unseres, also und die gesellschaftliche, losgelöst von der gesellschaftlichen Einordnung, gibt es dann häufig nochmal ein ganz anderes, wirklich körperliches Erleben von diesen Stigmata oder Mythen, die existieren. Und das vielleicht wirklich unabhängig voneinander erstmal zu bearbeiten und da reinzugehen und dann am Ende zusammenbringen zu können.
2: Ich finde es unglaublich spannend, was Cleo über Selbstwirksamkeit und Selbstbestimmung erzählt. Gerade für Frauen und Mädchen, die in einem Umfeld aufwachsen, in dem Jungfräulichkeit eine große Rolle spielt, ist es eventuell besonders schwer, Selbstbestimmung zu erfahren. Die tief verankerten gesellschaftlichen Vorstellungen rund um diesen Mythos lassen kaum Raum, die eigenen Bedürfnisse zu erkennen, weil Traditionen und Erwartungen so stark vorgegeben sind. Die Angst und der Druck, die viele Frauen empfinden, wie uns auch Frau Dr. Kästner in der letzten Folge eindrücklich geschildert hat, können oft überwältigend sein. Kontrolle ist in diesem Zusammenhang natürlich ein zentrales Thema. Wie wir ja bereits gehört haben, ist der Mythos um das Jungfernhäutchen auch ein Machtinstrument, um Frauen zu bevormunden, indem sie in ihrer Sexualität beschränkt werden. Historisch gesehen war es auch ein Mittel zur Sicherstellung der Vaterschaft. Herrschaft über den weiblichen Körper bedeutet Kontrolle über die Nachkommenschaft und damit über die Weitergabe von Eigentum, den eigenen Genen und Macht.
1: Sehr extrem ausgedrückt ist es natürlich besser, wenn Menschen besser zu kontrollieren sind. Und das würde ich sagen, sind sie tendenziell eher, wenn die Sexualität nicht unbedingt super frei ausgelebt wird.
2: Und genau aus diesem Grund spielt Selbstbestimmung auch in Bezug auf eigene Sexualität in diesem Kontext eine sehr große Rolle. Wie bringen wir Menschen dieses Thema nahe und schaffen eine Sensibilität dafür, beziehungsweise eine Sensibilität für sich selbst? Eine Antwort hierauf ist Bildung. Es ist wichtig, dass wir über Selbstwirksamkeit sprechen und das Thema auch im Bildungssystem Platz findet. Denn nur durch offene Aufklärung können wir ein Bewusstsein dafür schaffen, was gesunde, selbstbestimmte Sexualität wirklich bedeutet. Sprache und Bildung sind hier ausschlaggebend. Das findet auch Cleo.
1: Ich glaube, was so, ja, das Thema Schulen, Bildung ist wirklich uferlos, wahnsinnig groß. Und ich glaube, also es ist schon total toll, dass es ja viele Vereine und Organisationen gibt, die sich auch komplett dem widmen, sexuelle Bildung an Schulen zu bringen und extern dann an die Schulen kommen, um Aufklärung zu betreiben. Aber grundsätzlich glaube ich, wenn wir uns Gedanken machen über das Thema ja, Jungfräulichkeit, Jungfernhäutchen, grundsätzlich sexuelle Entwicklung, geht es so um eine Mischung aus gesellschaftlicher Aufklärung, also auch ein bisschen besseres Bewusstsein schaffen für die Geschichte und für den Kontext, in dem wir leben. Und dann die Fähigkeit zu kommunizieren stärken, sowie auch die Selbstwirksamkeit. Und mit Selbstwirksamkeit meine ich schon auch immer ein gewisses Bewusstsein finden für sich selber oder eine Auseinandersetzung mit sich selber und dem eigenen Körper. Also wenn man sich das gesellschaftlich anguckt, wir sind ja schon sprachlich einfach, also in der Sprache verankert, ist ja schon sehr viel diese Scham und die Stigmata, die mit Sexualität einhergehen. Und wir haben noch nicht mal wirklich Begriffe im Deutschen oder im Englischen, um unsere Genitalien richtig zu beschreiben oder um Sex haben richtig zu beschreiben. Also auch im Deutschen, ich habe noch das Wort Scheide gelernt zum Beispiel, was halt furchtbar ist. Ich habe einfach irgendwann angefangen, Vulva und Vagina zu verwenden. Aber das ist natürlich, also um jetzt die Genitalien zu beschreiben, super für einen sexuellen Kontext im Sinne von, wie möchte ich denn gerne meine eigene Vulva und Vagina bezeichnen zum Beispiel, wenn ich Sex habe oder in intimen Situationen. Das ist dann wieder eine ganz andere Frage. Und darüber kann man schon einen kompletten Workshop machen. Und wenn man sich, aber ich glaube, mit der Sprache muss man sich beschäftigen. Man muss sich auch beschäftigen mit dem Wort Jungfrau, also in unserer eurozentristischen Welt und im Deutschen ja auch einfach wahnsinnig an die Kirche gebunden, sehr weiblich, also auch wenn natürlich Menschen mit Penissen eine Jungfrau sein können, es ist trotzdem, hat es was Weibliches, es ist heilig, es ist gebunden an die Jungfrau Maria, es ist die patriarchalen Strukturen, die dahinter stecken, ich glaube, das sind alles Themen, die zumindest ja, also auch angesprochen werden sollten in der Aufklärung und der gesellschaftlichen Kontextualisierung.
2: Aber der Fokus liegt hier natürlich nicht nur auf jungen Menschen. Viele Erwachsene haben Wissenslücken, wenn es um sexuelle Bildung geht. Cleo arbeitet hauptsächlich mit Erwachsenen und betont, wie wichtig es ist, dass sich besonders Menschen in Bildungseinrichtungen selbst aktiv mit Sexualität und schambehafteten Themen auseinandersetzen. Denn nur wenn sie ein fundiertes Verständnis haben, können sie dieses Wissen korrekt weitergeben. Sonst wird Scham unbewusst von Generation zu Generation weitergetragen. Und genau das wollen wir durch offene und ehrliche Aufklärung aufbrechen.
1: Auf der anderen Seite ist es super wichtig, dass die Menschen, die das Wissen weitergeben, also an die jungen Erwachsenen oder jungen Menschen, Jugendlichen, dass die sich auch ihrer eigenen Scham bewusst sind und bewusst werden und sich damit auseinandersetzen. Also ich kenne zum Beispiel einige Eltern oder LehrerInnen, die sagen, sie fühlen sich einfach unwohl, wenn junge Menschen sie etwas über Sex fragen zum Beispiel. Und da liegt schon auch die Aufgabe in den Lehrenden und bei den Eltern zu sagen, okay, dann muss ich mich vielleicht auch damit auseinandersetzen, um das weitergeben zu können. Plus, es haben viele auch Angst, diese Rolle zu übernehmen, weil sie selber einfach keine Ahnung haben. Und genau, also deswegen glaube ich, wie du schon vorhin gesagt hast, diese Aufklärung, klar für junge Menschen, aber muss auch für Erwachsene erfolgen und insbesondere bei denen, die dieses Wissen weitergeben sollen.
2: Abschließend habe ich Cleo King gefragt, was es ihrer Meinung nach braucht, um das Tabu rund um weibliche Sexualität und Mythen wie den des Jungfernhäutchens nachhaltig zu brechen.
1: Da braucht es wahnsinnig viel für. Ich glaube, dass das eine lange Reise ist, die wir noch vor uns haben. Da ich schon auch denke, dass weibliche Sexualität und gerade Mythen wie das Jungfernhäutchen etc. sind natürlich alle sehr eng gekoppelt an das System, in dem wir leben. Und solange wir, glaube ich, in einem patriarchalen System leben, so wie es momentan ist, wird es weiterhin eine Herausforderung sein, diese Mythen zu demystifizieren. Und nichtsdestotrotz, also natürlich super wichtig, und wir leben schon auch sehr in einer sehr verkopften Gesellschaft. Und deswegen, glaube ich, ist ein wichtiger Punkt schon auch einmal natürlich die Kontextualisierung, über die wir vorher auch schon gesprochen haben, und den gesellschaftlichen, auch die geschichtliche Einordnung etc. Das klarzumachen ist ein wichtiger Auftrag und vor allen Dingen ein Bildungsauftrag. Und gleichzeitig, glaube ich, kann aber auch jede Person, selbst wenn sie das verstanden hat, kann es immer noch sein, dass ja, diese Scham und diese Stigmata und diese Mythen einfach sehr tief in einem, vor allen Dingen im Körper festsitzen. Und ich glaube, da insbesondere können Individuen sehr viel machen, um auch die Gesellschaft irgendwie nachhaltig zu verändern tatsächlich. Mehr den eigenen Körper erforschen, mehr die eigene Scham erforschen. Und das muss man auch nicht alleine machen. Das kann man natürlich, da kann man mit Menschen darüber reden oder mit Menschen arbeiten, so wie mit mir zum Beispiel. Aber ich glaube, das ist eine ganz wichtige Auseinandersetzung, ist sozusagen nicht nur, was verstehe ich mit meinem Kopf, aber was fühle ich, was spüre ich, was sind meine körperlichen Erfahrungen, die ich auch gemacht habe und was für körperliche Erfahrungen möchte ich in der Zukunft machen. Und ich glaube, da würde ich, also insbesondere was diese ganze Körperarbeit angeht und wenn ich von Körperarbeit spreche, spreche ich nicht nur von Berührung und Anfassen, sondern auch tatsächlich die eigene Erkundung des Körpers oder das Hineinspüren und sich erlauben, bestimmte Emotionen zu fühlen, zu gucken, was braucht mein Nervensystem, um mich irgendwie zu öffnen zum Beispiel. Viele von uns fühlen sich gar nicht bereit für sexuelle Interaktionen zum Beispiel, und wir wissen das aber nicht, weil wir haben das auch nicht wirklich gelernt. Und so ein bisschen diese Auseinandersetzung damit, die darf ganz behutsam sein, glaube ich, weil es auch wahnsinnig auf die Person drauf ankommt, was deren Erfahrungen sind, was der Hintergrund ist, wie die aufgewachsen ist, etc. Und das kann mit einem Gespräch anfangen und dann, ja, wie gesagt, eigenen Körper kennenlernen. Und mehr anschauliche Kurse, glaube ich, wären auch hilfreich. Also ich mache das tatsächlich ganz gerne. Ich habe so Modelle von einer Vulva und einem Penis und ich gebe teilweise wirklich einfach anschauliche Kurse von hier ist das, da ist das. So kann man das berühren, so kann man das berühren. Wenn man hier außen dran ist, macht das das und das. Wenn man hier reingeht, kann vielleicht das und das passieren. Also diese, dass man wirklich auch eine visuelle und eine am besten auch noch haptische Erfahrung hat und Auseinandersetzung hat damit, wird sicherlich auch helfen. Also einmal diese komplettes systemverändernde Auseinandersetzung mit dem Thema und dann gleichzeitig die individuelle, die behutsame Erkundung des eigenen Körpers und der eigenen Sexualität und Scham.
2: Das war mein Gespräch mit Sensuality-Coachin Cleo King und gleichzeitig die letzte Folge meiner Podcast-Reihe Mythos Jungfernhäutchen. Ich hoffe, ihr konntet ein paar interessante Infos mitnehmen. Danke fürs Zuhören. Mythos Jungfernhäutchen. 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
1: Heute geht es um das Campusradio CouchFM. Das ist ein Projekt in Zusammenarbeit der drei Berliner Hochschulen, der Humboldt-Universität, der Freien Universität und der Technischen Universität Berlin. Und ich möchte euch nun das Campusradio genauer vorstellen und habe hierzu Laura und Emily von CouchFM eingeladen. Herzlich willkommen.
2: Hi.
3: Hi.
1: Seit wann gibt es denn das Format Campusradio CouchFM?
2: Also 2011 kam die Idee auf. Und 2012 lief dann die erste Sendung schon. Also es ist jetzt schon ganz schön lange her.
1: Und ihr sendet ja jeden Tag und habt verschiedene Formate. Wie ist die Sendung denn aufgebaut?
2: Genau, also wir haben jeden Tag in der Woche ein unterschiedliches Format. Zweimal die Woche läuft unser Live-Magazin. Das heißt, da stehen wir live im Studio und reden über alles Mögliche. Und dann läuft auch Musik zwischendurch, wie man es aus dem Radio halt so kennt. Und montags ist bei uns immer Platz für eine Gästesendung. Mhm. Also da können zum Beispiel andere Unis ihre Projekte vorstellen, wenn sie selbst einen Podcast produzieren und so weiter. Dann haben wir am Mittwoch unsere Musiksendung, das Klangkompott. Das wird von der Musikredaktion gemacht und es kann auch alles Mögliche sein. Interviews, einfach eine Band vorstellen, ein Genre vorstellen, alles Mögliche. Genau, donnerstags läuft unser Gästezimmer. Das ist ein Interviewformat mit Personen zum Beispiel aus Politik oder der Kultur, Berliner Figuren, alles Mögliche. Ja, samstags ist bei uns Tanzstunde. Da können DJs aus Berlin ihre Sets spielen und sich so ein bisschen vorstellen. Und am Sonntag läuft unsere Wiedergabeliste mit den besten Songs aus der Woche.
1: Wie kommt ihr denn zu den Themen, die ihr in der Sendung besprecht?
3: Also ich finde, das ist auch mal ein sehr spannender Prozess, weil es einfach wirklich das ist, was die Couchies so im Alltag beschäftigt. Und das fand ich am Anfang auch so ganz ungewohnt, dass wirklich der Themenvorschlag einfach so reingeworfen werden kann. Und meistens wird er auch total cool aufgenommen und dann wird gebrainstormt, dann können andere relaten oder eben nicht. Und das ist immer ein total spannender Prozess. Also das meiste findet so in der Wortredaktion dann statt oder halt davor in den allgemeinen Sitzungen.
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1: Ich bin heute mit Bettina und Lida im Studio, die die Sendung Monday Movie Talk machen.
2: Hallo.
3: Hallo, Benni.
1: Die Schlagwörter zu eurer Sendung sind Aktuelles zum Film, Theater, Tanz und Literatur, grob zusammengefasst. Wie würdet ihr die Sendung in euren eigenen Worten beschreiben?
2: So ein anderes Schlagwort ist natürlich die Kritik zu Spielfilmen und Dokumentationen. Und wir bringen natürlich auch so ein paar O-Töne vom roten Teppich. Und wir haben ausgewählte Studiogäste. Wir besprechen eben aktuelle Theaterproduktionen und Tanzinszenierungen aus Berlin und Co. Das heißt, wir wandern auch mal in andere Städte und gucken, was in anderen Städten so los ist, dass man von Berlin aus dahin fahren kann. Aber primär sind wir queer-feministisch.
3: Absolut. Die linke Ecke. Immer klassenkritisch, nicht nur film- und theaterkritisch.
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0: Ich bin heute hier mit zwei Hosts von der ukrainischen Radiosendung Trambeats FM. Schön, dass ihr da seid.
1: Ja, danke. Danke für die Einladung.
2: Danke, thanks a lot.
0: Lass uns über den Namen sprechen. Trambeats FM. Was heißt es?
1: Es gibt ein traditionelles ukrainisches Instrument, Musikinstrument, in Gebirgen meistens. Es ist ein großes Rohr, das heißt Trambita.
2: Dieses Name Trambeats FM, das bedeutet Trambita wie Musikinstrument und auch Beat für Musik. Trambita mit Beat.
0: Was sind die Themen, mit denen ihr euch beschäftigt?
1: Alles, was für die Ukrainer in Deutschland interessant ist, ja, es ist die soziale Fragen, die Nachrichten, die Fragen der Kommunikation, die Fragen, die helfen auch die Gemeinde zusammen sammeln. Alles, was wichtig in der Ukraine ist, auch teilen wir mit und was für die Ukrainer in Deutschland wichtig ist auch.
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7: Hallo, hallo, hier ist wieder eure Leo von Queens of Berlin. Heute darf ich eine absolute Legende im Studio begrüßen, Ellen Esser, Schauspielerin, Sängerin, Autorin, Festivalmacherin und eine Frau, die seit über 80 Jahren die Berliner Kulturlandschaft prägt. Ellen sagt von sich selber, sie ist wohl die älteste Newcomerin Deutschlands, der Welt, Europas, weil sie gerade erst oder ja vor kurzem die Karriere noch als Sängerin gestartet hat. Geboren 1942 hat sie auf den großen Bühnen dieser Stadt gestanden, Romane geschrieben, Labyrinthe gebaut und mit Luxoria ein Festival ins Leben gerufen,

0: Dass Frauen ab 50 in den Fokus rückt. Ellen, herzlich willkommen hier bei Queens of Berlin. Schön, dass du da bist.
1: Ja, danke für die Einladung.
0: Ja, wie geht es dir heute? Alles gut soweit?
1: Ja, natürlich, klar, bei dem tollen Wetter.
0: Ja, Ellen, du hast ein sehr bewegtes Leben hinter dir. Du bist du hier in Berlin geboren
1: ja.
0: und aufgewachsen mhm. und hast hier Theater gespielt, mhm. Filme gedreht und eine Familie gegründet. Wie kann man sich das vorstellen? Wie stark hat dich diese Stadt geprägt? Wie bist du hier groß geworden?
1: Also ich habe über diese Frage nachgedacht und muss sagen, ich habe als Schreiberin, ne, immer vermisst so ein bisschen dieses, was in Bayern, früher war ja Bayern die Filmstadt, ne, und die hatten immer so eine lokale Kultur, zu der man sich verhalten konnte. Und das gibt es hier auf diese Weise nicht. Also es gab zwar, was weiß ich, drei Damen vom Grill oder solche Sendungen, aber es gab nicht in Wirklichkeit so eine alte, gewachsene Kultur. Und das hat mich dann dazu gezwungen, mein eigenes zu suchen, so. Ja, also ich konnte mich auf nichts beziehen, sondern man musste seinen eigenen Ausdruck finden im Grunde, ja.
0: Und du hast Theater studiert an der Max-Reinhardt-Schule und an renommierten Theater, auch im Grips-Theater gearbeitet. So, welches Projekt ist da so das, was dir so noch am eindrücklichsten in Erinnerung geblieben ist? Oder was ist das, wo du sagen würdest, das hat mein Leben auch ein bisschen mit verändert?
1: In Wirklichkeit war es eigentlich nicht die Arbeit als Schauspielerin an den Berliner Theatern, sondern es war eigentlich eine Arbeit, wo ich im Tacheles, früher war das Tacheles ein großes Kulturzentrum, wo 1 Million Leute durchgelaufen sind. Und in der Mitte der Stadt, also nach der Wende, da hatte ich einen sogenannten Kulturladen und habe sehr viele Veranstaltungen dort gemacht. Und ich glaube, ich hätte das Festival nicht machen können ohne diese Erfahrung. Also ich habe dort, ich hatte die Absicht, so 16 Veranstaltungen im Monat zu machen. Am Wochenende gab es oft Musikcontests und das fing aber an mit Theaterstücklesungen, wo ich sehr viele Stücke als szenische Lesung habe lesen lassen mit verschiedenen Regisseuren und so. Und da, das ist eigentlich die wichtigste Erfahrung für das, was ich jetzt mache.
0: Ja. Oh, wow, also ich kann mich erinnern, ich bin auch als junge Frau, als 21-Jährige 1987 nach Berlin gekommen und fand natürlich das Tacheles unfassbar faszinierend. Wie alt warst du damals, als du damit angefangen hast, das im Tacheles zu machen?
1: Auf solche Fragen muss ich vorher vorbereitet werden. Ich weiß es ja. nicht. Aber schon älter. Schon,
0: ja, aber das war ja eine
1: Ich war 2003. Aha. Können wir jetzt rechnen. Das weiß ich, dass es 2003 war.
0: Es war ja eine unfassbar spannende Zeit, ne? Mit viel Potenzial, viel Menschen, die einfach kreatives Zeug gemacht hat, was man bis dato nicht so gesehen hat in Berlin, oder?
1: Das kann ich so nicht sagen. Also es war ja immer, es ist ja nach der Wende wieder ein ganz anderer, wie soll ich sagen, ganz andere Spielorte entstanden. Ja. Also auch im Tacheles war anfangs der Spielort total spannend.
0: Ja.
1: Und dann ist es ja übergewechselt zu den Sophienseelen und ins Radialsystem und so. Also ja, es gab halt eine größere alternative Szene als vorher, ja, auf jeden
0: ja,
1: Fall.
0: Ne? Ja. Ja. Und warst du jetzt auch mal wieder im Tacheles, seitdem da diese, wie heißt das, Fotografia ist da jetzt drin, ne? Warst du mal da?
1: Ich war nur in diesen Häusern, in den Gängen da, aber ich muss unbedingt dahin, ja, habe ich mir vorgenommen, ja.
0: Also ich war da mal und ich habe gemerkt, so dieser Flair, der ist noch ein bisschen da. Und ich bin da so ein bisschen zwiegespalten, weil einerseits war ich unheimlich berührt, noch so diese alten Graffitis und das alles zu sehen. Und andererseits ist es auch ein bisschen schade, dass es so wie ein bisschen so vermarktet wird. Ne? Aber was sind das für Erfahrungen, die du da gemacht hast, wo du sagst, so, davon profitierst du jetzt eigentlich heute für dieses Festival, was du organisiert hast?
1: Na, zum Beispiel hatte ich einen Mitarbeiter, wir haben Geld beantragt und dann habe ich immer gesagt, wie soll ich das machen? Und dann hat er immer gesagt, das Merkmal des schützen ist die Tat und ich muss es immer selber machen. In Wirklichkeit stimmt es gar nicht. Wir haben es nachher zusammen gemacht und da habe ich Geld bekommen, mit denen ich mir damals die Scheinwerfer kaufen konnte. Und ja, also ich musste sozusagen in diese Veranstalterinnenrolle reinwachsen. Und ja, und das hat mir sehr viel Zutrauen für diese Art von Arbeit gegeben, ja.
0: Ja, toll. Und jetzt nochmal zurück auf deine Theaterzeit. Was sind da so deine Lichtblicke oder das, was du so, wenn du jetzt zurückschaust, wo du sagst, boah, das war für mich ein echtes Highlight?
1: Naja, also ich war eigentlich prägend, bin ich nach Bremen gegangen. Damals war Bremen eigentlich das interessanteste Theater Deutschlands. Da gab es Peter Zadek, Peter Stein, Grüber, der Chef Herr Hübner, Kurt Hübner, der auch später an der Westvolksbühne Intendant war, und der Fassbinder war da und so. Also es waren die wirklich so die spannendsten Regisseure und Projekte dort. Und ich habe hauptsächlich von Peter Zadek viel gelernt, nämlich beim Schauspiel ist es ja so, da ist der Mensch, also der Körper, der Mensch ist das Instrument. Mhm. Und die Erfahrung zu lernen, mit mir als Instrument, das geht, darauf kann man spielen. Und die Art von Arbeit, die er gemacht hat, ist entlang seinen Gefühlen. Mhm. Und das war halt, also diese genaue Korrespondenz zu seinen Gefühlen, und dann vergrößert man die so, ne? Das war eigentlich das Allerwichtigste für mich, jemand zu haben, der das an mir sieht und mich so besetzt und mir das, den Raum dafür einräumt, ja. Das hat mein ganzes Leben geprägt, ja.
0: Oh ja, das glaube ich. Ja. Ich habe mal einmal in meinem Leben, weil ich dachte, Theater spielen muss irgendwie wahnsinnig interessant sein, dann habe ich bei der Volkshochschule einen Kurs gemacht mit der Strasberg-Methode. Und da geht es ja auch um Gefühle, die man zum Ausdruck bringt mit dem Körper und mit, ja, darstellend. Mhm. Das hat mir schon großartig, also hat mir sehr viel Spaß gemacht. Mhm. Wann hast du aufgehört mit Theaterspielen und gab es dafür Gründe?
1: Ja, klar. Also es war so, als ich mit 14 beschloss, Schauspielerin zu werden, hatte ich gesehen Romy Schneider in Mädchenjahre einer Königin, wo sie die junge Victoria gespielt hat, die Albert heiraten sollte. Und da hatte sie so schöne Kleider an und sah so süß aus. Und dann habe ich gedacht, wenn ich Schauspielerin wäre, ja, dann kriege ich auch so schöne Kleider und kriege auch so tolle Haare und Frisuren. Und dann werde ich automatisch schön. Und das wollte ich unbedingt. Und als ich aber gemerkt habe, ich spiele gar nicht diese Figuren, die so schöne Kleider anhaben und schöne Frisuren und so, sondern ich habe oft so aus dem Volk die Leute gespielt. Ich bin aber, meine Figur ist ein bisschen üppig, ja. Mhm. Deshalb denkt man immer, ich muss aus dem Volke kommen. Komme ich aber gar nicht. Und dann habe ich gedacht, so, jetzt muss ich mal, also dieser Seite von mir Ausdruck verleihen, und wollte eben nicht mehr Schauspielerin sein, obwohl ich dann noch, also ich bin mit 29 in Bremen offiziell vom Theater abgegangen und auf die Schule, weil ich nicht wusste, was ich machen sollte, habe das Abitur nachgemacht, 1,5 Jahre ging es damals, und habe noch bis zu meinem 46. Lebensjahr Theater in Berlin gespielt. Mhm. Aber ich habe parallel dazu eben selber geschrieben, also ein Stück über eine dicke Prinzessin, die dann den schönen Prinzen kriegt und so weiter. Ich habe meine Themen dann erzählt, ja.
0: Wow, das klingt sehr spannend. Würdest du sagen, das ist so ein Prozess der Selbstermächtigung gewesen und auch schon ein feministischer Akt?
1: Ja, sicher. Ja, klar. Also ich finde, also für mich war immer dieses, dass die Frauen sozusagen mit ihren Sachen nach vorne, mit ihren Themen, ne, ja, nach vorne kommen. Also ich habe vor kurzem darüber nachgedacht. Mich hat mal einer gefragt, was willst du denn spielen? Du kannst es dir aussuchen. Du kannst dir die Rolle aussuchen. Mir ist keine Rolle eingefallen. Ja, mhm. Also Hamlet hätte ich gerne gespielt, aber so eine Rolle gab es nicht. Mhm. Also in der klassischen Literatur. Es gab thematisch keine Rolle in der klassischen Literatur, die ich hätte spielen wollen, wo ich hätte sagen können, das möchte ich erzählen. Und deshalb habe ich dann eben selbst geschrieben.
0: Ja. Und hast du Erfolg damit gehabt?
1: Ja, so, wie soll ich sagen, ich hatte hin und wieder damit Erfolg, aber es war natürlich auch viel. Ich war Autorin, Produzentin und Regisseurin, und ich glaube, damals war eben die Produzentin nicht gerade die stärkste von den ganzen dreien, ne? Ja. Sondern ich war bei der Premiere meistens K.O. und konnte dann eben sozusagen als Produzentin jetzt mein Projekt nicht so betreuen, wie es eigentlich gut gewesen wäre, ja.
0: Und meinst du, das lag auch daran, das ist ja, wie du schon beschrieben hast, in der Theaterwelt war das nicht präsent. Du musstest das selber schaffen, diese Rollen, die du dir gewünscht hast. Und es war ja etwas, was eben fürs breite Publikum eigentlich nicht angelegt war, weil diese Rollen ja doch oft sehr klischeehaft sind, ne? Oder?
1: Ich habe dich nicht ganz verstanden. Also in meinen Stücken, die waren durchaus für das breite Publikum. Also das allererste Stück hieß zum Beispiel Und ich bewege mich doch. Mhm. Ja? Mhm. Also das war immer voll. Das war im jetzigen Eiszeitkino. Okay. Und das hat eine wahnsinnig tolle Schauspielerin. Also das konnte ich. Ne? Ich konnte gut besetzen, gespielt. Ja, und das war eben ein Theaterstück über eine Frau, die sich auch sozusagen mit ihrer Identität beschäftigt, ja. Also insofern, doch, das hätte man auch am großen Stadttheater spielen können, aber das interessierte ja nicht die Männer.
0: Ja.
1: Die haben sich nicht dafür interessiert.
0: Ja.
1: Die haben gar nicht verstanden, was soll das so ungefähr, ne? Und insofern weiß ich nicht, ob sich es jetzt so wirklich geändert hat.
0: Kann ich
1: nicht
0: sagen. Genau, so in die Richtung ging eigentlich meine Frage, ne? Dass einfach das ganze Theatergeschehen ist ja bis heute auch noch so sehr männerdominiert und deswegen sind solche Sachen manchmal auch ein bisschen unterpräsentiert, ne?
1: Naja, also ich erlebe es mir so beim Fernsehen, wo Filme, die viele Frauen, die ich kenne, interessieren, werden immer als kitschig, harmlos, bla bla bla, abgekanzelt. Aber wenn es zum Beispiel James Bond, ne, ist ein Kult. Ich habe mich noch nie dafür interessiert, so, ne? Es wird in Quiz-Sendungen vorausgesetzt, dass man alle James Bond kennt und so weiter. Ja, also das ist auf jeden Fall, finde ich, ganz stark so, ganz stark, ja.
0: Genau, aus dem Grund, jetzt komme ich mal auf das Festival, das Luxoria. Also da hast du ja ganz tolle Gästinnen eingeladen, unter anderem auch Silke Buhmeister und Gesine Zukowski, die das Projekt gestartet haben, Change the Pictures, heißt es so. Da geht es ja genau darum, dass sich die Sehgewohnheiten auch von ZuschauerInnen verändern und der Fokus nicht mehr so sehr auf diese Männer gelangt.

0: finde ich. Ja. Da interessiert man sich mehr auch für die reifere Frau mit ihren Themen. So, ja? Und die sucht man aber mit der Lupe. In Deutschland finde ich es sehr schwer.
1: Finde ich auch. Mhm. Also gerade was so TV-Produktionen betrifft, da werden älter werdende Frauen immer noch von jüngeren Frauen dargestellt oder sie werden in so klischeehaften Rollen.
0: Ganz klischeehaft, ne? Ja.
1: Und das, was eigentlich das Spannende ist am Älterwerden, was auch Frauen so ja, an tollen Themen mitbringen, das wird einfach nicht sichtbar.
0: Ja, ja, also sozusagen, also nicht in Bezug auf, sondern also die Frau als, ich finde, so die Hauptrolle, das Leben einer Frau als Hauptrolle und nicht bezogen auf, ja.
1: Mhm. Mhm. Ja. Da hast du vollkommen recht. Also oft ist eine Hauptrolle in einer Frau auch sehr klischeehaft. Und wenn sie das nicht ist, dann ist sie nicht die Hauptrolle. Ich muss nochmal zurückkommen auf das, was du jetzt auch noch zusätzlich machst. Du hast eine Karriere gestartet als Sängerin. Dein Programm heißt Berlin, du Ungetüm. Erzähl uns darüber bitte mehr.
0: Also ich habe im Moment zwei Programme und im Rahmen von Luxoria ist das Programm einmal Liebe und Zurück, weil wir am ersten Tag bei diesem Festival, sagen wir mal, die sinnliche Entfaltung von Frauen erzählen. Da wird getanzt, da wird gesungen, da gibt es ein Panel Sexualität und da sind ganz tolle Frauen dabei, zum Beispiel Leo, Sascha Brix. Und ja, und dazu passt eben auch das Programm Einmal Liebe und Zurück, ja, wo es eben auch darum geht, dass ich eben als Alte sozusagen trotzdem davon erzähle, von der Liebe. Ja, genau.
1: Jetzt muss ich ganz kurz unsere HörerInnen mal mit reinnehmen. Luxoria, das Festival, wird stattfinden in der Uferfabrik Ende Mai, 30. 31. Mai. Wie kam es zu der Idee, dieses Festival zu organisieren und woher stammt der Name?
0: Die Idee ist eigentlich geboren im Zusammenhang mit dem Stammtisch, der aus dieser Paliflux Silke Burmeister Gesine Zukowski Initiative entstanden ist. Also ich habe ein Konzert gespielt, wo eine, die damals mit Silke Burmeister zusammen dieses Paliflux ins Leben gerufen hat. Und dann wurde ich dort, gab es ein Interview mit mir und dann habe ich von dem Stammtisch erfahren. Und im Rahmen des Stammtisches kam plötzlich die Idee auf. So. Und da habe ich gedacht, genau, das will ich, das will ich. Also ich wollte eigentlich, ich habe schon mal ein ganz großes Projekt geplant, was aber dann, nee, es war zu teuer und das ist nichts geworden. Und deshalb steckte eigentlich der Wunsch, ein großes Projekt zu machen, immer in mir schon noch drin. Und es hat geklappt. So.
1: Wahnsinn. Woher nimmst du diese Kraft und diese Energie, noch in deinem Alter sowas zu organisieren? Ich finde das wahnsinnig beeindruckend.
0: Ja, aber das weiß man selber nicht. Ich kann nicht sagen, ich bin Doppelschütze. Vielleicht liegt es daran. Ich weiß es nicht.
1: Auf jeden Fall hat es dir Spaß gemacht, das zu organisieren, oder macht es Spaß?
0: Ja, also es ist natürlich auch wieder von allem etwas, ja. Also eine Zeit lang, da hatte ich so viel Energie, da wollte ich noch zwei Wohnungen mieten gleichzeitig und einrichten und so. Momentan bin ich schon erstaunt, wie viel Arbeit das macht, ja. Und dass ich eben das Glück habe, dass ich, weil ich gleichzeitig noch als Kleinstunternehmerin tätig bin, ein Team habe, was mich sehr unterstützt, ja, und was ich schon da habe. Also ich habe eine Mitarbeiterin, die hat immer gesagt, ich will es nicht machen, aber netterweise macht sie es dennoch und war sehr wichtig, auch bei der Antragstellung. Und insofern, ja, glaube ich, dass also dieses, dass ich selber schon ein Netzwerk besaß, im Grunde genommen jetzt das große Geschenk ist, durch das das überhaupt geht, ja.
1: Ja. Und wie bist du auf den Namen gekommen, Luxoria?
0: Wow, gestern war ich bei der Freundin, wo wir im Garten gesessen haben und gesucht haben, gesucht haben. Also es heißt, es ist ja so, worum geht es, die Frauen ins Licht zu bringen? Naja, und dann ist Luxoria sozusagen, passt dazu, ne?
1: Absolut, absolut. Dieses Festival, das dreht sich auch um das Thema der weiblichen Sexualität. Ü50. Magst du dazu noch mal was sagen?

0: Naja, also ich selber, ich war, glaube ich, schon immer eine relativ sinnliche Frau. Also für mich ist Sinnlichkeit und Lebensfreude, die man ausdrückt, einfach total wichtig. Also darum geht es, glaube ich, im Leben so ungefähr, ja. Und deshalb, ich habe ja das gesehen, wie hieß nochmal eure Sendung?
1: Genau, ich bin Protagonistin gewesen in einer Doku von ZDF 37 Grad und die Doku heißt Weiblich Ü50, viele Liebhaber.
0: Ja genau, die habe ich gesehen genau. Und das fand ich so toll. Ja. Bei mir ehrlich gesagt gab es auch mal in meinem Leben eine Phase, wo ich ganz schön unterwegs war. So, ne? Und ja, ich fand es einfach wichtig, also, oder sagen wir mal, ich fand es ein Glück, dass ich euch dadurch gesehen habe und fragen konnte, ob ihr daran teilnehmt. Denn das muss unbedingt, dass die Frauen initiativ werden und sich trauen, das, was sie möchten, zu machen.
1: Ganz genau. Und für mich war es zum Beispiel so, ich weiß nicht, ob es dir auch so ergangen ist, aber ich habe um die Lebensmitte 40, 45 habe ich ganz schöne Krise gehabt. Und ich habe diese Narrative, die es so gibt über die Wechseljahre, dass die Libido nachlässt, weiß ich nicht, dass die Energie nachlässt, dass alles irgendwie so das Altwerden war für mich eigentlich so ein absolutes Schreckensgespenst. Und ich habe diese Narrative übernommen. Ich habe wirklich gedacht, so jetzt ist so ein bisschen das Leben vorbei. Ich hatte schon so einen Abschiedsschmerz so ein bisschen, habe mich mehr und mehr zurückgezogen und bin mehr und mehr auch in so eine, ich sag jetzt mal, übertrieben Hausmütterchen-Rolle geschlüpft, obwohl ich immer gearbeitet habe, meine Kinder allein großgezogen habe, aber so von meinem Selbstverständnis her, bis ich, nachdem ich aus den Wechseljahren raus war, gemerkt habe, meine Libido, die ist gestiegen und ich dachte mir so, irgendwas gibt es da draußen doch noch, das kann doch nicht alles gewesen sein. Und es war für mich aber so ein Switch, also ich musste wirklich mich nochmal selber neu erfinden. Und seitdem haben sich aber für mich auch so viele Türen geöffnet und ich finde das so wichtig, genau darüber zu reden und auch für Sichtbarkeit zu sorgen, dass Frauen einfach nicht nach den Wechseljahren so dass sie einfach keine Rolle mehr spielen. Mhm. Ne? Und viele Frauen, die ich gesprochen habe, denen geht das ähnlich. Ja. Ich habe neulich einen schönen Ausdruck gelesen. Im Englischen sagt man late blooming, also spätes Aufblühen. Mhm. Und das finde ich ist irgendwie ein ganz schönes Phänomen, was ich mehr und mehr beobachte.
0: Mhm. Ja, also ich beschäftige mich gerade immer sehr mit dem Weltall. Ja, und da sieht man, alles ist Prozess. Ne? Also immer, wenn damals nicht es so heiß gewesen wäre, hätte jetzt kein Gold, gäbe es kein Gold und so weiter. Also das ganze Universum ist in einem Prozess und es wird eigentlich immer, wie soll ich sagen, komplexer. So, ne? Und so denke ich, ist es auch mit uns. Also ich habe jetzt erst angefangen mit dem Singen, obwohl ich schon immer gerne singen wollte. Also ich habe ganz viele Frauen gehört, die gesagt haben, so wie ich auch, dass sie sehr schüchtern waren, als sie jung waren. Mhm. Und ja, und seine eigene Schüchternheit abzulegen und zu sagen, ich bin so, ja. Ich bin zum Beispiel eine initiative Person, ne? Mhm. Ja, also wie soll ich sagen? Vor kurzem habe ich gerade in einem Café jemanden kennengelernt, der war 90, krass, oder? Mhm. Und dann haben wir die Karten ausgetauscht und so. Und dann habe ich ihm zuerst geschrieben. Das hätte ich früher nicht gemacht, ja. Also einfach zu sagen, ich bin halt so eine, ne? Das tut mir sehr gut, ne? Und ich finde einfach, dass es für alle Menschen, Männer, Frauen, alle wichtig ist, sich zu entfalten. Ja. Und das ist eigentlich mein Anliegen bei Luxoria, zu sagen, guck mal Leute, die älteren Frauen, die sind ganz schön entfaltet, ja? Aha. Und was die zu, wie die so, ja, eben wie die strahlen und leuchten und was die so zu sagen haben und wie das auf einen wirkt, so jemand Entfaltetes zu sehen. Ich glaube, das macht mir am allermeisten Spaß daran.
1: Wow, ich bewundere dich gerade. Du bist ein absolutes Vorbild für mich. Ich hoffe, dass ich das auch schaffe noch so. Ja, ich merke auch genau das ist für mich auch so ein so ein Lebensinhalt geworden. Nicht mehr Sachen zurückzuhalten, die man gerne machen möchte, sondern einfach machen.
0: Ja.
1: Und dem Raum geben, auch der Kreativität, auch wenn man Sachen noch nie im Leben gemacht hat. Einfach mal gucken, wie fühlt sich das an,
0: genau,
1: wenn ich das tue.
0: Genau, ja? Ich habe zum Beispiel vor kurzem, ja, da habe ich gedacht, vielleicht soll ich ja Plus-Size-Senior-Model werden. Ne?
1: Wow.
0: Und dann habe ich meine Freundin, die sehr gut fotografieren kann, gebeten, mich zu fotografieren, mhm, und habe gemerkt, nee, das macht mir überhaupt keinen Spaß.
1: Ah ja, okay.
0: Und dann wusste ich, das will ich. Und ich konnte plötzlich sehen, was das auch für eine Arbeit ist, immer so mit diesen Posen und so. Und ich fand es, also alleine diese eine Sitzung hat mir schon gezeigt, nee, will ich nicht. Aber wenn ich das nicht gemacht hätte, hätte ich immer gedacht, ach, mach es doch und so.
1: Ja. Auch ist ein spannendes Beispiel, weil bei mir war es umgekehrt. Ich habe bei einem Videoclip mitgemacht und da war eine Person aus einer Modelagentur und die ist auf mich zugekommen und gesagt, warum bist du eigentlich noch nicht Model bei uns? Und dann habe ich gesagt, oh, keine Ahnung, ich habe noch nie darüber nachgedacht, Model zu werden. Aber dann hat sie mich eingeladen und wir haben ein erstes Fotoshooting gemacht und ich habe gemerkt, boah, das ist voll mein Ding. Und jetzt bin ich in einer Modelagentur. Mhm. Aber bisher habe ich noch kein Casting gehabt, also keine Sorge. Meine Modelkarriere ist noch in den Kinderschuhen.
0: Ja, ja.
1: Aber ich finde es ganz, ganz spannend, was du sagst, so dieses sich entfalten. Und du hast auch gesagt, du warst früher schüchterner. Das hat mich gerade so ein bisschen verwundert, so, weil ich immer so dieses Bild im Kopf habe, so als Schauspielerin bist du bestimmt super selbstbewusst. Aber das ist ja auch wieder so ein...
0: Nein, also so zum Beispiel, innerlich wollte ich das Gretchen spielen früher, ja?
1: Mhm.
0: Also Gretchen aus Faust von Goethe, so.
1: Ja.
0: Also die ist auch sehr schüchtern, ne?
1: Stimmt.
0: Und die sagt, nein, mein hoher Herr, Sie können mich doch nicht auf der Straße ansprechen und so, ne?
1: Mhm.
0: Und so habe ich mich gefühlt.
1: Ja.
0: Und also deshalb braucht man nicht selbstbewusst zu sein, man muss bloß, sagen wir mal, wenn man in dem richtigen Setting ist, so wie ich eben das Glück hatte zu sein, und kann das dann ausdrücken, dieses Gefühl, dann kann man auch mit seiner Schüchternheit auf der Bühne das erzählen, so was... wie es einem geht, ja.
1: Mhm. Ah ja, schön, ja.
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1: Ja, und wann hast du für dich festgestellt, dass du etwas verändern willst, dass du dich entfalten willst, dass du nicht mehr die Schüchterin sein willst, sondern...
0: Naja, also bei mir war es so, also ich war in Bremen am Theater. Das Theater selbst, künstlerisch fand ich toll, ne? Aber ich wollte gerne in der Mitte von meinem eigenen Welt sein. Dort war ich mehr in der, also Peter Zadig war sozusagen die zentrale Figur und man war in seinem Kosmos.
1: Ja,
0: ich wollte aber lieber in meinem Kosmos sein. Ja?
1: Ja.
0: Das war mir, glaube ich, sehr wichtig.
1: Ja.
0: Das andere, dass das womit und wie und was, keine Ahnung. Aber ich glaube, also dieses... Zum Beispiel, er hat mit irgendwem zusammengearbeitet, dann habe ich gedacht, hä, wieso ist der mit dem und so? Also den will ich gar nicht, also den will ich gar nicht in meiner Nähe haben und so weiter, welche Stücke er ausgesucht hat und so.
1: Ja.
0: Nein. Und das, also das war der Anfang dieser Reise, sagen wir mal, ja. Und eigentlich finde ich schon, dass Luxoria eigentlich wie so eine Art, ja, also... Da finde ich schon, ist jetzt so ein bisschen wie so eine Blüte, finde ich, ne? Und dass ich auch noch selber dort singe, so, ne? Mit meiner super tollen Band. Wenn es nicht zu viel wird, ich weiß es nicht genau, ja. Dann ist es eigentlich so, wie soll ich sagen, super, ja.
1: Also wenn du jetzt auf der Bühne stehst und singst, dann hast du das Gefühl, dass du hast deine eigene Welt geschaffen, das bist du, die da auf der Bühne steht.
0: Ja, ich bin jetzt sozusagen... Die Chefin in meiner eigenen Welt, ja, das bin ich. Also ich bin sozusagen eine kleine Unternehmerin und da bin ich auch diejenige, die es sagen hat. Und bei meiner, ich bin ja die Frontsängerin so, ne, mit meiner ja. Band und so weiter. So habe ich mir jetzt mein Leben so geschaffen. Das ist mir sehr angenehm.
1: Wahnsinnig schön, wirklich wahnsinnig schön, weil ich finde, du bist so ein Vorbild für auch jüngere Frauen, wirklich das zu tun, was dein Herzenswunsch ist. Ne? Und das finde ich unfassbar beeindruckend. Ich habe vorhin noch mit Juri, meinem Techniker, darüber gesprochen, dass ich auch immer gerne singen wollte. Ich glaube, früher konnte ich auch mal gut singen. Ich habe im Chor gesungen. Und als kleines Mädchen habe ich schon immer davon geträumt, ich will mal Rocksängerin werden. Ne? Vielleicht starte ich auch noch mal eine Karriere als Sängerin. Wie hast du das angefangen? Wie bist du auf die Idee gekommen? Du hast gesagt, du hast immer schon gerne gesungen.
0: Ja, ich habe immer gesungen. Meine Mutter, mein Vater konnte gut singen, meine Mutter falsch. Dann bin ich extra in den Schulchor gegangen, damit ich halten lerne. Mhm. Ja. Und ich habe immer gesungen. Ich wollte eigentlich, als ich in Bremen ans Theater gegangen bin, da lief dort gerade ein Stück, wo auf der Bühne gesungen wurde. Da habe ich gedacht, oh, dann darf ich auf der Bühne singen. Nee, durfte ich gar nicht so. Ne? Jetzt war ich, also es ist schon, sagen wir mal, vielleicht 10 oder wie viele Jahre her, würde ich sagen, kann ich nicht mehr genau sagen, war ich auf einer Party, wo eine lilienhafte, wunderschöne junge Frau mit einem Gitarristen gesungen hat. Und da habe ich gedacht, Mann, das will ich auch. Und dann habe ich gedacht, ja, dann mach es halt. Und dann habe ich gesucht und habe einen gefunden, der mit mir gesungen hat. Dann hat er plötzlich zu mir gesagt, jetzt will er Geld dafür haben, weil er kein Geld hatte, dass er mit mir singt. Da habe ich gesagt, nein, das bezahle ich dir nicht. Das ist ja, als ob man einen Liebhaber hätte, der plötzlich sagt, jetzt sollst du mich bezahlen. Also nee. So, naja, und so ist es dann gewachsen. Also dann hat sich das entwickelt, dass ich, wie soll ich sagen, dann hatte ich andere Musiker, dann habe ich plötzlich mehr Musiker, eine Pianistin gehabt und so weiter. Ja, und jetzt ist eigentlich so die Band, also der Beste, wir haben eine Aufnahme vom letzten Konzert Berlin, du Ungetüm, das andere Programm gemacht. Und boah, das klingt jetzt so, wir sagen, das klingt nach Musik so richtig fetzt. Also da sind viele Lieder auch von 68er Jahren, Rio Reiser, Nina Hagen, Ideal und so weiter, diese Lieder drin. Jetzt in dem Liebeslieder, da sind Gedichte, da trage ich Gedichte vor, ja. Mhm. Da kommt auch sozusagen meine Schauspielerinnenseite zum Tragen und Lieder so von Konstantin Becker, Annette Louisanne, also viele poetische Lieder. Wow. Ja.
1: Ja, schön. Mhm. Schön, da können wir uns schon mal auf ein ganz tolles Konzert freuen, oder?
0: Hoffe ich, ja.
1: Ja, auf jeden Fall. Du hast auch 2 Töchter, stimmt das? Wie schauen die auf ihre Mama, auf ihre Mutter?
0: Naja, jetzt ist die Enkelkinder. Ja?
1: Jetzt sind die Enkelkinder.
0: Also dass die Enkel, bis vor kurzem hatte ich einen Mutterroller. Dann haben sie immer gesagt, das Lied, meine Oma fährt im Hühnerstall-Motorrad, bei uns stimmt so. Ne? Nee, ich glaube, die finden es ziemlich cool. Ja. Ja.
1: Sind deine Töchter auch in Berlin groß geworden?
0: Ja.
1: Wie würdest du sagen, hat so dein Dasein deine Familie mitgeprägt? Sind sie auch künstlerisch kreativ unterwegs oder?
0: Das kann man mal so schwer sagen. Meine älteste Enkeltochter wohnt gerade bei mir und ich hatte immer gedacht, die war als Kind so ein Star und sie wird Sängerin und so. Jetzt singt sie immer in der Wohnung. Mal gucken.
1: Ja, sehr schön. Was würdest du sagen, wenn du jetzt so auf deine Karriere zurückblickst und in die heutige Zeit, was würdest du jungen Künstlerinnen mit auf den Weg geben, wenn du dir so die Theaterwelt anguckst, aber auch ja, was so Regie und auch du als Autorin, was würdest du sagen, gibst du den Jüngeren mit auf den Weg? Was?
0: Kommt drauf an, also Schauspielerin ist wieder anders als Künstler. So, bei Künstlern würde ich sagen, versuche ein ökonomisches Standbein dir aufzubauen. Ja, hilft. Also wenn man, bei Schauspielern ist es immer so, dass sie sagen, was machst du gerade? Weil sich die Schauspieler sehr über ihre Arbeit definieren. Ne? Also wer keine Arbeit hat, der ist sozusagen, der ist gar nicht da, so, ne? Mir hat es sehr gut getan, dass ich auch noch eine bürgerliche Existenz habe, da habe ich Glück gehabt. Ich habe geerbt so und habe das, deshalb, ich könnte sagen, erb, könnte ich zu denen sagen. Also ja, also ich bin meinen Impulsen gefolgt, ne? Aber ich hatte auch eine Zeit lang finanziell ganz schön, war es eng. Ne, als ich nicht mehr Schauspielerin sein wollte, endgültig so ab 46, ne? Ich finde, es ist auch so, jeder Mensch ist so verschieden, es ist so schwer. Ich finde, ich würde immer jemandem helfen wollen, sein Potenzial zu leben, so, ne? Aber wie das nun genau, in welcher Balance, das ist, finde ich, sehr schwierig. Ja,
1: ja, aber würdest du sagen, dass es Frauen in der Branche ein bisschen schwerer haben als Männer?
0: Naja, also im Vergleich zu früher ist es natürlich viel besser geworden, ne? Muss man einfach sagen. Also als ich wäre wahrscheinlich gerne Intendantin geworden, ne? Aber es gab nur zwei sogenannte Privattheaterintendantinnen in ganz Deutschland. Ja, ja,
1: Wahnsinn.
0: Aha. Mehr nicht? Also das konnte man gar nicht denken. Es war gar nicht, also ich war ja sogar in Bremen eine der ersten Regieassistentinnen bei Peter Zadek, ja. Später hatte er nur noch Frauen, weil die viel besser waren als Regieassistenten. Aber zu meiner Zeit war es, nein, also da gab es gar nicht, dass eine Frau Regieassistentin war. Und insofern, sagen wir mal, hat sich das sehr verändert. Aber also bei dem Festival wird auch Regina Ziegler von mir interviewt. Sie wird auch bei dieser Podiumsdiskussion Change the Picture dabei sein. Sie ist die erste Frau als Filmproduzentin gewesen und sie ist wahnsinnig erfolgreich. Sie hat, glaube ich, gesagt, sie hat 800 Filme gedreht. Wow. Und sie sagt, sie ist 82 und sie will noch bis 1000 oder so. Ich weiß nicht. Also sie will noch weitermachen. Ja, und all das, also das war alles ja gar nicht existent, so, ne? Mhm. Aber ich finde trotzdem, also das Wichtigste finde ich auch, sagen wir mal so, ich habe mal früher eine Richterin kennengelernt, die war super tough und so weiter. Und dachte ich, ja genau, damit man da rankommt, muss die erste Generation auf jeden Fall super tough sein. Mhm. Und Sachen zu erzählen, die gar nicht aus der Perspektive von Frauen erzählt werden, ne? Ist sozusagen immer noch auch, viele Frauen haben viel mehr Positionen jetzt und so, aber sie erzählen dennoch nicht eigentlich die Geschichten von Frauen, finde ich. Ja,
1: ja, so. Sehe ich ganz genauso. Mhm. Weil, wie du sagst, wenn, dann muss man sich so ein bisschen, du sagst tough, aber vielleicht auch so ein bisschen so diese männlichen Attribute aneignen, um erfolgreich zu werden. Aber das, was Frauen ausmacht, was die Frauenwelt wirklich so lebendig macht und so vielfältig, das wird oft nicht sichtbar gemacht. Ne?
0: Ich kann mal ein Beispiel sagen. Ja. Also mein Vater, der war sehr erfolgreich und ist immer mit dem Kopf durch die Wand. So habe ich immer gedacht, um sich durchzusetzen, muss man auch so auftreten wie er. Also der andere kommt von rechts, er kommt von links, dennoch kriegt er vor Gericht recht, weil er so, ne? Ja. Und dann habe ich einmal auf meine Weise geschafft, einen ganz wichtigen für mich jetzt als Unternehmerin Vertrag zu unterschreiben, durch Zähigkeit, durch Beharrlichkeit, auf eine ganz andere Weise. Und als ich das geschafft habe, da war ich so richtig stolz, weil ich gedacht habe, so, du hast es auf deine Weise gemacht. Du hast es nicht so gemacht, wie du es gelernt hast, sondern ich bin da hingegangen, habe gewartet, bis derjenige da war. Und immer wieder bin ich hingegangen und so. Auf meine Weise habe ich mich durchgesetzt. Und das war genau vielleicht so ähnlich wie als Schauspielerin zu lernen. Mit mir als Instrument geht das, ja? Mhm. So kann man sagen, ja, es geht auch als Frau. Und ich meine, wenn man jetzt sieht, diese jungen Frauen, die bei Fridays for Future, da saßen zarte Frauen, ja, nicht solche Brecher wie Alice Schwarzer oder so, ganz zart und machen da, setzen sich für so Sachen ein. Also ja, das finde ich, das war für mich eine ganz wichtige Erfahrung.
1: Ja. Oh, schön, dass du das ansprichst, ja. Das ist, also das bewundere ich auch, weil das sind ganz junge Frauen, die unfassbar klug und intelligent und sehr gefühlvoll argumentieren und die zum Beispiel in so Talkshows ein Auftreten haben, das mich so beeindruckt, weil das so ganz weit weg ist von dem, was man so bei den Männern beobachtet. Ja. Ne?
0: Also hier Markus Lanz immer auf 100, ja. Und sie ganz schlicht einfach, das fand ich ganz toll. Und, und dass es geht so, dass man sieht, aha, das geht. Oder ich gucke ja Weltall, wie gesagt, jetzt andauernd. Da war neulich so eine Professorin, auch so eine nette, charmante Frau, die sagt, sie möchte gerne noch erleben, wie man aus Materie, also einen lebenden Organismus macht, so, ne? Also ganz vorne in der Wissenschaft, wie soll ich sagen, so eine nette junge Frau eben, ja.
1: Ja. Nun hört sich das erstmal so ganz positiv an. Du sagst auch, so im Vergleich zu früher hat sich schon wahnsinnig viel verändert. Ich erlebe aber trotzdem noch, dass gerade auch junge Frauen, die so aktiv sind, ich weiß es zum Beispiel von Luisa Neubauer von Fridays for Future, dass sie sagt, sie wird immer als erstes als Frau angesprochen. Und immer ist dieses Frausein ein Thema und nicht ihr Wissen und nicht ihre Erfahrung und nicht das ihr Aktivismus, den sie mitbringt, sondern als erstes werden diese Fragen gestellt, die sie als Frau ausmachen. Das höre ich auch von jungen Politikerinnen, die sagen, ja, man wird ständig reduziert auch auf das Aussehen. Mhm. Ne? Also das, oder das, dass Politikerinnen gefragt werden, ja, wie vereinbaren sie denn das, den Job mit ihrer Familie? Das wird Männer nicht gefragt. Nee, ne?
0: Natürlich. Ja.
1: Und das finde ich, da ist echt noch Luft nach oben. Ja. Da können wir noch ganz schön viel noch selbstbewusster werden, noch sich, noch für noch mehr Sichtbarkeit
0: klar.
1: sorgen. Ne?
0: Natürlich, ja, ja, so unbedingt.
1: Und in dem Sinne ist ja auch das Luxoria-Festival, ne?
0: Wollte ich gerade sagen, da, also dafür gibt es das so, ne?
1: Ja. Magst du noch mal kurz erzählen, wer noch alles da sein wird?
0: Also am ersten Tag gibt es einen wunderbaren Chor, wunderschön, wunderschön. Die singen italienische Folklore-Lieder auf so eine wunderschöne Art und Weise. Leider habe ich keinen Begriff dafür. Dann gibt es Anne Heiges und Susanne Back, zwei Power-Sängerinnen. Und es gibt verschiedene Workshops, einmal Tanzen, einmal biografisches Schreiben, einmal Wechseljahre, also Hormontherapie, stellt Astrid Müller vor. Dann gibt es eben das Panel Sexualität mit Laura Merritt, Christine Gerhardt, Gesa Ufer von Radio 1 moderiert es und Nicola Hochkeppel, Sexualberaterin. Dann nach meinem Konzert gibt es eine Party, ja, bis 1 Uhr nachts hier mit DJ und Klärchen. Am nächsten Tag gibt es immer ab 2 Uhr diese Podiumsdiskussion eben mit Gesine Zukrowski, Regina Ziegler, Silke Burmeister und wieder Gesa Ufer. Dann gibt es wieder ein wunderschönes Konzert mit Silke Breitbach. Die hat Lieder von Eva Strittmatter vertont. Ich finde es so schön, so schön, so schön. Verschiedene Workshops wieder. Und dann gibt es Uli Lust. Die hat gerade den Sachbuchpreis für ihr tolles Buch Die Frau als Mensch, toller Titel, oder?
1: Ja,
0: Die Frau als Mensch,
1: toll.
0: Toller Titel. Und dann danach Michaela Kaspar, die macht ein Projekt oder eine Theaterperformance, die heißt Sterben 1, 2, 3, Hopp. Und das handelt darum, dass sie und ihr Kollege haben ihre Mütter gepflegt und das ist ja auch häusliche Pflege, ein absolutes Frauenthema. Und das ist so berührend, informativ auch, was man alles kann, machen kann und unterhalten trotz allem. Ne? Also ich finde es großartige Performance, ja.
1: Mhm. Wow, ich habe jetzt richtig eine Gänsehaut und ich bin voller Vorfreude. Ich bin ein bisschen beeindruckt. Hochkarätige Gäste, dass ich dabei sein darf, finde ich natürlich großartig. Ich hoffe, ich werde nicht zu schüchtern sein. Ja, und freue mich sehr, sehr, sehr auf dieses tolle, bunte Programm. Bin sehr gespannt, wie gut es besucht sein wird.
0: Ich auch. Also es gibt eine Webseite und auf der Webseite sieht man so ein Bild mit drei strahlenden, tollen Frauen. Also ich habe sehr viel positives Feedback für dieses Bild bekommen. Also wer da drauf gehen möchte, Luxoria Frauenfestival, ja, sieht als erstes mal diese tollen Frauen.
1: Ja, ich werde es auf jeden Fall auch verlinken. Also schaut auf die Website, es lohnt sich. Es sieht wirklich, also es ist eine ganz, ganz tolle Homepage. Wirklich ganz gelungen, ganz wunderbar, bunt, fröhlich, lebendig. Also genau so soll es sein. Und so wird auch das Festival sein. Ja. Jetzt habe ich noch zum Schluss 5 Fragen an die Queen. Die stelle ich immer meinen Gästinnen. Wäre das okay für dich, wenn ich sie dir auch
0: sagen kann?
1: Ja, dass er die erste Frage an die Queen Ellen ist heute. Was würdest du tun, wenn du Queen von Deutschland wärst?
0: Ah, wie schön. Ich habe übrigens Rio Reiser, will ich nur mal so sagen, persönlich kennengelernt. Da habe ich Theater gespielt und dann musste er Geld verdienen, weil er ein Musical im Theater des Westens in Sand gesetzt hatte und musste 100.000 Mark verdienen. Das ist wirklich, also ich glaube, als erstes fällt mir schon Umwelt ein als Thema, ehrlich gesagt. Mhm. Ja, also ich glaube, also so spontan, ne? Mhm. Mhm. Also ich glaube schon, dass ich gucken könnte, würde, wie kann man das mit der Umwelt hinkriegen? Ich weiß nicht, ob man es schafft, aber ja, das fällt mir jetzt als erstes ein, ja.
1: Ja, sehr schön, weil das ist auch so ein wichtiges Thema und im Moment gerät es so wieder in den Hintergrund, der ganze Klimawandel und das, was es mit uns macht und mit der Natur und unserem Planeten.
0: Ne? Also mit der Zubetonierung zum Beispiel oder so, ja, keine Ahnung.
1: Ja. Ja, sehr schön. Dann, welchen Song hörst du, wenn du dich so richtig selber empowern möchtest, wenn du so, ja...
0: Ich höre nicht solche Power-Songs. Nee. Nein. Ich habe mal den Nachlass geerbt und dann hat immer mein Freund die Power-Lieder genommen und ich habe immer die Soften. Ich habe immer.
1: Dann kommen wir zur dritten Frage an die Queen. Gibt es eine Frau in deinem Leben, die dich besonders inspiriert hat?
0: Also, es gibt bestimmt viele. Mir fällt jetzt spontan gerade Catherine Deneuve ein. Die war ja immer die Schöne und ein bisschen so ebenmäßige und so weiter. Und im Alter, finde ich, ist sie so, so mutig geworden. Es gibt so einen Film, der heißt, glaube ich, Madame, wo sie am Anfang super hochnäsig immer mit allen redet, mit ihrer Tochter und mit ihren Leuten. Und dann macht sie sich auf eine Reise, wo sie immer wieder merkt, wird abhängig und schließlich sogar von ihrem Enkel, den sie am Anfang gar nicht mit zu tun haben will. Und der Mut von dieser Frau, also von der Schauspielerin, diese Rolle zu spielen und sich zu zeigen, so ne, im Alter, das finde ich einfach toll. Ich fand diesen Film toll und sie auch fand ich toll.
1: Ja, ich finde auch, sie ist eine ganz großartige Schauspielerin, ja.
0: Sehr, ja, und mutige Frau
1: sehr,
0: irgendwie.
1: Sehr mutig.
0: Sie steht auch zu sich, so, das sieht man. Also im Alter, ja?
1: Ja, genau.
0: Das finde ich auch toll, ja.
1: Ja, cool. Mhm. Schöne Antwort, danke. Mhm, bitte. Dann stelle ich dir die 4. Frage. Was findest du schön oder besonders an dem Älterwerden?
0: Also jetzt im Moment habe ich ein Problem mit dem Älterwerden. Ne? Ich habe ein bisschen gesundheitliche Probleme und so. Aber bis dahin, also bis voriges Jahr um diese Zeit, ja, hätte ich gesagt, Älterwerden ist eigentlich super. Ich weiß nicht, ich habe das Gefühl, wie dieses, dass man eben das machen kann, was man will und man wird auch so nett behandelt oft, ja. Also ich habe sehr viel, ich erlebe das ganz doll, dass die Leute mich so nett behandeln, ja, ganz viel, ganz viel. Ja, diese beiden Sachen eigentlich, also dass ich noch mehr und mehr meinen Impulsen folge und es machen kann und mir auch leisten kann sozusagen. Ja, und dass die Menschen nett zu mir sind, so. Und natürlich auch, sagen wir mal, dass es so gewachsen ist, ja, das kennt man ja auch ein paar Leute. Das ist doch auch schön. Ja,
1: ja, schön. Also machst du die Erfahrung, dass die Menschen auch einen Respekt vor dem Alter haben?
0: Und, ja, irgendwie, ne? Ja. Also irgendwie finde ich ganz überraschend, also dass die Menschen sehr nett zu mir jedenfalls sind. So, ja,
1: ja, schön. Schön zu hören. Mhm. Und wie stellst du dir eine Welt vor, in der Frauen in allen Altersgruppen gleichberechtigt sind? Und was wäre so der erste Schritt dahin, dass wirklich alle gleichberechtigt sind?
0: Naja, das ist eine traurige Frage, finde ich. Weil was ja man beobachtet ist, dass die absoluten Gangster, also die hemmungslosesten, oben sind. Ne? Und diese Art von System, also wenn das natürlich wenn sich das ändern würde. Also was man doch immer erlebt, so die Leute selber verstehen sich doch oft. Ne? Also man versteht sich doch oft mit vielen Kulturen und was weiß ich. So, ne? Ja, ich fahre jetzt in letzter Zeit öfter mal Taxi, weil ich eben meinen Roller nicht mehr fahre und so. Und ja, also was man da immer für nette Leute kennenlernt. Und gleichzeitig habe ich so das Gefühl, wie die ganz oben, also die richtig oben sitzen, das sind eben die Gangster, so, ne, die Skrupellosesten. Mhm. Ob das die Menschheit, ich weiß es nicht, was, so ja, wie das kommt, dass sich das ändern würde, ne? Keine Ahnung. Mein Kleinunternehmen, so, das ist so klein, ne? Das gibt keine große Hierarchie. Wir mögen uns, wir respektieren uns, ob das möglich wäre, ja?
1: Ja, ich sehe das genauso. Mhm. Ich finde, unsere Realität, unsere Gesellschaft sieht schon längst so aus, dass wir eine Vielfalt haben, dass wir bunt sind. Also dass es so dieses Monogame oder Homogene, dass es das gar nicht mehr gibt. Aber die großen Player, das sind eben oft leider alte weiße Männer, die das Sagen haben.
0: Nicht nur Weiße, sind alle Frauen.
1: Ja, ja, ja, ja, aber ja.
0: Was die Chinesen sind, auch alte Männer, ja, und ja, die, ja, was weiß ich.
1: Ja, ja. Ja, danke, Helen. Das war jetzt schon unser wunderbares Gespräch hier, unser Interview. Hast du zum Schluss noch etwas, was du loswerden möchtest? Oder haben wir alles besprochen, was dir wichtig war?
0: Nein, wir haben alles besprochen. Ja. Wir haben vor kurzem mal darüber gesprochen, da hast du gesagt, was mich in Erinnerung berührt hat oder so, ne?
1: Ja.
0: Und da habe ich gedacht, ja, ich hatte ein Labyrinth in der Hasenheide, so ein Steinlabyrinth aufgebaut. Und dann bin ich einmal im Herbst, also als gar kein einziger Mensch im November, da lang gefahren. Der ganze Park war leer und ein einzelner Mensch lief alleine durch das Labyrinth.
1: Wow.
0: Und das, oh, hat mich berührt.
1: Ja, was für ein schönes Bild ganz zum Schluss. Vielen, vielen Dank, liebe Ellen. Das war ein wunderbares Gespräch mit dir. Ich wünsche dir noch einen schönen Tag und ich freue mich wahnsinnig auf das Festival.
0: Ich auch, und ich freue mich natürlich, dass du dabei bist.
1: Ja, ich freue mich auch. Danke, danke für die Einladung. Dann bis dahin.
0: Mhm, bis dann.
1: Ciao. Ciao.
3: Ja, Mensch, das war ja ein tolles Interview. Ellen ist so lebendig und so frisch. Und sie hat so eine schöne Art zu erzählen. Ich hätte ihr noch stundenlang zuhören können. Aber leider sind wir wieder am Ende. Und bevor ich mich verabschiede, möchte ich noch ganz schnell meine nächste Gästin ankündigen. Ich freue mich mega auf sie, weil meine nächste Gästin ist Maren Asmus. Sie ist Stylistin und arbeitet schon seit über 20 Jahren vor und hinter der Kamera als Stilexpertin. Mit ihrer Expertise macht sie persönliche Stilberatung, sie macht auch Workshops und hat einen ganz super tollen Content, den ich verfolge und wo sie auch immer wieder politische Positionen postet. Ja, ich freue mich wirklich sehr, mich mit ihr nicht nur über Feminismus, sondern auch über Mode unterhalten zu können. Wie ihr wisst, bin auch ich immer sehr gestylt. Ich liebe meine Outfits, die ich anhabe. Ich bin aber der Meinung und Überzeugung, dass ich auf jeden Fall auch noch jede Menge dazulernen kann. Und natürlich finde ich es auch wichtig, darüber zu reden, was Kleidung mit uns macht. Also freut euch auf Maren Asmus. Ich freue mich sehr auf sie und wünsche euch jetzt noch einen ganz, ganz zauberhaften Tag. Genießt die Sonne da draußen, auch wenn es nicht ganz so warm ist, und habt einen schönen Tag. Eure Leo.
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1: Herzlich willkommen bei den On-Air-Stories. In dieser On-Air-Story möchte ich euch die Sendung Oldie-Treff von Peter Ziermann vorstellen. Hallo Peter, schön, dass du da bist.
2: Ja, freut mich auch.
1: Was ist denn die Sendung Oldie-Treff genau? Also worum geht es?
2: Ja, ein bisschen old-fashioned Radio. Zum einen wird für ich ja seit 100 Jahren gefühlt durch, dass wir hier noch Plattenspieler im Studio haben, weil ich tatsächlich immer noch eigentlich 100% Vinyl spiele und mein Musikgeschmack, der liegt ja eigentlich eher bei internationalen Titeln, bei Beat und ja, vernünftigen Nummern der 60er, 70er Jahre. Aber ich spiele auch sehr viel deutsche Musik, bin nach wie vor jedes Wochenende auf dem Flohmarkt, sammle da irgendwelche Schallplatten ein. Und es gibt so einen Spruch, den ich auch seit Jahren mache. Bei mir kann sich jeder jeden Titel wünschen. Wenn jemand von Heino die schwarze Barbara haben will, dann kriegt er die auch. Ja.

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1: Herzlich willkommen zu einer weiteren On-Air-Story. Ich bin heute mit Rolf Gensrich im Studio, der die Sendung OK Beat macht.
2: Hallo, freue mich, dass ich hier sein darf.
1: Wie würdest du ansonsten deine Sendung generell beschreiben?
2: Die Sendung lässt sich eigentlich schlecht beschreiben. Also es gibt mehrere Varianten. Ich versuche, Gäste mir heranzuholen aus allen möglichen Gegenden, Sachen, die mir über den Weg laufen. Das kann also der Würstchenverkäufer sein bis hin zu irgendwelchen kleinen Aktionen, Grundeinkommen zum Beispiel oder kleine Parteien oder aber Musiker, die mir auf der Straße auffallen, die ich dann mal meine Visitenkarte gebe und sagt, kommt doch mal vorbei, meldet euch doch mal.
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Ich kann nicht irgendwie verstehen. Ich fühle mich langsam nicht mehr wohl in dem Land, in dem ich lebe. Die Braunen sind gekommen.

bin 18 und meine Eltern, die haben ein Geschäft und ein Mietshaus, ein Blumengeschäft genauer gesagt. Und sie wollten eigentlich immer, dass ich da einsteige oder auch wenigstens mal mithelfe sonntags, und da hatte ich aber keine Böcke für.

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1: Mit Milena Aguilar. Dutzende Menschen feiern am Montagabend im Görlitzer Park. Die nächtliche Schließung ist nämlich rechtswidrig, so das Verwaltungsgericht im Eilverfahren. 5 Anwohner und Mitglieder des Bündnisses Görli Zaunfrei klagen Mitte März gegen die nächtliche Schließung. Das Urteil ist aber nicht endgültig. Der Senat kann bei der nächsten Instanz, dem Oberverwaltungsgericht in Berlin-Brandenburg, Beschwerde einlegen. Der Park wurde nach langen Debatten umzäunt und seit Anfang März jeden Abend zwischen 22 und 23 Uhr abgeschlossen. Ziel der Schließung sei es gewesen, Drogenkonsum sowie damit verbundene Gewalt im Görlitzer Park einzudämmen, so der Senat. Die Vermisstensuche nach einem 2-Jährigen hat ein gutes Ende gefunden. Das teilte die Polizei mit. Gestern Mittag erkannte eine Frau das Kind in der U-Bahn in Kreuzberg. Daraufhin zog sie die Notbremse und verständigte die Polizei. Der Ex-Lebensgefährte der Mutter, der das Kind begleitete, wurde von der Polizei festgenommen. Der 2-Jährige wird seit 4 Tagen vermisst. Ein Bekannter der Mutter hatte ihn an deren Wohnung abgeholt und nicht mehr zurückgebracht. Nach der Räumung eines besetzten Hauses in Potsdam wollen Aktivisten und Aktivistinnen nun bei einer Sitzung des Stadtparlaments am Mittwoch gegen das Vorgehen der Stadtspitze protestieren. Die Protestierenden kritisieren die Wohnraumkrise in Potsdam. Manche von ihnen seien selbst wohnungslos. In einer Petition fordern sie die Rückgabe des Gebäudes in der Tornowstraße 40. Diese soll als Wohnort und Ort für nachbarschaftliche Begegnungen und Projekte erhalten und vor dem Abriss bewahrt werden. Das Haus dürfe baurechtlich nicht genutzt werden, so die Stadt Potsdam. Es könne keine rechtliche Lösung hergestellt werden.
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1: Heute ist es warm und teilweise bewölkt in Berlin und Brandenburg. In Teilen Brandenburg soll es Schauer geben. Die Temperatur liegt zwischen 20 und 24 Grad.
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0: 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Hier, aber genau hier ist ein Transistor.
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0: 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Mein Name ist Jorge.
2: Mein Name ist Fernando.
0: Und wie jeden Montag haben wir bestimmt eine ganze Menge Musik zu zeigen und einige Themen, worüber wir heute reden werden. Wir werden sofort mit der Musik anfangen. Ja?

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Reis Espineta ist das neue musikalische Projekt der mehr als 60 Folklore-Künstlerinnen und Künstler unter der allgemeinen und künstlerischen Leitung von Nestor Diaz und Mauro Torres. Zweifellos ist eine der großen Herausforderungen dieses

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1: Mit Milena Aguilar. Dutzende Menschen feiern am Montagabend im Görlitzer Park. Die nächtliche Schließung ist nämlich rechtswidrig, so das Verwaltungsgericht im Eilverfahren. 5 Anwohner und Mitglieder des Bündnisses Görli Zaunfrei klagen Mitte März gegen die nächtliche Schließung. Das Urteil ist aber nicht endgültig. Der Senat kann bei der nächsten Instanz, dem Oberverwaltungsgericht in Berlin-Brandenburg, Beschwerde einlegen. Der Park wurde nach langen Debatten umzäunt und seit Anfang März jeden Abend zwischen 22 und 23 Uhr abgeschlossen. Ziel der Schließung sei es gewesen, Drogenkonsum sowie damit verbundene Gewalt im Görlitzer Park einzudämmen, so der Senat. Die Vermisstensuche nach einem 2-Jährigen hat ein gutes Ende gefunden. Das teilte die Polizei mit. Gestern Mittag erkannte eine Frau das Kind in der U-Bahn in Kreuzberg. Daraufhin zog sie die Notbremse und verständigte die Polizei. Der Ex-Lebensgefährte der Mutter, der das Kind begleitete, wurde von der Polizei festgenommen. Der 2-Jährige wird seit 4 Tagen vermisst. Ein Bekannter der Mutter hatte ihn an deren Wohnung abgeholt und nicht mehr zurückgebracht. Nach der Räumung eines besetzten Hauses in Potsdam wollen Aktivisten und Aktivistinnen nun bei einer Sitzung des Stadtparlaments am Mittwoch gegen das Vorgehen der Stadtspitze protestieren. Die Protestierenden kritisieren die Wohnraumkrise in Potsdam. Manche von ihnen seien selbst wohnungslos. In einer Petition fordern sie die Rückgabe des Gebäudes in der Tornowstraße 40. Diese soll als Wohnort und Ort für nachbarschaftliche Begegnungen und Projekte erhalten und vor dem Abriss bewahrt werden. Das Haus dürfe baurechtlich nicht genutzt werden, so die Stadt Potsdam. Es könne keine rechtliche Lösung hergestellt werden.
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1: Heute ist es warm und teilweise bewölkt in Berlin und Brandenburg. In Teilen Brandenburg soll es Schauer geben. Die Temperatur liegt zwischen 20 und 24 Grad.
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1: Mit Milena Aguilar. Dutzende Menschen feiern am Montagabend im Görlitzer Park. Die nächtliche Schließung ist nämlich rechtswidrig, so das Verwaltungsgericht im Eilverfahren. 5 Anwohner und Mitglieder des Bündnisses Görli Zaunfrei klagen Mitte März gegen die nächtliche Schließung. Das Urteil ist aber nicht endgültig. Der Senat kann bei der nächsten Instanz, dem Oberverwaltungsgericht in Berlin-Brandenburg, Beschwerde einlegen. Der Park wurde nach langen Debatten umzäunt und seit Anfang März jeden Abend zwischen 22 und 23 Uhr abgeschlossen. Ziel der Schließung sei es gewesen, Drogenkonsum sowie damit verbundene Gewalt im Görlitzer Park einzudämmen, so der Senat. Die Vermisstensuche nach einem 2-Jährigen hat ein gutes Ende gefunden. Das teilte die Polizei mit. Gestern Mittag erkannte eine Frau das Kind in der U-Bahn in Kreuzberg. Daraufhin zog sie die Notbremse und verständigte die Polizei. Der Ex-Lebensgefährte der Mutter, der das Kind begleitete, wurde von der Polizei festgenommen. Der 2-Jährige wird seit 4 Tagen vermisst. Ein Bekannter der Mutter hatte ihn an deren Wohnung abgeholt und nicht mehr zurückgebracht. Nach der Räumung eines besetzten Hauses in Potsdam wollen Aktivisten und Aktivistinnen nun bei einer Sitzung des Stadtparlaments am Mittwoch gegen das Vorgehen der Stadtspitze protestieren. Die Protestierenden kritisieren die Wohnraumkrise in Potsdam. Manche von ihnen seien selbst wohnungslos. In einer Petition fordern sie die Rückgabe des Gebäudes in der Tornowstraße 40. Diese soll als Wohnort und Ort für nachbarschaftliche Begegnungen und Projekte erhalten und vor dem Abriss bewahrt werden. Das Haus dürfe baurechtlich nicht genutzt werden, so die Stadt Potsdam. Es könne keine rechtliche Lösung hergestellt werden.
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1: Heute ist es warm und teilweise bewölkt in Berlin und Brandenburg. In Teilen Brandenburg soll es Schauer geben. Die Temperatur liegt zwischen 20 und 24 Grad.
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1: Mit Milena Aguilar. Dutzende Menschen feiern am Montagabend im Görlitzer Park. Die nächtliche Schließung ist nämlich rechtswidrig, so das Verwaltungsgericht im Eilverfahren. 5 Anwohner und Mitglieder des Bündnisses Görli Zaunfrei klagen Mitte März gegen die nächtliche Schließung. Das Urteil ist aber nicht endgültig. Der Senat kann bei der nächsten Instanz, dem Oberverwaltungsgericht in Berlin-Brandenburg, Beschwerde einlegen. Der Park wurde nach langen Debatten umzäunt und seit Anfang März jeden Abend zwischen 22 und 23 Uhr abgeschlossen. Ziel der Schließung sei es gewesen, Drogenkonsum sowie damit verbundene Gewalt im Görlitzer Park einzudämmen, so der Senat. Die Vermisstensuche nach einem 2-Jährigen hat ein gutes Ende gefunden. Das teilte die Polizei mit. Gestern Mittag erkannte eine Frau das Kind in der U-Bahn in Kreuzberg. Daraufhin zog sie die Notbremse und verständigte die Polizei. Der Ex-Lebensgefährte der Mutter, der das Kind begleitete, wurde von der Polizei festgenommen. Der 2-Jährige wird seit 4 Tagen vermisst. Ein Bekannter der Mutter hatte ihn an deren Wohnung abgeholt und nicht mehr zurückgebracht. Nach der Räumung eines besetzten Hauses in Potsdam wollen Aktivisten und Aktivistinnen nun bei einer Sitzung des Stadtparlaments am Mittwoch gegen das Vorgehen der Stadtspitze protestieren. Die Protestierenden kritisieren die Wohnraumkrise in Potsdam. Manche von ihnen seien selbst wohnungslos. In einer Petition fordern sie die Rückgabe des Gebäudes in der Tornowstraße 40. Diese soll als Wohnort und Ort für nachbarschaftliche Begegnungen und Projekte erhalten und vor dem Abriss bewahrt werden. Das Haus dürfe baurechtlich nicht genutzt werden, so die Stadt Potsdam. Es könne keine rechtliche Lösung hergestellt werden.
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1: Heute ist es warm und teilweise bewölkt in Berlin und Brandenburg. In Teilen Brandenburg soll es Schauer geben. Die Temperatur liegt zwischen 20 und 24 Grad.
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Einen wunderschönen wünsche ich und zwar Nachmittag. Hier ist Alex Berlin und hier ist die 1360. Ausgabe vom Olli-Treff. Und wir beginnen, mit einem Titel aus dem Jahre 1900 weg von 8 fähig.

Chef Wammann, lauter Auftakt hier im Oldie-Treff auf DM4 Racket erschienen Ende 1986. Und gleich im Februar 87 bin ich losgerannt zu Radio Rading in Berlin-Steglitz und habe mir die Nummer gekauft. Ja, und letzte Woche haben wir das Original gespielt und da hatte ich verschiedene Anrufe. Der eine hat gesagt, na Gott sei Dank spielt der das Original und nicht hier mit düpp, düpp, düpp. Und ein paar andere Hörer haben gesagt, Mensch, die Nummer, die ist ja völlig verschwunden, die wird Remix auf dem Jahre 86. Spiel auf da mal. Ja, und das haben wir gemacht. Das war Tina Charles, Original Reproduction by Fanny X, I Love to Love. Und da steht hier auf der Rückseite ein Multimillion-Monster-Hit von der Lady mit einem Laser in ihren Lungen. Ja, wo steht wie auf der Platte drauf? Tina Charles und die 87er-Version I Love to Love. Und jetzt wieder Klänge, ja, die gehören mehr zum Oldie-Treff auf dem Jahre 1969. Ja, Anfang 69 kamen die Scaffold mit einer Nummer, die natürlich damals zu Fasching hoch und runter lief, nämlich Lily the Pink. Mike McGear war mit bei den Scaffold und das ist bekanntlich der Bruder von Paul McCartney. Und natürlich gab es davon gleich mehrere deutsche Versionen, aber ich glaube, die erste Originalversion in Deutsch stammt hier, eine Meisel-Produktion, stammt von der Philips New Folk Fingers und die deutsche Originalversion Lily the Pink.

Tja, Catch the Fox, das war die Gruppe Fox, die Sängerin Nusha Fox mit dieser Piepfestimme. Aber wir hatten einige große Hits und das war einer davon, Only You Can. Da kam gleich im Jahre 75 noch ein anderer Hit hinterher, nämlich Imagine Me, Imagine You. Dann gab es Strange Ships und noch ein paar Dinge und dann waren sie wieder weg. Dann hat Nusha Fox solo weitergemacht. Ja, und dann verschwand sie von der Bildfläche. So, das war ein Wunsch. Das nächste, auch ein Wunsch, und zwar Hajo. Und der stammt ja auf der Ecke, ja, der Rattled, und da gehört ja alles dazu, viele Solo-Sänger, die Rattled und beispielsweise die Fourfold Dynamics, auch die kamen auf der Ecke von der Produktion her hier auf Deutschland von den Herren der Rattled, und auch Hajo, wie gesagt, gehörte dazu. Und deswegen machte er die deutsche Version, ja, des großen Nummer 1-Hits im Jahre 1970 von den Fourfold Dynamics, Mademoiselle Ninette. Und erstaunlicherweise, die deutsche Originalaufnahme, die heißt Mademoiselle Ninette.

Das war Hajo und Mademoiselle Ninette, die deutsche Originalversion, obwohl ich ja die von den Travelers, die mir viel später kam, viel besser finde. Mademoiselle Ninette, 14 Uhr, 16 Minuten, Alex Berlin mit dem Oldie-Treff. Tja, und eigentlich finden wir auch über rockradio.de im Livestream. Ich habe hier auch alles zurechtgefuddelt und bei mir auf der Anzeige taucht der Livestream auf, aber irgendwie geht der nicht rauf. Wirklich nicht, gucke ich mir gleich nochmal an. Ich mache weiter mit einer Nummer, die habe ich letzte Woche nicht mehr geschafft und deswegen kommt sie heute auf dem Jahre 1970. Und ja, wir haben den 2. Juni, 26 Grad in Berlin, ein bisschen bewölkt, aber ziemlich schawül. Und deswegen gibt es jetzt hier ja noch einen Titel auf dem Sommer 1970.

The Isle Rave und in the Summertime. Ja, und irgendwie mit unserem Livestream heute haut nicht hin. Gut, tut mir leid. Liegt nicht an mir. Machen wir die Sendung halt ganz normal weiter. Nach diesem Hit auf dem Jahre 1970. Ach ja, übrigens, unser Telebimfond auch nicht. Wiss nicht warum, aber ja, ich mach mir mal schlau, ob ich hier irgendjemanden finde. Egal, Hauptsache die Sendung läuft. Jetzt kommt ein Wunsch und zwar auf dem Jahre 1970. Stella Mooney. Und ich hatte mir extra aufgeschrieben, wen wir, und jetzt finde ich wieder nicht Stella Mooney, wer, wie, wo und warum das ist. Doch, ich habe vier. Stella Mooney ist nämlich natürlich ein Künstlername. Im wahren Leben heißt die Dame Angelika Schell und sie war auch Schauspielerin. Tja, und mein Sakralarchivar hat diesen Titel herausgekramt und schrieb mir, er hat diesen Titel das erste Mal 1970 auf FFB1, ja, im Stereo-Plattenteller gehört mit Helga Bayert. Und er hat das Ding gehabt, mir zukommen lassen und darum kann ich diesen Wunsch erfüllen. Die B-Seite hat er mir gleich mitgeschickt. Die viel interessanter finde ich, aber die hört man nachher in unserer Mediathek, wenn man denn möchte. Hier Stella Mooney 1970 und naja, einer weiß, was ich träume.

Tja, das war mal eine ganz andere Version des Neil Diamond Hit für Sweet Caroline von den Drifters 1974. So, und ich habe jetzt hier mal alles auf den Weg gebracht, weil erstaunlicherweise, ich habe hier im Studio auch kein Internet, deswegen auch kein Livestream und kein Telefon, also es wurde dran gearbeitet. Wir kommen zu einem Herrn, das ist schon wieder ganz kurz das Thema EFC Grand Prix Eurovision, und zwar ein Herr, der 1964 beispielsweise für Dänemark beim Grand Prix teilgenommen hat, und zwar Björn Tidemand, ein dänischer Sänger, den man bei uns kaum kennt. Tja, aber er hat in Dänemark einen Riesenhit, den da scheinbar heute alle Kinder noch mitsingen können. Im Dänischen hieß der Lille Sommervogel, der kleine Sommervogel. Und das ist eine Melodie, die wohl die Dänen bis heute lieben. Und davon gab es eine deutsche Version, kennt keiner mehr. Die kommt jetzt. Warum? Weil Björn Tidemand im Alter von 86 Jahren am 26. Mai in Dänemark verstorben ist. Hören wir ihn, und ich habe hier eine Weißpressung auf Kornett erschienen. Björn Tidemand, Glück ist himmelblau.

Ja, also ich liebe ja Dänemark und die Dänen, aber dass das in Dänemark im Original wirklich mal ein Riesenhit gewesen sein soll, na gut, dem ist vor 1968, das war der kleine Sommervogel im dänischen Glück ist himmelblau, Bjørn Tidemand, warum auch nicht. So, kommen wir wieder zu was, ja, da kann ich mir den Kopfhörer wieder aufsetzen, denn ich habe jetzt 243 Techniker im Studio, die um mich rumwuseln und ich weiß gar nicht mehr, wie ich an mein Mikrofon rankomme und die versuchen irgendwie hier das Internet für mich noch zustande zu bringen. Egal, Hauptsache die Sendung läuft. Wir gehen ins Jahr 1969 zu einem Herrn, ja, ein Country-Star schlechthin, Glenn Campbell. 2017 ist er verstorben und natürlich ein größter Hit bei uns in Deutschland, Rhinestone Cowboy. Wir spielen aber eine relativ unbekannte Nummer aus dem Jahre 69. Glenn Campbell, Where is the Playground? Susie, da vermisst ihr also ja, das Mädel, mit dem er schon im Sandkasten gespielt hat. Glenn Campbell.

0: Tja, eine Pressung auf UFA, also auf den USA, und die schrammeln nochmal so ein bisschen. 1969 Glenn Campbell, Where's the Playground für Sie? So. Und, ach ja, übrigens, die Drifter von Sweet Caroline waren auf dem Jahre 73. Wollte ich ja noch sagen. Okay, eigentlich ist Alex Berlin ja werbefrei, aber irgendwie muss ich ja mal hier zu irgendwas kommen. Und deswegen gibt's jetzt bei Alex Berlin einen Werbeblock.
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1: So, ja, das war eine Schallfolie und stellen Sie sich mal vor, heute 45 Jahre später bei RTL, so eine Werbung wäre undenkbar. Ja, das war der Sunil Swing, Horst Jankowski und Jankowski Finger, nach einer Weife von Anton Dvořák. Habe ich noch nicht gehört, aber gut. Ja, das war Sunil von der Sunlicht GmbH. So, kriege ich jetzt Geld, weil ich Werbung gemacht habe? Nee, wir machen, hier wird so gelächelt, wo was erzählte der Typ da eigentlich für einen Müll. Okay, wir machen lieber weiter mit Musik, ein Titel auf dem Jahre 1979, Crystal Gale, It's Like We Never Said Goodbye. Ich sage aber erst Goodbye noch knapp 20 Minuten.

Crystal Gale war das 1979. It's like we never said goodbye. Ja, und ich als Ahnungslofer hatte ja schon Angst, dass wir irgendwo jemand das Internet gelöscht hat. Nein, jetzt sind wir dahinter gekommen. Irgendjemand hat oben in der Technik aufgeräumt und hat das Internet gleich mit aufgeräumt, hat nämlich da irgendwelche Stecker rausgezogen. Ja, so ist es, wenn Profi am Werk sind. Also ich kann nichts dafür. Was habe ich jetzt? Ah ja, ein Titel auf deutscher Produktion, wenn auch die Interprete nicht ganz auf Deutschland kommt. Nämlich Luminitfa mit einem Titel aus dem Jahre 1974 und dieser heißt Balalaika.

Cha, cha, cha, tja, das war Fluminitra und Balalaika. Und ja, in dem Titel Furry, da war eben ein ganz winzig kleiner Break. Ab der Sekunde haben wir nämlich wieder Internet. Also ja, toll, jetzt geht unser Livestream und Telefon geht auch wieder. Und das 10 Minuten vor Ende der Sendung. Na gut, nach Fluminitra hier ein Titel ja auf dem Film American Graffiti 1974. Und zwar ja damals schon ein Oldie im neuen Gewand. Und zwar At the Hop, der Titel hier in der Version von Flash Cadillac and the Continental Kids. 1, 2, 3, 4.

Aus dem Film American Graffiti 1974, Flash Cadillac and the Continental Kid von At the Hub. So, ja, was haben wir hier noch? Ah ja, eine Nummer vom Dezember 1971 im Originalen von Daniel Boone. Da hieß er irgendwie Daddy, don't you go so fast oder run so fast, irgendwie so. Und da gibt es eine Version von einem Holländer, Herman van Kieken. Da wollen wir mal kieken, wie die Nummer ist. Daddy, geh doch nicht so schnell.

Hermann van gegen Daddy geht doch nicht. Für schnell Tja und Schlupfnummer heute mal die Treff. Gina Dobra vom Januar 64 mit dem Titel Du. Der hilft im Original Fünf. Vorher darf ich mich verabschieden. Das war's. Alex Berlin brachte den Olli Treff, die 1365. Ausgabe vom 2. Juni oder ja, vom 2.6.26. Schön. Oder in der Wiederholung vom 7. Juni, Sonntagabend. Wir hören uns wieder nächsten Dienstag, dann hoffentlich wieder ja, mit Livestream über rockradio.de. Peter Thielmann war am Mikrofon und der sagt Tschüss, bye bye und tschö.

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1: Mit Milena Aguilar. Dutzende Menschen feiern am Montagabend im Görlitzer Park. Die nächtliche Schließung ist nämlich rechtswidrig, so das Verwaltungsgericht im Eilverfahren. 5 Anwohner und Mitglieder des Bündnisses Görli Zaunfrei klagen Mitte März gegen die nächtliche Schließung. Das Urteil ist aber nicht endgültig. Der Senat kann bei der nächsten Instanz, dem Oberverwaltungsgericht in Berlin-Brandenburg, Beschwerde einlegen. Der Park wurde nach langen Debatten umzäunt und seit Anfang März jeden Abend zwischen 22 und 23 Uhr abgeschlossen. Ziel der Schließung sei es gewesen, Drogenkonsum sowie damit verbundene Gewalt im Görlitzer Park einzudämmen, so der Senat. Die Vermisstensuche nach einem 2-Jährigen hat ein gutes Ende gefunden. Das teilte die Polizei mit. Gestern Mittag erkannte eine Frau das Kind in der U-Bahn in Kreuzberg. Daraufhin zog sie die Notbremse und verständigte die Polizei. Der Ex-Lebensgefährte der Mutter, der das Kind begleitete, wurde von der Polizei festgenommen. Der 2-Jährige wird seit 4 Tagen vermisst. Ein Bekannter der Mutter hatte ihn an deren Wohnung abgeholt und nicht mehr zurückgebracht. Nach der Räumung eines besetzten Hauses in Potsdam wollen Aktivisten und Aktivistinnen nun bei einer Sitzung des Stadtparlaments am Mittwoch gegen das Vorgehen der Stadtspitze protestieren. Die Protestierenden kritisieren die Wohnraumkrise in Potsdam. Manche von ihnen seien selbst wohnungslos. In einer Petition fordern sie die Rückgabe des Gebäudes in der Tornowstraße 40. Diese soll als Wohnort und Ort für nachbarschaftliche Begegnungen und Projekte erhalten und vor dem Abriss bewahrt werden. Das Haus dürfe baurechtlich nicht genutzt werden, so die Stadt Potsdam. Es könne keine rechtliche Lösung hergestellt werden.
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1: Heute ist es warm und teilweise bewölkt in Berlin und Brandenburg. In Teilen Brandenburg soll es Schauer geben. Die Temperatur liegt zwischen 20 und 24 Grad.
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5: Hallo und herzlich willkommen zu einer neuen Ausgabe Alex Spotlight. Mein Name ist Madeline und neben mir steht die Kiki.
6: Hallöchen.
5: Wir sind heute hier im Alex-Studio und präsentieren euch wieder neue Musik und Releases. Bei uns wird es heute ein bisschen ja, trippy, crowdig, psychedelic ist dabei auf jeden Fall, denn wir haben Packaging heute bei uns zu Gast. Das sind Daniel Lyon und Connor Birch. Die sind hier bei uns heute im Studio und werden über ihr im Oktober erschienenes selbstbetiteltes Album sprechen. Und ich werde jetzt auch gleich mal ins Englische wechseln, denn die beiden sind nicht aus Berlin, sondern aus Denver und Seattle. Welcome, Daniel and Connor. Hi, nice to meet you.
7: Hey, great to meet you.
5: Yeah, how are you doing? Tired?
7: Does it show? Yeah.
5: Yeah, you had some coffee right now, so.
7: We do, yeah. Yeah. This is our second coffee in the last half hour, so.
5: And the next one will follow. Yeah, you had like an intense weekend here in Berlin. You played Transnational Trip Festival at Neue Zukunft on Saturday. Was it like your first gig in Berlin?
7: Yeah, it was this band's first Berlin show. It was great.
5: Yeah, and did you like Neue Zukunft? Because it's my favorite place. No, but you can have another opinion, but...
7: Oh, no, it was... Yeah.
8: It's amazing. Yeah.
7: It was amazing. We had such a good time there, and they took great care of us. And
5: you released your self-titled album in October last year, and now you finished your UK and Europe tour here in Berlin. That sounds really like a long trip, so Are you exhausted or feeling like really comfy now and satisfied?
6: I feel like the answer I keep giving people is I'm enlivened and exhausted. Like, it's so nice to be traveling around
5: outside
6: the States.
5: Yeah.
6: It's also a lot of shows and a lot of kilometers.
5: Yeah.
7: Yeah. The brain is lit up with lots of joy, but the body is feeling...
5: body is following.
7: yeah. But we've been happy to have a few days off in Berlin and getting to actually not be in the van for a day and, you know, be able to walk around.
5: Do you have any plans? What to do here?
6: Today we were talking about going to the airport park and... I don't know.
7: Yeah. I think we've talked to another band that we're maybe going to their
5: Tempelhof.
7: Studio.
5: You want to go to Tempelhof?
8: Yeah.
7: Oh.
8: Yeah. Tempelhof Feld.
5: Yeah, Tempelhof Feld. It's called. Okay. It's weird, but yeah, Tempelhof Feld. Like, so yeah, it's an old airport. Yes.
7: Cool.
5: Yeah. You can hang out there, enjoy the sun.
7: Perfect.
5: Yeah. You met each other 10 years ago when you were on tour with your other bands. So how did you connect? What's the story behind? Did you know each other before?
7: We didn't know each other before. I think we connected through mutual friends.
6: Yeah, friends of friends.
7: Yeah. And just kind of, I think at that time we're more like kind of DIY, like putting together our first like tours, and you know, it just made sense to reach out to other bands and try to help each other out in other cities. And we just became friends since then and kind of worked on some little stuff. Connor helped engineer some of the first record that that I did with that band. And then we just always wanted to do something else together and finally found the time to sit down and do something.
5: And more or less you formed like a long distance band. So
7: yes.
5: How does it work for you with rehearsals and stuff?
6: It's not so hard actually. Like, Dan's able to borrow practice spaces when we play shows in Seattle. So the band will fly up and we'll practice there, and then kind of vice versa. When Dan needs to come to Denver, we have a space that we can rehearse for a day or two. And we've all been playing music for a while. So it's...
7: Yeah, the rest of the band... Our live band is in Denver, so basically I'm the one person who
8: has got to jump.
7: But then when we don't have a lot of time to rehearse, they'll rehearse together and then...
5: Yeah, okay. Nice. We will start with the first song before we are diving deeper here into your album. And it's called Running Through the Airport. And just give it a listen.

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1: Mit Milena Aguilar. Dutzende Menschen feiern am Montagabend im Görlitzer Park. Die nächtliche Schließung ist nämlich rechtswidrig, so das Verwaltungsgericht im Eilverfahren. 5 Anwohner und Mitglieder des Bündnisses Görli Zaunfrei klagen Mitte März gegen die nächtliche Schließung. Das Urteil ist aber nicht endgültig. Der Senat kann bei der nächsten Instanz, dem Oberverwaltungsgericht in Berlin-Brandenburg, Beschwerde einlegen. Der Park wurde nach langen Debatten umzäunt und seit Anfang März jeden Abend zwischen 22 und 23 Uhr abgeschlossen. Ziel der Schließung sei es gewesen, Drogenkonsum sowie damit verbundene Gewalt im Görlitzer Park einzudämmen, so der Senat. Die Vermisstensuche nach einem 2-Jährigen hat ein gutes Ende gefunden. Das teilte die Polizei mit. Gestern Mittag erkannte eine Frau das Kind in der U-Bahn in Kreuzberg. Daraufhin zog sie die Notbremse und verständigte die Polizei. Der Ex-Lebensgefährte der Mutter, der das Kind begleitete, wurde von der Polizei festgenommen. Der 2-Jährige wird seit 4 Tagen vermisst. Ein Bekannter der Mutter hatte ihn an deren Wohnung abgeholt und nicht mehr zurückgebracht. Nach der Räumung eines besetzten Hauses in Potsdam wollen Aktivisten und Aktivistinnen nun bei einer Sitzung des Stadtparlaments am Mittwoch gegen das Vorgehen der Stadtspitze protestieren. Die Protestierenden kritisieren die Wohnraumkrise in Potsdam. Manche von ihnen seien selbst wohnungslos. In einer Petition fordern sie die Rückgabe des Gebäudes in der Tornowstraße 40. Diese soll als Wohnort und Ort für nachbarschaftliche Begegnungen und Projekte erhalten und vor dem Abriss bewahrt werden. Das Haus dürfe baurechtlich nicht genutzt werden, so die Stadt Potsdam. Es könne keine rechtliche Lösung hergestellt werden.
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1: Heute ist es warm und teilweise bewölkt in Berlin und Brandenburg. In Teilen Brandenburg soll es Schauer geben. Die Temperatur liegt zwischen 20 und 24 Grad.
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1: Herzlich willkommen bei Mädchenradio heute am 2. Juni. Wir haben mal wieder ganz besondere Live-Gäste und zwar Percy und Max von der Berliner Alternative Rockband Chunkyard. In Kürze erscheint ihr neues Album Katapult, nämlich am 12. Juni. Darius, Max und Percy kennen sich schon aus früheren Bands. Das Alternative Rock Trio begeistert durch seine Power und seinen Drive. Hallo Percy, hallo Max.
2: Hallo.
3: Hallo Sebi, danke für die Einladung.
1: Ja, cool, dass ihr hier seid. Ich freue mich total.
2: Super. Ja, wir sind auch froh, dass wir hier sein dürfen.
1: Alles klar. Jo, und auch musikalisch dreht sich hier alles um Crossover und Alternative Rock heute. Wir gehen rein mit Nirvana aus Aberdeen. Der kometenhafte Aufstieg der größten Band der 90er Jahre, so der Observer, fand seinen jähen Abbruch mit dem Tod ihres geistigen und musikalischen Kopfes Kurt Donald Cobain im Jahr 1994. Die Gruppe nahm 1989, verstärkt um den Gitarristen Jason Everman, ihre erste LP Bleach auf. Mit harten Metal-Riffs und unerwarteten melodischen Einfällen Cobains setzte Nirvana sich an die Spitze der Grunge-Bewegung. Vom Debütalbum Bleach jetzt Love Buzz.

Hot Kiss von Juliet and the Licks. Das Album Four on the Floor mit Dave Grohl von den Foo Fighters an den Drums wurde im Jahr 2006 veröffentlicht. Die Band Juliet and the Licks wurde Anfang 2003 von der Schauspielerin und Musikerin Juliet Lewis in Los Angeles gegründet. Anfang des Jahres 2009 gab Lewis das vorläufige Aus der Band auf MySpace bekannt. Im Juli 2015 kam es dann zu einem Reunion-Konzert in Los Angeles. Ja, und jetzt gratulieren wir einer der coolsten Ladies ever. Aber sie hatte schon gestern Geburtstag. Norma Jean Baker wurde vor genau 100 Jahren geboren, nämlich am 1. Juni 1926, und zwar im kalifornischen L.A. Marilyn Monroe wurde in den 1950er Jahren zum Weltstar und gilt als Sexsymbol des 20. Jahrhunderts. Die US-amerikanische Filmlegende erhielt für ihre Hauptrolle in Manche mögen's heiß 1959 einen Golden Globe als beste Hauptdarstellerin in einer Komödie. Aber auch in Blondinen bevorzugt von 1953, Wie angelt man sich einen Millionär von 1953 auch, Bus Stop von 1956, Niagara von 1953 und Das verflixte siebte Jahr von 1955 begeisterte die Schauspielerin und avancierte Anfang der 1950er Jahre zum größten Star in Hollywood. Ich bin ja der Meinung, sie singt am besten, obgleich die Filme und Marilyns Musik darin oft eine Einheit bilden. Die Kalifornierin arbeitete auch als Fotomodel und ihr wird eine Affäre mit dem Präsidenten John F. Kennedy nachgesagt. Die Filmdiva war dreimal verheiratet, in zweiter Ehe mit dem Baseballstar Joe DiMaggio, 1954 und für 9 Monate. Die Ehe litt an beider Gegensätzlichkeit, außerdem war Marilyn gerade auf dem Höhepunkt ihrer Karriere. Danach war sie von 1957 bis 1961 mit dem Dramatiker Arthur Miller verheiratet. Von 1947 bis 1962 spielte die Schauspielerin in 30 Filmen mit. Bei der Golden Globe-Preisverleihung ehrte man sie 1962 als weltweit beliebteste Darstellerin. Das von ihr so geschätzte Method Acting hatte sie am Actors Studio in New York zwischen 1955 und 1957 gelernt. Marilyn Monroe war für ihre Schlagfertigkeit bekannt. Im März 1952 provozierte sie einen Sexskandal, als eines der Aktfotos von Tom Kelly aus dem Jahr 1949 auf einem Wandkalender erschien, der unter dem Ladentisch an Tankstellen verkauft wurde. Das Foto zeigt Monroe nackt auf rotem Samt. Auf die Frage eines Journalisten von Time Magazine sagte sie: Es ist nicht wahr, dass ich nichts anhatte. Ich hatte das Radio an. Marilyn starb im Alter von 36 Jahren an einer Überdosis Barbiturate, also was man heutzutage wohl übersetzen würde mit Schlafmittel. Die genauen Umstände von ihrem Tod sind bis heute ungeklärt. Wir gratulieren aufs Allerherzlichste im Geiste. Happy Birthday, Marilyn. Jetzt gibt's wieder Musik auf die Ohren. System of a Down wurde 1995 in Kalifornien gegründet. Die armenisch-amerikanische Combo verbindet verschiedene Musikgenres miteinander, gilt aber als Metalband. Das Album Toxicity brachte 2001 den internationalen Durchbruch. Wir hören jetzt vom 1998er Debütalbum den Song Sugar, der wohl oft als Finale bzw. letzter Song auf Live-Konzerten gespielt wird. Auch bei Sugar kann man die typische und einzigartige Mischung aus politischem New Metal, wilden Tempowechseln und melodischen Harmonien sehr gut hören. Sugar.

0: Eben hier gehört bei Mädchenradio die britische Rugger-Punk-Metal-Band Skindred mit Can I Get A vom super aktuellen 2026er Album You Got This. Skindred gründete sich 1998 in Newport, South Wales, also Großbritannien. Ihr Debütalbum Babylon erschien 2002. Zeit für Fragen und Antworten, Zeit für einen lustigen Plausch, denn wie schon zu Beginn der Sendung angekündigt, sind heute Percy und Max von der Alternative Rock Band Chunkyard live bei uns im Studio und im Interview. Zur Band gehört auch Darius, liebe Grüße. Bald steigt eine Record Release Party der Jungs in Berlin, denn sie haben ein neues Album fertig, Katapult heißt es, und ist ab 12. Juni erhältlich, also sehr bald. Die Details dazu gibt's jetzt sicher gleich von Max und Percy. Hallo nochmal.
1: Hallo, Sebi.
0: Wir hören jetzt aber gleich erstmal einen Song von euch, Fine With Me. Wollt ihr dazu vorab vielleicht noch was sagen?
1: Viel Spaß damit, würde ich sagen.
0: Okay.

0: Yeah. Wo habt ihr euch denn eigentlich kennengelernt? Die Band gibt es ja seit 2021, also seit 5 Jahren. Erzählt doch mal.
1: Ja, wo haben wir uns kennengelernt? Also ich habe mit Darius in den 90er Jahren schon zusammengespielt, in verschiedenen Bands sogar. Und demzufolge haben wir uns natürlich in den 90ern kennengelernt. Und ja, wir haben dann eine Auszeit gehabt, wo wir uns viele Jahre auch keinen Kontakt mehr gehabt. Und vor ein paar Jahren ging das dann wieder los, haben wir uns wieder getroffen und wieder angefangen, zusammen Musik zu machen. Erst zu zweit und haben dann eine ganze Weile lang Bassisten gesucht und dann fiel Darius irgendwann ein. Da war doch dieser Typ in den 90ern, der auf Teneriffa lebte. Er dachte erst, er würde immer noch dort leben, aber dann hat er ihn kontaktiert und das war dann erfolgreich.
0: Ach ja.
2: Ja, da kam der Anruf und dann haben wir uns getroffen und der meinte, ja, wir müssen mal was besprechen und so. Und ich dachte so, naja, Nachtigall, ich höre dir trapsen. Irgendwie. Und dann hat er mir auch erzählt von diesem ominösen Typen irgendwie namens Max. Ich kannte ihn ja nicht, ne? Und dann haben wir uns mal getroffen. Irgendwie, das war, glaube ich, Ende 2020, Dezember. Haben wir uns im Raum getroffen, haben mal eine Runde gejammt irgendwie und gleich hat gleich geschnackelt, irgendwie war super, super Feeling, hat alles gepasst irgendwie und dann genau. Haben wir gesagt, da müssen wir dranbleiben.
0: Cool, so muss das sein. Also du hast mal Percy in Teneriffa gelebt?
2: Ich war mal da, ja. Ja,
0: aha. Da gearbeitet, ja. Okay. Was habt ihr für den Sommer geplant? Spielt ihr auch auf Festivals?
1: Festivals sind jetzt gerade keine geplant, aber wir haben jetzt im Juni nochmal 3 Auftritte. Das sind jetzt die ersten, die jetzt fest sind und danach müssen wir mal weitersehen.
0: Okay, ich frage nachher nochmal genauer nach den Daten. Wie seid ihr denn genau zu eurem jetzigen Stil gekommen? Ihr habt ja wieder eigentlich das gleiche Thema fast, aber in einem anderen Kontext. Bereits in verschiedenen anderen Bands gespielt und da gab es schon Begegnungen untereinander und miteinander, stimmt's? Also habt ihr ja schon gesagt. Also Alternative Rock Crossover oder war da auch mal was anderes am Anfang bei einem von euch oder wie?
1: Bei mir fing's tatsächlich mit klassischem Hardrock an. Ich bin als Jugendlicher ein totaler AC/DC-Nerd gewesen und bin dann aber später zum Metal gekommen, habe auch in den 90ern eine Speed-Metal-Band gespielt und das war auch die Zeit, wo ich dann mit Darius zusammengekommen bin und der hat das auch geliebt, diesen Metal-Style. Ja, und jetzt ist so mit dem Älterwerden wieder so die Phase, dass man wieder so ein bisschen mehr zu den Basics zurückkommt. Das ist, ich würde sagen, das ist so eine, wir sind nach wie vor hart, aber auch nicht.
0: Back to the roots.
1: Genau, back to the roots.
0: Okay. Das ist immer gut. Was würdet ihr sagen, sind eure Haupteinflüsse? Also welche Bands oder auch Künstler oder Künstlerinnen haben euch maßgebend geprägt?
2: Maßgebend geprägt? Schwierig zu sagen. Wir spielen einfach drauf los und was rauskommt, kommt raus. Aber ich weiß nicht, viele Sachen der 90er auf jeden Fall. Bis ich so Faith No More, Soundgarden vielleicht, so in der Richtung.
0: Ah, geil. Haben wir ja dabei.
2: Whatever, Rage Against the Machine, teilweise auch. Also ja, wir haben ja von allem irgendwie... Das steckt einem im Blut. Wenn man bei den 90ern dabei war, dann...
0: ja, klar, also man saugt das natürlich als Musiker auch so ein bisschen auf von allen Seiten, was einem gefällt.
2: Du planst das,
0: ne?
2: Ja nicht, weißt du? Ja. Du fängst einfach an, du fängst an zu zocken, fängst an zu spielen und dann irgendwie kommen coole Sachen bei rum oder nicht. Aber meistens sind sie cool. Dann
0: klar.
2: Ziehen wir da durch.
1: Und alles, was Spaß macht, ist erlaubt.
0: Na klar. Aber wenn mich immer nach meinen Lieblingsbands fragt, dann habe ich immer eine ganz klare Antwort. Obwohl ich so viele kenne irgendwo, auch durch dieses Radio und so. Na, aber na gut, und dann denke ich mir immer, mein Gott, es gibt ja aber auch noch andere, die gut sind, die ich auch sehr liebe. Ne? Jo, also der nächste Song, den ihr mitgebracht habt, ist von eurem ersten Album und heißt Welcome to Life. Wie ist er entstanden?
1: Wie ist er entstanden? Ja, ich bringe oft meistens Ideen musikalisch schon mit in den Proberaum und meistens Strophe und Chorus Ansätze, also ein Gerüst letztendlich, dann bauen wir das aus und der Text kommt am Schluss. Und bei dem Text, da geht es dann halt in dem Song um Liebe und das kribbelt im Bauch letztendlich. Und dass man ja das Leben willkommen heißen soll, wenn es einem so geht.
0: Und genießen.
1: Genau.
2: Jo.

0: Yeah, Junkyard live zu Gast bei Michiradu. Way, die Jungs haben wirklich Leidenschaft drin, Power und so weiter. Das ist echt cool. Und ich hoffe, euch gefällt es auch. Wann ist denn eigentlich euer nächster Live-Gig?
1: Also, wir haben jetzt im Juni stehen ein paar an. Also am 13. Juni spielen wir auf dem Rock'n'Roses in Lüdinghausen. Das ist so ein Tagesfestival. Da spielen wir irgendwie als letztes, als Headliner, so glaube ich um 10 oder so.
0: Am 13.
1: 13. Juni, ja. Ein Tag nach der Record-Release sozusagen.
0: Okay, um 22 Uhr.
1: Genau. Und dann Fete der Musik am 21. Juni spielen wir in der Fürbringer Straße. Auch 21 bis 22 Uhr auf der MOG 61 Bühne. Mhm. MOG 61 Bühne. Genau, und dann haben wir am Samstag, dem 27. Juni, noch unsere Record Release Party.
0: Das, sehr geil.
1: Ja, das wird auch spektakulär mit unserem Freund von Betonkindern zusammen. Die fangen um 19 Uhr an. Wir spielen in so circa 20 Uhr, weil 22 Uhr muss fertig sein. Abendkasse als Spendenbasis 15 Euro. Hier am Pump Track an der Ostbahn 8, genau.
0: Sag mal, ja. Welcher Stadtteil ist das?
1: Friedrichshain. Das ist, wenn man von der Warschauer Brücke runterguckt, sieht man das auch schon. Das ist da, wo die krassen Kollegen da mit ihren Bikes da irgendwie über die Hügelpisten brettern und so. Das ist schon ziemlich abgefahrene Location. Das ist so eine kleine Oase in dem ganzen Irrsinn da.
2: Ja. Quasi um die Ecke.
1: Genau.
2: Okay. Ja, man muss noch dazu sagen, dass wir die beiden Konzerte in Berlin noch eine perkussive Begleitung von Katja Malika haben. Also das ist eine ehemalige Schlagzeugerin von den Testbell-Testern. Die wird auch dabei sein. Also das wird was ganz Besonderes diesmal.
0: Toll. Gibt es da was zu essen?
2: Ja.
0: War ein
2: ja.
0: Witz. Nein, war ein Witz. Okay, dann ganz andere Frage. Was ist das Verrückteste, was euch je passiert ist bei einem Konzert oder auf einer Tour?
2: Ja. Also eigentlich, wir hatten... Zweimal den Fall, dass wir haben so Fogger, das sind so keine, so eine Art Nebelmaschine, die aber so Nebelfontänen rausschießen.
1: Extremnebelmaschinen.
2: Ja, die dann auch noch angeleuchtet werden. Sieht ganz gut aus, ist ganz eindrucksvoll. Und wir hatten zweimal den Fall, dass wir bei Auftritten, komischerweise immer ziemlich zum Schluss, immer beim letzten Song, komplett Stromausfall hatten.
0: Na Gott sei Dank erst beim letzten Song.
2: Ja, aber wir wissen nicht, ob das wirklich zusammenhängt und so, aber das ist dann zweimal passiert. Das war dann ein bisschen seltsam.
1: Man spekuliert. Bei dem einen Gig, da stand die halbe Bühne noch unter Wasser, ne, weil es so geschüttet hat irgendwie. Das war, kann man schwer sagen, liegt es daran oder nicht? Wie auch immer.
2: Ja. Ja. Aber Stromausfall auf der Bühne ist immer nicht gut.
1: Nein,
0: ist nicht gut. Aber versuchen irgendwie locker zu bleiben, ist glaube ich dann das Einzige, was hilft.
1: Ja.
0: Okay, wovon träumt ihr?
1: Gute Frage.
2: Nächste Frage.
0: Das ist Top Secret?
2: Nein.
1: Wovon wahrscheinlich erstmal sowieso von die meisten Musiker träumen, dass man irgendwie von der Musik halt irgendwie leben kann. Irgendwie,
0: klar.
1: Und, also wenn ich mit den Jungs irgendwie alt werden kann irgendwie und wir weiter noch ein paar Jahre rocken, noch ein paar Scheiben aufnehmen können, bin ich auf jeden Fall super happy. Das muss nicht die Hacienda in Mexiko sein. Oder wenn auch die wäre cool, mit dem Studio noch mit dran, wäre auch geil. Nehme ich auch.
0: Cool. Also das harmoniert ja anscheinend richtig bei euch. Komm, es ist, glaube ich, an der Stelle nochmal Zeit, hier Darius zu grüßen. Oder?
2: Genau. Hallo lieber Darius, ich weiß nicht, ob du zuhörst.
1: Darius, Bro.
2: Wir vermissen dich, du hättest hier sein müssen.
1: Uns ging locker mal filmen.
0: Nächstes Mal bist du mit dabei, Mann.
2: Genau.
1: Ja. Jo.
0: Okay, eure neue Platte, die bald erscheint, heißt Katapult. Wie kam es zu dem Namen und ist etwas anders im Vergleich zur vorherigen Platte oder zu den vorherigen Platten?
2: Du meinst, vom Stil ist die anders?
0: Genau, also ja. Ich kann ja alles mögliche, Melodien und Stil oder irgendwas anderes, ja. an Gitarrenriff oder Betonung auf, also Fokus auf anderen Prioritäten sozusagen, jetzt wird doppelt gemobbelt.
2: Naja, wir machen, also wie gesagt, wie die Musik, die entsteht eigentlich, wir haben ja kein zwingendes Konzept dabei, also wie gesagt, was passt, also was Spaß macht, kann man machen und die entstehen eigentlich und es gibt keinen roten Faden in dem Sinne. Und jetzt bei der Scheibe ist es halt so gekommen, dass da dieser Katapult-Song ist. Eigentlich geht der um Musik, um die Leidenschaft in der Musik. Dass die Musik einen hochkatapultieren kann in andere Sphären, sag ich mal. Ja, und den haben wir als Titel benutzt quasi für die Scheibe.
1: Und für alle, die sich jetzt fragen, wie kommt dieses U-Boot in den Dschungel, das geht nur mit dem Katapult, weil irgendwie, das ziehst du nicht so einfach hinter dir her.
0: Alles klar, okay. Und am 12.06. erscheint die Platte und kann man wo überall erwerben?
2: Auf allen digitalen Plattformen wird es zu erhalten sein. Und auf Tape.
1: Ja.
2: Bei uns auf Gigs.
1: Limited Edition Tapes gibt es bei uns.
0: Okay. Jo, Record Release Party, wann und wo genau, haben wir, glaube ich, schon gesagt. 27. Juni, ne? Macht euch Knoten in die Nase, Leute. Da sehen wir uns. Einen Song von euch haben wir noch. Crazy. Das ist eine relativ neue, kürzlich veröffentlichte Single. Genau wie Fine With Me.
2: Richtig, genau.
0: Okay. Naja, crazy. Muss man ja nicht viel dazu sagen.

0: auf eurer Webseite, ach nee, geht ab, wollte ich eigentlich zuerst sagen, ja. Auf eurer Webseite heißt es, Junkyard ist das Ergebnis jahrelanger Erfahrung und ungebremster Leidenschaft. Coole Webseite übrigens. Was würdet ihr sagen, wofür steht ihr vor allem?
1: Schwierige Frage. Für die Leidenschaft für Musik, würde ich sagen.
2: Auf jeden Fall, ja. Straightness, irgendwie immer raus, was einem auf der Zunge brennt, irgendwie. Ja. Therapiestunde auch. Therapiestunde. Für uns ist es Therapiestunde.
0: Ja, das erzählen mir viele. Ja, cool. Ich nehme Leidenschaft. Wie kann man mit euch in Kontakt treten? Also Homepage haben wir jetzt schon gesagt. Ne? Sagt nochmal einer von euch genau, wie die lautet.
1: Junkyard-band.de.
0: Genau. Ne? Und Junkyard, Yard mit Y natürlich.
1: Okay. Ja. Genau. Und darüber kann man uns natürlich kontaktieren oder wenn man uns auf Instagram findet, natürlich auch auf Facebook.
2: Auf der E-Mail anrufen.
0: Aber bei Instagram ist es auch mit Band hinten dran, ne?
2: Junkyard Band, ja.
0: Aber man findet es natürlich auch. Ja, also so, ja. Okay, Facebook nicht, oder?
2: Facebook ist Junkyard einfach nur.
0: Auch. Okay, haben wir jetzt noch irgendwas Wichtiges vergessen?
1: Ich glaube nicht, oder?
0: Okay, ja, dann freue ich mich. Dann bis nächstes Mal. Habt einen tollen Sommer.
1: Vielen Dank, gleichfalls.
2: Auch so.
0: Yeah, Leute, Junkyard. Geht da unbedingt mal live hin. Bei uns geht's weiter und zwar, sollst du noch was sagen?
1: Ja, vielen Dank, dass wir hier sein dürfen. Das hat Spaß gemacht und ist, ja.
2: Wenn wir
1: toll.
2: Dürfen, kommen wir zum nächsten Album nochmal.
0: Ja, genau. Sehr gerne, sehr gerne, sehr gerne. Okay, bei uns geht's jetzt weiter und zwar mit den Viagra Boys aus Stockholm. Die schwedische Post-Punk-Band gründete sich 2015 und wurde im Jahr 2023 mit dem schwedischen Musikpreis Grammys in der Kategorie Bestes Rockalbum ausgezeichnet. Vom relativ aktuellen Album Viagra Boys von 2025 jetzt Uno Dos oder Uno Römisch 2. Ja, Uno Dos.

Gore. Ein genialer Song, der in den 1990er Jahren bei keiner Indie-Party oder Disco fehlen durfte. Die Alternative Rock Band gründete sich 1988 in Ohio. Die Combo entstand als Nebenprojekt von Kim Deal von den Pixies und Tanya Donnelly von den Throwing Muses. Cannonball findet man auf der zweiten Scheibe der Breeders, Last Splash von 1993. Als nächstes kommt eine Band aus Seattle, Washington. Entschuldigung. Manchmal muss man auch ein bisschen spontan sein. Und ich sage euch, der Sommer wird geil. Jetzt kommt nämlich, genau wie ich gesagt habe, eine Band aus Seattle, Washington, die 1995 zwei Grammys gewann. Einmal für die beste Metal-Performance, zum zweiten für die beste Hardrock-Performance. Soundgarden gehört zu den ersten Bands, die Aufnahmen für das Label Sub Pop machten. Zusammen mit Bands wie Green River oder den Melvins gilt Soundgarden als Pionier des Grunge. 1994 erschien ihre erfolgreichste Single Black Hole Sun, auch auf der 1994er Scheibe Super Unknown zu finden. Im Mai 2017 dann wurde Leadsänger Chris Cornell nach einem Live-Konzert in Detroit tot im MGM Grand Hotel gefunden. Die legendäre Rockband aus Seattle wurde 2025 in die Rock'n'Roll Hall of Fame aufgenommen. Wir hören jetzt Pretty News vom fünften Studioalbum Down on the Upside von 1996.

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2: Mit Milena Aguilar. Dutzende Menschen feiern am Montagabend im Görlitzer Park. Die nächtliche Schließung ist nämlich rechtswidrig, so das Verwaltungsgericht im Eilverfahren. 5 Anwohner und Mitglieder des Bündnisses Görli Zaunfrei klagen Mitte März gegen die nächtliche Schließung. Das Urteil ist aber nicht endgültig. Der Senat kann bei der nächsten Instanz, dem Oberverwaltungsgericht in Berlin-Brandenburg, Beschwerde einlegen. Der Park wurde nach langen Debatten umzäunt und seit Anfang März jeden Abend zwischen 22 und 23 Uhr abgeschlossen. Ziel der Schließung sei es gewesen, Drogenkonsum sowie damit verbundene Gewalt im Görlitzer Park einzudämmen, so der Senat. Die Vermisstensuche nach einem 2-Jährigen hat ein gutes Ende gefunden. Das teilte die Polizei mit. Gestern Mittag erkannte eine Frau das Kind in der U-Bahn in Kreuzberg. Daraufhin zog sie die Notbremse und verständigte die Polizei. Der Ex-Lebensgefährte der Mutter, der das Kind begleitete, wurde von der Polizei festgenommen. Der 2-Jährige wird seit 4 Tagen vermisst. Ein Bekannter der Mutter hatte ihn an deren Wohnung abgeholt und nicht mehr zurückgebracht. Nach der Räumung eines besetzten Hauses in Potsdam wollen Aktivisten und Aktivistinnen nun bei einer Sitzung des Stadtparlaments am Mittwoch gegen das Vorgehen der Stadtspitze protestieren. Die Protestierenden kritisieren die Wohnraumkrise in Potsdam. Manche von ihnen seien selbst wohnungslos. In einer Petition fordern sie die Rückgabe des Gebäudes in der Tornowstraße 40. Diese soll als Wohnort und Ort für nachbarschaftliche Begegnungen und Projekte erhalten und vor dem Abriss bewahrt werden. Das Haus dürfe baurechtlich nicht genutzt werden, so die Stadt Potsdam. Es könne keine rechtliche Lösung hergestellt werden.
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2: Heute ist es warm und teilweise bewölkt in Berlin und Brandenburg. In Teilen Brandenburg soll es Schauer geben. Die Temperatur liegt zwischen 20 und 24 Grad.
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4: Hallo und herzlich willkommen hier bei Couch FM. Ich bin Jakob und darf euch gemeinsam mit
6: Nico
4: durch das heutige Magazin führen.
6: Ja, nachdem wir euch gleich schon ein wenig auf die WM einstimmen und euch und uns vor allem mit Frauen in der Fußball-Fanszene beschäftigen wollen, wollen wir danach einmal den Alltagsstress links liegen lassen und wir begeben uns auf eine kleine Reise nach Italien.
4: Außerdem erzählen Studis über ihre Erfahrungen mit Fernfreundschaften. Und dann haben wir noch einen aktuellen Kulturtipp für euch.
6: Doch mit Musik startet sich's immer noch am besten. Hier ist Wesley Joseph mit If I Could Talk.

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1: Bald ist es soweit und das größte Fußball-Event der Welt startet. Die Weltmeisterschaft. So viele Mannschaften wie noch nie, so viele Spiele wie noch nie. Aber was bleibt, ist ein bitterer Beigeschmack durch äußere Umstände. So war es auch schon zuletzt bei der WM 2018 in Russland und 2022 in Katar. Und so sehr ich mich auch rein auf das Fußballerische freue, umso mehr lindert vieles drumherum diese Vorfreude. Wie sieht's bei dir aus? Bist du schon richtig in WM-Stimmung oder bist du sogar auf der Seite, die WM boykottiert?
2: Naja, Frankreich stand da im Finale vor 4 Jahren und ich war gerade zufällig in Straßburg und selbstredend habe ich meinen Boykott noch beim Schauen des Spiels in der Bar aufrechterhalten. Aber mal Spaß beiseite, eine besondere Vorfreude habe ich auch dieses Mal nicht und trotzdessen werde ich die WM schauen. Blue Curaçao steht schon auf der Einkaufsliste fürs erste Deutschlandspiel.
1: Na, das klingt doch mal nach einem Plan. In meinem Freundeskreis sind es tatsächlich eher die Männer, die regelmäßig Fußball verfolgen. Wenn man sich jedoch die Zahlen anschaut, sind inzwischen sogar ca. 40% der Fans in den Stadien weiblich. Trotzdem sind Fanszenen alles andere als frei von Sexismus. Couchy Carlotta hat sich genau damit beschäftigt und stellt unter anderem die Frage, was getan wird, um Frauen vor sexistischen Übergriffen in Stadien zu schützen.
3: Gesprächsstoff.
4: Ach, wie schön. Fußballstadien sind bekannt für Leidenschaft und Emotionen. Millionen ZuschauerInnen strömen jedes Wochenende in die Stadien der Bundesrepublik. Doch leider werden diese immer wieder zum Schauplatz für Übergriffe. Sexistische Beleidigungen sind an der Tagesordnung, sexuelle Übergriffe nicht selten. Klar, dass man sich da als Frau nicht unbedingt wohlfühlt. Doch warum verändert sich so wenig in der Fußballfanszene? Warum kann ein Ort, an dem es eigentlich um Zusammenhalt und Spaß geht, nicht frei von Sexismus und Diskriminierung sein? Gerade im Jahr 2023. Fanaktivistin Helen Breit erklärt:
5: Warum verändert sich nichts, vor allem auch in aktiven Fanszenen? Ich glaube, weil zum einen Fußball im positiven Sinne eine Männerdomäne ist und im negativen Sinne. Im negativen Sinne, dass es viel so männliche Vergemeinschaftung ist, dass Frauen sich dort vielleicht auch aufgrund von diesem Ausleben von, ich sag mal, auch junger Männlichkeit in aktiven Fanszenen sich stark fühlen, sich präsentieren, auch Machtkämpfe austragen und so alles, was auch typisch ist für so ein Alter und wo auch berechtigterweise vielleicht auch junge Männer sich dort wiederfinden, ist für junge Frauen in einem ähnlichen Alter nicht unbedingt mega attraktiv. Und es ist zum Beispiel für Frauen wie mich, war das auch in meiner Jugend ein Ort, wo ich endlich was finden konnte, wo ich nicht dem weiblichen Stereotypen entsprechen musste. Das ist sozusagen die positive Seite. Ich konnte immer laut schreien, man konnte ein bisschen pöblig sein, man konnte extrovertierter sein, man konnte auch darauf bestehen, dass man eine Position hat.
4: Fraglich ist dabei, inwieweit diese klassischen Stereotypen noch zeitgemäß sind. Ist es denn so absurd, sich einen Typen in einer Fangruppe vorzustellen, der auch mal über seine Gefühle und Probleme reden kann und nicht immer nur den starken Macker machen muss? Und sollte es nicht genauso normal sein, dass Frauen rumpöbeln und selbstbewusst auftreten können? Wenn aber das Fußballstadion ein Raum mit homogenem, männlich dominiertem Publikum bleibt, könnte es schwierig werden, diese Stereotypen aufzubrechen. Pauli, selbst eine aktive Fußballfanin, die anonym bleiben möchte, erklärt, wie schwierig es für Frauen ist, in der Fanszene Fuß zu fassen.
6: Da weiblich gelesene Personen oft unterpräsentiert sind in einer Szene, ist es da auch oft schwierig, Halt zu finden und sich mit anderen auf einfachen Wegen darüber auszutauschen. Und wenn weiblich gelesene Personen Platz gefunden haben in solch einer Szene, dann habe ich selbst erlebt, dass die Solidarität gegenüber anderen weiblich gelesenen Personen oft nachlässt. Das lässt sich natürlich nicht auf gesamte Fanszenen anwenden. Häufig geht das von Einzelpersonen aus, aber das wird dann im Kollektiv relativiert.
4: Der Umgang mit Sexismus ist auch von Fußballclub zu Fußballclub unterschiedlich. Während sich einige Fangruppierungen klar gegen Sexismus positionieren, kommen in anderen Kurven vermehrt sexistische Fangesänge vor. Auch sexistische Spruchbänder wie der von Dynamo Dresden sind nicht gerade selten. Zitat: Ihr müsst heute Abend hungern, weil eure Fotzen mit euch im Block rumlungern. Zitat Ende. Ergibt sich daraus, dass Sexismus eher ein Problem konservativer und rechter Fanszenen ist? Ganz und gar nicht, betont Pauli. Auch in linken und progressiven Vereinen gibt es Herausforderungen, die Frauen in der Fanszene erleben.
6: Ich würde auf keinen Fall sagen, dass Sexismus nicht mehr vorkommt. Im Vergleich zu politisch anderweitig gesinnten Fanszenen allerdings gibt es in linken Fanszenen wahrscheinlich schon mehr Beachtung, was das Thema Sexismus angeht. Aber es gibt schon große Unterschiede zwischen verschiedenen Einzelpersonen und verschiedenen Fangruppierungen innerhalb einer Fanszene. Einige widmen sich mehr dieser Problematik als andere. Trotzdem sollte dem mehr entgegengewirkt werden, mehr Fläche für Austausch geboten werden, ein Konsens gefunden werden, wie in der jeweiligen Fanszene Sexismus behandelt und bekämpft werden kann. Und ich denke, wenn eine Fanszene diverser und offener werden möchte, sollte sie auch konstant daran arbeiten, Möglichkeiten zu schaffen, dass sich jede Person da wohlfühlen kann.
4: Helen Breit sieht das ähnlich. Sie betont positiv, dass das Stadion ein Ort des Austauschs ist, an dem Menschen mit unterschiedlichsten Erfahrungshintergründen zusammenkommen. Besonders in Zeiten von Social Media sei es wichtig, der eigenen Bubble gelegentlich zu entfliehen. Trotzdem müssen Opfer von Diskriminierung insbesondere im Stadion geschützt werden. Ein konkretes Schutzkonzept hat der Hertha BSC in ihrem Stadion umgesetzt. Mit der Codefrage "Wo ist Lotte?" können sich Betroffene von Diskriminierung jeglicher Art an das Stadionpersonal wenden, welches dann das Team Lotte verständigt. Dieses Team bringt dann die Betroffenen in einen Schutzraum und geht auf die Bedürfnisse der Personen ein. Auch im Nachhinein können anonym Vorfälle beim Team Lotte gemeldet werden. Solche Schutzkonzepte sind bislang nur vereinzelt anzutreffen. Bis diese flächendeckend umgesetzt sind, wird es wohl noch einige Zeit dauern. Auch die Bekämpfung von Sexismus in der Fanszene ist eine langfristige Aufgabe. Vergleichbar mit der Länge eines Fußballspiels, mit Nachspielzeit und anschließendem Elfmeterschießen. Echte Veränderungen wird erst erzielt werden können, wenn sich auch in unseren Köpfen etwas wandelt.
1: Eine Mannschaft, die dieses Jahr mal wieder nicht von ihren Fans bei der WM angefeuert werden kann, ist die Nationalmannschaft von Italien. Wie wir gleich hören, ist es als Reiseziel aber trotzdem sehr zu empfehlen. Jetzt aber erstmal Annie mit ihrem Song Charge It.

0: Das war Toto Cutugno mit L'Italiano. Da kommt doch Italien-Stimmung auf. Übrigens hatte der Song ein richtiges Revival nach Italiens letztem WM-Sieg 2006. Ach, Italien. Ich selbst war vor 2 Jahren das letzte Mal dort.
1: Bei mir sind es auch schon ein paar Jahre seit meiner letzten Italien-Reise vergangen.

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0: Ja, ich weiß nicht, wie es dir geht, aber ich würde jetzt am liebsten hier alles ausschalten und mich in den nächsten Zug nach Süden setzen.
1: Also, Lust hätte ich auf jeden Fall, aber auch hier in Potsdam können wir ein wenig Italien erleben. Zum Beispiel im Palais Barberini oder in den römischen Bädern im Parc Sanssouci. Auch die Temperatur ist ja heute zum Glück ein bisschen italienisch.
0: Ja, du hast ja recht. Aperol und Pizza, das haben wir auch hier. Aber jetzt habe ich noch einen letzten Italien-Sound für euch. Den Gewinner des diesjährigen Sanremo-Festivals und meinen persönlichen ESC-Gewinner der Herzen, Sal da Vinci mit Per Sempre Si.

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1: Das war die Pariser Indie-Rockband Dewey mit dem Song von ihrem ersten Album Summer on a Curb. Der Song ist im Grunde eine Darstellung des Widerspruches von Beliebtheit und der Vergänglichkeit von Trends.
2: Was im besten Fall nicht allzu vergänglich ist, im Gegensatz zu Trends, das sind Freundschaften. Und trotzdem fühlt es sich oft so an. Wenn ich an meine Kindergartenzeit oder auch an meine Grundschulzeit zurückdenke, dann weiß ich nur bei den wenigsten Menschen, was sie heutzutage überhaupt treiben. Und das, obwohl ich früher fast jeden Tag mit ihnen verbracht habe und sie damals auch auf jeden Fall zu meinen Freunden gezählt habe. Das kann natürlich viele verschiedene Gründe haben. Manchmal entwickelt man sich einfach auseinander und entfernt sich menschlich voneinander. Aber wahrscheinlich kennt auch jeder von euch die Situation, dass ein Freund oder eine Freundin wegzieht. Oder ihr seid selber mal in eine andere Stadt gezogen. Und so wird aus der Nachbarschaftsfreundschaft ganz schnell eine Fernfreundschaft.
1: Unsere Couchies Luzi und Nina haben mal bei uns am Campus nachgefragt, wie die Studis ihre Fernfreundschaften erleben.
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4: Nächster Halt in Kürze, Berlin Hauptbahnhof.
5: Das kommt euch bestimmt bekannt vor. Ihr besucht Family oder Friends in anderen Städten und kommt dann zurück nach Berlin.
6: Man zieht um, geht ins Ausland, ist irgendwie ständig unterwegs. Das gehört ja in den 20ern für viele einfach dazu. Und in genau dieser Lebensphase, in der Freundschaften besonders wichtig sind, finden sie oft auf Distanz statt.
5: Wir haben uns mal am Campus der HU und FU umgehört, ob ihr auch Fernfreundschaften, also Freundschaften auf Distanz habt.
7: Meine engsten Freundinnenschaften sind tatsächlich nach Leipzig.
8: Ich lebe halt seit ungefähr 10 Jahren in Deutschland. Und deswegen, als ich nach Deutschland kam, hatte ich so auf jeden Fall viele Freunde woanders.
9: Ich habe einmal noch Freunde aus der Schule, aus einer anderen Stadt und ich komme auch gerade aus dem Erasmus wieder.
5: Ob es jetzt eine Freundschaft in eine andere Stadt, in ein anderes Land oder auch nur ans andere Ende von Berlin ist. Distanz kann viel mit Freundschaften machen.
7: Das ist manchmal traurig, weil sie dann halt nicht da sind, wenn man gerne einfach so spontan mal reden möchte.
9: Ich finde, es ist auf jeden Fall schwieriger, weil ich auch keine Person bin, die so super gerne super viel schreibt. Aber ich finde es eigentlich ganz schön, wenn man sich so ein bisschen ehrlichere Live-Updates gibt.
10: Natürlich hat jeder so seine eigenen Lebenswege vorgenommen und man hat mit anderen Leuten zu tun gehabt, sich weiterentwickelt. Aber es gibt immer noch so eine gewisse gemeinsame Basis. Und ich finde, das macht so eine Freundschaft auch so interessant.
8: Irgendwie auch versucht man auch seinen Alltag auch daran anzupassen.
5: Klar ist, Fernfreundschaften sind für viele Alltag. Aber wie hält man den Kontakt, wenn man nicht mal eben auf einen Kaffee vorbeischauen kann?
11: Meistens klingt es bei mir so.
5: FaceTimest du gerne?
11: Ja, ich telefoniere am liebsten, aber es gibt ja noch so viele andere Möglichkeiten, Kontakt zu halten. Wie sieht es denn bei euch aus?
12: Tatsächlich immer so viel zu lange Sprachnachrichten auf WhatsApp senden und anhören.
13: Ab und zu schreibt man auch oder schickt sich zum Beispiel Lieder, bei denen man an die andere Person denken musste.
7: Ich bin sehr schlecht im täglichen Schreiben. Aber wir verabreden feste Telefontermine oder wir fahren zusammen in den Urlaub oder wir besuchen uns gegenseitig.
12: Ja, also ich telefoniere gerne. Ich finde, das ist heutzutage fast schon analog.
11: Ja, das kann man so sagen. Telefonieren ist quasi schon analog, wenn man bedenkt, dass Social Media so eine große Rolle in unserem Leben spielt. Und was das für Fernfreundschaften bedeutet, darüber haben wir auch mit euch geredet.
9: Ich denke auf jeden Fall, dass es das einfacher macht irgendwo. Und ich finde es auch schön, dass man teilweise in Stories oder auch auf Apps wie BeReal oder so sieht, was seine Freunde machen, auch wenn sie ganz woanders sind. Und dann muss man nicht aktiv mit jeder Person einzeln schreiben.
8: Ich habe halt so viele Freunde, die ich zwar so nicht jeden Tag kontaktiere oder mit ihnen so spreche, aber fast jeden Tag so Instagram-Reels irgendwie schicke.
12: Ich persönlich habe so BeReal gelöscht, weil ich irgendwie nicht sehen will, was die alle machen die ganze Zeit ohne mich.
5: Social Media hat also seine Vor- und Nachteile und jeder muss selbst für sich herausfinden, was am besten funktioniert, um in Kontakt zu bleiben. Aber was ist, wenn man sich denn richtig im echten Leben wieder sieht?
11: Ja, ich kenne zum Beispiel voll diese awkward moments, wenn man sich nach ein paar Wochen oder Monaten wieder sieht und erstmal das Eis brechen muss.
5: Ja, ich glaube, jeder hat da so seine Struggles in Fernfreundschaften. Und Aileen zum Beispiel kommt aus der Schweiz und findet es schwierig, in Berlin neu anzufangen, aber gleichzeitig ihre Freunde aus der Heimat nicht zu vernachlässigen.
12: Also ich finde so dieses Balancieren zwischen den Freundschaften hier und denen zu Hause manchmal nicht so einfach. Ich habe ziemlich viel Kontakt, aber denke dann manchmal so, dass es auch gar nicht so immer so gut ist, weil ich ja irgendwie auch hier verwurzelt sein möchte.
11: Von einer anderen Herausforderung hat uns Luisa erzählt, die gerade aus dem Erasmus kommt.
9: Vor allem, weil man sich ja mit den Erasmus-Leuten vor allem dann in einem anderen Umfeld sieht. Man sieht sich nicht in der Stadt, in der man zusammen Erasmus gemacht hat. Und ich finde auch, weil man oft Freundschaften in Gruppen hat und es sind selten alle Leute dann da, wenn man sich wieder trifft.
5: Letztendlich kommen vielleicht auch Ängste zum Vorschein, die durch die Distanz entstehen können, wie Caroline berichtet.
7: Ich glaube, dass es schnell passiert, dass wenn man lange nicht voneinander hört, dass man Ängste hat, dass einen die andere Person nicht mehr mag oder nichts mehr mit einem zu tun haben möchte oder wenn man irgendwann mal ein Treffen absagen muss. Ich glaube, dass man das nicht persönlich nehmen darf, wenn jemand mal nicht so viel Zeit für einen hat.
5: Und wie geht man jetzt mit diesen Herausforderungen um? Um eure Antworten mal zusammenzufassen. Gute Freundschaften brauchen Zeit und Energie, um sie aufrechtzuerhalten.
11: Und das sollte natürlich auch nicht einseitig sein. Wichtig ist, dass beide Seiten sich Mühe geben.
5: Ja, voll. Wie eigentlich in jeder Freundschaft, egal welche Distanz dazwischen liegt. Wir haben jetzt noch ein paar letzte süße Tipps von Lotte für euch.
13: Dass man auch gemeinsam Sachen plant. Also beispielsweise bei einem Videocall sich vielleicht irgendwie gemeinsam was anschaut oder dass man sich vielleicht gegenseitig vorliest oder dass man auch einfach mal videotelefoniert und jeder so sein eigenes Ding macht, zum Beispiel Abendbrot machen oder so.
11: Und damit Grüße an alle Freundschaften, egal wie viele Kilometer ihr auseinander lebt.
5: Wir hoffen, dass ihr euch bald wieder in die Arme schließen könnt. Kommt gut an euer Ziel.
2: Also ich gehöre auf jeden Fall zum Team Sprachnachrichten. Früher sogar noch mehr als heute. Inzwischen versuche ich schon ab und zu meine Freunde von weiter weg auch mal anzurufen. Aber wenn es hart auf hart kommt, dann schicke ich einfach eine Sprachnachricht rüber. Welches Team Fernfreundschaft bist denn du, Nico?
1: Ich bin ein großer Freund vom Telefonieren. Das klappt mal weniger und mal mehr. Aber meist muss ich doch vorab nachfragen, wann es denn passt, ne? Viele Leute sind da viel beschäftigt. Aber wenn wir dann mal einen Termin haben, dann ist es kein Problem, denn dann können sich die Anrufe ruhig mal eine gute Stunde ziehen und das ist doch auch schön, wenn man so lange reden kann.
2: Ja, das stimmt. Ganz altmodisch, aber irgendwie trotzdem auch aktuell, kann man auch heutzutage noch sehr gut Briefe an Freunde in der Ferne schicken. Das hat die Rapperin aus München, Günderlein, zwar nicht gemacht, dafür hat sie aber einen Brief an sich selber geschrieben und diesen musikalisch ausgeschmückt. Hier ist ihr Song Dear Isabel.

0: Das war Partydosen mit Ghost Riser, ein doch sehr belebender Song. Worüber wir jetzt sprechen, ist meist ruhiger, kann aber in unterschiedlichsten Performances mindestens genauso gut mitreißen. Es geht um Lyrik. Jakob, wie findest du Poesie? Oft gehen Meinungen da weit auseinander. Manche finden sie todlangweilig, andere können sich nicht satt lesen und satt hören.
1: Ich würde mich da irgendwo in der Mitte einordnen. Ich würde mich nicht als Poesie-Liebhaber betiteln. In der Schule hatte ich Deutsch-Leistungskurs bzw. Deutsch-Wahlpflichtkurs mit zwei guten Kollegen. Das war immer sehr lustig. Aber genau, im richtigen Moment kann mich aber auch Poesie auf jeden Fall gut berühren.
0: Viele Jahre war ich eher auf der Seite, ja, ist mir zu öde, aber neuerdings habe ich meinen Pfad zur Poesie entdeckt, insbesondere zur modernen und performativen Lyrik. Ab und an schreibe ich sogar selbst kleine Gedichte, zum Beispiel über so alltägliche Szenen im Zug, ne, wenn man pendelt, da begegnet man vielen interessanten Dingen. Und für Poesiefreunde ist jetzt gerade die richtige Zeit in Berlin, denn seit Mitte Mai findet wieder das jährliche Poesiefestival statt. Dabei steht am Anfang immer die Poets Corner. Hier lesen und da performen Dichterinnen und Dichter ihre Texte und beleben damit vielfältigste Orte in Berlin. Wir hören einmal rein. Johanna nimmt uns mit in eine Veranstaltung der Poets Corner der vergangenen Jahre.
2: Kulturkompass.
3: Das Medium. Sanfte elektrostatische Entladungen an den Brustkörben der Heliographen. Flutlichter unter einer degenerierten Hemisphäre.
4: Wo man solchen wundervollen Worten lauschen kann? Bei den Lesungen der Poets Corner. Sie sind die Voreinstimmung auf das Poesiefestival und waren zwischen dem 4. und 8. Juni überall in den Berliner Bezirken zu finden. Ich habe mich von dem Titel Weltraum in der Tragetasche ins ZKU, Zentrum für Kunst und Urbanistik, nach Moabit locken lassen. Hier traten unter freiem Himmel unter anderem Johannes Rosenberg und Marius Goldhorn auf.
3: Vor den Fenstern schimmerten Gaslampen in das Zimmer, synchronisierte Hitzewallungen über Jahrhunderte hinweg, taumelnde Fledermäuse am Nachthimmel, die die parabelförmige Stauchung und Dehnung eines Signals beschrieben, leuchtende Flüssigkeit, die sich über die Bäume unten am Fluss ergoss. Noch 200 Jahre bis zur Erfindung der Magnetresonanztomographie. Noch eine Stunde bis zur Elektrifizierung des Tals.
4: Johannes Rosenberg studiert Violine an der Universität der Künste in Berlin. Zurzeit ist er Stadtschreiber des Berliner Studierendenwerks für Berlin Stories, auf deren Website man seine Texte auch nachlesen kann. Ich wollte von Johannes erfahren, was ihn zum Schreiben bewegt und wie er seine Sprachkunstwerke entstehen lässt.
5: In letzter Zeit habe ich mich wirklich sehr für Orte interessiert, fremde Orte, zu denen ich hingereist bin, und Landschaften oder Gelände in der Stadt oder je nachdem, wo ich bin, versuche ich viel zu laufen, mir das alles zu ergehen. Und dann setze ich mich wirklich mit einem großen Zeitabstand dann hin, so 2-3 Wochen später, und schaue mir die Notizen an und überlege mir, wie ich das in den Text verarbeite.
4: Besonders ist mir seine Vorliebe für wissenschaftliche Sprache aufgefallen.
5: Wissenschaftssprache finde ich sehr interessant, sehr poetisch auch. Manche Wikipedia-Einträge sind lyrischer und poetischer als veröffentlichte Gedichtbände oder so.
4: Inmitten einer städtischen Geografie, die von Natur durchzogen ist, finden wir ein Philosophieren und Erspüren der Gegenwart, verwoben mit Erlebnissen des alltäglichen Lebens. Johannes Rosenbergs Prosagedichte erschaffen einen neuartigen Kosmos und entfalten eine Musikalität, deren Sog man sich kaum entziehen kann.
6: Das heißt jetzt aussterben. Extinktion, X-Risk, Exit, Ext, Text. So heißt das. Überall, wo ich hinblicke, sehe ich. Die Augen altern nicht. X, die Menschheit ist im Begriff auszusterben. Das ist der Aussterbesinn. Über dem Atlantik befindet sich ein barometrisches Minimum und ich wache auf, 5.30 Uhr, mitten im 6. Massenaussterben. Ich habe in mein Traumgesicht gesehen. Es hat das getan, was ich tun wollte.
4: Marius Goldhorn hat Geschichte, Philosophie und kreatives Schreiben in Berlin und Hildesheim studiert. 2020 erschien sein erster Gedichtband Yin im Corbinian Verlag und sein gefeierter Debütroman Park im Surkamp Verlag. Ich habe ihn zu seinem experimentierfreudigen Text befragt, den man auf der Logbuchseite des Surkamps Verlags online nachlesen kann. Denkst du, dass die Menschheit bald aussterben muss?
7: Ja, ich denke das schon. Was heißt aber muss? Es gibt einfach in der Geschichte des Lebens das Verschwinden und das Wiederauftauchen von bestimmten Tieren. Und der Text ist im Endeffekt eigentlich nur eine Erinnerung daran, dass wenn in der Natur was geschieht, dass es den Menschen eben auch betrifft.
4: Über das Aussterben erzählt Marius Goldhorn mit erstaunlicher Sprachlust und Energie, sodass man seinen Gedanken im spannungsgeladenen Duktus mit Neugier folgt. Obwohl er seinen beobachtenden Fokus auf den Menschen legt, spricht er doch über den Planeten und zeigt, wie man einer Erschütterung Ausdruck verleihen kann, demütig bleiben und zugleich von großem träumen kann.
7: Ich stelle mir immer vor, dass die Menschheit sich von diesem Aussterben rettet, indem sie sozusagen vielleicht eine Sache wäre, vielleicht die Imagination auszulagern. Also ich stelle mir das immer so vor, dass das Leben eigentlich forscht mit den Fischen, erkundet das Leben das Meer mit den Vögeln oder den Flugsauriern, erforscht sie Lüfte und mit dem Menschen hat das Leben sozusagen einen neuen Forschungsraum eröffnet. Vielleicht wird dieser Imaginationsraum auch aussterben, aber vielleicht schaffen wir es auch, unsere Imaginationskraft aus unseren Körpern herauszuholen in langfristigere Wesen.
4: Ich hätte den poetischen und philosophischen Ausflügen beider junger Schriftsteller noch viel länger zuhören können. Vielleicht konntet ja auch ihr etwas für euch mitnehmen. Denn das vermag Lyrik. Sie bereichert unseren Erfahrungsschatz.
0: Da kann ich nur zustimmen. Und wer jetzt noch mehr Lust auf Poesie bekommen hat, ab heute und noch bis zum 14. Juni konzentriert sich das Festival im Silent Green im Wedding. Dort gibt es zum Beispiel Lesungen im Grün mit 16 poetischen Stimmen auf Arabisch, Deutsch, Englisch und Farsi. Gleich heute könnt ihr euch das Programm Versuche in einem minenfreien Feld zu sehen anhören. Hier werdet ihr zwei ukrainische Stimmen hören, die in der Gegenwart des Krieges entstanden sind und durch Härte, Klarheit und Genauigkeit geprägt sein sollen. So die Beschreibung im Veranstaltungskalender. Schaut rein, das Ganze ist auch mit musikalischer Rahmung. Wie schaut's aus, Jakob? Fahren wir rüber?
1: Also ich bin auf jeden Fall dabei. Wir sind nämlich jetzt auch schon fast am Ende unserer heutigen Sendung angekommen. Über die Fußball-WM, ferne Freundschaften und ferne Länder, wieder zurück nach Berlin zu einem poetischen Ereignis. Das klingt mir doch nach einer richtig vielfältigen Sendung.
0: Da kann ich dir nur zustimmen. Und direkt im Anschluss könnt ihr hier die Radioreise mit Alexander Tauscher hören. Und CouchFM ist am Freitag mit dem nächsten Live-Magazin am Start. Also, bis dann.
1: Und tschüss.

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1: Mit Milena Aguilar. Dutzende Menschen feiern am Montagabend im Görlitzer Park. Die nächtliche Schließung ist nämlich rechtswidrig, so das Verwaltungsgericht im Eilverfahren. 5 Anwohner und Mitglieder des Bündnisses Görli Zaunfrei klagen Mitte März gegen die nächtliche Schließung. Das Urteil ist aber nicht endgültig. Der Senat kann bei der nächsten Instanz, dem Oberverwaltungsgericht in Berlin-Brandenburg, Beschwerde einlegen. Der Park wurde nach langen Debatten umzäunt und seit Anfang März jeden Abend zwischen 22 und 23 Uhr abgeschlossen. Ziel der Schließung sei es gewesen, Drogenkonsum sowie damit verbundene Gewalt im Görlitzer Park einzudämmen, so der Senat. Die Vermisstensuche nach einem 2-Jährigen hat ein gutes Ende gefunden. Das teilte die Polizei mit. Gestern Mittag erkannte eine Frau das Kind in der U-Bahn in Kreuzberg. Daraufhin zog sie die Notbremse und verständigte die Polizei. Der Ex-Lebensgefährte der Mutter, der das Kind begleitete, wurde von der Polizei festgenommen. Der 2-Jährige wird seit 4 Tagen vermisst. Ein Bekannter der Mutter hatte ihn an deren Wohnung abgeholt und nicht mehr zurückgebracht. Nach der Räumung eines besetzten Hauses in Potsdam wollen Aktivisten und Aktivistinnen nun bei einer Sitzung des Stadtparlaments am Mittwoch gegen das Vorgehen der Stadtspitze protestieren. Die Protestierenden kritisieren die Wohnraumkrise in Potsdam. Manche von ihnen seien selbst wohnungslos. In einer Petition fordern sie die Rückgabe des Gebäudes in der Tornowstraße 40. Diese soll als Wohnort und Ort für nachbarschaftliche Begegnungen und Projekte erhalten und vor dem Abriss bewahrt werden. Das Haus dürfe baurechtlich nicht genutzt werden, so die Stadt Potsdam. Es könne keine rechtliche Lösung hergestellt werden.
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1: Heute ist es warm und teilweise bewölkt in Berlin und Brandenburg. In Teilen Brandenburg soll es Schauer geben. Die Temperatur liegt zwischen 20 und 24 Grad.
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7: Sie hören die Radioreise mit Alexander Tauscher. Ich grüße Sie. Diesmal geht es in das grüne Potsdam. Wir besuchen besondere Gärten und Oasen und erleben Potsdam quasi als Insel großer Gedanken. Der Telegrafenberg oder auch der Forstergarten sind nur 2 Beispiele. Auf diesen grünen Wegen streifen wir auch den berühmten Park Sanssouci mit dem neuen Palais. Und ich freue mich auf bekannte und neue Stimmen hier in Potsdam.
8: Ich bin Sebastian Stielke. Ich führe euch hier in Potsdam heute in verschiedene kleine Schätze der Garten- und Parkkultur.
9: Hallo, hier ist Daniel Lauterbach aus dem Botanischen Garten der Universität Potsdam.
10: Hier ist Ingrid Barthe aus Potsdam. Ich freue mich, Sie auf dem Telegrafenberg begrüßen zu können.
11: Lars Freier, ich freue mich, dass ich heute den Alexander Tauscher hier bei mir auf dem Telegrafenberg habe.
12: Hier ist Felix Merck aus dem Karl-Förster-Garten in Potsdam-Borny.
13: Ich bin Caroline Brüstel aus der Biosphäre Potsdam.
14: Ich bin die Ines aus dem Schmetterlingshaus.
7: Mit dem Rad und zu Fuß durch die Landeshauptstadt von Brandenburg. Viel Spaß, gleich geht's los.

0: Das ist die Radioreise, die Sie zu neuen Horizonten bringt und damit Reiselust wecken soll. Im Studio Alexander Tauscher. Herzlich willkommen hier bei uns in dieser Show. Der Weg führt uns diesmal in eine Stadt, deren bekanntester Park und berühmtestes Schloss übersetzt ohne Sorge heißt. Dieses Sanssouci-Gefühl breitet sich an vielen grünen Orten dieser Stadt aus. Wir sind in der Stadt, in der prachtvolle Barockfassaden auf kleine gemütliche Hinterhöfe treffen. Potsdam ist wieder mal unser Ziel. Eine Stadt, die man segelnd, paddelnd oder mit dem Motorboot erkunden kann, denn die Havel lockt immer wieder auf das Wasser. Wir nehmen heute das Rad und stoppen an grünen Oasen der Stadt, eine Stadt, die ohnehin im Grünen liegt. Ich freue mich sehr, dass mich Sebastian Stielke wieder einmal durch seine Wahlheimat begleiten kann. Der Film- und Theaterschauspieler arbeitet gelegentlich auch als Guide für die Touristiker in Potsdam, also für die PSMG.
1: Ja, hallo Alex, schön dich wiederzusehen.
2: Ich freue mich sehr, Sebastian. Nicht das erste Mal in Potsdam diesmal.
1: Ja, und das bei strahlendem Sonnenschein. Eigentlich fast immer, wenn du kommst. Heute passt es auch perfekt. Wir werden ja Parkanlagen, Gärten, das Grüne in Potsdam in seiner Vielfalt sehen.
2: Und zwar werden wir gar nicht so die großen Parks im Fokus beleuchten, denn die hatten wir zum Teil unserer Europareise, was auch ganz toll war, und zum Teil auch auf unserer Reise auf den Spuren der deutschen Teilung, deutschen Einheit, sondern es geht jetzt eher ins Detail, kann man sagen.
1: Ja, absolut. Also im Endeffekt vom Großen ins Ganze. Nachdem wir da die großen Gärten des UNESCO-Welterbes durchfahren und gelaufen sind, werden wir jetzt ein bisschen mehr ins Detail gehen und jetzt fernab von den einzelnen Gartenteilen innerhalb des Parcs Sanssouci vor allen Dingen uns zwei Sachen ansehen. Das ist ganz schön, als Teil der Universität auch bewirtschaftet, der Botanische Garten. Da gibt es die historischen Gewächshäuser und es gibt auch den Paradiesgarten. Beide diese Teile sind auch die einzigen, die wirklich im Parc Sanssouci Beschilderungen haben, weil es ja auch wissenschaftlich genutzt wird, und werden dann noch weiterhin kommen, auch zum Thema Karl Förster, einer der großen Gartenkünstler mit seinem Förstergarten und den sieben Jahreszeiten, schon mal ein kleiner Teaser, und werden uns vorarbeiten bis in die Tropen, und da ist die Biosphäre das Thema.
2: Und dann werden wir gewissermaßen in die Telekommunikation auch einsteigen am Telegrafenwerk, Sebastian.
1: Ja, ein ganz, ganz toller, ganz anderer, bewaldeter, sehr grüner Bereich. Der Wissenschaftspark Albert Einstein mit dem Deutschen Geoforschungszentrum, dem Zentrum für Klimafolgenforschung, dem großen Refraktor, der alten Sternwarte aus der Kaiserzeit und natürlich dem Albert Einstein-Turm. Ja, hier stehen wir im Parc Sanssouci vor den großen Freitreppen des Orangerie-Schlosses. Unter König Friedrich Wilhelm IV. Gebaut, ist es nicht nur die drittgrößte Orangerie der Welt, aber es ist eben auch als ursprünglich Wohnschloss, später Gästeschloss, eben ein Schloss. Deswegen eben Orangerie-Schloss. Diese Freitreppen, vor denen wir jetzt hier gerade stehen, mit den Jubiläumsterrassen davor, das kennt man auch aus vielen, vielen Filmen oder Serien. Ein gern genommenes Drehmotiv. Potsdam ist ja auch absolute Filmstadt. Also hier wurde Beyond the Sea mit Kevin Spacey gedreht, ja, ein Hollywood-Blockbuster, aber auch die deutsche Märchenverfilmung des Kaisers Neue Kleider mit Matthias Brandt als dem Kaiser Friedhelm. Hier wurde gedreht in 80 Tagen um die Welt mit Jackie Chan und Arnold Schwarzenegger. Da ist das im Film dann Istanbul, es ist aber eben nicht Istanbul, sondern das Orangerie-Schloss mit einer Palme davor. Und so kommt eben Potsdam auch in vielen, vielen Filmen vor und ist mit diesem ja eher auch italienisierenden Garten vor diesem Orangerie-Schloss noch mal ein ganz, ganz anderer Eindruck als der Botanische Garten, den wir gerade gehabt haben.
2: Wir sind, Sebastian, am Luisenplatz, am Brandenburger Tor, aber dem in Potsdam gestartet, durch den schönen Parc Sanssouci vor dem prächtigen neuen Palais. Für mich Premiere, dieses neue Palais so in Gänze und in Front zu sehen.
1: Das ist das größte Schloss auch in Potsdam. Viele denken immer, dass Schloss Sanssouci im gleichnamigen Parc Sanssouci eben das Hauptschloss ist. Das ist es mit seinen 12 Zimmerchen als, wie wir in Anführungsstrichen immer sagen, auch Edeldatsche nicht. Das hat Friedrich der Große sich sehr, sehr hübsch im Barock, und das ist der feinste Rokoko überhaupt, fräderizianischer Rokoko, gebaut, eher mehr so als Rückzugsort, deswegen ist es gelb. Das eigentlich größere Schloss ist das hier, wo wir jetzt stehen, das sogenannte Neue Palais. Das ist auch aus Zeiten Friedrichs des Großen, das hat er 20 Jahre nach Schloss Sanssouci gebaut. Und das, was also dann zur Kaiserzeit auch die Residenz der deutschen Kaiserfamilie der Hohenzollern wurde und war bis zum Ende der Monarchien, mit 600 Quadratmeter großen Tanzsälen, mit dem größten Mineraliensaal der Welt, mit einem Schlosstheater, mit den Galerien, mit den Kunst- und Kulturgegenständen innen drin, dann kann ich das das neue Palais am westlichen Ende vom Parc Sanssouci sehr empfehlen, was aber auch eben eingebettet ist in diese Parklandschaft.
2: In Berlin repräsentierten sie, aber in Potsdam lebten sie.
1: Ja, zusammengefasst kann man sagen, haben die Hohenzollern das einfach wahnsinnig pfiffig gemacht, zwei relativ gleich große Städte zu haben. Eine heißt Berlin, eine heißt Potsdam. Eine ist zum Arbeiten, eine ist zum Wohnen. Also sprich, in Berlin, da gibt es ein Berliner Schloss, wie es heißt. Nicht Stadtschloss, sondern nur Berliner Schloss. Da gibt es keinen Garten, geschweige denn einen Park drumherum. Das ist zum Winken und Schütteln und Unterschreiben, also zum Arbeiten, zum Repräsentieren. Und Potsdam ist sozusagen die Residenzstadt zum Wohnen, wo man das Potsdamer Stadtschloss für den Winter in der Mitte hat und die ganzen Sommerresidenzen drumherum. Und dazu gehört eben auch der Parc Sanssouci oder Paretz oder Caput, also alles, was zur Potsdamer Kulturlandschaft um die Stadt herum gehört.
2: Und so hat es ja letztlich auch ein gewisser Olaf Scholz gemacht, viel Nummern kleiner. Er hat ja auch in Berlin repräsentiert und regiert und in Potsdam in einem kleinen Häuschen gelebt.
1: Gar nicht so unpfiffig, nicht da zu wohnen, wo man arbeitet.
0: Neben Olaf Scholz gab und gibt es ja einige Promis, die sich im schönen Potsdam ein Zuhause gesucht haben. Jahrhundertelang formten die Hohenzollern die prächtige Residenzstadt Potsdam. Die bedeutendsten Baumeister und Gartenkünstler wirkten rund um die Havel. Dieses königliche Statement, hier herrsche ich, zeigt sich fast überall. Markante Gebäude, breit angelegte Straßen und fein konzipierte Landschaftsgärten demonstrierten Macht und Anspruch. Die Parks und Schlösser wurden so angelegt, dass der Blick von einem Punkt zum nächsten wandert über klug durchdachte Sichtachsen. Abseits dieser großen Parks und Prachtbauten besuchen wir heute kleine Parks und besondere grüne Oasen in Potsdam. Angrenzend im Norden an den Parc von Sanssouci liegt der Botanische Garten mit dem Paradiesgarten als ein Teil dessen. Durch das teils tropische Gewächshaus führt uns gleich Daniel Lauterbach. Er ist wissenschaftlicher Mitarbeiter am Botanischen Garten der Universität Potsdam.
3: Der Botanische Garten wurde 1950 gegründet, zusammen mit der Pädagogischen Hochschule in Potsdam. Das Gelände des Botanischen Gartens ist wesentlich älter. Es wurde schon in Zeiten der preußischen Könige als Gartenrevier genutzt hier.
2: Das war damals DDR-Zeiten, aber auch schon die preußischen Könige hatten Interesse an Südfrüchten. Und deswegen wurden die hier gezüchtet, also schon vor Jahrhunderten.
3: Das war ein Teil des alten Terrassenrevieres der königlichen Anlagen und es diente dazu, die exotischen Früchte, die Südfrüchte und so weiter hier in die Gegend zu holen und dazu legte man eben die Gewächshäuser an, aber auch die Terrassenreviere, wo man so damals exotische Pflanzen wie Wein, Kürbisse, Tomaten und solche Sachen anbaute. Hier im Gewächshaus wurden dann eben zum Beispiel Zitrusfrüchte angebaut. Das war was ganz Besonderes und das wollte man haben damals.
2: Es galt dann als königliche Hofgärtnerei.
3: Es gehörte zur Hofgärtnerei. Das war ein großer Gärtnereikomplex. Letztlich anschließend an die Orangerie, die ja heute noch Schlosspark Sanssouci da ist. Aber wir als Botanischer Garten sind nicht mehr Teil des Schlossparks, sondern wir sind Teil der Universität.
2: Wir stehen hier, Daniel, unter sehr vielen Palmen. Ich weiß nicht, wie viele Palmen es gibt, wahrscheinlich unzählige Arten.
3: Ja, das ist relativ überschaubar. Wir haben nicht ein sehr großes Palmenhaus. Dafür ist das Palmenhaus schon alt. Also das stammt noch wirklich aus Kaiserszeiten damals, ist auch unter Denkmalschutz. Und hier sind auch einige Exemplare, die über 100 Jahre alt sind, also noch aus Vorkriegszeiten stammen.
2: Daniel, das ist ja wie die Sendung mit der Maus bei dir.
3: Natürlich.
2: Wir sind von der Spargelpflanze.
3: Man lernt immer was dazu.
2: Und die sieht gar nicht wie Spargel. Aus oder Spargel sieht nicht wie die Pflanze aus?
3: Ja? Naja, der Laie kennt den Spargel immer nur aus dem Laden, ne? Diese bleichen oder grünen Stangen. Aber wenn man den Spargel wachsen lässt und ihn nicht schon in der Erde absticht, um ihn zu essen, dann kriegt er so ein ganz feines Blattwerk und wird bei uns der normale Spargel, der auch einheimisch ist und auch in der freien Landschaft zu finden ist manchmal, der wird dann durchaus 1 Meter oder 1,50 Meter hoch und hat diese kleinen nadelförmigen Blätter. Aber der botanische Laie erkennt ihn leider meistens nicht als Spargel. Unsere Studierenden, die lernen das hoffentlich, dass Spargel so aussehen muss und so aussehen kann. Das ist aber eine afrikanische Art, die gab es schon früher immer in den Hängerampeln als Zimmerpflanze und so weiter. Hier stehen wir jetzt vor dem Seitenhaus mit den Farnen, tropische Farne, also ein ganzes Gewächshaus, nur mit Farnpflanzen, keine Blüten. Aber ich finde es eigentlich sehr attraktiv, sehr ästhetisch, weil Farne haben einfach tolle Blätter. Das sieht immer sehr beeindruckend aus. Das sieht wirklich nach Dschungel aus.
2: Total. Und Farne sind ja auch sehr empfindliche Pflanzen. Mein verstorbener Vater hatte einen Farn noch von seiner Großmutter gerettet. Und ich weiß, das ganze DDR-Leben über stand er im Wohnzimmer. Wir mussten ihn immer mit so einem sowjetischen Befeuchter befeuchten. Die hat riesen Lärm gemacht, die Maschine, aber Davon lebte noch und auch als er dann starb, hat eine Nachbarin übernommen. Er mag es kühl, etwas feuchter.
3: Ja, es kommt eben auf die Arten an, aber die meisten Farne sind ja aus eher schattigen Bereichen, im Unterwuchs von Wäldern und so weiter, und sie alle mögen es relativ feucht. Nicht immer unbedingt dunkel, aber relativ feucht. Und das sind meistens Dinge, die man zu Hause schwer nachstellen kann, diese hohe Luftfeuchtigkeit. Deswegen stehen Farne am besten im Badezimmer meist.
2: Dunkelheit ist nicht so das Thema für die?
3: Es kommt drauf an. Es gibt welche, die wollen auch Licht, aber viele vertragen auch relativ gut Dunkelheit. Badezimmer sind ja auch meistens recht dunkel. Insofern, da passt es am ehesten. Aber so vollsonnig und total trocken im Wohnzimmer, das ist nicht unbedingt was für Farne.
2: Wie alt kann so ein Farn werden? Weil ich habe immer gesagt, das muss der Lebensfarn sein, der auch mein Leben noch überdauert.
3: Die meisten Pflanzenarten, die mehrjährig sind, haben manchmal eine unbegrenzte Lebensdauer. Die können wirklich sehr, sehr alt werden. Wenn sie sich dann noch klonal fortpflanzen, also Ableger machen, ist es im Endeffekt ein endloses Leben. Und sie wachsen sehr langsam, die Farne, ne? Und dadurch sind sie sehr alt.
2: In unseren Wäldern kommen die auch immer seltener vor, weil das Klima trockener wird? Oder ist das noch nicht so ausgeschlagen auf die Farne?
3: Ist unterschiedlich, aber viele vertragen diese Vollsonnigkeit nicht. Das heißt, wenn die Bäume, die den Schirm über den Farnen bilden, der Trockenheit wegen eingehen, dann wird es auch für die Farne zu extrem. Hier gerade in Brandenburg, wir sind nicht die typischen Farnregionen, weil es einfach, das sind Mittelgebirgen anders. Es ist feuchter, wir haben höhere Niederschläge dort in den Regionen. Hier ist es ein bisschen zu trocken.
2: Daniel, das Wasser kluckert und rauscht. Es ist auch ein paar Grad wärmer hier. Wir sind jetzt hier in einem richtigen tropischen Bereich.
3: Das ist ein richtiges Tropenhaus. Hier sind Bromelien aus den Tropen. Die wollen es sehr warm. Die wollen eine sehr hohe Luftfeuchte. Hier ist auch eine Benebelungsanlage drin im Haus. Und das ist schon ein ganz anderes Klima als eben im Palmenhaus hier drin.
2: Und hier gibt es auch Tiere. Wir sehen Schildkröten, sicher nicht irgendwelche, sondern eine besondere Rasse.
3: Schmuckschildkröten sind das. Die gehören so ein bisschen zum Inventar. Die gehören einfach dazu. Die Kinder finden es ganz schön. Wir haben hier im Botanischen Garten auch ein grünes Klassenzimmer. Das heißt, Schulklassen, Kindergeburtstage und so weiter können hier im Botanischen Garten stattfinden. Und die wollen natürlich auch immer mal ein paar Tiere sehen, auch in einem Botanischen Garten. Und wir haben diese Schmuckschildkröten, die sind unkompliziert in der Haltung. Nachts hört man die Pfeiffrösche, das ist sehr verbreitet in botanischen Gärten zur biologischen Schädlingsbekämpfung. Das sind kleine Frösche, die sind kaum sichtbar, die leben in den Bromelien, in den Pflanzen, in den Epiphyten hier. Und wenn es dunkel wird, fangen die an zu pfeifen und man wundert sich, dann ist hier ein richtiges Konzert in den Gewächshäusern.
0: Das Pfeifen der Frösche nachts haben sie sich vielleicht von den Menschen abgeschaut. Vom Pfeifen im Walde, wenn man sich einsam oder bedroht fühlt. Von der grünen Kulisse Potsdams gerieten schon Könige und Prinzessinnen ins Schwärmen. Die Havel formte einst kunstvolle Landschaften, die gärtnerisches Geschick in blühende Orte verwandelte. Das Ergebnis sind mediterrane Schlösser in historischen Parks. Kräutergärten oder auch üppige Obstwiesen, sie versprühen hier und da auch ihren Duft. Mit Daniel Lauterbach laufen wir nun aus dem Tropenhaus des Botanischen Gartens gleich in den Paradiesgarten. Der königliche Weg ist das Ziel.
3: Die Riesenseerose, Victoria cruciana, das war so etwas, jeder botanische Garten wollte diese Riesenseerose haben aus Südamerika. Und deswegen haben auch viele botanische Gärten ein sogenanntes Victoria-Haus. Das ist eine Seerosenart, die braucht unwahrscheinlich viel Wärme und Nährstoffe. Deswegen brauchen die eben spezielle Häuser, die besonders warm sind, besonders hohe Luftfeuchte haben. Und diese Seerosenart ist dafür bekannt, das kennt man manchmal, diese Bilder, dass so Kleinkinder auf die Blätter gesetzt werden. Und die Seerose hält das aus. Die macht riesige Blätter. Hier bei uns sind die noch überschaubar groß. Sie können aber 1, 2, 3 Meter Durchmesser haben, die Blätter. Und da kann man dann eben auch so ein Kleinkind draufsetzen. Und das war damals was ganz Tolles. Benannt ist es nach der Königin des Königreichs Großbritannien damals. So um 1900.
2: Majestätisch mit diesen offenen...
3: Ja, diese Blätter, die unterseits solch eine komische Bestachlung haben, wo man nicht richtig weiß, wofür oder wogegen das ist. Vielleicht ist es wirklich ein Fraßschutz, damit größere Tiere von unten die Blätter nicht fressen. Das ist sehr interessant. Hat natürlich sehr große Blüten und eben diese riesigen majestätischen Blätter. Das ist schon was Besonderes. Ne? Oder daneben hier der Lotus, der ja auch bekannt ist für seinen Lotus-Effekt, wo das Wasser abperlt. Solche Sachen sind eben hier in diesem Victoria-Haus untergebracht. Also viele wärmeliebenden Wasser- und Sumpfpflanzen.
2: Aus den feuchten Tropen
3: ins Sukkulentenhaus. Das heißt, es sind Pflanzen aus Regionen, wo es einfach wenig Wasser gibt, wo es wenig Niederschläge gibt. Die klassischen Wüstenregionen, die es ja auf verschiedenen Erdteilen gibt. Und das ist das Sukkulentenhaus. Das muss nicht warm sein. Diese Regionen sind ja oft auch kühl, gerade nachts, wenn man an die Wüstenregionen denkt. Es wird also sehr kalt. Deswegen sind hier im Moment auch nur 5 bis 10 Grad drin. Das muss nicht warm sein, aber es ist relativ trocken. Und hier haben wir eben die Kakteen, die Euphorbiengewächse, alle, die Sukkulenz haben, das heißt dicke, fleischige Blätter oder Stämme oder Sprosse, um Wasser zu speichern. Und das, was der Normalbürger immer unter Kakteen versteht.
2: Die sehen ungefährlich aus, aber können extrem fies werden, diese Kakteen. Der andere wird sogar als Schwiegermutterstuhl bezeichnet.
3: Die haben eben ganz lange Stacheln und manche haben auch Widerhaken. Oder wenn man da rankommt, das bleibt in der Haut hängen. Also das ist sehr unangenehm. Das ist auch für unsere Gärtnerinnen und Gärtner hier nicht immer ganz einfaches Arbeiten, weil die wachsen ja auch. Irgendwann stoßen sie mal an die Decke und müssen gekappt werden. Und wenn man sich vorstellt, solch einen großen Kaktus mit 4 Metern Höhe und 50 Zentimetern Durchmesser, wenn man den dann mal kappen soll, das ist schwierige Arbeit. Das muss dann eingewickelt werden in Tücher und so weiter, sonst kann man ihn ja gar nicht anfassen.
4: Und wenn ein Bösewicht was Ungezogenes spricht, dann hole ich meinen Kaktus und der sticht.
3: Und so sind diese Sukkulenten aus verschiedenen Teilen der Erde, Südamerika ganz klassisch, aber auch Australien und so weiter, ganz verschiedene Familien und morphologische Formen hier drin zu sehen. Und es sieht mal ganz anders aus als ein klassisches Tropenhaus.
2: Ich denke, zu euch macht es wirklich Sinn, auch im Rahmen eines Biologieunterrichts zu kommen, weil den empfinden viele, auch ich empfand es immer als langweilig, so rein im Klassenraum. Aber das hier zu

0: angelegt. Damals unter Friedrich Wilhelm IV., der seinen berühmten Landschaftsarchitekten Peter Josef Linné beauftragte, einen Garten im italienischen Stil anzulegen. Es sollte aussehen wie das Paradies mit vielen fremdländischen Gewächsen, insbesondere Wein, Kürbisse, Tomaten, Mais. Das war damals was Besonderes. Wir haben hier das große Alpinum, das heißt mit Gebirgspflanzen aus allen Teilen der Erde. Wir haben eine Teichlandschaft, wir haben Schaubeete. Der Botanische Garten Potsdam ist sehr aktiv in der Naturschutzarbeit. Wir haben verschiedene Projekte zur Rettung und Erhaltung seltener Wildpflanzenarten.
1: Und gleich, wenn man diesen Garten betritt, diesen älteren Teil, stößt man auf dieses prachtvolle, schöne Gebäude mit den Vasen auf dem Dach.
0: Genau, das ist das Stibadium oder auch ein Atrium. Das war ein Brunnenhäuschen, was auch in den 1840er Jahren angelegt wurde. Damals, es sollte im italienischen Stil gebaut werden. Es sieht auch wirklich so aus. Und davor ist noch eine Wassertreppe. Also im Sommer, wenn die Wasserversorgung an ist, dann läuft dort so eine Kaskade. Die Wassertreppe runter ist dann an den Seiten auch schön bepflanzt. Und so sollte man sich damals in diesem Brunnenhäuschen mit Blick auf die Wassertreppe wohlfühlen.
1: Das Schöne auch, ihr seid ja quasi angeschlossen an Sanssouci, also es geht ja eine grüne Lunge an die nächste weiter. Wenn ich also vom Luisenplatz komme mit dem Rad, fahre ich durch den Park Sanssouci, gehe ein paar Treppen hoch und komme zu euch. Ja?
0: Genau, wir sind direkt angeschlossen an die Orangerie, das war damals im historischen Ensemble auch so gedacht. Das waren die Terrassenreviere, das waren die Gärtnereireviere des Parks Sanssouci. Und das Orangerieschloss ist ja fast in Sichtweite hier Richtung Osten und dann schließt sich hier der Botanische Garten an.
2: So schließt sich in Potsdam ein Garten faktisch an den nächsten an und wir radeln weiter jetzt gleich zum Telegrafenberg. Nur 1 Kilometer vom wuseligen Potsdamer Hauptbahnhof entfernt liegt ein sehr ruhiger, grüner Ort. Es ist der Wissenschaftspark Albert Einstein. Seit mehr als 1,5 Jahrhunderten werden von hier aus Erde und Himmel erforscht. Auf dem höchsten Berg der Stadt wurde seinerzeit das weltweit erste astrophysikalische Observatorium errichtet. Und Ingrid Barthe wird uns gleich begleiten über diesen grünen Hügel dieser, ja, kann man sagen, schlauen Köpfe von Potsdam.
3: Hallo auf dem Telegrafenberg in Potsdam.
1: Danke Ingrid und ich freue mich über das Wiedersehen, nachdem wir im Minsk gewesen sind, über das Neuere gesprochen hatten. Heute gehen wir noch etwas tiefer zurück.
3: Jetzt gehen wir zeitlich noch ein bisschen weiter zurück und sind hier im späten 19. Jahrhundert, als die Wissenschaft begann hier zu forschen, 1832, als es nämlich noch kein Telefon gab und eine Kommunikation hergestellt werden musste zwischen Berlin und Koblenz. Und das machte man damals mit optischer Telegrafie. Telegraph hat nun geguckt, was stellt er da ein? Aha, muss ich spiegelverkehrt weitergeben zum nächsten. 62 Stationen über 61 Distanzen von Berlin bis nach Koblenz.
1: Die Telegrafenleitung von hier ins Rheinland nach Koblenz hatte ja den Zweck zu schauen, was drüben am Rhein los ist, was man hier in Potsdam, Berlin nicht sieht. Um welche Nachrichten ging es da, Ingrid?
3: Ja, der König hatte schon ein bisschen Bammel, dass die Linksrheinischen sich eventuell gegen die Preußen erheben. Gibt es ja bis heute immer noch Befindlichkeiten. Und so waren die wichtigsten Informationen, ob es denn am Rhein noch ruhig ist oder wie die Börse in Frankfurt steht. Börsennachrichten wurden auch durchgegeben. Die Telegrafisten wussten übrigens nicht, was sie durchgeben. Die haben ganz einfach verschlüsselte Zeichen weitergeleitet. Ging allerdings alles nur bei gutem Wetter. Eine Sicht von 10 Kilometer Weite musste gegeben sein.
1: Aber letztlich ging es in den Nachrichten um Macht und Geld.
3: Ja, natürlich. Immer um Machterhalt. Eine andere Möglichkeit der Fernübertragung außer dem reitenden Boten gab es ja damals noch nicht.
1: Daher der Name Telegrafenberg mit vielen Highlights und vor allem dem Einstein-Turm. Ein kleiner, feiner, weißer Turm.
3: Das ist ja das letzte wissenschaftliche Gebäude, was hier entstanden ist vor dem Zweiten Weltkrieg, wo man versucht hat, Einsteins allgemeine Relativitätstheorie nachzuweisen. Der Turm wird eben heute immer noch für wissenschaftliche Zwecke genutzt und deshalb ist er für uns so wichtig, auf dem gesamten Telegrafenberg lebendige Wissenschaft zu erleben.
1: Er hat eine ganz besondere architektonische Form.
3: Das ist das Novum von dem berühmten Architekten Erich Mendelssohn. Der hat in den Anfang 20er Jahren eine expressive Form hier hereingebracht. So ist er bis heute ein Unikum, kann man sagen, hier auf dem Telegrafenberg und sprengt alle vorherigen Formen des 19. Jahrhunderts. Der große Anziehungspunkt des Telegrafenbergs.
1: Wir haben viele tolle Gebäude, die hier in teilweise in Rekonstruktion sind, auch weiter bestehen. Und heute hat der Berg hier verschiedenste Institute und Forschungseinrichtungen.
3: Es sind hier 5 verschiedene Institute angeordnet, die also in der Helmholtz-Gemeinschaft und in der Leibniz-Gemeinschaft forschen.

0: Wir stehen gerade vor dem Dreikuppelgebäude, dem ältesten Gebäude des Telegrafenwerkes, wo zunächst in den 1870er Jahren die Astrophysik Platz genommen hat. Das erstmals, dass man sich mit Astrophysik befasst hat. Heute sitzt hier das Potsdam-Institut für Klimafolgenforschung.
1: Was ja auch eine wichtige Bedeutung hat, gerade in der heutigen Zeit. Astrophysik ist eben etwas mehr als die Astronomie. Also in der Astronomie schaut man in die Sterne, in der Astrophysik beobachtet man und berechnet man Licht.
0: Ja, erkennt man die Physik und die Chemie der Gestirne. Und heute wird hier allerdings nicht mehr geforscht mit Fernrohren, sondern man lässt forschen und verarbeitet die Ergebnisse hier auf dem Telegrafenberg, unter anderem im Astrophysikalischen Institut.
1: Und Zentrum für Klimafolgenforschung heißt Klimaerwärmung, Regenmengen, Trockenphasen, all das wird hier ausgewertet, vorausgesagt.
0: Ja, genau, die unendlich lange Messreihe, die hier in Potsdam ermöglicht war. Seit 1893 wird hier Klima gemessen, Blicke in die Zukunft zu werfen und Modelle zu gestalten. Wie kann sich das Klima entwickeln, wenn der Mensch sich weiterhin so daneben benimmt? Die Natur verändert sich nicht. Der Mensch wäre am ehesten in der Lage, etwas an sich zu ändern. Und das ist das Anliegen des Instituts für Klimafolgenforschung, aufzuklären und die Menschen in die richtigen Bahnen zu lenken.
1: Klima ist ja eine langfristige Entwicklung, Wetter immer der Augenblick und auch was Wetterdienst betrifft. Der Wetterdienst selbst ist aber nicht mehr hier. Er war zu DDR-Zeiten mit einer großen Präsenz hier.
0: Ja, der ist jetzt nicht mehr hier. Der ist ein paar Meter weitergezogen mit einer Nebenstelle des Deutschen Wetterdienstes in Offenbach, also hier in Potsdam in der Michendorfer Chaussee.
1: Ja, und Ingrid, heute ist dieser Park nicht nur so ein schöner Wissenschaftspark, auch ein wunderbarer Park zum Spazieren, zum Joggen, zum Wandern. Wochenends scheinbar nicht ganz so besucht, obwohl es hier wunderbar ist, ja, und schön ruhig.
0: Es ist keine Konkurrenz von Sanssouci, aber es kommen schon Touristen aus Japan, die fragen zuerst nach dem Einsteinturm und nicht nach Sanssouci.
1: Sehr schön. Und dann sind wir auch noch auf dem höchsten Punkt Potsdams.
0: Das ist ja auch der Grund, weshalb der optische Telegraph hier angelegt wurde. Wir sind hier bei 94 Meter Höhe, sind hier auch Schanzen gebaut worden in der Verteidigungszeit gegen Napoleon.
1: Du wohnst ja hier am Fuß des Berges, auch für dich so ein kleiner Rückzugsort.
0: Im Sommer vor allen Dingen ist es hier oben immer frisch. Gibt es auch Rückzugsmöglichkeiten?
2: Rückzugsmöglichkeiten finden wir später auch im Forstergarten und tropische Erlebnisse in der Biosphäre. Das alles heute im grünen Potsdam in der Radioreise. Wie immer an dieser Stelle, auf Weiterhören.
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0: Richtet auf eure Lauscher, denn hier spricht der Tauscher, der Alexander, grüßt sie alle miteinander und wünscht auf diese Weise eine schöne Radioreise. Auf meinen vielen Auslandsreisen werde ich mitunter gefragt, welche Städte in Deutschland man als Tourist neben zum Beispiel Berlin, München und Hamburg unbedingt gesehen haben sollte. Meine Antwort ist dann schnell gegeben: Potsdam. Denn die Schlösser und Parks sind wirklich ein Meisterwerk der Architektur und Landschaft. Gleich nach der Wende im Jahr 1990 wurde diese Kulturlandschaft in die Welterbeliste der UNESCO eingeschrieben. Potsdam spielte und spielt auch in der Wissenschaft, und das wissen nicht viele, eine wichtige Rolle. Knapp 1300 Beschäftigte arbeiten allein im Geoforschungszentrum, entstanden aus dem renommierten Zentralinstitut für Physik der Erde in der ehemaligen DDR. Lars Freier vom Förderverein zeigt uns gleich das Innere des historischen Teleskops Großer Refraktor. Denn wir wollen ja durch diese Frage hier beantwortet wissen.
1: Weißt du, wie viel Sternlein stehen an dem blauen Himmelszelt?
2: Ich habe mich diesem Bauwerk hier verschrieben, weil es einfach ein tolles Denkmal ist, ein tolles technisches Denkmal, was also kaum in Potsdam bekannt ist.
3: Für mich auch absolut neu, dieser Park erst recht. Dieses Gebäude und Refraktor kommt aus dem Lateinischen wahrscheinlich, Lichtbrechen, hat nichts mit Reaktor zu tun, ist ein Refraktor.
2: Ja, nee, also es ist nichts, wo hier Energie gewonnen wird. Im Gegenteil, wir versuchen also mit diesem Gerät Licht einzusammeln und dann praktisch über Spektren rauszubekommen, aus welchen Bestandteilen eigentlich die Gestirne bestehen. Insbesondere war es damals Aufgabe des Refraktors, ja, aus welchen Bestandteilen zum Beispiel die Atmosphäre der Sonne besteht. Also das war ja damals völlig unbekannt. Also wir befinden uns jetzt hier in der großen Halle des Refraktors zu Potsdam, gebaut innerhalb von 3 Jahren, 1896 bis 1899. Das gesamte Gerät hat also ein Gewicht von 21 Tonnen, die wir hier vor uns sehen, einschließlich der Säule. Diese gesamte Kuppel ist um 360 Grad drehbar und hat ein Gesamtgewicht von 220 Tonnen. Zur damaligen Zeit, als es hier also in Potsdam noch keinen Strom gab, musste also diese Kuppel auch regelmäßig per Hand gedreht werden. Und das war also gar nicht so einfach. Der Astronom brauchte also regelmäßig mehrere Assistenten, die ihm zur Hand gingen, bevor überhaupt die erste Beobachtung stattfand.
3: Es ist ja auch vom Aufbau wie ein Planetarium, also die Form der Kuppel.
2: Genau.
3: Wie ein Planetarium, aber eben innen drin noch viel mehr.
2: Die Kuppel selber ist von innen mit Holz verkleidet. Das ist also kanadische Zeder. Das hat man das Problem, dass in solchen großen Hallen sich relativ schnell eine sehr hohe Luftfeuchtigkeit bildet. Und die Feuchtigkeit sich an der kalten Kuppel, an der Stahlkuppel niederschlägt und eigentlich das Instrument in kürzester Zeit rosten ließe. Man hat aber erkannt, dass gerade dieses Zedernholz diese Feuchtigkeit aufnimmt und dann, sage ich mal, dosiert abgibt. Und
3: daneben ist ja diese Treppe, auf der wir stehen.
2: Ja.
3: Du hast hier eine Schautreppe gebaut, beidseitig begehbar. Hier waren schon berühmte Menschen wie Harald Lesch mit Terra
2: genau,
3: X gewesen. Für was ist die gut?
2: Die Treppe kann also über einen Flachriemen, 2 Spindelantriebe nach oben gefahren werden. Man muss sich ja vorstellen, dass die Gestirne je nach Jahreszeit eine bestimmte Höhe über dem Horizont haben. Und wenn wir beispielsweise Gestirne beobachten, die relativ dicht über dem Horizont sind, dann müssen wir natürlich das Fernrohr entsprechend anheben, sprich also flacher einstellen. Und damit wir dann also durch diese Objektive schauen können, wird diese gesamte Beobachtungsplattform mechanisch über entsprechende Wellen nach oben gezogen. Also das ist eine Beobachtungsbühne, die praktisch höhenverstellbar ist.
3: Und heute wird der Refraktor für Besucherführungen genutzt.
2: Genau.
3: In welcher Form noch wissenschaftlich, in irgendeiner?
2: In eigentlich gar keiner Form mehr wissenschaftlich. Also es wird nur noch praktisch den Besuchern die Möglichkeit gegeben, dieses technische Denkmal zu besuchen. Wir vom Förderverein haben einmal im Monat, in den Wintermonaten, Beobachtungsabende ausgeschrieben. Zu diesen Abenden, wenn dann das Wetter uns hold ist, können wir dann also den Besuchern tatsächlich auch mit den entsprechenden Objektiven den Mond oder den Saturn, Mars und so weiter zeigen.
3: Also mir als Radiomensch fällt die Akustik auf. Also
2: ja,
3: man sollte ihn eigentlich auch mehr konzertant nutzen,
2: ja,
3: diesen Saal.
2: Auf jeden Fall. Also wir hatten mehrere Konzerte gehabt und die Akustik ist einfach genial, muss man mal so sagen. Ja, wirklich wie so eine Art Musikdom. Gerade wenn man so Geigenkonzerte oder Streichkonzerte macht, ist das hier eine absolut tolle Akustik. Total klasse.
3: Ist halt so schön, ja.
2: Ja, ja. Aber man muss vorsichtig sein. Also es sollten dann auch nur Instrumente angenommen werden, die also recht zart klingen. Also Trompete ist dann schon herausfordernd, ja.
3: Das Trommelfell dann.
2: Ja, auf jeden Fall.
1: Abends kommen die Sterne.
0: Wenn die Sterne bei klarem Wetter abends kommen, dann öffnet sich ein kleiner Spalt der großen Kuppel und ermöglicht den Blick ins Unendliche, ins Universum. Die Potsdamer Schlösser und Gärten wurden zwischen der Mitte des 18. Jahrhunderts und dem Beginn des 20. Jahrhunderts errichtet von namhaften Architekten und Landschaftsgärtnern ihrer Zeit. Doch nicht nur große Landschaftsgärtner prägten das Bild von Potsdam. Hier lebte zum Beispiel der berühmte Staudenzüchter und Gartenphilosoph Karl Forster. In seinem Garten, der heute seinen Namen trägt, legte Karl Forster Schau- und Versuchsflächen für Stauden an. Sein Landhaus wurde Anfang des 20. Jahrhunderts nach dem Entwurf eines Schweizer auch berühmten Architekten errichtet. Felix Merck hat nun die Freude, das Forsterhaus als Kurator der Deutschen Stiftung Denkmalschutz pflegen zu dürfen.
3: Es ist eben nicht das Försterhaus am Wald, was oft besungen worden ist in alten Schlagern.
4: Sondern das Haus Förster.
3: Wenn wir hier reinblicken in diese kleine Villa, alles noch aus der Originalzeit. Farben spielen eine wichtige Rolle, Felix.
4: Ja, Farben spielen eine wichtige Rolle. Karl Förster hat propagiert, Stauden in Farbdreiklängen zu pflanzen. Die Fähigkeit, vielleicht Farbe so präzise wahrzunehmen, nimmt man an, hat er von der Mutter geerbt, die aus Schwerin kam und eine sehr begnadete Malerin war. Farbe eben auch die Verbindung zu Goethe. Karl Förster war ein großer Goethe-Anhänger. Er durfte nach dem Krieg die beiden Goethe-Gärten in Weimar neu bepflanzen mit seinen Stauden. Eine Goethe-Büste steht auf seinem Schreibtisch und wenn wir hier im Kaminzimmer aus dem Fenster schauen, nach Norden in Richtung der Bornimer Feldflur, sehen wir unter dem Baum eine weiße Büste stehen, den Zeus von Utricchio, der als vollkommenes Kunstwerk galt und dem wir auch wieder in Weimar begegnen. Wenn wir nämlich Goethe am Frauenplan besuchen, steht die gleiche Büste im ersten Stock, im ersten Zimmer, dem gelben Salon, und begrüßt auch dort den Besucher. Und sie steht so ein bisschen als Sinnbild für das menschliche Streben nach Vollkommenheit.
3: Die Feldflur ist eben diese von Dene geschaffene Sichtachse des außerhalb der Parks, die Felder quasi wie ein Vorhof sind, aber auch die Sichtweise eröffnen.
4: Ja, also eine aufgeschmückte Landschaft mit Alleen und Hecken, also eine ornamented Farm in der Art, das Schöne mit dem Nützlichen zu verbinden. Und Marianne, die Tochter von Karl Förster, hat eben für den Blick von der Terrasse in die Hecke, die ja die ganze Gartenanlage nach Norden vor Winden schützt, einen großen Bogen reingeschnitten, um den Garten mit der Feldflur so wunderbar optisch zu verbinden.
3: Bis wann hat Marianne hier gelebt? Also bis wann war das Haus in der Familie Forster?
4: Bis 1910 wurde es begonnen zu bauen und 1911 ist man eingezogen und mit drei Generationen hat die Familie 99 Jahre lang das Haus bewohnt. Marianne Förster ist am 30. März 2010 verstorben. Die Witwe und die Tochter haben nach dem Tod von Karl Förster 1970 ohnehin sehr, sehr wenig im Haus verändert. Also es wurde im oberen Stockwerk, ja, wurden vielleicht Veränderungen vorgenommen, aber im historischen Erdgeschoss ist alles so geblieben.
3: Denn wir sehen auch zum Beispiel einen Fernseher aus, fast hätte ich gesagt, guten alten DDR-Zeiten mit dieser Schwenkantenne.
4: Ja, also Marianne Förster hatte natürlich einen zeitgemäß modernen Fernseher. Den haben wir tatsächlich dann wieder vom Dachboden geholt, wo er eben noch stand, um den Raum wieder so in die 60er, 70er Jahre zurückzuversetzen. Hier im Kaminzimmer ist das die Zeitschiene, die wir hier zeigen können.
3: Felix Merck, jetzt sind wir im Musikzimmer.
4: Im ersten Stock in der Hauptachse des Senkgartens ist das Musikzimmer. Das ist 1927 Evas Wohnzimmer geworden. Im oberen Stockwerk, im zweiten Stock, wohnten immer Gärtnerfamilien, junge Gärtner oder eben auch Familienmitglieder, die in Not geraten waren und hier Unterkunft bekommen haben bei Karl Förster. Und dieser Raum, wie wir ihn jetzt sehen, ist eine Gestaltung von 1958. Jede Wand in einer anderen Farbe, die Außenwand in einem Apfelgrün, die Rückwand in einem Textmarker Gelb, die rechte Wand in einem staubigen Mauve, die Wand gegenüber mit der Nische in einem Rosa, die Nische hinten selbst in Terrakotta mit schwarzer Decke und überall schwarze Schlangenlinien. Also ein sehr verrückter Raum. Eva Förster schreibt dann an ihre Tochter Marianne, die in Brüssel gelebt hat. Naja, mit der Zeit ist es schon ein bisschen unruhig mit den Wellenlinien von Wolfgang.
3: Man kann sich vorstellen, bei diesem geöffneten Panoramafenster, dass er gerne jeden Tag hinausgeschaut hat in seinen großen Garten mit den Stauden und all dem.
4: Ja, wir haben ja ganzjährig Gartenführungen, die wir anbieten. Und mein Wunsch war auch im November und im Dezember Gartenführungen anzubieten, weil ja ein Motto von Karl Förster war, es wird durchgeblüht. Also der Garten soll das ganze Jahr über attraktiv sein. Und wir können auch das Versprechen machen, egal an welchem Tag im Jahr der Besucher kommt, im Dezember, Januar, Februar, ob Schnee liegt oder kein Schnee liegt, es blüht im Garten immer was, immer.
1: Mal sehen, was uns blüht.
0: Also einfach überraschen lassen, was in der Natur so auf dem Plan steht. Während das Forsterhaus nur mit Anmeldung betreten werden darf, steht der Garten immer für Besucher offen. Und dort im Garten schauen wir uns gleich um. Schon wenn man aus dem Potsdamer Hauptbahnhof herausläuft und am Straßenbahnhäuschen wartet, fällt einem ein zwitschernder großer Laubbaum auf. Das grüne Potsdam sieht man dann bereits nach zwei Stationen, wenn nämlich die Straßenbahn die Havel überquert und der Park Babelsberg erkennbar wird. Diese Anlage rund um das neogotische Schloss Babelsberg wurde von den berühmten Gartenkünstlern Peter Josef Lenné und auch Fürst Hermann von Pückler-Muskau gestaltet. Von diesem Park aus reicht der Blick dann hinüber bis zum Schlosspark Glienicke, also ein weiteres Puzzle im grünen Potsdam. Ein kleiner Garten mit großer Blütenpracht und Pflanzenvielfalt, der liegt im Potsdamer Stadtteil Bornim, nämlich der Forstergarten, konzipiert vom Staudenzüchter Karl Forster. Hunderte von Pflanzen hatte damals der Gartenbaukünstler gezüchtet, allein fast 70 Rittersporne. Betreut wird dieser Garten von Felix Merck in seiner Funktion als Gartendenkmalpfleger der Stadt Potsdam. Und diesen Wunsch würde Felix sicher unterschreiben.
5: Die

0: dann freuen.
1: Jetzt aus dem wunderprächtigen Haus in den noch schöneren Garten sind wir gegangen und werden so eine kleine gekürzte 7-Jahreszeiten-Tour erleben.
2: Also der Gesamtgarten hat nicht für alle 7 Jahreszeiten einen eigenen Gartenteil. Ja, es gibt den Frühlingsweg und ein Herbstbeet und den Senkgarten, den berühmtesten Teil des Bornheimer Gartens, nennt Karl Förster selbst den Spätsommergarten. Und im Senkgarten haben wir im Herzen nochmal um den Teich das Ufergärtchen. Das ist für ihn ein eigener Gartenteil tatsächlich. Also natürlich hat der Senkgarten einen Tulpenflor ganz im Frühjahr und blüht prächtig. Aber wenn der dann vorbei ist, muss der gesamte Senkgarten als Spätsommergarten ja überhaupt erstmal anfangen, als Staudengarten sich aufzubauen. Und manchmal ist es dann im Mai schon ein bisschen leer im Senkgarten. Und dafür ist im Zentrum dieses Ufergärtchen, was mit Trollblumen, mit Iris, mit Schwertlilien, mit Taglilien sozusagen, übernimmt es den Hauptakteur zu sein im Senkgarten, um davon abzulenken, dass der übrige Garten erst im Aufbauen ist. Karl Förster hat ja ein Buch geschrieben, Der Steingarten der 7 Jahreszeiten. Und im Steingarten soll es ursprünglich tatsächlich so gewesen sein, dass in der Nähe des Hauses es mit dem Frühling losging und der Steingarten dann in Richtung Westen zur Farnschlucht hin, die immer grün für den Winter steht, das Jahr dann durchgeblüht hat. Die Wanderung vom Gipfel eines Berges hinab ins grüne Tal. In Hausnähe befinden wir uns über der Baumgrenze im Bereich der Geröllschüttungen. Und dann kommt man über den Kamm und kommt auf die milde Seite der Berge. Und dort sind ja die Almen und Matten, also diese blühenden Bergwiesen, angeordnet. Und auch bei uns jetzt im Steingarten kommt man dann sozusagen, wenn man von der Baumgrenze dann hinabsteigt, in den Bereich der Almen und Matten. Und danach kommt dann die norddeutsche Heidelandschaft, also ein Vegetationsbild mit Winterheide, die über 5 Monate meistens blüht, mit Birken und mit dem Wacholder als dem Begleitgehölzen. Und wenn wir dann sozusagen über den Kamm der norddeutschen Heidelandschaft noch klettern und dann geht es hinunter in den letzten Gartenteil, die sogenannte Farnschlucht. Da war das Vorbild für Karl Förster die Farnschlucht im Münchner Botanischen Garten, die er sehr liebte und die er hier so ein bisschen nachgebaut hat. Und dann sind wir im Winter, im immergrünen Winter in der Farnschlucht.
1: Schönes Vogelhäuschen hast du vor dem Haus.
2: Das Taubenhaus.
1: Taubenhaus, ja. Mhm. Mit so einem spitzen, auch von ihm angelegt oder was Neueres?
2: Nein, also natürlich ist es auch von ihm. Karl Förster hat tatsächlich 55 Jahre lang ununterbrochen im Senkgarten Tauben gehalten. Am Anfang war ihm das sehr wichtig, weiße Tauben zu haben. Er schreibt, jedes Mal, wenn er aus dem Fenster guckt, sitzen diese weißen Glanzpunkte an einer anderen Stelle und verändern das Bild. Und es gab 3 verschiedene Taubenhäuser hintereinander. Und das ist das letzte Taubenhaus. Das ging 1961/62 zur IGA nach Erfurt als Leihgabe oder Geschenk. Und dann gab es die Tauben nur noch oben im Dachboden. Da war ein Taubenschlag eingerichtet und die Tauben waren eben dann im Dach zurückgezogen. Und wir haben eben rausbekommen, dass Tiere für Karl Förster sehr wichtig waren. Er sagt, der Garten ist nicht nur der Ort für die reinste Freude an der Pflanze, sondern auch am Wasser, am Getier und am schönen Gestein. Er sagt, es würden so unzählig viel mehr Gartenfreunde sich Bienen halten, wenn sie um die täglichen Freuden wüssten, die einem Bienen bereiten.
1: Und nicht nur die Gefahren.
2: Genau, und zu den Insekten sagt er, unsere Augen müssen erst noch geschliffen werden für die Edelsteinschönheiten der Insekten.
3: Er war nicht nur Gärtner, sondern offensichtlich auch ein kleiner Philosoph, dieser Karl Förster. Insekten aus den Tropen, die werden uns noch in Potsdam begegnen, an einem Ort, ja, der nur eine Jahreszeit kennt, nämlich Hochsommer. Eine der vielen grünen Flächen in der Brandenburger Landeshauptstadt ist die Gartenanlage am Pfingstberg. Die Spitze des Berges in Potsdam krönt das Lustschloss Belvedere als einen Prunkbau des 19. Jahrhunderts. Auch dieser Garten wurde von Peter Joseph Linné geplant. Am Pfingstberg liegen die weiteren Parkanlagen sowie auch die pompösen Schlösser und das barocke Stadtzentrum quasi zu Füßen. Mit unserem Guide Sebastian Stieke radeln wir nun in Richtung Volkspark Potsdam, eine bleibende Erinnerung an die Bundesgartenschau hier im Jahr 2001. Als wir durch diesen Park radelten, da hielten junge Leute ihren Körper gerade mit Beachvolleyball fit, andere joggten. Und unser Weg, der führte eben durch den Volkspark zum tropischsten Ort in Potsdam. In der Biosphäre nämlich erwartet uns gleich nach Sebastian die charmante Caroline Brüste.
0: Ja, wir sind jetzt hier im sogenannten Volkspark von Potsdam, der als Buga-Park überhaupt erstmal entstanden ist. Den gab es also vorher nicht. Das war hier in Anführungsstrichen leeres, plattes Land. Die Bornstädter, Bornimer, Lenesche Feldflur, Bornimer Feld genannt. Das ist auch für viele Dreharbeiten genutzt worden. Charlize Theron war hier für Eon Flux. Die Soko Potsdam hat hier gedreht. Und auch das erkennt man also im Fernsehen und im Film immer wieder. Sehen wir hier schon die Biosphäre, also das Potsdamer Tropenhaus.
4: Willkommen in der Biosphäre Potsdam, der Potsdamer Tropenerlebniswelt. Wir haben hier einen imposanten Dschungel auf 5000 Quadratmetern mit mehr als 20.000 Pflanzen verschiedenster Art, alle tropischer Herkunft, von ganz klein bis ganz groß. Wir sind ja hier gerade gestartet auf unserem Höhenweg, mitten durch die Baumkronen, wirklich mehrere Meter hoch, die Dschungelbäume. Das finde ich persönlich immer ganz imposant und man ist wirklich in einer ganz anderen Welt.
1: In einer tropischen Welt, 365 Tage im Jahr.
4: Haben wir hier Sommer, zwischen 24 und 28 Grad haben wir das hier. Wir haben mehr als 140 Tierarten. Ein Großteil davon lebt in Terrarien, aber wenn man hier unsere Biosphäre besucht, lohnt es sich rechts, links und auch in die Lüfte zu gucken. Ganz viele Vögel, Glanzstarsittiche, dort haben wir auch bunte Exemplare und hier verstecken sich mehrere Gänse.
1: Wer so wie ich eine leichte Schlangenphobie hat, muss keine Angst haben, es seien sich hier keine Schlangen von den Bäumen ab, Caroline, nein.
4: Wir haben diverse Schlangen, auch imposante Exemplare, aber die sind bei uns gesichert in Terrarien. Die haben es da kuschelig, die kann man angucken. Die kann man, kleine Empfehlung, auch bei unseren Taschenlampenabenteuer mal erleben, weil Schlangen, die sind am Tag recht ruhig, chillen in ihren Terrarien. Aber wenn wir diese Taschenlampenführungen machen, das ist eben abends, wenn es dunkel wird, in der dunklen Jahreszeit, dann werden die aktiv. Und dann erlebt man die Tiere nochmal von einer ganz anderen Seite.
1: Hier Tiere, Pflanzen, 140 Tierarten, vor allem Vögel. Habt ihr die alle aus diesen Ländern bekommen oder wurden die hier in Europa aufgezogen?
4: Teils, teils. Unser tolles Dschungelteam hat da ganz tolle Kooperationen mit anderen Tiereinrichtungen teilweise, also auch aus anderen Zoos, aber auch Tierpflegeeinrichtungen. Das ist der Urwaldsee, kann man unsere Pfeifgänse entdecken. Wir haben hier einmal gelbe Pfeifgänse und Witwenpfeifgänse, die sich hier tummeln im Wasser. Und wer ganz genau hinguckt, der entdeckt hier auch Schmuckschildkröten.
1: Pfeifgänse, eben tropische Tiere, die man nicht auf dem Schwidosee sieht zum Beispiel?
4: Nein, die sieht man hier nur bei uns in der Potsdamer Biosphäre. Und dann direkt neben dem See haben wir unsere Froschterrarien mit ganz putzigen Exemplaren. Wir gehen mal ein Stück weiter. Da sind nämlich ganz bunte.
1: Widerlegt also diesen Gedanken, dass Frösche nur grün sind? Nein, schwarze Punkte können auf den Fröschen sein.
4: Genau, das sind ganz kleine, aber die sind dafür umso markanter in der Färbung. Also die haben so gelbe Streifen und dunkle Streifen und dann noch dunkle Punkte.
1: Ja. Den Gelbpunkt Riedfrosch, wer kennt ihn nicht?
4: Ne? Ja. Der versteckt sich heute so ein bisschen.
1: Hat ja auch sein gutes Recht.
4: Mit Kindern kann man hier, wer findet es zuerst, spielen, weil natürlich unsere Tiere da ihren eigenen Kopf haben und mal mehr und mal weniger zu sehen sind. Aber die Frösche zeigen sich ganz gerne. Da ist eine unserer Agamen. Die präsentiert sich da ganz gerne, auch Wasserdrache genannt. Ganz majestätisch. Ich habe immer das Gefühl, die liebt so die Aufmerksamkeit hier im Dschungel.
1: Ganz nah, theoretisch zum Greifen soll man natürlich nicht tun.
4: Genau.
1: Sie gehört zu den Echsen.
4: Genau, die gehört zu den Echsen, unsere Wasseragame. Davon haben wir mehrere Exemplare in der Halle, aber hier am Urwaldsee ist eine besonders häufig anzutreffen und die kann man dann ganz gut beobachten. Die beobachtet auch die Leute immer ganz gerne. Und von der haben wir eine ganze Familie hier in der Halle. Aber da muss man gut hingucken. Bei der Wasseragame sieht man natürlich, dass die sich super an den Dschungel angepasst haben. Die Färbung variiert auch. Früh am Tag ist die immer noch ein bisschen grau und dann erwärmt sie sich und kriegt so ein richtig sattes Dschungelgrün.
1: Vor allem, wie sie sich an uns Mitteleuropäer hier gewöhnt hat.
4: Ja, ich glaube, die genießt die Aufmerksamkeit hier in der Biosphäre.
1: Die wunderbare Welt der Tropen heißt dieser Bereich. Wir laufen wie mit einem U-Boot fahrend durch die Meeresgründe.
4: Hier haben wir Doktorfische, Seeigel, ganz imposante Tiere, die man ganz oft auch aus bekannten Trickfilmen kennt. Das sind falsche Clownfische.
1: Das ist aus dem Nemo-Film.
4: Genau, das ist der. Captain Nemo, our story has
3: Captain Nemo ist 20.000 Meilen unter Meer unterwegs. Wir tauchen wieder auf und begegnen gleich Schrecken im Gewächs. Die ganze Tropenwelt in der Biosphäre.
5: Ein großer bunter Schmetterling sitzt träumend hier im Haar.
6: Manche sagen Schmetterlingsmama. Meistens haben wir 10 verschiedene Arten, manchmal bis 20. Bedingt auch durch die Temperaturen ist der Lebensraum der tropischen feucht und warm. So wie man es hier auch gerade immer wieder fühlen kann.
1: Extrem feucht warm. Ja. Was für Schmetterlinge haben wir hier an tropischen?
6: Atlasfalter. Jetzt haben wir gerade Entwicklung der Raupen. Die fangen halt sehr klein an. Nicht mal 1 Zentimeter und werden dann nachher 10 bis 12 Zentimeter groß nach 6 Wochen.
1: Und wir sehen auch, was so ein Schmetterling gerne isst. Zum Beispiel eine angeschnittene Zitrone oder Orange.
6: Die
1: ist das?
6: Orange.
1: Orange kriegt er, genau. Sehr schön. Mhm. Daneben Banane.
6: Bananen, Kiwi, Birne. Manchmal haben wir auch Papaya, Mango.
1: Wahnsinn.
6: Ja, das trinken die ganz gern. In der Mitte gibt es noch einen Schwamm. Da kommt noch mal extra eine Nektarmischung drauf. Die wird angerührt. Da ist dann auch Honig drin und Zucker, Vitamine, Salz, Wasser.
1: Damit die eben das haben, was sie in den Tropen haben.
6: Genau.
1: Der normale Schmetterling, gerade wenn er in der DDR geboren ist, hat natürlich nicht diese Südfrüchte zur Wahl gehabt, Ines. Ja?
6: Nö, aber es gibt ja auch andere Sachen wie Pflaumen, andere Früchte. Das kann man bei dem heimischen Admiral oft beobachten. Die sind immer ganz begeistert von dem schönen Blauen, dem Himmelsfalter, der sich halt von außen, wenn er die Flügel zuklappt, ganz unscheinbar zeigt. Ne?
1: Absolut.
6: Aber wenn er sich öffnet, dann schillert dieses Blau in allen möglichen Farbtönen.
1: Wir sind wieder raus aus dem Schmetterlingshaus und haben kleine Schrecken gesehen, kleine Tierchen, die sich verstecken an Laubblättern, an kleinen Zweigen, die die gleiche Form annehmen. Ja?
4: Die haben also die Tarnung perfektioniert. Da haben wir einmal das wandelnde Blatt, was wirklich wie ein Blatt aussieht. Und man muss wirklich 2-3 Mal hingucken, bis man diese Blätter entdeckt. Und direkt daneben haben wir unsere Stabschrecken, die im Gegensatz zu den Blättern sich wie kleine Zweige entwickelt haben. Also man steht davor und denkt sich, na, wo ist denn jetzt hier das Tierchen? Und dann merkt man, wie sich langsam so kleine Zweigchen bewegen und da entdeckt man unsere Stabschrecken. Direkt daneben haben wir unser Pfirsichköpfchen, ein unzertrennliches Paar, was gerne kuschelt und gerne nebeneinander döst. Wirklich ganz süß.
3: So ein Leben als Kürbisköpfchen ist sicher nicht schlecht hier im grünen Potsdam. Den ganzen Tag einfach so abhängen. Man müsste eben ein Kürbisköpfchen sein. Das grüne Potsdam ist auch die Kulisse in all unseren anderen Sendungen aus dieser Stadt. Eine Radioreise nämlich auf deutsch-deutschen Wegen, die ist sehr ausführlich im Park rund um das Schloss Cäcilienhof unterwegs. Und dann radeln wir weiter über die Glienicker Brücke, oft auch im Grünen. Die Sendung über die Filmstadt Potsdam ist zum Beispiel am Griebnitzsee und in der Villenkolonie Babelsberg unterwegs. Und auf der Europareise Potsdam blicken wir vom Pfingstberg aus auf die vielen Seen und die Havel in Richtung Berlin. Mit dem Rad geht es in unserer klassischen Potsdam-Sendung als Sightseeing-Tour zum Beispiel auch durch den Park Babelsberg. Das alles zu finden auf www.radioreise.de. Hier haben wir von allen Reisen auch Bilder, die einfach Reiselust machen. Natürlich auch all die Impressionen aus dem grünen Potsdam. www.radioreise.de und überall da, wo man in Brandenburg gute Podcasts finden kann. Ich grüße zum Abschied unser großes Radioreise-Universum. Goodbye, au revoir, adios, ciao, ayewomba, disudanya, marhaba und shalom. Und in Potsdam sagt man einfach Tschüss.
7: Ich bin Daniel Lauterbach und der Botanische Garten der Uni Potsdam ist auch mitten im Park Sanssouci immer einen Besuch wert.
8: Das war ein ausgezeichneter Spaziergang hier über den Telegrafenberg. Ich sage Tschüss.
9: Lars Freier sagt Tschüss vom Telegrafenberg. Also astronomische Grüße, würde ich mal sagen. Danke.
4: Nochmal tropische Grüße von Caroline Brüssel aus der Biosphäre Potsdam.
6: Ines sendet viele Grüße aus dem Schmetterlingshaus. Und ja, es ist wunderschön hier und manchmal kann man auch erleben, wie ein Schmetterling schlüpft.
2: Tschüss, das war viel. Felix Merck aus dem Förstergarten und ich kann versprechen, ein Besuch lohnt sich hier immer, zu jeder Jahreszeit. Nicht nur im Sommer, wenn alle an Garten denken, auch im Winter. Denn hier wird durchgeblüht.
0: Hallo, ich bin Sebastian Stielke. Wir haben Potsdam mit Gärten und Parkanlagen entdeckt. Und Alex, es ist immer eine Freude mit dir. Gerne demnächst wieder. Da gibt es noch spannende Themen, die wir in Potsdam beackern können. Jetzt aber ja, erst einmal die große Empfehlung. Kommen Sie nach Potsdam und Sie haben es schon gehört an den unterschiedlichen Stellen. Egal wann im Jahr Sie kommen, zu welcher Jahreszeit auch immer. Ob in Potsdam-Bornim, im Förstergarten oder im Park Sanssouci. Es blüht immer was und es ist immer wahnsinnig schön in dieser sogenannten Potsdamer Kulturlandschaft. Danke und tschüss.
3: Sebastian, mein Lieber, ich hoffe auf ein Wiedersehen. Bleiben Sie schön reisefreudig, meine Damen und Herren, denn es gibt noch mindestens 1000 Orte in dieser Welt zu entdecken. In diesem Sinn, wie immer, bis bald.
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11: Mit Milena Aguilar. Dutzende Menschen feiern am Montagabend im Görlitzer Park. Die nächtliche Schließung ist nämlich rechtswidrig, so das Verwaltungsgericht im Eilverfahren. 5 Anwohner und Mitglieder des Bündnisses Görli Zaunfrei klagen Mitte März gegen die nächtliche Schließung. Das Urteil ist aber nicht endgültig. Der Senat kann bei der nächsten Instanz, dem Oberverwaltungsgericht in Berlin-Brandenburg, Beschwerde einlegen. Der Park wurde nach langen Debatten umzäunt und seit Anfang März jeden Abend zwischen 22 und 23 Uhr abgeschlossen. Ziel der Schließung sei es gewesen, Drogenkonsum sowie damit verbundene Gewalt im Görlitzer Park einzudämmen, so der Senat. Die Vermisstensuche nach einem 2-Jährigen hat ein gutes Ende gefunden. Das teilte die Polizei mit. Gestern Mittag erkannte eine Frau das Kind in der U-Bahn in Kreuzberg. Daraufhin zog sie die Notbremse und verständigte die Polizei. Der Ex-Lebensgefährte der Mutter, der das Kind begleitete, wurde von der Polizei festgenommen. Der 2-Jährige wird seit 4 Tagen vermisst. Ein Bekannter der Mutter hatte ihn an deren Wohnung abgeholt und nicht mehr zurückgebracht. Nach der Räumung eines besetzten Hauses in Potsdam wollen Aktivisten und Aktivistinnen nun bei einer Sitzung des Stadtparlaments am Mittwoch gegen das Vorgehen der Stadtspitze protestieren. Die Protestierenden kritisieren die Wohnraumkrise in Potsdam. Manche von ihnen seien selbst wohnungslos. In einer Petition fordern sie die Rückgabe des Gebäudes in der Tornowstraße 40. Diese soll als Wohnort und Ort für nachbarschaftliche Begegnungen und Projekte erhalten und vor dem Abriss bewahrt werden. Das Haus dürfe baurechtlich nicht genutzt werden, so die Stadt Potsdam. Es könne keine rechtliche Lösung hergestellt werden.
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11: Heute ist es warm und teilweise bewölkt in Berlin und Brandenburg. In Teilen Brandenburg soll es Schauer geben. Die Temperatur liegt zwischen 20 und 24 Grad.
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14: Hallo Leute, FemFM bei Alex Berlin mit mir, Verena. Here we are again. Und wie glücklich ich darüber bin, es gab Feedback. Und wie happy bin ich bitte auch damit. Zumindest ist nur Gutes bei mir angekommen und ich übe mich ja nun etwas in Selbstachtsamkeit. Daher habe ich mir vorgenommen, dass ich auch einfach mal das alles so annehme. Also falls ihr Feedback nach heute loswerden wollt, haut in die Tasten, wenn man das so sagt. Ob bei Instagram oder, Instagram, fem.club oder eben per Mail an radio@fem.de. Fem, ihr wisst es vielleicht mittlerweile, FAEMM.de. Aber gut, jetzt starten wir erstmal rein, um hier unserem Flinter Musikradio gerecht zu werden. Und zwar mit 3 schnellen Nummern. Sobi mit Meredith Grey, Kleine Taube mit Claws in My Skin und Sophia Isella, Everybody Supports Women. Viel Spaß!

Welcome, welcome, welcome bei FemFM. Und letztes Mal gab es ja schon eine Eventempfehlung. Und um euch auch direkt wieder mit einem weiteren Event zu versorgen, machen wir einfach so weiter. Und zwar am 5.6., also jetzt direkt schon diesen Freitag, in Berlin im Schokoladen wird gefeiert. Und genauer der dreijährige Geburtstag von Kiosk. Was im Sommer 2023 als kleines Abenteuer gestartet ist, hat sich mittlerweile zu einem Netzwerk fantastischer KünstlerInnen entwickelt. Und so könnt ihr es selbst auf der Kiosk-Booking-Website selbst einfach lesen. Zahlreiche großartige Konzerte, Tourneen, Festivals, Events konnten bereits stattfinden. Um die letzten drei Jahre und eben alle noch kommenden Jahre Gebühren zu feiern, lädt Domi zur großen Geburtstagsparty in den Schokoladen in Berlin ein. Tickets sind äußerst fair, heißt günstig noch zu erwerben. Genauso wie auch die Getränkepreise im Schokoladen, falls ihr das nicht wisst. Holt euch also für Freitag flicks noch Tickets für einen starken Abend. Und wie sich das für eine Booking-Agentur so gehört, wird natürlich auch feinstes Musikprogramm geboten. Unter anderem Finna und Scheitern 3000. Aus sicherer Quelle weiß ich auch, dass wir wohl das Glück haben könnten, die Chefin herself zum Abschluss an den Turntables zu erwischen. Domi nicht nur als Booking-Agentur-Inhaberin, sondern auch als eine der Vorständinnen von FEM. Bist du einfach der absolute Oberhammer. Wir Femmis freuen uns krass, mit dir am Freitag feiern zu können. Also, bitte liebe Leute, kommet oh kommet zu diesem Happening. Diesen Freitag, 19.45 Uhr. Es ist wohl wirklich 19.45 Uhr, I don't know, war jetzt nicht 20 Uhr, aber 19.45 Uhr im Schokoladen, as I said. Tickets gibt's einfach auf der Seite des Schokoladen. Und jetzt zum Einstimmen hören wir Scheitern 3000 und Finna.

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1: Ihr habt gehört, wo ihr seid, bei Alex Berlin und genauer bei FemFM mit mir, Verena. Alle zwei Wochen, dienstags in den ungeraden Wochen 19 bis 20 Uhr. Und das eben waren zur Einstimmung auf die große Geburtstagsfeier am Freitag vom Kiosk Booking. Das eben Scheitern 3000 mit Letztens saß ich in meinem Zimmer und ich gehe schon mal vor. Und danach habt ihr eben Finna gehört mit Zartcore. Zum Abschluss kam sie dann mit Euren Töchtern geht's gut. Wie sehr wünsche ich mir als Tochter auch, dass es mir gut geht. Und aufmerksame HörerInnen haben es vielleicht bemerkt, das war mit Jupiter Jones und Liza. Da ich Liza eventuell auch sehr feier, würde ich sagen, wir hören hier direkt auch noch einen Banger von ihr.

meine App. Okay, ja, das waren zwei leiser Songs. Ihren letzten Drop Feigling musste ich einfach auch noch spielen und vorher habt ihr Girly Sour gehört und danach eben gerade hatten wir Nicht alle Männer von Maribu und Ebo. Weiter geht's einfach auch direkt mit Musi und zwar 6,90 Euro, Milf, blond, 16 Jahre, blondes Haar, Nura zusammen mit Ali Neumann, Wixen ist Mord und Juju, Bling, Bling.

Hiermit haben wir es auch schon wieder fast durch mit unserer zweiten Sendung FemFM. Danke dafür. Gute Mitte der Woche wünsche ich euch. Morgen ist Mittwoch. Bleibt aktiv, bleibt cool und seid nächstes Mal wieder dabei. Anregungen wie immer an fem.club auf Insta oder eben per Mail unter radio@fem.de. Folgt uns auf Insta. Schreibt mir, wenn wir uns am Freitag auf dem Kiosk-Geburtstag sehen, um zusammen zu feiern. Bis in 2 Wochen. Und hier noch musikalischer Ausklang mit absoluter Upshake-Guarantee. Marmaduke, Feels So Good To Be You. Ich könnte das unendlich in Dauerschleife durchhören. Bin gerade super hyped damit. Und zum Ausklang dann noch Ray mit Where's My Husband. Ich liebe euch. Viel Spaß und ciao.

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1: Mit Milena Aguilar. Dutzende Menschen feiern am Montagabend im Görlitzer Park. Die nächtliche Schließung ist nämlich rechtswidrig, so das Verwaltungsgericht im Eilverfahren. 5 Anwohner und Mitglieder des Bündnisses Görli Zaunfrei klagen Mitte März gegen die nächtliche Schließung. Das Urteil ist aber nicht endgültig. Der Senat kann bei der nächsten Instanz, dem Oberverwaltungsgericht in Berlin-Brandenburg, Beschwerde einlegen. Der Park wurde nach langen Debatten umzäunt und seit Anfang März jeden Abend zwischen 22 und 23 Uhr abgeschlossen. Ziel der Schließung sei es gewesen, Drogenkonsum sowie damit verbundene Gewalt im Görlitzer Park einzudämmen, so der Senat. Die Vermisstensuche nach einem 2-Jährigen hat ein gutes Ende gefunden. Das teilte die Polizei mit. Gestern Mittag erkannte eine Frau das Kind in der U-Bahn in Kreuzberg. Daraufhin zog sie die Notbremse und verständigte die Polizei. Der Ex-Lebensgefährte der Mutter, der das Kind begleitete, wurde von der Polizei festgenommen. Der 2-Jährige wird seit 4 Tagen vermisst. Ein Bekannter der Mutter hatte ihn an deren Wohnung abgeholt und nicht mehr zurückgebracht. Nach der Räumung eines besetzten Hauses in Potsdam wollen Aktivisten und Aktivistinnen nun bei einer Sitzung des Stadtparlaments am Mittwoch gegen das Vorgehen der Stadtspitze protestieren. Die Protestierenden kritisieren die Wohnraumkrise in Potsdam. Manche von ihnen seien selbst wohnungslos. In einer Petition fordern sie die Rückgabe des Gebäudes in der Tornowstraße 40. Diese soll als Wohnort und Ort für nachbarschaftliche Begegnungen und Projekte erhalten und vor dem Abriss bewahrt werden. Das Haus dürfe baurechtlich nicht genutzt werden, so die Stadt Potsdam. Es könne keine rechtliche Lösung hergestellt werden.
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1: Heute ist es warm und teilweise bewölkt in Berlin und Brandenburg. In Teilen Brandenburg soll es Schauer geben. Die Temperatur liegt zwischen 20 und 24 Grad.
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3: Und das um kurz nach 20 Uhr. Es ist wieder Dienstagabend, 2. Juni 2026. Wir senden live aus Berlin-Moabit. Hier ist Schimanski Live auf Alex Berlin. Schön, dass ihr mit dabei seid an diesem schwülen Dienstagabend, wie ich da draußen finde. Mal gucken, ob heute Nacht nochmal ein Schauer runterkommt. Wir werden es sehen. Rein heute in die Show geht's mit Musik von Ella Endlich. Und der Sound ist Cinderella. Schön, dass ihr mit dabei seid. Dienstagabend, Feuer frei. Schimi Live ist da. Hi!
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Na, da kann man doch den Hintern hin und her bewegen. David Guetta zusammen mit Kim Petras. When We Were Young. Hier auf Alex Berlin. 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Das ist die beste Laune zu dieser Zeit in dieser Stadt. Ja, wirklich, man muss es sagen. Live, meine Lieben. Live im Homeoffice hier aus Berlin Morbid. Jetzt geht's weiter mit Musik von Udo Lindenberg. Der Gut ist das 80 geworden. Nachträglich alles Gute, Udo. Jetzt weiter mit Die Klavierlehrerin. Das ist Szymanski live.

Und jetzt auf Alex Berlin mit Schimanski Live neue Musik. Helene Fischer, heute Nacht. Bitteschön. Neu.

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Ja, ist alles nicht schwer zu erklären, wenn Worte fehlen. Joey Heinle auf Alex Berlin. Szymanski live am Dienstagabend. Weiter mit Musik jetzt von Pitbull Fireball zusammen mit John Ryan. Viel Spaß dabei und den Hintern hoch, meine Lieben. Bewegung! Woo! Mr. Worldwide.

0: Da wackeln die Kopfhörer nicht nur hin und her. Fireball von Pitbull. Das habe ich letztens in einem großen Stadion gehört. Und da sind die alle richtig abgegangen. Deswegen habe ich mir gedacht, das muss unbedingt auch mal wieder bei Schimanski live laufen. Und was passt besser als Dienstagabend? Pitbull. Yes.
1: Fireball.
0: Fireball.
2: Es ist Halbzeit.

0: Und damit haben wir es 21:30 Uhr. Hier ist Alex Berlin auf DRB Plus und im Netz unter alex-berlin.de. Du hast live im Homeoffice Christian Schimanski mit Schimanski Live. Und jetzt geht's weiter mit dem Kakadu.
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0: Ja, ich weiß, es ist der Ballermann.
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1: Groß geworden, Florian Künstler auf Alex Berlin. Gleich gucken wir aufs Wetter, vorher spielen wir noch ein bisschen Musik von DJ Paul Elstak. Love You More und gleich der Wetterbericht.

0: So, was haben wir? 17 Minuten vor 21 Uhr. Das ist immer die...
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0: Genau, so sieht's aus. Wir gucken mal raus auf die Temperatur. Was haben wir denn hier in Berlin-Moabit? 24 Grad aktuell, gefühlt auch für 24. Heute Nacht gehen die Werte runter auf 16 Grad. Das ist durchaus angenehm. Fenster aufmachen, dann kann man auch ein bisschen angenehmer schlafen. Morgen, der freudige Mittwoch, bringt uns eine Höchsttemperatur von, Achtung, nur noch 20 Grad. Deine Regenwahrscheinlichkeit wird hier angezeigt von 77%. Das ist eine Frechheit. Ausgerechnet morgen am 3. Juni Regenwahrscheinlichkeit 77%. Ist mir total wurscht. Da mache ich zum Wetter so, Zunge raus. Blödes Wetter. So, Donnerstag 23 Grad haben wir dann, wird also quasi wieder ein bisschen wärmer. Regenwahrscheinlichkeit dann um die 40%. Der Freitag 20 Grad, zum Wochenende wird es wieder wärmer. Samstag, Sonntag 23, 22 Grad und dann auch wieder Sonne und kein Regen. Die nächste Woche ist noch zu weit weg, da will ich nichts Falsches sagen, deswegen halte ich da die Klappe. So, und dann gucken wir noch ganz kurz. Der Sonnenaufgang aktuell schon um 4.48 Uhr wird es hell. Um 21.21 Uhr geht die Sonne unter, das heißt, Tage sind schön lang, können wir also genießen. Ja, der Wetterbericht wurde natürlich wieder präsentiert von mir, höchstpersönlich von Schimanski Live. Dankeschön fürs Zuhören. So, und in Berlin, Mitte, und zwar auf der Karl-Marx-Allee, ist wieder auf die Mokka-Milch-Eisbar. Sie hat eröffnet, ich war da, glaube ich, weiß ich nicht, ob ich da schon mal drin war, aber viele kennen das. Und deswegen kommt jetzt Thomas Netschinski. Die Mokka-Milch-Eisbar, natürlich, bei Schimanski Live. Hier gibt es alles.

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1: So, auf die Uhr geguckt, knapp 7 Minuten vor 21 Uhr. Schimanski ist gleich wieder raus aus diesem Showbusiness. Gleich ab 21 Uhr auf Alex Berlin kommen wieder die Mädels Frankie und Emmy mit ihrem Comedy-Podcast. Dabei natürlich wie immer ganz viel Spaß. Grüße an die Mädels rüber ins Studio. Viel Spaß euch beiden. Die nächste Show von Schimanski Live kommt wieder in 2 Wochen. 16. Juni, bitte vormerken. 16. Juni, 20 bis 21 Uhr. Natürlich wieder auf DRB Plus und im Netz unter alex-berlin.de. Ich danke schon mal herzlich fürs Hören heute Abend. Begrüße alle, die neu heute mit dabei waren bei dieser Sendung. Ja, ich mache das hier wirklich schon seit, Wahnsinn, 26 Jahre. Das ist ja fürchterlich. 26 Jahre gibt es schon Schimanski Live hier auf Alex. Vorher noch im OKB und jetzt halt auf Alex. 26 Jahre, da merkt man, wie alt man wird. Ist das nicht fürchterlich? Wah. So, meine Lieben, der Rausschmeißer des heutigen Abends. 80er Jahre, Tears for Fears. Everybody wants to rule the world. Bye bye, ciao ciao. Bis in 2 Wochen, meine Lieben. Kommt gut durch die Zeit. Schimanski ist raus. Ciao.

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1: Mit Milena Aguilar. Dutzende Menschen feiern am Montagabend im Görlitzer Park. Die nächtliche Schließung ist nämlich rechtswidrig, so das Verwaltungsgericht im Eilverfahren. 5 Anwohner und Mitglieder des Bündnisses Görli Zaunfrei klagen Mitte März gegen die nächtliche Schließung. Das Urteil ist aber nicht endgültig. Der Senat kann bei der nächsten Instanz, dem Oberverwaltungsgericht in Berlin-Brandenburg, Beschwerde einlegen. Der Park wurde nach langen Debatten umzäunt und seit Anfang März jeden Abend zwischen 22 und 23 Uhr abgeschlossen. Ziel der Schließung sei es gewesen, Drogenkonsum sowie damit verbundene Gewalt im Görlitzer Park einzudämmen, so der Senat. Die Vermisstensuche nach einem 2-Jährigen hat ein gutes Ende gefunden. Das teilte die Polizei mit. Gestern Mittag erkannte eine Frau das Kind in der U-Bahn in Kreuzberg. Daraufhin zog sie die Notbremse und verständigte die Polizei. Der Ex-Lebensgefährte der Mutter, der das Kind begleitete, wurde von der Polizei festgenommen. Der 2-Jährige wird seit 4 Tagen vermisst. Ein Bekannter der Mutter hatte ihn an deren Wohnung abgeholt und nicht mehr zurückgebracht. Nach der Räumung eines besetzten Hauses in Potsdam wollen Aktivisten und Aktivistinnen nun bei einer Sitzung des Stadtparlaments am Mittwoch gegen das Vorgehen der Stadtspitze protestieren. Die Protestierenden kritisieren die Wohnraumkrise in Potsdam. Manche von ihnen seien selbst wohnungslos. In einer Petition fordern sie die Rückgabe des Gebäudes in der Tornowstraße 40. Diese soll als Wohnort und Ort für nachbarschaftliche Begegnungen und Projekte erhalten und vor dem Abriss bewahrt werden. Das Haus dürfe baurechtlich nicht genutzt werden, so die Stadt Potsdam. Es könne keine rechtliche Lösung hergestellt werden.
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1: Heute ist es warm und teilweise bewölkt in Berlin und Brandenburg. In Teilen Brandenburg soll es Schauer geben. Die Temperatur liegt zwischen 20 und 24 Grad.
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5: Hello, who is there with us today?
6: Hallo und herzlich willkommen. Wir haben heute einen Experten zu Gast.
5: Willst du Hallo sagen?
7: Hallo.
8: Du bist so eine krasse Bauchrednerin.
7: Man sieht doch gar nicht, dass ich das bin.
8: Also ich, also.
5: Ja, ja, ich check schon. Okay, dann lass uns doch mal loslegen, Vieche. Bist du gespannt?
7: Ja.
5: Wir machen Vieche-Content heute.
8: Ja, vielleicht gehen wir dann mal viral.
5: Ja, ich schwöre. Der Podcast mit dem Affen. Der kommt auf unser Cover mit drauf.
7: Oh, ja.
5: Hallihallo, Hallöchen und herzlich willkommen zu einer neuen Folge. Sitzung.
8: Entschuldigung.
6: Therapy Bitches.
5: Und was ist heute das Thema?
6: Ja. Ich weiß, diesmal weiß ich es wirklich nicht.
5: Ich schwöre, das ist das erste Mal, dass Frankie wirklich gar nichts weiß.
6: Ja.
5: Gar nichts weiß sie.
6: Wir sind hier nämlich heute komplett am Improvisieren. Nicht komplett, aber wir mussten jetzt improvisieren, weil wir nehmen ja immer 2 Folgen so meistens auf in einem Slot und eine davon konnte heute jetzt dann leider nicht umgesetzt werden, weil unsere Expertin leider spontan absagen musste. Deswegen
5: nehmen wir heute nur meine Folge auf.
6: Mhm.
5: Ist aber auch ein Fehler in der Planung passiert. Ich weiß überhaupt nicht, wie das passiert ist, weil eigentlich ist das ja jetzt auch nicht schwer.
6: Eigentlich haben wir im Elflein mit 2 Aperol ganz normal gesessen und das geplant.
5: Wie konnte nicht etwas schief gehen? Naja, jedenfalls war quasi eine Folge von mir fehlte einfach und ich war so, hä, wieso war das meine letzte Folge, die letzte quasi von mir? Und ich war so, Franzi, irgendwie bist nur noch du da. Und ich so, oh.
6: Let's go.
5: Und deshalb habe ich jetzt quasi aber einfach eine Folge für heute vorbereitet und habe Frankie nichts gesagt, weil ich das tatsächlich auch irgendwie mal sehr lustig fand. Deshalb habe ich aber auch keine Umfrage auf Instagram gemacht, weil ich wollte natürlich auch nicht, dass sie irgendwas erfährt. Und ich finde, wir sollten es einführen, weil ich finde es ultra geil, dass du das jetzt nicht weißt.
6: Wir machen einfach unabhängig.
5: Sehr schnell wissen.
6: Wir machen einfach immer unabhängig voneinander jetzt die Themenplanung und dann.
5: Ja, fände ich voll geil.
6: Mhm.
5: Aber wäre halt schon auch geil zu wissen, ne?
6: Ja. Man kann ja immer mal so eine Surprise-Folge einbauen. Das ist jetzt unsere Surprise-Folge.
5: Surprise-Folge, so nennen wir sie auch.
6: Ja,
5: Surprise-Folge und ich habe dann auch noch einen Namen
7: für die Folge.
6: Geil.
5: Naja, also, ich würde sagen, wir starten auch direkt mal rein.
6: Frau Rein. Ja, den Witz höre ich immer im Wartezimmer. Kommen Sie rein, Frau Rein.
5: Den hast du aber gemacht, den haben nicht ich gemacht.
6: Ja, ich weiß.
5: Ey, ganz kurz.
6: Ich muss da selber schon immer dran denken.
5: Ja, ist schon auch witzig. Mhm. Ich fände es schon auch witzig, das zu sagen. Mega. Kommen Sie rein, Frau Rein. Finde ich schon.
6: Oder Herr Rein. Mein Vater,
5: oh
6: Herr Rein.
5: Gott.
6: Das ist
5: Herr
6: schon.
5: Rein, Herr Rein.
6: Herr Rein, Herr Rein.
5: Oh Gott, das ist ja mega witzig. Mhm.
6: Ja.
5: Ganz kurz, bevor wir loslegen, muss ich noch sagen, der beste Monat des ganzen Jahres ist begonnen.
6: Aha. Ja.
5: It's ich liebe birthday. Den Mai. Ja, aber ich liebe ihn nicht nur deshalb. Also naja, vor allem schon deshalb. Aber im Mai ist Himmelfahrt, Pfingsten.
6: Ja, es sind voll viele Feiertage, das ist geil.
5: Ja, ich habe jedes Wochenende jetzt verlängertes Wochenende eigentlich, basically. 1. Mai ist auch.
6: Sehr schön.
5: Ich meine, auch ein verlängertes Wochenende. Na, wie hast du deinen 1. Mai verbracht? Aber gestern.
6: Ja, ich wollte eigentlich Icky feiern. Icky Ass Shaken zu Icky wollte ich, aber es war so unnormal überfüllt. Und das ging einfach nicht in der Crowd. Wir sind rausgegangen.
5: Ja.
6: Ja, das war ein bisschen sad. Das war wirklich dolle. Und da waren welche, die hatten so einen Bierkasten dabei. Ich hoffe, sie hören jetzt die Folge nicht. Doch, ich hoffe, sie hören es, weil ich finde, in so einem Mega-Crowd dann so einen Bierkasten mit reinzunehmen. Und dann haben die sich da draufgestellt und ich stand dahinter und da ist das Ding um ihr flohen. Und jetzt habe ich hier auf ihr schrammtes Schienbein. Ich dachte mir so, Leute, ich will doch hier einfach nur Icky.
5: Ich schon so komplett überstimuliert.
6: Ja.
5: Ich habe
6: diese Events in Berlin. Ich weiß auch nicht, ich tue es auch jedes Mal, weil ich dann immer FOMO habe. Aber ich denke, ich will doch bei diesem Wetter auch nicht allein zu Hause hocken. Und alle meine Freunde waren halt unterwegs in Berlin. Und so, ich hocke doch dann nicht alleine zu Hause, also vor allem zu Hause, in Anführungsstrichen. So. Und also, keine Ahnung, und dann habe ich es halt gemacht, aber ich merke immer wieder so, no, it's just, I don't, it's not.
5: Also ich finde ja so Gruppen-Massen-Events sowieso übelst scheiße auch. Also ich habe es auch immer wieder gemacht, aber dieses Jahr war das erste Mal, wo ich dachte, nee, wisst ihr was? Ich arbeite dann einfach, weil dann bin ich gar nicht dazu
6: gezwungen oder irgendwie.
5: Genau, irgendwie, dann ist das Verlangen auch nicht so groß, weil am Ende, wenn gutes Wetter ist und alle sind unterwegs, ich finde ja auch Daydrinking mega geil. Ich liebe das ja. Einfach so in der Sonne mit so einem Aperol oder einem Radler. Love it. Genau, und dann dachte ich so, okay, ich verplane mich da einfach. Und dann abends, ach so geil, bin ich einfach nur mit einer Freundin zu dem Haus von ihren Eltern gefahren.
6: Ja,
5: das war ein bisschen außerhalb ist. Und dann saßen wir einfach zu zweit im Garten, haben Aperol getrunken und waren so in der Abendsonne im Garten. Wie
6: sowas,
5: geil.
6: Es ja,
5: war so geil.
6: Safe, sowas finde ich ja auch voll geil. Oder ich hätte auch einfach in Berlin irgendwo, wo es nicht so crowded gewesen wäre, auch einfach an einem See gechillt oder in der Sonne den ganzen Tag gelegen. Wäre auch geil. Ja. Ja, das Ding war halt so, alle meine Friends waren halt da und as I said, ich wollte halt nicht alleine dann irgendwie da so sein und dann dachte ich halt so, ja okay. Ich war auch, eigentlich war es auch vorher so der Mut auch irgendwie da, weil ich mich auch so auf Icky dann gefreut habe. Und dann dachte ich so, okay, this is saving the day.
5: Ja, ja, aber es war halt schon auch klar, dass es ultra voll wird.
6: Es war halt so krass voll. Und ich war ja letztes Jahr auch beim 1. Mai, das war auch schon so.
5: Ja.
6: Und dann, ich fand es dieses Jahr noch krasser. Man ist ja wirklich nirgendwo durchgekommen.
5: Ich war letztes Jahr am 1. Mai in Münster und es war so geil. Weil es ist quasi, da ist genau das gleiche passiert wie in Berlin, aber halt mit 200 Menschen statt 10.000.
6: Ja.
5: Und wir hatten so eine süße, kleine 1. Mai-Demo und dann endete es so im Hafen. Also ich war gar nicht, den Demo-Teil war ich gar nicht dabei, weil wir waren am Tag davor auf dem Geburtstag. Ich hab dann geschlafen. Aber ich bin dann quasi zu dem Ende gekommen, das war halt im Hafen und die hatten das so richtig süß mit Landen dekoriert und es waren halt ohne Scheiß so 200, 300 Leute und es war so entspannt.
6: Das ist halt,
5: es war so geil.
6: Es gibt ja bestimmt auch in Berlin auch Safe-Ecken, wo halt auch irgendwie dann so gefeiert wird oder so Bars dann diese offen haben und draußen. Sowas ja, finde ich voll. Halt auch voll chillig, aber ich es glaube, ist ja immer dieses so, alle wollen ja immer zum Girlie oder dahin oder zum Tempel, nee, wo war das andere, Triptor, also whatever. Ja, ja. Ne, aber wo ich mir dann, wir waren dann ja auch Girlie und ich war so, es ist so overhyped, also da sind ja nur alle, aber man hört ja auch kaum was von der Musik und wir sind dann auch da weg, weil wir dachten so, hey, ist ja gar keine Musik und dann sind wir halt schon mal zu Icky und irgendwie.
5: Also ich glaube halt, dass einfach die schlimmen Bezirke am 1. Mai, da wo natürlich auf der anderen Seite auch alles passiert, ist halt Kreuzberg, Neukölln.
6: Ja.
5: Schöneberg vielleicht auch noch, aber so halt der Süden. Und ich würde mal behaupten, sobald du in den Norden gehst, also ich bin ja auch dann auch durch Prenzlauer Berg und Pankow und Friedrichshain, das war alles übelst entspannt.
6: Hm.
5: So, ja. Aber keine Ahnung.
6: Ja, das ist halt, also ja, das ist alles so, auch so Karneval der Kulturen und so.
5: Ja, ich denke mir jedes Mal so, mega geil, ich gehe da hin. Und jedes Mal denke ich mir aufs Neue, Alter,
6: warum?
5: Gar keinen Bock, das sind so viele Leute. Dann fährt die Bahn nicht mehr, ich kann immer nicht mehr laufen, dann kommt man nicht nach Hause zurück.
6: Ja, also zurück war gestern Gott sei Dank entspannt, weil ich halt so früh gefahren bin. Da sind halt noch nicht alle gefahren, deswegen war das okay. Aber Hinfahrt auch so schlimm, ey. Dann wartet man so auf 3 U-Bahn gefühlt, weil alle voll sind. Dann so, wir standen auf der U-Bahn-Station und es hat sich gestaut. Wir sind nicht weitergekommen. Also ehe man dann überhaupt am Girlie war, war ich schon richtig durch.
5: So geht's mir auch immer. Ich bin immer schon abgefuckt auf dem Weg dahin.
6: Wäre der Weg dahin nicht so beschissen, dann wäre es vielleicht auch nochmal was anderes.
5: Und dann denke ich immer, dort wird's dann besser.
6: Ja, nee.
5: Falsch gedacht.
6: Weil die Energy ist dann einmal raus und dann sitzt man da und dann war ich so, boah, ich habe eigentlich da einfach zu sitzen wäre auch fein gewesen, aber irgendwie dachte ich mir dann auch so, komm, es ist einfach a lot. Ach ja, also deswegen so eine Events, wirklich, keine Ahnung, irgendwo entspannt, safe, aber so mitten in diesen ganzen overcrowded Plätzen, so, nee. Ja. Nee.
5: Okay.
6: Haben wir das auch ausgewertet?
5: Haben wir auch ausgewertet. Jetzt kann sie losgehen mit der Folge. Also.
6: Ich bin gespannt.
5: Ich erzähle dir erstmal eine Situation, ja?
6: Ja.
5: Die ist ganz kurz, aber ich finde sie richtig krass irgendwie. Hat viel mit mir gemacht.
6: Viecher.
5: Viecher, pass auf.
6: Der sitzt hier.
5: Ah ja, stimmt, wir haben heute Viecher dabei. Woo! An dieser Stelle möchte ich eine kurze Trigger-Warning aussprechen. Wir sprechen hier an manchen Stellen über Gewalt an Frauen. Also pass auf dich auf. Also, als ich glaube, da war ich so in der 7., 8., 9. Klasse, irgendwie sowas.
6: Ja, 7., 8., 9. ist ja alles eins.
5: Und ich hatte eine Spanischlehrerin, die war sehr speziell. Ich konnte eigentlich gut mit der, aber die war schon sehr ambivalent in ihren Stimmungen und sehr schnell sehr aggressiv. Naja, diese Lehrerin hat eigentlich auch ein paar gute Tipps uns gegeben. Also die hat mir zum Beispiel auch das mit dem Schlüssel zwischen den Fingern mal gesagt. Checkst du?
6: Ja, ich checke. Leider.
5: Das habe ich von ihr tatsächlich. Aber an diesem Tag ich weiß nicht, wie wir auf das Thema gekommen sind, aber sie meint, Mann, ich versuche irgendwie dieses Thema noch verstecken, das geht nicht. Ich muss es einfach irgendwann sagen. Sie meint, was glaubst du?
6: So nach einer halben Stunde Aufnahme kann man ja auch mal droppen, ne?
5: Was glaubst du, was das Thema ist?
6: Naja, wenn es jetzt mit dem Schlüssel so ein bisschen Richtung...
5: Nee, hat nichts mit dem Schlüssel zu tun.
6: Keine Ahnung. Ich glaube, dazu weiß ich gerade noch zu wenig.
5: Ja, okay. Also sie hat einfach random gedroppt, weil wir auf das Thema gekommen sind, meinte, wenn man eifersüchtig ist, dann braucht man gar keine Beziehung führen. Das hat sie einfach so
6: gedroppt. Einfach mal gedroppt.
5: Einfach mal gedroppt.
6: Einfach so.
5: Das war der Moment, in dem in meinem Kopf was passiert ist, nämlich dachte ich, okay, ich darf auf gar keinen Fall eifersüchtig sein, weil scheinbar ist das ja was richtig, richtig Schlimmes.
6: Mhm.
5: Dann,
6: Ich weiß jetzt das Thema der Folge.
5: Ja, was?
6: Ja, das wollte Emmy ja schon, oder wir eigentlich. Du meintest so, du willst es machen und ich war die ganze Zeit so, ja, wir müssen dazu eine Folge machen. Ja. Thema Eifersucht.
5: Richtig.
6: Ja.
5: Dachte ich nämlich, geil, oh nee, habe ich richtig
6: das
5: Bock.
6: Das ist jetzt voll Ragebait heute, okay. Okay.
5: Jedenfalls, habe ich dann in all meinen Beziehungen, seitdem ich 12 bin, war ich immer so, ich bin keine eifersüchtige Freundin. Ich bin nicht eifersüchtig.
6: Ich bin nicht so eine...
5: Genau, wirklich, genauso ohne Scheiß, wirklich. Ich meinte immer so, ja, nee, also bei dir.
6: Check.
5: Bei mir
6: brauchst du
5: dir keine Sorgen zu machen, weil ich bin anders. Ich bin mega cool. Voll entspannt.
6: Ich habe auch immer gesagt so, ja... Nee, also ich bin ich bin eifersüchtig, aber ich zeig's halt nicht. Also ich mach's halt mit mir selber aus, weil ich's halt nicht an dem anderen Partner auslassen will, sowas halt. Wobei ich mir halt so denke, so, you are and you show it, bitch.
5: Also ich habe es tatsächlich, es war tatsächlich lange so, dass ich das extrem unterdrückt habe. Und ich würde auch sagen, dieses Gefühl kam gar nicht so oft auf, aber es kam halt auf. Punkt. Und das habe ich dann halt nicht zugelassen. Und dann habe ich irgendwann festgestellt, dass ich in jeder Beziehung immer eine Person hatte, auf die ich eifersüchtig war. Also eine Person, bei der ich es quasi nicht mehr unterdrücken konnte. Ich war schon immer mal wieder irgendwie eifersüchtig. So wie man halt einfach auch, Eifersucht ist normal.
6: Es ist
5: einfach ein Gefühl, was man hat.
6: Es ist auch voll berechtigt, so, ne?
5: Genau.
6: Grundsätzlich.
5: Es ist halt, hat eine Daseinsberechtigung.
6: Genau.
5: Aber ich sag mal jetzt in dem Kontext von, man wollte nicht eifersüchtig sein, hatte ich dann quasi immer diese eine Person, wo es rauskam, wo es quasi so doll war. Und das war immer halt, das war so geil, weil dazu komme ich auch später nochmal, so was quasi Auslöser für Eifersucht sind. Aber es war immer so die eine gute Freundin, die ich selber mega cool fand. Und vielleicht auch eventuell teilweise auch ein bisschen auf die stand.
6: Ja, wenn man halt selber sich so denkt, so, oh mein Gott, I wanna be her oder she's so attractive. Ich habe das Gefühl, dann ist man so, weil man sich ja selber denkt, so, naja, was ich sehe, sehen halt andere auch. So.
5: Voll. Und ich fand's halt so lustig, weil am Anfang wusste ich natürlich auch noch gar nicht, dass ich bi bin.
6: Ja, du warst halt eigentlich so am crushing so. And I'm jealous. Okay. Both?
5: Nee, aber es ist halt wirklich, bis in meine heutige Beziehung ist es immer eine Person gewesen, auf die ich besonders eifersüchtig war.
6: Ich glaube, wir müssen kurz aufhören, ich muss kackern. Jetzt.
5: Also, ich habe ein Zitat gefunden, was ich irgendwie interessant fand. Das ist vom Philosoph Friedrich Schleiermacher. Wer kennt ihn nicht, den Schleiermacher? Und der sagt, Eifersucht ist eine Leidenschaft, die mit Eifer sucht, was Leidenschaft. Wieso kennst du das?
6: Kennt man.
5: Es ist tatsächlich, Eifersucht ist auch das häufigste Motiv
6: für Mord.
5: Mord, aber von Männern an Frauen.
7: Da haben wir es wieder.
5: Und das, darauf möchte ich später nochmal zurückkommen. Okay, das merken wir uns mal. Das merken wir uns mal. Also erstmal zu Eifersucht an sich. Was ist eigentlich Eifersucht? Ich glaube, das ist die erste Frage, die wahrscheinlich jeder beantworten kann, oder? Eifersucht ist ein sehr normales Gefühl, was begleitet wird von anderen Gefühlen. Da habe ich mir dann irgendwie in der Recherche habe ich mir so den Spruch überlegt, Eifersucht kommt selten allein. Wie süß klingt das? Frankie, mit welchen anderen Gefühlen oder Emotionen kommen denn, nee, wir sagen Gefühle, weil es sind ja alles nicht Grundemotionen, aber mit welchen Gefühlen hast du denn das Gefühl, kommt Eifersucht bei dir auf? Oder generell auf?
6: Oder, also
5: welchen
6: du meinst,
5: anderen Gefühlen wird es begleitet?
6: Ach genau, also wenn ich eifersüchtig bin, was ich da sozusagen, wie sich das anfühlt.
5: Genau,
6: das,
5: ja, okay. Ja, doch, beschreib das
6: doch. Beschreib das doch mal. Also, oh, kennst du Dance Academy?
5: Ja, natürlich.
6: Da gibt es doch diese eine Folge, wo Tara das so beschreibt irgendwie an Cat. Wo Cat das für so eine Rolle, für ihre Tanzrolle von Tinkerbell nämlich fühlen soll. Und Tara erklärt ihr das, weil Tara fühlt es halt richtig gut. Und Cat ist aber eigentlich so hä, no, I know. Also kennt sie nicht. Und dann tanzt ja Tara mit Christian. Und zu dem Zeitpunkt waren ja Cat und Christian zusammen. Und Tara und Christian waren ja immer so, ne, the Endgame. Und da fühlt sie es dann zum ersten Mal. Aber Tara hat ihr das so beschrieben, irgendwie wie so Laser in den Augen irgendwie. Und ich fand das, also, keine Ahnung, da musste ich gerade so dran denken, aber Medientipp, Dance Game.
5: Oh mein Gott.
6: Ja, also es ist so ein, ich weiß nicht, es ist natürlich so ein ganz beklemmendes Gefühl, finde ich, so im Herz, also so ähnlich wie so Herzschmerz, so mäßig. Also weißt du, man kann das so schwierig beschreiben, aber es zieht sich irgendwie so zusammen. Deswegen ist es auch so eine Wut, finde ich, also auch immer so eine Art
5: Wut,
6: die so damit einhergeht. Ja, so eine Art Unsicherheit, ist das ein Gefühl? Ja, doch.
5: Doch, kannst du schon.
6: Ja.
5: Was ist denn vielleicht das Gefühl, was es auch auslösen kann? Nicht nur eine, also das, Unsicherheit ist die eine Variante, aber was kann es denn noch auslösen? Eifersucht. Was kann es auslösen?
6: Ja, das ist die Frage.
5: Was für ein Gefühl kann es auslösen? Soll ich sagen?
6: Ja. Ich weiß gerade nicht, worauf du hinaus.
5: Angst.
6: Ja, okay, ja, das meint, ja, ich glaube, das meint.
5: Also Angst ist schon auch ein großer Teil von Eifersucht. Und Angst kann es natürlich auch auslösen, weil man Angst um die Beziehung, die Freundschaft, whatever hat.
6: Ja, safe.
5: Genau, also Wut, Angst, Unsicherheit, Neid.
6: Ja, stimmt. Ja, das hatten wir ja eben schon am Anfang.
5: Trauer habe ich noch in einem Artikel gelesen, dass man traurig ist. Also, ne?
6: Ja.
5: Aber ich würde sagen, die Dominierenden sind schon Wut, Angst, Unsicherheit.
6: Ja.
5: Ja, Wut und Angst vor allem. Ja.
6: Wut und Angst würde ich, ja, voll.
5: Und der Grund, also ich habe in den Artikeln, die ich gelesen habe, stand auch drin, dass Eifersucht so das schlimmste Gefühl ist, was Menschen irgendwie erleben. Und dann habe ich darüber nachgedacht, weil ich finde, weil ich auch so eine Angstperson bin, ich finde Angst schon auch sehr unangenehm. Aber Eifersucht, da kommt halt alles zusammen und es ist einfach so ein Gefühl, wo man immer alles zieht sich ja so zusammen und das, wie du es auch schon beschrieben hast, als ein Herzschmerz, es ist beklemmt, es ist einschüchternd, man kommt da nicht raus. Und vor allem finde ich das Schwierige und das hat man, ich finde, es hat sehr viele Parallelen zu Angst. Mhm. Deshalb sehe ich es auch so nah aneinander, weil du da nicht unbedingt einen Grund für hast. Ja. Also bei allen anderen Gefühlen, irgendwie Wut, du bist wütend, weil bla bla bla ist passiert. Du bist traurig, weil ne? Und bei Angst, also Angst und Eifersucht können so unbegründet stattfinden.
6: Es ist so ungreifbar.
5: Genau, es ist ungreifbar, ja, weil du halt nicht immer, also manchmal hat man auch einen Grund dafür, ne? Also keine Ahnung, kommt da jemand auf mich zu und ich habe Angst oder so. Aber manchmal spürt man ja auch diese Angst und eigentlich kann man objektiv sagen, eigentlich bin ich hier sicher.
6: Ja.
5: Und das ist halt bei der Eifersucht, kann das halt auch so sein, muss nicht, aber kann, dass es plötzlich aufkommt wegen, ich habe eine Freundin, die meinte, sie hat eine Pflanze gesehen, die quasi ihr Freund von seiner Ex-Freundin geschenkt bekommen hat. Und das hatte gar nichts an sich mit dieser Pflanze zu tun, aber das hat es halt ausgelöst. Ja. Und sie war so, what the fuck, warum bin ich jetzt eifersüchtig? Also weißt du, so,
6: ja,
5: so das kann so von so Kleinigkeiten.
6: Es ist so still irgendwie auch, weil es ist so richtig haunting. Es ist ja, also so ist es.
5: Genau, es kommt halt ja so plötzlich auf und übernimmt dich halt ja, so komplett. Und man kriegt es nicht aus seinem Kopf raus.
6: Ja.
5: Beziehungsweise, wie? Dazu kommen wir noch. Aber ja, deshalb ist es so ein krass, ist so ein richtig ekliges Gefühl.
6: Ja, ich finde es auch. Deswegen habe ich das am Anfang so beklemmt. Ja, weil es ist so, ja, es ist so eklig, weil man fühlt sich auch dann so durch die Gedanken, die man dann hat oder so. Also es kommt immer drauf an, wenn es so unbegründet ist, dann fühlt man sich auch so machtlos, weil ich so denke, so warum denn? Ich weiß doch tief im Inneren, ich kann der Person doch eigentlich vertrauen. So, da ist nichts, aber ja, das ist halt einfach, glaube ich, auch klar, so die Verlustangst, die da mit reinspielt. Oder eben auch Thema Vertrauen, wenn es natürlich schon angeknackst wurde, gar nicht in der Beziehung, also wenn es in der Beziehung auch schon passiert ist sowieso, aber auch
5: ich bin wieder mir alles vorweg.
6: Okay, sorry.
5: Hör auf.
7: Okay, stopp.
5: Aber es ist ja schön, dass wir da so viel drüber reden können, aber stopp.
6: Ja, deswegen haben wir den Podcast.
5: Also, der Grund, warum Eifersucht so ein schlimmes Gefühl ist, ist nicht nur, dass da viele Emotionen mit drinstecken, sondern dass es gibt 4 psychische Grundbedürfnisse. Und die sind Bindung, Autonomie und Kontrolle, Selbstwert und Lustgewinn bzw. Unlustvermeidung. Und alle diese 4 psychischen Grundbedürfnisse sind bei Eifersucht betroffen.
6: Hm.
5: Du hast Angst, dass deine Bindung, also Eifersucht kommt ja aus so einem, ich habe Angst, dass meine Bindung endet oder bröckelt oder stabil ist. Egal, was für eine Bindung das ist. Dann ist es für einen selber so ein Kontrollverlust, weil du eben, du hast ja keine Kontrolle darüber, was die andere Person macht. Du hast halt dann, was auch immer das für eine Situation ist, die es auslöst, aber du verlierst halt die Kontrolle darüber, was eine andere Person macht und wie es dir damit geht. So.
6: Das ist ganz cool. Ich finde das halt auch generell, glaube ich auch, warum ja auch viele, ich sag mal so, Commitment-Problems haben. Also es ist eigentlich ja genau das, dass man ja, man gibt so viel Kontrolle ab. Weil man kann sich lieben und du kannst, die Person kann dir auch sagen, dass sie dich liebt, aber du kannst es am Ende, kannst du es nicht kontrollieren. Was
5: du musst es halt glauben.
6: Du musst es einfach glauben und vertrauen. Ja. Und das ist halt eine Kontrolle, die man selber nicht hat und komplett abgibt. Und das ist halt einfach der Gedanke daran. Der Gedanke daran.
5: Da zieht sich alles in mir zusammen.
6: Wirklich.
5: Ich brauche ja ganz viel Kontrolle.
6: Same.
5: Weil es man gemerkt hat.
6: Mhm.
5: Und jegliche Art von Kontrollverlust ist für mich
6: richtig schlimm.
5: Schwierig.
6: Ja. Also deswegen bin ich ja auch so eine Plane-Oschi.
5: Same.
6: Weil ich.
5: Weil man versucht so mit jeder Möglichkeit irgendwie sein Leben so zu kontrollieren und man kann es aber halt nie zu 100%

0: sein. Ich mag es halt so angetrunken zu sein, so ein bisschen was zu trinken, blablabla. Aber ich hasse das, sobald ich merke, boah, irgendwie jetzt, dreht sich oder irgendwas passiert, das ist auch nicht so oft bei mir.
1: Ja.
0: Oder passiert selten beabsichtigt. So, also ich werde werde niemals eine Person sein, die sagt, heute
1: saufe
0: ich nicht. Sondern ich werde immer jemand sein, ja, heute trinke ich mal was.
1: Und das, genau, spielt ja bei Eifersucht dann halt auch so krass rein. Und Beziehungen generell, weil du halt, you have no control.
0: Ja.
1: Und sollte ja auch nicht so sein. Du sollst ja auch nicht die andere Person kontrollieren. Ja. Also,
0: Aber ich finde, es ist so ein bisschen tatsächlich Beziehungen. Also, ich habe das schon öfter dann mal auf Festivals oder so, weißt du, dann unterhältst du dich mit irgendeiner Person und dann sagt sie zum Beispiel so, ja, oh, ich hatte dann so ein ich will jetzt gar nicht so in dieses Drogenthema abdriften, ne?
1: Ja.
0: Aber wenn Menschen sowas sagen wie, boah, da kannst du einfach mal alles loslassen und verlierst komplett die Kontrolle und da bin ich immer so,
1: I don't want that.
0: Cool, have fun, I will leave now. Also, weil das wirklich meine Horrorvorstellung ist.
1: Ja.
0: Und so fühlt sich, hat sich auch früher zumindest und fühlt sich manchmal immer noch so an, Beziehung für mich angefühlt. Dass es so jemand ist, so, hey, lose control.
1: Lass dich fallen, everything. Lass dich drauf ein.
0: Und ich bin so, also ich habe wirklich Lust drauf, aber können wir please?
1: I want the love, but I want the control, Isa.
0: Ja. Same. Naja, jetzt sind wir ein bisschen abgedriftet. Aber genau, das ist Eifersucht quasi. Ne, gehört auch zur Eifersucht dazu, dieser Kontrollverlust. Dann, also wir hatten jetzt Bindung, also die Angst um die Bindung, dann Kontrollverlust und auch Autonomieverlust. So.
1: Mhm.
0: Dann leidet natürlich der Selbstwert drunter oder ist zumindest gefährdet, der Selbstwert.
1: Wenn man sich vergleicht, dann je
0: genau,
1: nachdem.
0: Oder so. Je nachdem, was eben passiert. Und bezüglich so des Lustgewinns oder Unlustvermeidung ist natürlich die Emotion einfach super unangenehm und ist kein Lustgewinn für dich. Heißt, alle vier Grundbedürfnisse sind davon betroffen und das ist, was es erstmal zu so einem sau unangenehmen Gefühl macht.
1: Oha, voll interesting.
0: Genau, und zu Eifersucht gehört eben, haben wir auch schon genannt, die Verlustangst. Ne, das, ich weiß gar nicht, wie ich es formulieren soll, nicht gehört dazu. Löst das aus vielleicht?
1: Einhergehend.
0: Mit einhergehend Verlustangst. Selbstzweifel, also dieses, ich habe aufgeschrieben, ich bin nicht gut genug. Oder keiner will mit mir für immer sein. Also es ist quasi, ich habe da so ein Video von Stefanie Stahl geguckt, die hat ganz viele Bücher auch geschrieben, die kennt man auf jeden Fall auch. Aber die hat auch so einen YouTube-Kanal und einen Podcast und so, wo die halt auch über das Thema redet. Genau, jedenfalls meinte sie, es ist immer so dieses Gefühl von, ich kann mir nicht vorstellen, dass jemand mich so sehr will, dass er jemand anderes,
1: dafür,
0: cooleres nicht nehmen würde. Und das ist das, was ich auch meinte, was mein Problem immer war, war halt, dass ich eine Person so cool fand und so gerne mochte, dass ich immer dachte, wie kannst du die nicht cooler finden als mich? Und wieso bist du nicht lieber mit ihr zusammen oder mit ihm oder was auch immer, als mit mir? Und das ist genau dieses, ne, Selbstzweifel zu haben.
1: Ja, ich will so hart, Mann.
0: Ja,
1: ich auch. Hier gleich heute, ich so.
0: Und dann natürlich auch Projektion, also seine eigenen Ängste auf die Person zu projizieren, obwohl es vielleicht auch gar keinen Grund dafür gibt. Und einfach Erfahrungen. Und diese Erfahrungen, sich nicht auf andere verlassen zu können entweder aus ehemaligen Beziehungen, man wurde betrogen, man wurde blöd verlassen, keine Ahnung, whatever, irgendwelche negativen Erfahrungen halt, die man dann wiederum auf die neue Person oder Partner oder Freundin oder was auch immer projiziert, aber sie können auch aus der Kindheit kommen.
1: Ja, ich wollte gerade sagen,
0: Das kann natürlich die Option sein, dass die Eltern sich irgendwie fremdgegangen sind, kann aber auch sein, dass einfach man als Kind vernachlässigt wurde oder nicht genügend Aufmerksamkeit bekommen hat oder auch unter Geschwistern Eifersucht herrschte, weil ein Kind bevorzugt wurde, was auch immer. Also es gibt tausend verschiedene Szenarien, die halt diese Kindheitstraumata auslösen können, die dann eben im Erwachsenenalter in jeglichen Beziehungen zur Eifersucht führen, dass quasi, also ich finde es immer blöd zu sagen, habe ich auch mit einer Freundin drüber gesprochen, weil das früher eben so ein Ding war von wegen, ich bin nicht eifersüchtig oder ich bin keine eifersüchtige Person. Und das ist ja aber eigentlich ein Gefühl. Man sagt ja auch nicht, also weil ich quasi in der Vergangenheit noch mehr, aber auch immer noch sehr zu Angstschüben neige, nennen mich Menschen ja auch nicht die ängstliche Emmy. Die ängstliche Person.
1: Ja.
0: Oder wenn jemand oft
1: also
0: wütend ist,
1: ja
0: sagt man
1: Sinne,
0: so, der ist eine richtig wütende Person.
1: Das also
0: sagt
1: es ist ja keine Charaktereigenschaft, mit der du geboren wurdest in dem Sinne, sondern es
0: du
1: ist genau
0: halt das Gefühl, also es gibt sicherlich Leute, die das mehr fühlen als andere.
1: Genau.
0: Und das hat dann eben mit diesen ja, Erfahrungen selbst, ja, mit Pipapo, ja, zu tun. Aber dieses zu sagen, dass

0: ist echt eine eifersüchtige Person. Die ist in Beziehungen so eifersüchtig. Das ist halt so krass negativ konnotiert, obwohl es eigentlich einfach ein Gefühl ist, wofür man erstmal nichts kann, dass das aufkommt. Und ich glaube, das ist voll wichtig, dass wir darüber sprechen und das irgendwie, also weil die Freundin, mit der ich gesprochen habe, die hat eben Erfahrungen gesammelt, die sie zu einer Person machen, die dieses Gefühl oft spürt oder auch schon früh, wie auch immer, ne?
1: Ja.
0: In Situationen, wo andere vielleicht sagen würden, hä, krass, da hätte ich jetzt gar kein Problem mit.
1: Das finde ich immer auch schwierig, wenn man dann so sagt, so hä, also nee, für mich ist das gar, deswegen darf man sich auch nicht, du darfst jetzt auch nicht deine Freundin so fragen, oder nicht, du darfst nicht, aber sollte man einfach nicht machen, sagen, ja, wie findest du das? Weil ich mir so denke, da ist halt jeder unterschiedlich, jeder hat da unterschiedliche Grenzen.
0: Ja, aber
1: so,
0: ich finde,
1: ne?
0: Manchmal auch ein Realitätscheck ist in jeglicher Emotion auch gut und brauchen wir auch.
1: Genau,
0: auch
1: ich meine nur weil so. Du, genau, also das ist halt, das wollte ich nämlich auch noch ergänzen. Einerseits muss man normalisieren, dass Eifersucht ein normales Gefühl ist und dass das immer Gründe hat, also dass das, ne, aus Erfahrungen kommt, die man gemacht hat und wie man eben, ja, so, ne, fühlt halt eben. Auf der anderen Seite darf man das aber auch nicht verharmlosen, also wegen dem, was du ja auch am Anfang gesagt hast, ne, zum Thema Eifersucht und dann auch Gewalt an Frauen oder generell Gewalt, also wie dann das zum Ausdruck kommt oder wie sich das halt auch in Beziehungen äußern kann, weil es kann sich natürlich äußern, indem man das immer, ne, immer wieder so eine Eifersuchtsthemen hat, was natürlich in dem Sinne, ich sag mal, ne, also für die Beziehung natürlich belastend ist irgendwie, vor allem wenn es nicht, sag ich mal, berechtigt ist, sondern wirklich aus so einer eigenen persönlichen Ebene kommt. Aber wenn zum Beispiel eine Person halt, die eigentlich wirklich keinen Grund gibt, eifersüchtig zu sein und das dann so toxisch eifersüchtig ist, also ich hatte da Erfahrungen mit jeden Tag schicken, was ich anziehe und ich durfte nicht meine besten Freunde umarmen und eine Sachen. Und gleichzeitig war das dann die Person, die dann jemand anderes hatte und das
0: ja, ist doch
1: gemacht
0: klar.
1: Hat. Also ja, legit, ja. So weißt du. Aber das ist dann halt wieder was, wo ich dann nicht verharmlosen würde und sagen würde so, ja, es hat halt Gründe in der Kindheit. Ja, safe. Aber trotzdem ist es halt, darfst du das halt nicht so an der anderen Person auslassen, dass du die so einschränkst, so im Leben.
0: Voll.
1: Also es gibt
0: da,
1: diese zwei Seiten.
0: Genau,
1: einfach.
0: Und das ist aber auch ein wichtiger Unterschied, den man einfach anerkennen muss. Nicht jede Person, die eifersüchtig ist, ist krankhaft eifersüchtig. Also da muss man diesen Unterschied, muss man einfach mal sehen.
1: Oder toxisch eifersüchtig auch.
0: Ja, aber die krankhafte Eifersucht ist halt, wenn du dich wirklich dauerhaft ohne Grund mit diesem, wenn das Thema dauerhaft in deinem Kopf ist, du das wegen jeder Kleinigkeit thematisiert, es ist permanent, ist dieses Thema in der Beziehung, in was auch immer von der Beziehung, ne? Aber und die normale Eifersucht ist eher das, okay, ich spüre das Gefühl in Situationen, das kann auch häufiger sein, aber da muss man schon, und da kann ich gar nicht so ganz genau drauf eingehen, das muss man dann mit ExpertInnen besprechen, aber ab wann das dann eine krankhafte Eifersucht ist. Aber das ist schon ein sehr entscheidender Unterschied, ob jemand krankhaft eifersüchtig ist oder normal eifersüchtig ist.
1: Ich glaube, wo es halt anfängt, sozusagen diese Grenze zu überschreiten, ist eben, wenn du nicht mehr selber in der Lage bist, das zu regulieren. Das ist ja wie mit einer Angst. Weil bei Angst ist ja auch ein grundsätzlich gutes Gefühl, aber wenn die Angst auch wieder weggeht und du auch weißt, wie du die Angst wegkriegst, dann ist es zum Beispiel okay. Aber wenn du, in so einer Angststörung oder eben auch mit der Eifersucht, wenn du es nicht schaffst, dich selber zu regulieren und das irgendwie dann eben, wie gesagt, jetzt Thema Eifersucht halt auch an der Person dann so krass auslässt.
0: Genau, und ich glaube, wenn irgendwann, also wenn ich eifersüchtig bin und ich kommuniziere das und sage, hey, irgendwie ich bin da eifersüchtig und so, ich weiß, du kannst jetzt gerade in dem Moment gar nichts dran ändern, ist voll mein Ding, aber ich wollte es mit dir besprechen, ich gehe in die Kommunikation, ich versuche selber da an mir zu arbeiten, alright.
1: Mhm.
0: Aber sobald es in so ein Ding wird von ich kontrolliere dich permanent, so was du gerade erzählt hast mit schick mir deine Outfits, du umarmst niemanden mehr. Ich hatte auch meine Freundin, da wollte der Freund dann, dass sie allen Männern entfolgt. Sie durfte keinem Mann folgen außer ihm auf Instagram. Sowas. Ne? Mhm. Also das geht schon in so eine sehr extreme Richtung. Ich finde, da sieht man schon dann auch den Unterschied.
1: Ja.
0: Aber auch da muss es noch nicht krankhaft sein, ne? Aber es...
1: Ja, es ist dann aber
0: es
1: schon
0: ist halt
1: toxisch.
0: Eher, aber ich finde, genau, das ist dann, geht, finde ich, auch von Eifersucht weg. Das ist dann eher so ein, ich möchte dich kontrollieren.
1: Ja.
0: Also ich finde, das ist dann fast nochmal was anderes.
1: Mhm.
0: Aber, ja.
1: Naja, wobei wir ja auch schon gesagt haben, dass ja Eifersucht und auch dieser Kontrollverlust ja auch so ein bisschen, ne?
0: Ja, zusammenhängt.
1: Aber genau, ja.
0: Ich finde es richtig krass, weil ich habe ja am Anfang schon gesagt, dass Eifersucht das häufigste Mordmotiv ist von Männern an Frauen. Ja, und bei meiner Recherche habe ich aber in allen Artikeln, Videos, wurde 90% der Zeit davon gesprochen, was macht man, wenn sie eifersüchtig ist.
1: Hm.
0: Oder auch Leute, die quasi dann sagen, wie kannst du dich von deiner Eifersucht befreien? Und dann nehmen sie aber als, also sie sagen quasi nicht, das ist ein Video für eine Frau oder so, aber in den Beispielen ist es immer, ja, wenn er feiern geht und du zu Hause sitzt und nicht weißt, ob er dir fremd geht. Es wurde immer von ihr gesprochen, wo ich sage, Moment, die Statistiken sagen, dass Männer Frauen ermorden, weil aus Eifersucht. Und dann wird aber in den Aufklärungsartikeln immer nur von eifersüchtigen Frauen geredet. Was können denn Auslöser für Eifersucht sein?
1: Oh.
0: Sorry, dass ich dich immer so frage. Stört dich das eigentlich?
1: Nee.
0: Ich finde immer, dann kommt man in den Dialog.
1: Du? Ja, ich habe mich ja auch noch nie.
0: Naja, aber da kannst du dich ja, das ist ja super subjektiv, nicht?
1: Super, supi. Ja, viel Pflanzen. Nein, also.
0: Naja, der eigentliche Auslöser.
1: Ja, ne? Also.
0: Ist ja, das ist ja quasi.
1: Klar, ich glaube, was so das vielleicht, ich sag mal, gängigste. Ich sag mal. Sagen wir so. Was wahrscheinlich sehr oft vorkommt, ist so eben Thema Ex-Freunde, Ex-Freundinnen, wenn man mit denen irgendwie noch befreundet ist oder irgendwie Kontakt hat durch was auch immer, dass das immer irgendwie so eine Reibungsstelle ist. Es kann natürlich funktionieren, dass man halt einfach mit seinem, ne, dass man halt aus Gründen auseinandergegangen ist, die halt, dass man sich einfach nicht mehr liebt oder so, ne, aber halt einfach befreundet ist, kann ja schon.
0: Ich mit all meinen Ex-Freunden.
1: Ja, eben, es kann ja schon funktionieren. Also,
0: ja, ja,
1: aber kann natürlich dann für die neue Partnerinnenschaft dann ja immer so ein bisschen triggering sein, weil es eben nicht für alle so verständlich
0: ist. Verstehe ich auch.
1: Genau, verstehe
0: also
1: ich auch.
0: Also, selbst wenn ich das selber möchte, diesen Kontakt, verstehe ich trotzdem, wenn das für Menschen
1: andersrum
0: eigentlich wird. So ein No-Go ist.
1: Ja. Dann auch, glaube ich, viel halt Thema Freunde, also vor allem, wenn es eben nicht gleichgeschlechtliche Freunde sind. I mean, bei uns kann es natürlich in alle Richtungen gehen, aber also.
0: Gut, know. Das wird es nochmal, Franzi so, du, wir können hier gleich auf dem Tisch.
1: Na, Mann, ich meine jetzt, ich wollte da jetzt halt nichts ausschließen.
0: Ich weiß, natürlich, also einfach also, FreundInnen, wo theoretisch was passieren könnte, weil die sexuelle Anziehung da ist.
1: Genau, oder mal war oder vielleicht man auch selber denkt, dass, also dass ich jetzt denke, die ist da bei denen, vielleicht ist sie das auch gar nicht, aber sie sind einfach super enge Freunde und machen viel zusammen und haben halt natürlich auch eine krasse Bindung und dann ist man da vielleicht dann auch so, okay, dass das schwierig sein kann. Ja, natürlich jetzt so ganz obvious Sachen, halt auch so, keine Ahnung, Instagram-Chats oder Stories, wenn man Stories mit denen sieht und der, ne, ist da vielleicht gerade mit. Ich spreche jetzt mal von mir, ne, mit
0: nee,
1: ich habe einen Freund und deswegen, ich spreche jetzt mal von dem Szenario, was bei kacke wäre, wenn ich jetzt sehen würde, na sorry, die sind da vielleicht irgendwo feiern oder unterwegs und man ist halt selber nicht dabei. Und ich glaube, da reicht es schon einfach nur zu sehen, dass da halt, weiß ich nicht,
0: Mädel einfach schon,
1: ja, halt einfach schon so allein, dass sie da so da ist, maybe, und ich mir denke, oha, she's so pretty. So, also so, weißt du? Das kann ja auch schon so kleine Auslöser sein, wo ich dann nicht eine Szene machen würde und hingehen würde, oh mein Gott, wäre jetzt was anderes, nee, wenn er jetzt mit der touchen halt würde und rumknutschen würde, ne? Aber dann würde man, glaube ich, gar nicht mehr über Eifersucht reden, sondern würde ich halt Schluss machen, so. Aber
0: also ich finde es nur, ich habe nur gerade so gelächelt, weil du jetzt so voll genaue Situationen aufgezählt hast. Ich meinte jetzt eher so große Überbegriffe.
1: Achso, ja.
0: Du siehst, aber du direkt so, ich hätte da 10 Situationen,
1: die mir gerade so einfallen.
0: Aus den letzten 2 Wochen.
1: Nein.
0: So nein, ich weiß schon, ich check schon.
1: Ja, es war halt wirklich sehr spezifisch irgendwie. Es ist auch gar nicht so, dass ich das jetzt gerade irgendwie erfahren habe, aber es ist einfach so in meiner Vorstellung,
0: naja,
1: weißt du, wenn ich so.
0: Total, ich verstehe.
1: Ja, ich verstehe. Ja, safe.
0: Okay, soll ich einfach mal.
1: Ja, sag du doch mal, was du dir überlegt hast, wenn ich die falschen Antworten immer gebe.
0: Vernachlässigung.
1: Ach so, ja, okay, sowas hast du gemeint.
0: Ja, ja, gut. Also, wenn er eine Instagram-Story hochlädt und da ist eine Frau in der. Ist okay.
1: Alles Scheiße.
0: Gut. It's okay.
1: Ich muss zur Therapie wieder. Das kannst du.
0: Wirklich. Hey, aber das ist doch ein guter Ansatz.
1: Ja. Therapy goal. Zur Therapie gehen, Alter.
0: Okay, merken wir uns fürs Ende. Dann vermutete Untreue aus zum Beispiel Partyvideos. Oder halt auch einfach irgendwie, man das Gefühl hat, die Person versteckt auf einmal vieles oder verheimlicht Nachrichten oder irgendwas, keine Ahnung, ja. ist irgendwie, nimmt sofort das Handy an sich und
1: oder ich finde, man muss jetzt auch nicht so immer, also jetzt so Handy-Check machen, aber ich finde, es ist schon ein Indiz, wenn ich jetzt sagen würde, ey, darf ich mal kurz was gucken? Also gar nicht, ich will jetzt deine Nachrichten durchgucken, sondern, keine Ahnung, ich muss kurz da ins Internet oder will was gucken, ich habe gerade mein Handy nicht bei mir und dann ist die Person so, nee, darfst du jetzt nicht. Finde ich, ne, sind ja dann auch so eine, wo man sich dann so denkt, so.
0: Ja, genau, was natürlich andere Gründe haben.
1: Genau, aber man denkt vielleicht erstmal daran. Voll. Ja,
0: also ich bin gegen Handycheck.
1: Genau, das meinte ich auch.
0: So, genau, ja. Also weil ich finde, das ist auf jeden Fall, ich möchte das auch nicht, dass sie meine Chatverläufe liest. Naja, einfach weil ich mit meinen Girls auch Sachen schreibe.
1: Ja, check ich.
0: Habe ich keinen Bock, dass mein Freund es liest.
1: Ja, weil man lässt sich ja auch über gewisse Situationen vielleicht aus.
0: Nee, aber ich bin auf jeden Fall dagegen. Ich finde, das verstößt einfach gegen die Privatsphäre.
1: Wie stehst du zu Standort? Das haben voll viele, dass sie den Standort von ihrem Partner haben.
0: Also habe ich tatsächlich meinem Freund vorgeschlagen, abgelehnt. Aber ich weiß auch, dass er einfach keinen Bock hat, glaube ich, dass man die
1: ganze Zeit Thema Standort. Autonomie halt auch wieder.
0: Ja, also so eine, und ich muss sagen, ich habe meinen Standort geshared mit, ich glaube, meiner Schwester und zwei Freundinnen oder so. Mhm. Was ich eigentlich, ich finde es auch als Frau nice, wenn jemand meinen Standort hat.
1: Mit aber Freundinnen, die eine auch Freundin
0: checkt diesen Standort sehr oft.
1: Mhm.
0: Und eigentlich ist es mir egal. Sie soll halt wissen, wo ich bin. Ist mir doch Rille, weil ich weiß auch, dass sie jetzt nicht so ist. Wo bist du? Was machst du? Also beziehungsweise, das hat sie mir schon geschrieben. Oder meine Schwester, die einfach sagt, was machst du am Hauptbahnhof?
1: Oh so, nee. Bro. Deswegen,
0: ich check das eigentlich nie, aber da hat sie es halt gecheckt.
1: Wieso geht denn das immer? Wird immer dunkel.
0: Aber da muss ich sagen, war ich auch irgendwann so, also es geht mir eher darum, falls ich mein Handy verliere oder falls ich in Gefahr bin, falls ich nicht auftauche, falls man mich nicht erreicht. Für Notfälle halt und nicht
1: permanent zum Beispiel checken.
0: Als ich mit meiner Mitbewohnerin zusammen, also noch die ehemalige, noch zusammen gewohnt habe, da konnte ich halt gut gucken, okay, ist sie bei ihrem Freund, weil wenn sie nicht mehr geantwortet hat. Nee, also quasi, ob ich die Tür abschließen kann oder nicht und den Schlüssel, damit ich weiß, schläft sie bei ihrem Freund oder nicht, wenn sie nicht mehr geantwortet hat.
1: Ja.
0: Für sowas, weißt du? Aber ich habe auch keinen Bock, dass jeder permanent meinen Standort checkt.
1: Ja.
0: Und so, ist Emmy gerade. Oder dann schreibt so, was machst du in Pankow? Keine Ahnung, so richtig random.
1: Ja, das finde ich auch weird.
0: Da, ich weiß, dass das überhaupt nicht creepy gemeint ist, aber da denke ich mir so, yo, das ist mir ein bisschen too much. So.
1: Ja.
0: Deshalb, ich verstehe das auch komplett, wenn man darauf keinen Bock hat.
1: I have another confession to make.
0: Okay.
1: Ich glaube, das ist mir letztens nämlich aufgefallen. Mein Boyfriend darf jetzt nicht sagen. Nein. Also ich habe da auch mit diesem Standort mal so überlegt. Also eigentlich bin ich auch selber so, nee, also mit Freunden irgendwie so, ja, ne, wie du jetzt aus den Gründen, die du jetzt gerade genannt hast. Eigentlich aber auch mit meinem Freund aus den Gründen, also dass man ne, in solchen Situationen das irgendwie auch einschätzen kann oder auch gerade mit dem Pendeln, keine Ahnung, dann kann er gucken, bin ich jetzt schon da oder nicht und dann muss man nicht voll, so mal schreiben, voll. Ich bin jetzt so. Aber ich glaube... Also, ne, wie zum Thema Eifersucht, von wegen, ich bin ja nicht so eine. Ich bin schon eifersüchtig, nur ich, wie gesagt, ich versuche es halt wirklich einfach bei mir zu lassen und das nicht so an die andere Person ranzutragen, weil ich weiß, wie es ist, wenn das so zu so einem Controlling wird. Aber as we said, sind wir ja auch Control-Freaks. Und deswegen, vom Ding her, fände ich das mit dem Standort nicht schlecht, aber ich glaube, ich würde den 24/7 checken.
0: Ja.
1: Einfach weil ich es dann hab und wenn dann wirklich mal was ist, also weißt du, ich habe keinen Bock, dass mein Tag davon bestimmt wird, dass ich die ganze Zeit gucke, was mein Freund macht. Und ich glaube leider, dass das passieren würde.
0: Also ich glaube bei mir, ja, voll, weil die, Versuchung ist halt da. Ich glaube, ich würde das nicht machen, aber ich glaube, es würde mich warnen, also ich glaube, eigentlich wäre es praktisch, weil ich ganz oft die Situation auch mit meinem Freund habe, dass er guckt halt einfach weniger aufs Handy als ich. Und wenn man dann irgendwo dazukommen will oder so, dann erreicht man ihn halt manchmal nicht. Und dann denke ich immer so, Bro, du weißt auch, dass er dazukommen will. Aber egal, ist auch, ne? Ist auch okay. Aber ich glaube, da wäre es halt, wenn man einfach nur wissen will, hey, in welcher Bar seid ihr gerade, weil ich da dazukommen, dass man einfach gucken kann, ah ja, geil, dann fahre ich da hin. Würde mein Leben vereinfachen oder erleichtern.
1: Okay, ja.
0: Erleichtern. Aber ich glaube, ich mache mir sowieso Sorgen, wenn irgendwie dann lange nichts kommt und ich weiß, dass er sehr spät noch unterwegs war oder so. Und dann bin ich ja immer direkt so, oh mein Gott, dir ist bestimmt jetzt was passiert.
1: Same. Ich bin wie meine Mutter.
0: Ja, aber
1: ich
0: check's auch. Meine Mutter war gar nicht so.
1: Doch, meine Mutter war dann auch immer so, ja, schreibst du dann und das und konnte teilweise auch nicht schlafen, bis ich zu Hause war oder ihr geschrieben habe. Und ich habe das genauso.
0: Also meine Mutter war gar nicht so, aber ich habe das Gefühl, deshalb bin ich so.
1: Jetzt auch.
0: Aber genau, und da habe ich das Gefühl, es würde mich vielleicht auch wahnsinnig machen, weil ich dann ja quasi immer gucken könnte. Eigentlich würde es auch helfen. Ich weiß es nicht.
1: Ja.
0: Ich glaube, ich finde es gar nicht so schlimm, dass wir das nicht machen.
1: Same. Also das ist so eine Seite will es irgendwie aus solchen Gründen und irgendwie auch Kontrolle. Um zu wissen, Kontrolle, genau. Und auf der anderen Seite wissen wir halt, weil wir halt so eine Control-Freaks sind, dass es vielleicht auch einfach besser ist, wenn das da noch so ein Space bleibt, der erstmal so...
0: Aber ich finde das jetzt auch, also ich muss sagen...
1: Ich verurteile es aber auch nicht.
0: Wir reden jetzt, weil du die ganze Zeit sagst, weil wir so Control-Freaks sind. Also ich bin kein Control-Freak in meiner Beziehung. Und ich glaube, du auch nicht. Und wir haben an sich Angst vor Kontrollverlust, deshalb sind wir voll krass in so Orga-Sachen. Und dass wir quasi nicht auch viel, nichts so abgeben können und so.
1: Und spontan, so super, also ungeplant, also ist bei mir so ein bisschen.
0: Nee, ich kann schon spontan sein, aber ich muss halt die Zeit haben. Meistens ist es halt schon voll gebucht. Aber,
1: ich meine so, wenn so Sachen ungeplant verändert werden oder spontan dann anders sind oder so.
0: Ah ja,
1: so, das meine
0: check ich auch. Also ich wollte nur nochmal jetzt betonen, ich würde mich wirklich, also ich bin kein Control-Freak in meiner Beziehung. Und dieses Eifersuchtsthema, ich finde das irgendwie wichtig, ein bisschen darauf aufmerksam zu machen, dass man auch nicht als andere Beziehungsperson quasi so drauf reagiert, so, oh mein Gott, nee, jetzt ist meine Freundin, mein Freund irgendwie eifersüchtig. So, ne, dass man da auch sensibel mit umgeht, weil es am Ende einfach ein Gefühl ist. Ich bin aber auch großer Fan davon, das auch mit sich selber so ein bisschen auszumachen. Ich verspüre das nicht so oft, aber ich habe, glaube ich, manchmal verwechsel ich auch Eifersucht mit FOMO so ein bisschen. Beziehungsweise bin auch gar nicht, also ich würde sagen, ich bin gar nicht so eifersüchtig in dem Sinne von, ich habe Angst, dass er was mit jemand anderen irgendwie macht. Das hatte ich am Anfang schon, auch wieder bei einer Person, die ich halt mega gut fand. Aber dann habe ich tatsächlich mit ihr gesprochen. Ich habe auch mit ihm drüber gesprochen und er war so, ach so, ja. Also hat irgendwie, ich habe ihm nur gesagt, hey, nur, dass du es weißt und so. Und dann war er natürlich so, ja, brauchst du dir keine Sorgen machen. Punkt. Ja. Es war irgendwie relativ schnell beendet. Und was mir aber am Ende wirklich geholfen hat, ist, mit ihr zu reden.
1: Oha.
0: Weil sie dann halt danach, das war so cute, sie war so bemüht und war halt immer, hat halt so krass eingecheckt bei mir und war immer so, hey, wie fühlst du dich gerade? Irgendwie zum Beispiel auch, ist es okay, wenn wir kurz irgendwie, wenn irgendwie Situationen aufkamen, wo die zu zweit sind und ich saß irgendwie noch an, keine Ahnung, wo ich ja auch war, irgendwann so, hey, mir geht's total gut damit, dieses Thema ist voll nice abgeschlossen, danke, dass du...
1: Voll nice abgeschlossen.
0: Danke, dass du dich so bemühst, aber das braucht's jetzt gar nicht mehr. Aber das war einfach so süß.
1: Also
0: wirklich, das hat mir richtig dolle geholfen.
1: Ja, voll.
0: Und das ist tatsächlich auch, wo wir jetzt hinkommen, wie man aus der Eifersucht rauskommt, sagt auch Stefanie Stahl, sagt darüber auch, dass man Eifersucht annehmen soll, so wie jedes andere Gefühl auch, weil sonst wird es lauter. Also wenn du ein Gefühl nicht fühlst, dann kommt es immer wieder und wird immer stärker und immer übernehmender und so, ne, und übernimmt dich dann halt.
1: Es wird übernehmender und übernimmt dich dann.
0: Mann.
1: Emmys weise Worte.
0: Übermannt dich. Könnte man auch sagen.
1: Ja.
0: Genau. Und dann einen Schritt zurücktreten und zu gucken, worum geht's mir hier wirklich, woran, was ist, sag ich mal, von den Verlustangst, Selbstzweifel, Projektion und so Erfahrungen, was wir am Anfang hatten, was davon ist gerade der Grund für die Eifersucht, also was triggert's gerade am meisten, und dann eben halt auch in die Kommunikation gehen und darüber reden und zu gucken, fühle ich mich sicher in der Beziehung, hat es hier gerade einen Grund, warum ich eifersüchtig bin, einen legiten Grund oder ist es eher eine Unsicherheit? Und sie hat aber tatsächlich auch gesagt, sie meinte, wenn ich eigentlich eine Person bin, die das nicht so oft fühlt und dann bin ich in einer neuen Beziehung und merke dann aber durch diese Eifersucht, die ständig aufkommt und wenn ich quasi einen Schritt zurücklehne und mich frage, fühle ich mich sicher in der Beziehung, wenn ich auf das Ende komme, dass ich sage, ich fühle mich eigentlich gar nicht sicher in der Beziehung, war sie auch so, du, dann bye bye, leave this relationship, weil dann ist es halt auch vielleicht weniger Eifersucht, sondern eher ein Bauchgefühl.
1: Ja.
0: Also das ist ja dann auch schwierig zu unterscheiden, vor allem in so einem Eifersuchtswahn ist man so, ja, das ist ja scheiße.
1: Ja.
0: Und man ist ja voll, man wird ja voll kontrolliert davon, aber am Ende kann es natürlich auch ein Bauchgefühl sein, was dich vor etwas warnt.
1: Ja.
0: Aber das muss man halt wirklich gut auseinandernehmen und von außen betrachten und vielleicht mit einer Therapeutin drüber reden oder mit Freundinnen oder was auch immer, um zu gucken, ist es jetzt hier gerade ein Warnsignal? Habe ich tatsächlich Gründe und die Person benimmt sich so, dass ich mich hier nicht sicher fühlen kann und deshalb mit Eifersucht reagiere? Oder ist es einfach, kommt es aus einer Unsicherheit heraus?
1: Ja. Ja, voll gut.
0: Ja.
1: Ja. Ja, das ist ja grundsätzlich eh immer das Ding, also das lernt man halt auch einfach wirklich gut in der Therapie. So, die Sachen, die gehen ja nicht einfach weg, mit denen man struggelt.
0: Ja.
1: Auch so eine Angststörung und sowas, ne? Das sind ja alles Dinge, wo du in der Therapie lernst, einfach damit umzugehen. Diese Emotionen, die so stark sind und die einen so übermannen, halt zu regulieren, wenn sie kommen.
0: Anzunehmen
1: und eben gewisse Trigger halt rauszufinden, indem man eben aufarbeitet, wie man so aufgewachsen ist, was man so erfahren hat, um dann zu sagen, ey, könnte sein, dass das vielleicht der Grund ist, warum du in so einer Situation dann immer so reagierst. Und ich finde, wenn man das dann schon weiß, dann nimmt das schon so viel ab, weil du dann immer in den Situationen da irgendwie immer wieder drauf zurückgreifen kannst und irgendwie sagen kannst, an dem Punkt war ich schon, das ist eine andere Situation, das, ne, ist gerade ein Trigger, der gerade hochkommt und das ist halt, warum halt Therapie so wertvoll ist. Also klar, einmal, dass man auch einfach mal darüber redet generell, aber ja, dass man so gewisse Handwerk lernt oder ja, seine Trigger entziffert. Ich glaube, das ist ganz, ganz krass, weil dadurch kann man viel besser selbst reflektieren und eben besser hoffentlich unterscheiden, ist es jetzt ein Bauchgefühl, was mich warnt oder am I the problem? Nein, also nicht the problem, aber so ist es was, wo ich mit mir halt auch einfach arbeiten muss und gleichzeitig natürlich auch Partner, Partnerin dann auch mitarbeiten muss. Also nur weil es jetzt, sag ich mal, an mir liegt, aus einer Unsicherheit von mir, heißt ja nicht, dass der Partner sagen kann, so ja, dann mach mal the work und I do my thing. Also ne, du musst da schon drauf Rücksicht nehmen. Genau, so, ja.
0: Also heutzutage wird Eifersucht negativ angesehen. Eifersucht ist was sehr Negatives. Eifersucht einem wird quasi vorgeworfen, wenn man eifersüchtig ist, ist man nicht autonom und unabhängig genug. Was erstmal Quatsch ist, weil, wir haben ja schon gesagt, es ist nur ein Gefühl. Es kann natürlich aus Selbstzweifeln entstehen. Heißt ja aber nicht, also ich habe auch eine Freundin, die das sehr oft fühlt, aber die, she loves herself. Also sie liebt sich, sie ist todesunabhängig. Die hat einfach nur Kindheitstraumata.
1: Ja.
0: So, ne? Genau, es ist ein sehr schlechtes Bild auf Eifersucht. Und es, in dem einen Artikel wurde so von Regeln der Eifersucht gesprochen, damit Eifersucht gesellschaftlich quasi abgenickt wird. So von wegen, jetzt ist okay, dass du eifersüchtig bist. Und da haben die Leid, Schuld und Tat erwähnt, die begründet werden müssen. Heißt, wenn du jemandem davon erzählst, dass du eifersüchtig bist, muss man genau begründen können, welche Situation und die Gesellschaft bewertet, oder die Person, der du es erzählst, bewertet dann, ist es auch okay, dass man da eifersüchtig ist? Hat es wirklich einen Grund? Zum Beispiel irgendwie, ja, er ist mir neulich fremdgegangen und jetzt trifft er sich wieder mit der oder so. Also,
1: ja.
0: Ne, aber hat es tatsächlich einen Grund, dass du eifersüchtig sein darfst? Und wenn das abgenickt wird, dann bist du quasi weiterhin eine vernünftige Person. Wenn du aber aus anderen Situationen heraus eifersüchtig wirst, die nicht so einfach begründet werden können, was ja voll Sinn ergibt, weil genau, es ist eben ein Gefühl, was einfach auch aufkommen kann, ohne exakt begründet zu können, das ist ja auch das Problem davon.
1: Ja.
0: Dann bist du quasi ein, also dann reagierst du über oder bist...
1: Das wollte ich vorhin so, glaube ich, so ein bisschen damit ausdrücken, als ich meinte, dass es schwierig ist, sich zu vergleichen. Reality-Check, klar. So, dass man, so wie ich jetzt gerade, ne, auf dich zugekommen bin, oder wie wir manchmal aufeinander zukommen und ich dann so sage, so, ja, also reagiere ich jetzt gerade über, so safe, das macht man jetzt ja voll normal. Und dann kriegt man ja auch ein gutes Gefühl, wenn dann auch andere sagen, so, ey, nee, das ist wirklich, also da hast du schon einen Grund, so safe. Aber ich meine auch so ein bisschen halt dieses, dass für den einen kann es so sein, für den anderen ist die Grenze vielleicht ganz woanders, weil man eben unterschiedliche Erfahrungen gemacht hat und es halt dann auch manchmal sein kann, nur weil jetzt jemand sagt so, oh, da reagierst du jetzt aber ein bisschen über, es kann halt für dich trotzdem valid sein, so zu reagieren in dem Moment.
0: Ja, und die Person weiß auch nicht, was du alles schon so erlebt hast.
1: Genau, wenn es eine Person ist, die es weiß und die vielleicht auch die Person, also die Partnerin-Person, ne, um die es geht, kennt, ne, vielleicht ist es dann auch nochmal was anderes, weil sie es natürlich so ein bisschen ja auch einschätzen kann.
0: Genau, entweder sie können es halt einschätzen oder sie reagieren halt auch nicht so.
1: Genau, also ich finde es halt immer schwierig zu sagen, so, also würde ich als Freundin wahrscheinlich auch nie sagen, so, oh, da reagierst du jetzt über oder nee, das ist voll richtig so. Man würde immer irgendwie sagen, so, ey, ich kann das voll verstehen.
0: Ja, voll.
1: Bei mir wäre es jetzt vielleicht so und so oder mach doch so. Also, ne, man ist da dann eigentlich.
0: Es sowieso. Geht ja auch eher darum, das mal rauszulassen und so, weil das hilft ja bei so starken Emotionen, egal welches sind, hilft es ja schon voll oft, dass man einfach mal drüber spricht und die damit so ein bisschen rauslässt und den Raum gibt. Und nicht so mit sich selber in seinem eigenen Kopf so spiralt. Weil ich finde, bei Eifersucht spiralt man extrem schnell. Und dann hängt man da so fest und dann kommt man ja mit sich selbst auch auf keine Lösung.
1: Und man will es dann, das meine ich ja dann auch, ne, halt vielleicht auch nicht direkt an die Partnerin bringen, weil man eigentlich tief im Inneren weiß, so, okay, maybe ist das gerade wirklich was, was ich eigentlich mit mir ausmachen muss. Ich will es aber gerade nicht nur mit mir ausmachen. Und dann, klar, holt man sich da irgendwie einen Rat ab oder spricht das einmal aus, safe. Aber genau, so dieser gesellschaftliche Vergleich, sage ich mal. Also für den einen kann das schon zu viel sein, für den anderen ist das aber eigentlich okay. Am Ende ist es am wichtigsten in der Beziehung, ne, dass man es kommuniziert. Und wenn da beide im Fein sind und vielleicht ähnliche Grenzen haben oder so, dann ist es auch okay. Aber wenn man da, ich finde auch, das ist schon, wenn du da so extrem unterschiedlich bist, dann ist es halt immer wieder dann auch so ein Reibungspunkt halt, ne? Weil vor allem, wenn die eine Person vielleicht überhaupt nicht verstehen kann, woher das bei dir kommt, ne?
0: Also, ja, safe. Ja.
1: Wobei es auch wieder schwierig sein kann, manche Sachen zu erklären. Also, ne, es ist halt schwierig. Ich glaube, da ist man aber hoffentlich eigentlich, wenn man in einer gesunden, guten Beziehung ist, dann sollte das auch gut kommunizieren können.
0: Genau, es muss möglich sein, darüber gut kommunizieren zu können.
1: Und halt auch, wenn der Partner das vielleicht nicht fühlt, die Partnerin, wenn man das vielleicht nicht direkt so fühlt, dass man aber trotzdem sagen kann, ey, aber ich verstehe dich und ich verurteile dich nicht so. Ne?
0: Ja.
1: Also,
0: und ich helfe dir dabei, dieses Gefühl vielleicht auch loszuwerden.
1: Was kann ich tun, um dir da wirklich Zweifel zu nehmen und dann, dass man halt wirklich drüber spricht, okay, was brauche ich, damit ich mich damit besser fühle? Selbst wenn du mir keinen aktiven Grund nennst, aber was brauche ich trotzdem von dir?
2: So, ihr Lieben, unsere Zeit hier im Sender ist jetzt leider schon vorbei, aber Frankie,
3: wenn ihr wissen wollt, wie es weitergeht, dann hört euch die ganze Folge in der Alex Berlin Mediathek an oder auch auf allen anderen Streaming-Plattformen.
2: Schön, dass ihr dabei wart. Bis bald.
3: Bis bald.
2: Ciao.
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1: Heute geht es um das Campusradio CouchFM. Das ist ein Projekt in Zusammenarbeit der drei Berliner Hochschulen, der Humboldt-Universität, der Freien Universität und der Technischen Universität Berlin. Und ich möchte euch nun das Campusradio genauer vorstellen und habe hierzu Laura und Emily von CouchFM eingeladen. Herzlich willkommen.
2: Hi.
3: Hi.
1: Seit wann gibt es denn das Format Campusradio CouchFM?
2: Also 2011 kam die Idee auf. Und 2012 lief dann die erste Sendung schon. Also es ist jetzt schon ganz schön lange her.
1: Und ihr sendet ja jeden Tag und habt verschiedene Formate. Wie ist die Sendung denn aufgebaut?
2: Genau, also wir haben jeden Tag in der Woche ein unterschiedliches Format. Zweimal die Woche läuft unser Live-Magazin. Das heißt, da stehen wir live im Studio und reden über alles Mögliche. Und dann läuft auch Musik zwischendurch, wie man es aus dem Radio halt so kennt. Und montags ist bei uns immer Platz für eine Gästesendung. Mhm. Also da können zum Beispiel andere Unis ihre Projekte vorstellen, wenn sie selbst einen Podcast produzieren und so weiter. Dann haben wir am Mittwoch unsere Musiksendung, das Klangkompott. Das wird von der Musikredaktion gemacht und es kann auch alles Mögliche sein. Interviews, einfach eine Band vorstellen, ein Genre vorstellen, alles Mögliche. Genau, donnerstags läuft unser Gästezimmer. Das ist ein Interviewformat mit Personen zum Beispiel aus Politik oder der Kultur, Berliner Figuren, alles Mögliche. Ja, samstags ist bei uns Tanzstunde. Da können DJs aus Berlin ihre Sets spielen und sich so ein bisschen vorstellen. Und am Sonntag läuft unsere Wiedergabeliste mit den besten Songs aus der Woche.
1: Wie kommt ihr denn zu den Themen, die ihr in der Sendung besprecht?
3: Also ich finde, das ist auch mal ein sehr spannender Prozess, weil es einfach wirklich das ist, was die Couchies so im Alltag beschäftigt. Und das fand ich am Anfang auch so ganz ungewohnt, dass wirklich der Themenvorschlag einfach so reingeworfen werden kann. Und meistens wird er auch total cool aufgenommen und dann wird gebrainstormt, dann können andere relaten oder eben nicht. Und das ist immer ein total spannender Prozess. Also das meiste findet so in der Wortredaktion dann statt oder halt davor in den allgemeinen Sitzungen.
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1: Ich bin heute mit Bettina und Lida im Studio, die die Sendung Monday Movie Talk machen.
2: Hallo.
3: Hallo, Benni.
1: Die Schlagwörter zu eurer Sendung sind Aktuelles zum Film, Theater, Tanz und Literatur, grob zusammengefasst. Wie würdet ihr die Sendung in euren eigenen Worten beschreiben?
2: So ein anderes Schlagwort ist natürlich die Kritik zu Spielfilmen und Dokumentationen. Und wir bringen natürlich auch so ein paar O-Töne vom roten Teppich. Und wir haben ausgewählte Studiogäste. Wir besprechen eben aktuelle Theaterproduktionen und Tanzinszenierungen aus Berlin und Co. Das heißt, wir wandern auch mal in andere Städte und gucken, was in anderen Städten so los ist, dass man von Berlin aus dahin fahren kann. Aber primär sind wir queer-feministisch.
3: Absolut. In die linke Ecke. Immer klassenkritisch, nicht nur film- und theaterkritisch.
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0: Ich bin heute hier mit zwei Hosts von der ukrainischen Radiosendung Trambeats FM. Schön, dass ihr da seid.
1: Ja, danke. Danke für die Einladung.
2: Danke, thanks a lot.
0: Lass uns über den Namen sprechen. Trambeats FM. Was heißt es?
1: Es gibt ein traditionelles ukrainisches Instrument, Musikinstrument, in Gebirgen meistens. Es ist ein großes Rohr, das heißt Trambita.
2: Dieses Name Trambeats FM, das bedeutet Trambita wie Musikinstrument und auch Beat für Musik. Trambita mit Beat.
0: Was sind die Themen, mit denen ihr euch beschäftigt?
1: Alles, was für die Ukrainer in Deutschland interessant ist, ja, es ist die soziale Fragen, die Nachrichten, die Fragen der Kommunikation, die Fragen, die helfen auch die Gemeinde zusammen sammeln. Alles, was wichtig in der Ukraine ist, auch teilen wir mit und was für die Ukrainer in Deutschland wichtig ist auch.
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Hallo liebe Hörerinnen und Hörer, ich begrüße Sie ganz herzlich zu Poptime 402, heute mit Late Night Pop, Hits, Evergreens und Trends aus den 60ern am späten Abend.

0: die Themen. Heute in unserer Rubrik Music Style beschäftigen wir uns mit dem Sound der späten Beatles, der im Vergleich zu ihrem eher einfachen frühen Musikstil immer technikaufwendiger und elektronischer wurde.
1: Dann die Nummer 1 Hits aus aller Welt im Juni 1966. Gegen 11:30 dann der Pop-Nachrichtenticker Die Welt ist Pop in den 60ern mit den Meldungen vom Juni 1966.
0: Danach Euro-Hits, Hits der Zeit der 60er aus anderen europäischen Ländern, heute Niederlande und Belgien. Und schließlich Evergreens, Melodien der damaligen Zeit, die damals die Melodien überhaupt waren, zeitlos wurden und heute noch bekannt sind und in unseren Ohren nachklingen. Heute Ray Charles und Elvis Presley.
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0: der Opening Hit. Dusty Springfield ist eine amerikanische Pop- und Rocksängerin, die 1939 in der Nähe von London geboren wurde. Sie wurde auch die Queen of Soul genannt, weil sie eine der wenigen weißen Sängerinnen war, die die schwarze Soulmusik mit ihrer Stimme in hervorragender Weise singen konnte. Nach einem Engagement in der Gruppe des Springfields entschloss sie sich zur Solokarriere. Sie ging in die USA und wurde dort von dem Motown-Sound von Interpreten wie The Supremes und Dionne Warwick in starkem Maße beeinflusst. Ihr Song »You Don't Have to Say You Love Me« erreichte im Jahre 1966 in England Platz 1, in Australien Platz 2 und in den USA, Kanada und Irland Platz 4 der dortigen Hitparade. Im Songtext geht es um die Hoffnung auf das Wiederaufleben einer Liebe zu einem Mann, der zu Beginn viel versprach, aber sich nicht binden kann. Du brauchst nichts zu sagen, nur meine Hand zu nehmen. Ich akzeptiere, dass du dich nicht binden möchtest, so der Songtext. Zurück bleibt die Einsamkeit. Dusty Springfield, You Don't Have to Say You Love Me.

Und nun die Rubrik Music Style. Musikstile, die in den 60er Jahren prägend für die damalige Popgeschichte waren. Heute die späten Jahre der Beatles. Das sind Jahre, die sich von technischem Aufwand und von der elektronischen Musikgestaltung ganz erheblich vom frühen, einfachen Sound der Beatles unterschieden. Sgt. Pepper's Lonely Hearts Club Band entstand in einer Zeit, als die Produktionen der Popmusik musikalisch differenzierter und technisch aufwendiger wurden. Es wird als erstes größeres Konzertalbum der Popmusik verstanden. Das Album erschien am 26. Mai 1967, wurde aber bereits am 12. Mai 1967 von einem Londoner Privatradiosender vorgestellt, der damit Werbung machen wollte, der erste Sender gewesen zu sein, der dieses Album spielte. Auch in den USA wurden Auszüge zu früheren Zeitpunkten von einzelnen Radiostationen veröffentlicht. Sehr schnell verkaufte sich das Album schon am ersten Tag seiner Veröffentlichung in einer bisher unerreichten Zahl. Bis 1971 wurde es 7 Millionen Mal an Interessenten gebracht. In einer im Jahre 2003 von der Zeitschrift Rolling Stone erstellten Liste der 500 besten Alben aller Zeiten erreichte es Platz 1. In der musikalischen Technik erreichte das Sgt. Pepper's Album einen neuen Grad an Perfektion. Nicht nur wurde die Vierspurtechnik in einer aufwendigen Form verwendet, es kam auch ein 40-köpfiges Orchester und ein Mellotron zum Einsatz. Auf dem Plattencover druckten die Beatles ihre Texte ab, um die lyrische Bedeutung des Albums deutlich zu machen. Das Album Sgt. Pepper's Lonely Hearts Club Band sollte aus Songs bestehen, die aus der Perspektive der Zuhörer der Beatles geschrieben wurden. Der Titelsong Sgt. Pepper's Lonely Hearts Club Band ist ein psychedelisches Hardrock-Stück. Thematisch ging es um eine gleichnamige Kapelle aus der viktorianischen Zeit, die Band der einsamen Herzen des einsamen Sergeanten Pepper, die durch ihre Songs einen tollen Erlebnisabend ermöglicht. Danach She's Leaving Home. Der Titel behandelt die reale Geschichte eines 17-jährigen Mädchens, das plötzlich aus dem Haus ihrer Eltern in London verschwand. Grund dafür war eine Schwangerschaft und eine heimliche Abtreibung. In dem Song übernimmt Paul McCartney die Rolle der Teenagerin und John Lennon singt die Gefühle und das Leid der Eltern. Übrigens, die Teenagerin kehrte später in ihr Elternhaus zurück. Aber der Song war Symbol für das Bestreben einer ganzen Generation, das Elternhaus zu verlassen und sich Möglichkeiten eines neuen Lebens zu suchen. Zunächst aber The Beatles, Sgt. Pepper's Lonely Hearts Club Band.

The Beatles mit She's Leaving Home. Nun die Beatles mit ihrem Hit Something, der von George Harrison komponiert wurde. Er kam im Oktober 1969 auf Platz 1 der kalifornischen, Platz 4 der New Yorker, Platz 11 der amerikanischen und Platz 16 der kanadischen Hitparade und konnte in den Folgemonaten Spitzenplätze der internationalen Hitparaden erreichen. Etwas in der Art, etwas in ihrem Lächeln zieht mich an, aber ich weiß es nicht so, der Songtext. Thema ist die Verliebtheit in eine Frau. Danach The Beatles mit dem Song Let It Be, der am 6. März 1970 in seiner Originalversion erschien, in einer Zeit, in der die Beatles eine Fülle von Problemen hatten. Es geht hierbei um die Lebensweisheit, lass es geschehen, als Antwort auf Probleme wie das Gefühl des gebrochenen Herzens und das Licht, das aufkommt, wenn man Probleme spürt. Der Song erreichte im April 1970 Platz 1 der amerikanischen, kalifornischen, kanadischen, australischen und deutschen Hitparade sowie Platz 2 in den Niederlanden und in England. Zunächst aber The Beatles, Something.

The Beatles mit Let It Be. Jetzt noch die Beatles mit ihrem Song The Long and Winding Road, der am 8. Mai 1970 erschien. John Lennon schrieb diesen Song, als in ihm die erste Vorahnung eines Auseinandergehens der Beatles aufkam. Hierbei waren vor allem unterschiedliche musikalische, kreative und finanzielle Interessen maßgebend. Im Text geht es um den langen und kurvenreichen Weg zu einer neuen Tür und das Gefühl, an einem bestimmten Punkt stehen gelassen zu werden. Also die Widersprüchlichkeiten und Schwierigkeiten eines Veränderungsprozesses. Paul McCartney bezeichnete diesen Song als sehr trauriges Lied. Der Song erreichte im Juni 1970 Platz 1 der amerikanischen und kanadischen und Platz 6 der New Yorker Hitparade. The Beatles, The Long and Winding Road.

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Und nun die Nummer 1 Hits aus aller Welt im Juni 1966. Percy Sledge, ein Rhythm and Blues und Soulsänger, der im Jahr 1941 im US-Bundesstaat Alabama geboren wurde, nun mit seinem bekannten Song When a Man Loves a Woman. Percy Sledge hatte zuvor in der Landwirtschaft und später als Krankenpfleger gearbeitet und engagierte sich ab Mitte der 60er Jahre in seiner Freizeit in der Band Esquire's Combo im Südosten der USA. Später sang er vor allem gefühlvolle Liebesballaden und bereits sein erster Song When a Man Loves a Woman wurde ein internationaler Hit. Seine Platzierung im Juni 1966 in den Hitparaden, Platz 1 in Amerika, Kanada, Kalifornien und den Niederlanden und Platz 8 in der belgischen Hitparade. Danach The Rolling Stones. Sie wurden 1962 gegründet. Sie entstanden aus einem zufälligen Kontakt zwischen Mick Jagger und Keith Richards und übten zunächst in Hinterzimmern. Durch einen Kontakt mit dem Jazzmusiker Alexis Korner durften sie als Vertretung für seine Band spielen und das war der Beginn ihres Durchbruchs. Nach einigen Auftritten im Crawdaddy Club in Richmond bekamen sie einen Schallplattenvertrag. Sie wurden in den kommenden Jahren die wohl bekannteste Rockband der 60er Jahre. Der folgende Titel, eine Mischung aus weichem Einstieg und danach harten Drums, erschien am 13. Mai 1966, Paint It Black. Der Song erreichte im Juni 1966 Platz 4 der amerikanischen, kanadischen, australischen, deutschen, französischen und niederländischen Hitparade sowie in England und Norwegen Platz 2. Der Song beschreibt eine traurige und trübe Stimmung, nachdem eine Liebe vorbeigegangen ist und in der sich alle Farben, alle Helligkeit, alle Mädchen und alle Menschen in die Farbe Schwarz verwandeln. Zunächst aber Percy Sledge, When a Man Loves a Woman.

Rolling Stones mit Paint It Black. The Torques wurden Anfang der 60er Jahre im Bezirk Hampshire in Südengland gegründet. Ihr Bandleader und Leadsänger war Rick Presley, der 1943 geboren wurde. Zu Beginn hatten die Torques einen eher harten Rockstil, sie nahmen aber auch zunehmend sanfte Songs auf. Ihr erster Durchbruch im Jahr 1966 war Wild Thing, ein Song, der im Mai 1966 erschien und sehr schnell die Hitparadenlist erobert. Weitere bekannte Hits waren With a Girl Like You, I Can't Control Myself und Love Is All Around. Wild Thing erreichte im Juni 1966 Platz 2 der englischen, Platz 3 der deutschen, Platz 4 der französischen und Platz 6 der niederländischen Hitparade. Im Songtext geht es um die Verliebtheit und die Gefühle für einen Menschen, der vom Temperament eher spontan, heftig und intensiv ist. Danach The Kinks. Sie wurden 1964 von den Brüdern Ray und Dave Davis gegründet, die in den Suburbans im Norden von London zusammen mit 6 weiteren Geschwistern groß geworden waren. Sie entstanden wie viele Bands aus einer Schülerband, die eher improvisierte Skiffle-Musik spielten. Ihre Musik war in starkem Maße beeinflusst von Rhythm and Blues, Folk und Country. Im Juni 1966 erschien ihr Titel Sunny Afternoon. Im Text geht es um einen Menschen, dem aufgrund eines Beziehungskonfliktes vom Finanzamt alles Geld und somit aller Luxus und aller Annehmlichkeiten weggenommen wurden und dem nichts anderes übrig bleibt, als an einem sonnigen Nachmittag faul herumzuhängen und darüber zu lamentieren. Der Titel erreichte im Juni 1966 Platz 3 der englischen, Platz 1 der irischen und Platz 7 der deutschen Hitparade. Zunächst aber The Drogs, Wild Thing.

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Und nun der Pop-Nachrichtenticker. Die Welt des Pop in den 60ern mit den Meldungen vom Juni 1966. 2. Juni. Frank Sinatra erreicht mit seinem Evergreen Strangers in the Night für 3 Wochen Platz 1 der englischen Hitparade. 3. Juni. Die britische Musikergewerkschaft Musicians Union setzt erfolgreich ein Verbot von Fernsehsendungen durch, in denen die Musiker ihre Songs auf einem Playback mimen müssen und damit keine Urhebergebühren für ihre Auftritte erhalten. 3. Juni. Der indische Musiker Ravi Shankar, der das Instrument der Sitar in die Musik einbrachte, beginnt eine Tournee in der Royal Festival Hall in London. 6. Juni. Die 25-jährige Claudette Freddie Orbison wird bei einer Motorradtour mit ihrem Ehemann Roy Orbison getötet, als ihr Motorrad in Gallatin, Tennessee von einem LKW angefahren wird. 10. Juni. The Beatles veröffentlichen ihren Titel Paperback Writer mit der B-Seite Rain.

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Und nun Euro-Hits, Hits der Zeit der 60er Jahre aus anderen europäischen Ländern, heute Niederlande und Belgien 1969. Die Cats waren eine niederländische Band, die von Mitte der 60er bis Mitte der 80er Jahre bestand und ihren musikalischen Schwerpunkt auf Vokalharmonien legte. Sie spielten Popmusik, gemischt mit Rock- und Folk-Elementen. In den Niederlanden nannte man ihre Stilrichtung Palling Sound, nach dem Fischerort Wollendam benannt, aus dem sie kamen. Ihr Titel Why belegte im März und April 1969 Platz 1 der niederländischen Hitparade. In dem Lied geht es um eine Liebe, die auseinandergegangen ist, und man fragt sich warum und hofft eine neue Begegnung und das Wiederaufleben dieser Liebe. Danach die niederländische Gruppe The Exception, eine Symphonic-Rock-Formation mit dem Titel Air, der sich an das bekannte Motiv von Johann Sebastian Bach aus seiner Ouvertüre D-Dur Bach-Werke-Verzeichnis 1068 anlehnt. Der Titel stand im Oktober 1969 auf Platz 2 der niederländischen Hitparade. Und schließlich Shocking Blue. Sie sind eine niederländische Rockband, die im Jahr 1967 von Robbie van Looyen gegründet wurde und bis 1974 bestand. Die Sängerin der Band, Mariska Verres, wurde von van Looyen spontan auf einer Party der Band Golden Earring engagiert. Ihre erste Single Venus, die im Herbst 1969 veröffentlicht wurde, war ein großer Erfolg in den internationalen Hitparaden. Sie erreichte im Juli 1969 in den Niederlanden Platz 3 der Hitparade, ferner in Deutschland und Österreich Platz 2 sowie in der Schweiz und den USA Platz 1 der Hitparade. In England kam der Titel immerhin auf Platz 8. Venus ist eine wunderbare Frau, für die man als Mann schwärmt und das Feuer der Liebe entfacht. Ihre Kristallaugen machen jeden Mann zum Mann, so der Songtext. Zunächst aber The Cats, Why?

Jogging Blue mit Venus. Engelbert, der sich auch zeitweise den Künstlernamen Engelbert Humperdinck zulegte, hieß eigentlich Arnold George Dorsey und wurde am 2. Mai 1936 in Madras, Indien geboren. Sein Vater arbeitete bei der britischen Armee in Indien. Mitte der 40er Jahre ging die Familie nach Leicester in England, wo er zunächst in einer Fabrik arbeitete, dann aber an einem Gesangswettbewerb teilnahm und nach Amerika ging. Sein Manager schlug ihm den Künstlernamen Engelbert Humperdinck vor, der ihm aber von den Erben des gleichnamigen Komponisten in Deutschland untersagt wurde. Der Song »The Way It Used to Be« stand im April 1969 auf Platz 1 der belgischen Hitparade. Man sitzt einsam an einem Tisch im Musiklokal, hört auf die Musik und der Refrain des gespielten Liedes hört sich bittersüß an, er erinnert daran, dass man verlassen worden ist. Nach außen zeigt man sich freundlich und lächelnd, aber nach innen verbirgt man seine tiefe Traurigkeit. Danach Secker and Evans. Im Juli des Jahres 1969 standen sie in den USA und Belgien mit In the Year 2525 auf Platz 1 der dortigen Hitparade. Secker and Evans waren ein Folkrock-Duo aus Lincoln im Bundesstaat Nebraska und waren zuvor Mitglieder des 1961 gegründeten Quintetts Band Eccentrics. Secker and Evans traten ab 1968 als Duo auf und griffen dabei auf die von Secker im Jahr 1964 komponierte Ballade In the Year 2525 zurück, in der es um Zukunftsthemen geht. Wegen des großen Publikumsinteresses entschlossen sie sich dann zur Plattenaufnahme. Der Song erreichte nicht nur in den USA, sondern auch in Deutschland, Österreich, Schweiz, England, den Niederlanden, Norwegen und Kanada Platz 1 und in New York Platz 4 der dortigen Hitparade. Wie gesagt, in Belgien auf Platz 1. Zunächst aber Engelbert, The Way It Used to Be.

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0: 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Und nun unsere Rubrik Evergreens. Melodien der damaligen Zeit, die damals die Melodien überhaupt waren, zeitlos wurden und heute noch bekannt sind und in unseren Ohren nachklingen. Heute Ray Charles und Elvis Presley. Ray Charles wurde 1929 im US-Bundesstaat Georgia geboren. Er erblindete im Alter von 7 Jahren und hatte auch weitere dramatische Schicksalsschläge in seiner Kindheit zu überstehen. Schon sehr früh lernte er Klavier und 1948 begann er in verschiedenen Bands seine ersten Songs zu spielen. Sein unverwechselbarer Stil, der Synthese von Jazz und Gospel, entstand in den Jahren nach 1952. Er wirkte über 50 Jahre als Musiker für Rhythm and Blues, Blues, Country und Soul. Sein Song »I Can't Stop Loving You« erreichte im Sommer 1962 Platz 1 der englischen, amerikanischen und neuseeländischen Hitparade. »I Can't Stop Loving You« berichtet von einem Abschied und Ende einer Partnerschaft, wo man trotzdem nicht aufhören kann zu lieben, aber sich auch keine Hoffnungen mehr macht. Danach das bereits 1930 von Hoak Carmichael komponierte Lied »Georgia on my mind«, das in der Folgezeit von zahlreichen Interpreten als Coverversion veröffentlicht wurde, zum Beispiel von The Righteous Brothers und Ella Fitzgerald. Der Song dreht sich um die Sehnsucht nach Georgia, wobei unklar ist, ob damit der US-Bundesstaat Georgia oder die Schwester von Carmichael, die den Namen Georgia hatte, gemeint ist. Der Titel erreichte im November 1960 Platz 1 der amerikanischen und australischen und im Oktober 1960 Platz 1 der New Yorker Hitparade. Zunächst aber Ray Charles, »I Can't Stop Loving You«.

Ray Charles mit Georgia on my mind. Elvis Presley wurde 1935 in Mississippi geboren und war einer der ersten Musiker der Rockabilly-Bewegung, einer Fusion von weißer Country-Musik und schwarzem Rhythm and Blues. 1956 schaffte er mit seiner Rockmusik einen Durchbruch und er wurde für eine ganze Generation zur Leitfigur und zum Idol des Rock'n'Roll. It's Now or Never, im August 1960 auf Platz 1 der amerikanischen, im November 1960 auf Platz 1 der englischen und im Oktober 1960 auf Platz 1 der australischen Hitparade, bezieht sich auf eine Situation der Verliebtheit, wo man dem Gegenüber signalisiert, jetzt oder nie, und auch die schönen Seiten der ersten Begegnung beschreibt. Elvis Presley, It's Now or Never.

Elvis Presley mit It's Now or Never. Zum Schluss sein Titel Are You Lonesome Tonight. Er erreichte im November 1960 Platz 1 der amerikanischen, kanadischen und New Yorker Hitparade und Anfang 1961 Platz 5 in England. Nach einer kurzen Phase der Verliebtheit fragt man sich, wieso man sich voneinander entfernt hat, ob die Geliebte heute Nacht einsam ist und dass man ihren Abschied gar nicht versteht. Und das war Poptime 402 mit Late Night Pop. Sendeverantwortlich am Mikrofon Reinhard Müller. Poptime 402 wieder am nächsten Dienstag um 23 Uhr. Und bis dahin verabschiede ich mich für heute und sage Tschüss.

Und das war Poptime 402 mit Late Night Pop, Hits, Evergreens und Trends aus den 60ern. Sendeverantwortlich nur am Mikrofon, Reinhard Müller.

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1: Herzlich willkommen bei den On Air Stories. In dieser On Air Story möchte ich euch die Sendung Oldie Treff von Peter Ziermann vorstellen. Hallo Peter, schön, dass du da bist.
2: Ja, freut mich auch.
1: Was ist denn die Sendung Oldie Treff genau? Also worum geht es?
2: Ja, ein bisschen old-fashioned Radio. Zum einen wird für ich ja seit 100 Jahren gefühlt durch, dass wir hier noch Plattenspieler im Studio haben, weil ich tatsächlich immer noch eigentlich 100% Vinyl spiele. Und mein Musikgeschmack, der liegt ja eigentlich eher bei internationalen Titeln, bei Beat und ja, vernünftigen Nummern der 60er, 70er Jahre. Aber ich spiele auch sehr viel deutsche Musik, bin nach wie vor jedes Wochenende auf dem Flohmarkt, sammle da irgendwelche Schallplatten ein. 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
1: Herzlich willkommen zu einer weiteren On-Air-Story. Ich bin heute mit Rolf Gensrich im Studio, der die Sendung OK Beat macht.
2: Hallo, freue mich, dass ich hier sein darf.
1: Wie würdest du ansonsten deine Sendung generell beschreiben?
2: Die Sendung lässt sich eigentlich schlecht beschreiben. Also es gibt mehrere Varianten. Ich versuche, Gäste mir heranzuholen aus allen möglichen Gegenden, so Sachen, die mir über den Weg laufen. Das kann also der Würstchenverkäufer sein bis hin zu irgendwelchen kleinen Aktionen, Grundeinkommen zum Beispiel oder kleine Parteien oder aber Musiker, die mir auf der Straße auffallen, die nicht dann mal meine Visitenkarte geben und sagt, kommt doch mal vorbei, meldet euch doch mal.
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1: Heute geht es um das Campus Radio CouchFM. Das ist ein Projekt in Zusammenarbeit der drei Berliner Hochschulen, der Humboldt-Universität, der Freien Universität und der Technischen Universität Berlin. Und ich möchte euch nun das Campus Radio genauer vorstellen und habe hierzu Laura und Emily von CouchFM eingeladen. Herzlich willkommen.
2: Hi.
3: Hi.
1: Seit wann gibt es denn das Format Campus Radio CouchFM?
2: Also 2011 kam die Idee auf. Und 2012 lief dann die erste Sendung schon. Also es ist jetzt schon ganz schön lange her.
1: Und ihr sendet ja jeden Tag und habt verschiedene Formate. Wie ist die Sendung denn aufgebaut?
2: Genau, also wir haben jeden Tag in der Woche ein unterschiedliches Format. Zweimal die Woche läuft unser Live-Magazin. Das heißt, da stehen wir live im Studio und reden über alles Mögliche. Und dann läuft auch Musik zwischendurch, wie man es aus dem Radio halt so kennt. Und montags ist bei uns immer Platz für eine Gästesendung. Mhm. Also da können zum Beispiel andere Unis ihre Projekte vorstellen, wenn sie selbst einen Podcast produzieren und so weiter. Dann haben wir am Mittwoch unsere Musiksendung, das Klangkompott. Das wird von der Musikredaktion gemacht und es kann auch alles Mögliche sein. Interviews, einfach eine Band vorstellen, ein Genre vorstellen, alles Mögliche. Genau, donnerstags läuft unser Gästezimmer. Das ist ein Interviewformat mit Personen zum Beispiel aus Politik oder der Kultur, Berliner Figuren, alles Mögliche. Ja, samstags ist bei uns Tanzstunde. Da können DJs aus Berlin ihre Sets spielen und sich so ein bisschen vorstellen. Und am Sonntag läuft unsere Wiedergabeliste mit den besten Songs aus der Woche.
1: Wie kommt ihr denn zu den Themen, die ihr in der Sendung besprecht?
3: Also ich finde, das ist auch mal ein sehr spannender Prozess, weil es einfach wirklich das ist, was die Couchies so im Alltag beschäftigt. Und das fand ich am Anfang auch so ganz ungewohnt, dass wirklich der Themenvorschlag einfach so reingeworfen werden kann. Und meistens wird er auch total cool aufgenommen und dann wird gebrainstormt, dann können andere relaten oder eben nicht. Und das ist immer ein total spannender Prozess. Also das meiste findet so in der Wortredaktion dann statt oder halt davor in den allgemeinen Sitzungen.
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9: Hallo, hallo, hier ist wieder eure Leo von Queens of Berlin. Heute darf ich eine absolute Legende im Studio begrüßen, Ellen Esser, Schauspielerin, Sängerin, Autorin, Festivalmacherin und eine Frau, die seit über 80 Jahren die Berliner Kulturlandschaft prägt. Ellen sagt von sich selber, sie ist wohl die älteste Newcomerin Deutschlands, der Welt, Europas, weil sie gerade erst oder ja vor kurzem die Karriere noch als Sängerin gestartet hat. Geboren 1942 hat sie auf den großen Bühnen dieser Stadt gestanden, Romane geschrieben, Labyrinthe gebaut und mit Luxoria ein Festival ins Leben gerufen, das Frauen ab 50 in den Fokus rückt. Ellen, herzlich willkommen hier bei Queens of Berlin. Schön, dass du da bist.
10: Ja, danke für die Einladung.
9: Ja, wie geht es dir heute? Alles gut soweit?
10: Ja, natürlich, klar, bei dem tollen Wetter.
9: Ja, Ellen, du hast ein sehr bewegtes Leben hinter dir. Du bist du hier in Berlin geboren
10: ja.
9: und aufgewachsen
10: mhm.
9: und hast hier Theater gespielt, mhm. Filme gedreht und eine Familie gegründet. Wie kann man sich das vorstellen? Wie stark hat dich diese Stadt geprägt? Wie bist du hier groß geworden?
10: Also ich habe über diese Frage nachgedacht und muss sagen, ich habe als Schreiberin, ne, immer vermisst so ein bisschen dieses, was in Bayern, früher war ja Bayern die Filmstadt, ne, und die hatten immer so eine lokale Kultur, mit, zu der man sich verhalten konnte. Und das gibt es hier auf diese Weise nicht. Also es gab zwar, was weiß ich, drei Damen vom Grill oder solche Sendungen, aber es gab nicht in Wirklichkeit so eine alte, gewachsene Kultur. Und das hat mich dann dazu gezwungen, mein eigenes zu suchen, so. Ja, also ich konnte mich auf nichts beziehen, sondern man musste seinen eigenen Ausdruck finden im Grunde, ja.
9: Und du hast Theater studiert an der Max-Reinhardt-Schule und an renommierten Theater, auch im Grips-Theater gearbeitet. So, welches Projekt ist da so das, was, ja, was dir so noch am eindrücklichsten in Erinnerung geblieben ist? Oder was ist das, wo du sagen würdest, das hat mein Leben auch ein bisschen mit verändert?
10: In Wirklichkeit war es eigentlich nicht die Arbeit als Schauspielerin an den Berliner Theatern, sondern es war eigentlich eine Arbeit, wo ich im Tacheles, also früher war das Tacheles ein großes Kulturzentrum, wo 1 Million Leute durchgelaufen sind. Und in der Mitte der Stadt, also nach der Wende, da hatte ich einen sogenannten Kulturladen und habe sehr viele Veranstaltungen dort gemacht. Und ich glaube, ich hätte das Festival nicht machen können ohne diese Erfahrung. Also ich habe dort, ich hatte die Absicht, so 16 Veranstaltungen im Monat zu machen. Am Wochenende gab es oft Musikcontests und das fing aber an mit Theaterstücklesungen, wo ich sehr viele Stücke als szenische Lesung habe lesen lassen mit verschiedenen Regisseuren und so. Und da, das ist eigentlich die wichtigste Erfahrung für das, was ich jetzt mache.
9: Ja. Oh, wow, also ich kann mich erinnern, ich bin auch als junge Frau, als 21-Jährige 1987 nach Berlin gekommen und fand natürlich das Tacheles unfassbar faszinierend. Wie alt warst du damals, als du damit angefangen hast, das im Tacheles zu machen?
10: Auf solche Fragen muss ich vorher vorbereitet werden. Ich weiß es ja nicht. Aber schon älter.
9: Ja, aber das war ja eine
10: Ich war 2003. Aha. Dann können wir jetzt rechnen. So, das weiß ich, dass es 2003 war.
9: Es war ja eine unfassbar spannende Zeit, ne? Mit viel Potenzial, viel Menschen, die ja, die einfach kreatives Zeug gemacht hat, was man bis dato nicht so gesehen hat in Berlin, oder?
10: Das kann ich so nicht sagen. Also es war ja immer, es ist ja nach der Wende wieder ein ganz anderer, wie soll ich sagen, ganz andere Spielorte entstanden. Also auch im Tacheles war anfangs der Spielort total spannend. Ja. Und dann ist es ja übergewechselt zu den Sophienseelen und ins Radialsystem und so. Also ja, es gab halt eine größere alternative Szene als vorher, ja, auf jeden Fall.
9: Ne? Ja. Und warst du jetzt auch mal wieder im Tacheles, seitdem da diese, wie heißt das, Fotografia ist da jetzt drin, ne? Warst du mal da?
10: Ich war nur in diesen Häusern, in den Gängen da, aber ich muss unbedingt dahin, ja, habe ich mir vorgenommen, ja.
9: Also ich war da mal und ich habe gemerkt, so dieser Flair, der ist noch ein bisschen da und ich bin da so ein bisschen zwiegespalten, weil einerseits war ich unheimlich berührt, noch so diese alten Graffitis und das alles zu sehen und andererseits ist es auch ein bisschen schade, dass es so wie ein bisschen so vermarktet wird. Ne? Aber was sind das für Erfahrungen, die du da gemacht hast, wo du sagst, so, davon profitierst du jetzt eigentlich heute für dieses Festival, was du organisiert hast?
10: Na, zum Beispiel hatte ich einen Mitarbeiter, wir haben Geld beantragt und dann habe ich immer gesagt, wie soll ich das machen? Und dann hat er immer gesagt, das Merkmal des Schützen ist die Tat und ich muss es immer selber machen. In Wirklichkeit stimmt es gar nicht, wir haben es nachher zusammen gemacht und da habe ich Geld bekommen, mit denen ich mir damals die Scheinwerfer kaufen konnte. Und ja, also ich musste sozusagen in diese Veranstalterinnenrolle reinwachsen. Und ja, und das hat mir sehr viel Zutrauen für diese Art von Arbeit gegeben, ja.
9: Ja, toll. Und jetzt nochmal zurück auf deine Theaterzeit. Was sind da so deine Lichtblicke oder das, was du so, wenn du jetzt zurückschaust, wo du sagst, boah, das war für mich ein echtes Highlight?
10: Naja, also ich war eigentlich prägend, bin ich nach Bremen gegangen. Damals war Bremen eigentlich das interessanteste Theater Deutschlands. Da gab es Peter Zadek, Peter Stein, Grüber, der Chef Herr Hübner, Kurt Hübner, der auch später an der Westvolksbühne Intendant war, und der Fassbinder war da und so. Also es waren die wirklich so die spannendsten Regisseure und Projekte dort. Und ich habe hauptsächlich von Peter Zadek viel gelernt, nämlich beim Schauspiel ist es ja so, da ist der Mensch, also der Körper, der Mensch ist das Instrument. Mhm. Und die Erfahrung zu lernen, mit mir als Instrument, das geht, darauf kann man spielen. Und die Art von Arbeit, die er gemacht hat, ist entlang seinen Gefühlen. Mhm. Und das war halt, also diese genaue Korrespondenz zu seinen Gefühlen, und dann vergrößert man die so, ne? Das war eigentlich das Allerwichtigste für mich, jemand zu haben, der das an mir sieht und mich so besetzt und mir das, den Raum dafür einräumt, ja. Das hat mein ganzes Leben geprägt, ja.
9: Oh ja, das glaube ich, ja. Ich habe mal einmal in meinem Leben, weil ich dachte, Theaterspielen muss irgendwie wahnsinnig interessant sein, dann habe ich bei der Volkshochschule einen Kurs gemacht mit der Strasberg-Methode. Und da geht es ja auch um Gefühle, die man zum Ausdruck bringt mit dem Körper und mit, ja, darstellend. Das hat mir schon großartig, also hat mir sehr viel Spaß gemacht. Wann hast du aufgehört mit Theaterspielen und gab es dafür Gründe?
10: Ja, klar. Also es war so, als ich mit 14 beschloss, Schauspielerin zu werden, hatte ich gesehen Romy Schneider in Mädchenjahre einer Königin, wo sie die junge Victoria gespielt hat, die Albert heiraten sollte. Und da hatte sie so schöne Kleider an und sah so süß aus. Und dann habe ich gedacht, wenn ich Schauspielerin werde, ja, dann kriege ich auch so schöne Kleider und kriege auch so tolle Haare und Frisuren. Und dann werde ich automatisch schön. Und das wollte ich unbedingt. Und als ich aber gemerkt habe, ich spiele gar nicht diese Figuren, die so schöne Kleider anhaben und schöne Frisuren und so, sondern ich habe oft so aus dem Volk die Leute gespielt. Ich bin, aber meine Figur ist ein bisschen üppig, ja. Deshalb denkt man immer, ich muss aus dem Volke kommen. Komme ich aber gar nicht. Und dann habe ich gedacht, so, jetzt muss ich mal, also dieser Seite von mir Ausdruck verleihen, und wollte eben nicht mehr Schauspielerin sein, obwohl ich dann noch, also ich bin mit 29 in Bremen offiziell vom Theater abgegangen und auf die Schule, weil ich nicht wusste, was ich machen sollte, habe das Abitur nachgemacht, 1,5 Jahre ging es damals, und habe noch bis zu meinem 46. Lebensjahr Theater in Berlin gespielt. Mhm. Aber ich habe parallel dazu eben selber geschrieben, also ein Stück über eine dicke Prinzessin, die dann den schönen Prinzen kriegt und so weiter. Ich habe meine Themen dann erzählt, ja.
9: Mhm. Wow, das klingt sehr spannend. Würdest du sagen, das ist so ein Prozess der Selbstermächtigung gewesen und auch schon ein feministischer Akt?
10: Ja, sicher. Ja, klar. Also ich finde, also für mich war immer dieses, dass die Frauen sozusagen mit ihren Sachen nach vorne, mit ihren Themen, ne, ja, nach vorne kommen. Also ich habe vor kurzem darüber nachgedacht. Mich hat mal einer gefragt, was willst du denn spielen? Du kannst es dir aussuchen. Du kannst dir die Rolle aussuchen. Mir ist keine Rolle eingefallen. Ja, also Hamlet hätte ich gerne gespielt, aber so eine Rolle gab es nicht. Also in der klassischen Literatur. Es gab thematisch keine Rolle in der klassischen Literatur, die ich hätte spielen wollen, wo ich hätte sagen können, das möchte ich erzählen. Und deshalb habe ich dann eben selbst geschrieben.
9: Ja. Und hast du Erfolg damit gehabt?
10: Ja, so, wie soll ich sagen, ich hatte hin und wieder damit Erfolg, aber es war natürlich auch viel. Ich war Autorin, Produzentin und Regisseurin, und ich glaube, damals war eben die Produzentin nicht gerade die stärkste von den ganzen dreien, ne? Ja. Sondern ich war bei der Premiere meistens K.O. und konnte dann eben sozusagen als Produzentin jetzt mein Projekt nicht so betreuen, wie es eigentlich gut gewesen wäre, ja.
9: Und meinst du, das lag auch daran, das ist ja, wie du schon beschrieben hast, in der Theaterwelt war das nicht präsent. Du musstest das selber schaffen, diese Rollen, die du dir gewünscht hast. Und es war ja etwas, was eben fürs breite Publikum eigentlich nicht angelegt war, weil diese Rollen ja doch oft sehr klischeehaft sind, ne? oder?
10: Ich habe dich nicht ganz verstanden. Also in meinen Stücken, die waren durchaus für das breite Publikum. Also das allererste Stück hieß zum Beispiel Und ich bewege mich doch. Mhm. Ja. Mhm. Also das war immer voll. Das war im jetzigen Eiszeitkino. Okay. Und das hat eine wahnsinnig tolle Schauspielerin. Also das konnte ich. Ne? Ich konnte gut besetzen, gespielt. Ja, und das war eben ein Theaterstück über eine Frau, die sich auch sozusagen mit ihrer Identität beschäftigt. Mhm. Ja, also insofern, doch, das hätte man auch am großen Stadttheater spielen können. Aber das interessierte ja nicht die Männer.
9: Ja,
10: die haben sich nicht dafür interessiert.
9: Ja.
10: Die haben gar nicht verstanden, was soll das so ungefähr. Ne? Und insofern weiß ich nicht, ob sich's jetzt so wirklich geändert hat.
9: Kann ich nicht sagen. Genau so in die Richtung ging eigentlich meine Frage. Ne? Dass einfach das ganze Theatergeschehen ist ja bis heute auch noch so sehr männerdominiert und deswegen sind solche Sachen manchmal auch ein bisschen unterpräsentiert. Ne?
10: Naja, also ich erlebe es mir so beim Fernsehen, wo Filme, die viele Frauen, die ich kenne, interessieren, werden immer als kitschig, harmlos, bla bla bla, abgekanzelt. Aber wenn es zum Beispiel James Bond, ne, ist ein Kult. Ich habe mich noch nie dafür interessiert. So, ne? Es wird in Quiz-Sendungen vorausgesetzt, dass man alle James Bond kennt und so weiter. Ja, also das ist auf jeden Fall, finde ich, ganz stark so, ganz stark. Ja,
9: ja. Genau, aus dem Grund, jetzt komme ich mal auf das Festival, das Luxoria. Also da hast du ja ganz tolle Gästinnen eingeladen, unter anderem auch Silke Buhmeister und Gesine Zukowski, die das Projekt gestartet haben, Change the Pictures, heißt es so. Da geht es ja genau darum, dass sich die Sehgewohnheiten auch von ZuschauerInnen verändern und der Fokus nicht mehr so sehr auf diese Männer gelegt wird. Ne?
10: Nee, also was ich denke ist, dass die Wirklichkeit, die Welten, die Welt von Frauen, die Wirklichkeit sozusagen mit ihren Themen, dass die erzählt wird und demzufolge würde auch jedes Alter erzählt werden, automatisch. Ja, okay. Ich finde das sehr, es ist sehr schwer, sowas zu finden. Mehr vielleicht so im französischen Film habe ich eher gesehen. Ja, vielleicht auch im französischen, finde ich. Ja. Da interessiert man sich mehr auch für die reifere Frau mit ihren Themen. So, ja, und die sucht man aber mit der Lupe. In Deutschland finde ich es sehr schwer.
9: Finde ich auch. Mhm. Also gerade was so TV-Produktionen betrifft, da werden älter werdende Frauen immer noch von jüngeren Frauen dargestellt oder sie werden in so klischeehaften Rollen.
10: Ja, ganz klischeehaft, ne? Ja.
9: Und das, was eigentlich das Spannende ist am Älterwerden, was auch Frauen so ja an tollen Themen mitbringen, das wird einfach nicht sichtbar.
10: Ja, ja, also sozusagen, also nicht in Bezug auf, sondern also die Frau als, ich finde, so die Hauptrolle, das Leben einer Frau als Hauptrolle und nicht bezogen auf, ja.
9: Mhm. Ja. Da hast du vollkommen recht. Also oft ist eine Hauptrolle in einer Frau auch sehr klischeehaft. Und wenn sie das nicht ist, dann ist sie nicht die Hauptrolle. Ich muss nochmal zurückkommen auf das, was du jetzt auch noch zusätzlich machst. Du hast eine Karriere gestartet als Sängerin. Dein Programm heißt Berlin, du Ungetüm. Erzähl uns darüber bitte mehr.
10: Also ich habe im Moment zwei Programme und im Rahmen von Luxoria ist das Programm einmal Liebe und Zurück, weil wir am ersten Tag bei diesem Festival, sagen wir mal, die sinnliche Entfaltung von Frauen erzählen. Da wird getanzt, da wird gesungen, da gibt es ein Panel Sexualität und da sind ganz tolle Frauen dabei, zum Beispiel Leo, Sascha Brix. Und ja, und dazu passt eben auch das Programm Einmal Liebe und Zurück, ja, wo es eben auch darum geht, dass ich eben als Alte sozusagen trotzdem davon erzähle, von der Liebe. Ja, genau.
9: Jetzt muss ich ganz kurz unsere HörerInnen mal mit reinnehmen. Luxoria, das Festival, wird stattfinden in der Uferfabrik Ende Mai, 30. 31. Mai. Wie kam es zu der Idee, dieses Festival zu organisieren und woher stammt der Name?
10: Die Idee ist eigentlich geboren im Zusammenhang mit dem Stammtisch, der aus dieser Paliflux Silke Burmeister Gesine Zukrowski Initiative entstanden ist. Also ich habe ein Konzert gespielt, wo eine, die damals mit Silke Burmeister zusammen dieses Paliflux ins Leben gerufen hat. Und dann wurde ich dort, gab es ein Interview mit mir und dann habe ich von dem Stammtisch erfahren. Und im Rahmen des Stammtisches kam plötzlich die Idee auf. So. Und da habe ich gedacht, genau, das will ich, das will ich. Also ich wollte eigentlich, ich habe schon mal ein ganz großes Projekt geplant, was aber dann, nee, es war zu teuer und das ist nichts geworden. Und deshalb steckte eigentlich der Wunsch, ein großes Projekt zu machen, immer in mir schon noch drin. Und es hat geklappt. So.
9: Wahnsinn. Woher nimmst du diese Kraft und diese Energie, noch in deinem Alter sowas zu organisieren? Ich finde das wahnsinnig beeindruckend.
10: Ja, aber das weiß man selber nicht. Ich kann nicht sagen, ich bin Doppelschütze. Vielleicht liegt es daran. Ich weiß es nicht.
9: Auf jeden Fall hat es dir Spaß gemacht, das zu organisieren, oder macht es Spaß?
10: Ja, also es ist natürlich auch wieder alle von allem etwas, ja. Also eine Zeit lang, da hatte ich so viel Energie, da wollte ich noch zwei Wohnungen mieten gleichzeitig und einrichten und so. Momentan bin ich schon erstaunt, wie viel Arbeit das macht, ja. Und dass ich eben das Glück habe, dass ich, weil ich gleichzeitig noch als Kleinstunternehmerin tätig bin, ein Team habe, was mich sehr unterstützt, ja, und was ich schon da habe. Also ich habe eine Mitarbeiterin, die hat immer gesagt, ich will es nicht machen, aber netterweise macht sie es dennoch und war sehr wichtig, auch bei der Antragstellung. Und insofern, ja, glaube ich, dass also dieses, dass ich selber schon ein Netzwerk besaß, im Grunde genommen jetzt das große Geschenk ist, durch das das überhaupt geht, ja.
9: Und wie bist du auf den Namen gekommen, Luxoria?
10: Wow, gestern war ich bei der Freundin, wo wir im Garten gesessen haben und gesucht haben, gesucht haben. Also es heißt, es ist ja so, worum geht es, die Frauen ins Licht zu bringen? Naja, und dann ist Luxoria sozusagen, passt dazu, ne?
9: Absolut, absolut. Dieses Festival, das dreht sich auch um das Thema der weiblichen Sexualität, Ü50. Magst du dazu noch mal was sagen?
10: Naja, also ich war, glaube ich, schon immer eine relativ sinnliche Frau. Also für mich ist Sinnlichkeit und Lebensfreude, die man ausdrückt, einfach total wichtig. Also darum geht's, glaube ich, im Leben so ungefähr, ja. Und deshalb, ich habe ja das gesehen, wie hieß nochmal eure Sendung?
9: Genau, ich bin Protagonistin gewesen in einer Doku von ZDF 37 Grad und die Doku heißt Weiblich Ü50, viele Liebhaber.
10: Ja, genau, die habe ich gesehen und das fand ich so toll. Und ja. Bei mir, ehrlich gesagt, gab es auch mal in meinem Leben eine Phase, wo ich ganz schön unterwegs war. So, ne? Und ja, ich fand es einfach wichtig, also, oder sagen wir mal, ich fand es ein Glück, dass ich euch dadurch gesehen habe und fragen konnte, ob ihr daran teilnehmt. Denn das muss unbedingt, dass die Frauen initiativ werden und sich trauen, das, was sie möchten, zu machen.
9: Ganz genau. Und für mich war es zum Beispiel so, ich weiß nicht, ob es dir auch so ergangen ist, aber ich habe um die Lebensmitte 40, 45 habe ich ganz schöne Krise gehabt. Und ich habe diese Narrative, die es so gibt über die Wechseljahre, dass die Libido nachlässt, weiß ich nicht, dass die Energie nachlässt, dass alles irgendwie so das Altwerden war für mich eigentlich so ein absolutes Schreckensgespenst. Und ich habe diese Narrative übernommen. Ich habe wirklich gedacht, so jetzt ist so ein bisschen das Leben vorbei. Ich hatte schon so einen Abschiedsschmerz so ein bisschen, habe mich mehr und mehr zurückgezogen und bin mehr und mehr auch in so eine ich sage jetzt mal übertrieben, Hausmütterchen-Rolle geschlüpft, obwohl ich immer gearbeitet habe, meine Kinder allein großgezogen habe, aber so von meinem Selbstverständnis her, bis ich, nachdem ich aus den Wechseljahren raus war, gemerkt habe, meine Libido, die ist gestiegen und ich dachte mir so, irgendwas gibt es da draußen doch noch, das kann doch nicht alles gewesen sein. Und es war für mich aber so eine Switch, also ich musste wirklich mich nochmal selber neu erfinden. Mhm. Und seitdem haben sich aber für mich auch so viele Türen geöffnet und ich finde das so wichtig, genau darüber zu reden und auch für Sichtbarkeit zu sorgen, dass Frauen einfach nicht nach den Wechseljahren so dass sie einfach keine Rolle mehr spielen. Mhm. Ne? Und viele Frauen, die ich gesprochen habe, denen geht das ähnlich. Ja. Mhm. Ich habe neulich einen schönen Ausdruck gelesen. Im Englischen sagt man late blooming, also spätes Aufblühen. Mhm. Und das finde ich ist irgendwie ein ganz schönes Phänomen, was ich mehr und mehr beobachte. Mhm.
10: Ja, also ich beschäftige mich gerade immer sehr mit dem Weltall. Ja, und da sieht man, alles ist Prozess. Mhm. Ne? Also immer, wenn damals nicht es so heiß gewesen wäre, hätte jetzt kein Gold, gäbe es kein Gold und so weiter. Also das ganze Universum ist in einem Prozess und es wird eigentlich immer, wie soll ich sagen, komplexer so, ne? Mhm. Und so, denke ich, ist es auch mit uns. Also ich fange jetzt erst, also ich habe jetzt erst angefangen mit dem Singen, obwohl ich schon immer gerne singen wollte. Also ich habe ganz viele Frauen gehört, die gesagt haben, so wie ich auch, dass sie sehr schüchtern waren, als sie jung waren. Mhm. Und ja, und seine eigene Schüchternheit abzulegen und zu sagen, ich bin so, ja. Ich bin zum Beispiel eine initiative Person, ne? Mhm. Ja, also wie soll ich sagen? Vor kurzem habe ich gerade in einem Café jemanden kennengelernt, der war 90, krass, oder? Mhm. Und dann haben wir die Karten ausgetauscht und so. Und dann habe ich ihm zuerst geschrieben. Das hätte ich früher nicht gemacht, ja. Also einfach zu sagen, ich bin halt so eine, ne? Mhm. Das tut mir sehr gut, ne? Und ich finde einfach, dass es für alle Menschen, Männer, Frauen, alle, wichtig ist, sich zu entfalten. Ja. Und das ist eigentlich mein Anliegen bei Luxoria, zu sagen, guck mal Leute, die Älteren,

0: Und dem Raum geben, auch der Kreativität, auch wenn man Sachen noch nie im Leben gemacht hat. Einfach mal gucken, wie fühlt sich das an, wenn ich das tue.
1: Genau, ja? Ich habe zum Beispiel vor kurzem, da habe ich gedacht, vielleicht soll ich ja Plus-Size-Senior-Model werden. Ne?
2: Wow.
1: Und dann habe ich meine Freundin, die sehr gut fotografieren kann, gebeten, mich zu fotografieren und habe gemerkt, nee, das macht mir überhaupt keinen Spaß.
0: Ah ja, okay.
1: Und dann wusste ich, das will ich. Und ich konnte plötzlich sehen, was das auch für eine Arbeit ist, immer so mit diesen Posen und so. Und ich fand es, also alleine diese eine Sitzung hat mir schon gezeigt, nee, will ich nicht. Aber wenn ich das nicht gemacht hätte, hätte ich immer gedacht, ach, mach es doch und so.
0: Auch ist ein spannendes Beispiel, weil bei mir war es umgekehrt. Ich habe bei einem Videoclip mitgemacht und da war eine Person aus einer Modelagentur und die ist auf mich zugekommen und gesagt, warum bist du eigentlich noch nicht Model bei uns? Und dann habe ich gesagt, oh, keine Ahnung. Ich habe noch nie darüber nachgedacht, Model zu werden. Aber dann hat sie mich eingeladen und wir haben ein erstes Fotoshooting gemacht und ich habe gemerkt, boah, das ist voll mein Ding. Und jetzt bin ich in einer Modelagentur. Mhm. Aber bisher habe ich noch kein Casting gehabt, also keine Sorge. Meine Modelkarriere ist noch in den Kinderschuhen.
1: Ja, ja.
0: Aber ich finde es ganz, ganz spannend, was du sagst, so dieses sich entfalten. Und du hast auch gesagt, du warst früher schüchterner. Das hat mich gerade so ein bisschen verwundert, so, weil ich immer so dieses Bild im Kopf habe, so als Schauspielerin bist du bestimmt super selbstbewusst. Aber das ist ja auch wieder so ein...
1: Nein, also so zum Beispiel, innerlich wollte ich das Gretchen spielen früher, ja?
0: Mhm.
1: Also Gretchen aus Faust von Goethe so.
0: Ja.
1: Also die ist auch sehr schüchtern, ne?
0: Stimmt.
1: Und die sagt, nein, mein hoher Herr, Sie können mich doch nicht auf der Straße ansprechen und so, ne?
0: Mhm.
1: Und so habe ich mich gefühlt.
0: Ja.
1: Und also deshalb braucht man nicht selbstbewusst zu sein, man muss bloß, sagen wir mal, wenn man in dem richtigen Setting ist, so wie ich eben das Glück hatte zu sein, und kann das dann ausdrücken, dieses Gefühl, dann kann man auch mit seiner Schüchternheit auf der Bühne das erzählen, so was... wie es einem geht, ja.
0: Mhm. Ah ja, schön, ja.
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0: Ja, und wann hast du für dich festgestellt, dass du etwas verändern willst, dass du dich entfalten willst, dass du nicht mehr die Schüchterin sein willst, sondern...
1: Naja, also bei mir war es so, also ich war in Bremen am Theater. Das Theater selbst, künstlerisch fand ich toll, ne? Aber ich wollte gerne in der Mitte von meinem eigenen Welt sein. Dort war ich mehr in der, also Peter Zadig war sozusagen die zentrale Figur und man war in seinem Kosmos.
0: Ja,
1: ich wollte aber lieber in meinem Kosmos sein. Ja?
0: Ja.
1: Das war mir, glaube ich, sehr wichtig.
0: Ja.
1: Das andere, dass das womit und wie und was, keine Ahnung. Aber ich glaube, also dieses... Zum Beispiel, er hat mit irgendwem zusammengearbeitet, dann habe ich gedacht, hä, wieso ist der mit dem und so? Also den will ich gar nicht, also den will ich gar nicht in meiner Nähe haben und so weiter. Welche Stücke er ausgesucht hat und so.
0: Ja.
1: Nein. Und das, also das war der Anfang dieser Reise, sagen wir mal, ja. Und eigentlich finde ich schon, dass Luxoria eigentlich wie so eine Art, ja, also Da finde ich schon, ist jetzt so ein bisschen wie so eine Blüte, finde ich, ne? Und dass ich auch noch selber dort singe, so, ne? Mit meiner super tollen Band. Wenn es nicht zu viel wird, ich weiß es nicht genau, ja. Dann ist es eigentlich so, wie soll ich sagen, super, ja.
0: Also wenn du jetzt auf der Bühne stehst und singst, dann hast du das Gefühl, dass du hast deine eigene Welt geschaffen, das bist du, die da auf der Bühne steht.
1: Ja, ich bin jetzt sozusagen... Die Chefin in meiner eigenen Welt, ja, das bin ich. Also ich bin sozusagen eine kleine Unternehmerin und da bin ich auch diejenige, die es sagen hat. Und ich bin ja die Frontsängerin so, ne, mit meiner Band und so weiter. So habe ich mir jetzt mal

0: mein Leben so geschaffen, das ist mir sehr angenehm.
1: Wahnsinnig schön, wirklich wahnsinnig schön, weil ich finde, du bist so ein Vorbild für auch jüngere Frauen, wirklich das zu tun, was dein Herzenswunsch ist. Ne? Und das finde ich unfassbar beeindruckend. Ich habe vorhin noch mit Juri, meinem Techniker, darüber gesprochen, dass ich auch immer gerne singen wollte. Ich glaube, früher konnte ich auch mal gut singen. Ich habe im Chor gesungen. Und als kleines Mädchen habe ich schon immer davon geträumt, ich will mal Rocksängerin werden. Ne? Vielleicht starte ich auch noch mal eine Karriere als Sängerin. Wie hast du das angefangen? Wie bist du auf die Idee gekommen? Du hast gesagt, du hast immer schon gerne gesungen.
0: Ja, ich habe immer gesungen. Meine Mutter, mein Vater konnte gut singen, meine Mutter falsch. Dann bin ich extra in den Schulchor gegangen, damit ich halten lerne. Mhm. Ja. Und ich habe immer gesungen. Ich wollte eigentlich, als ich in Bremen ans Theater gegangen bin, da lief dort gerade ein Stück, wo auf der Bühne gesungen wurde. Da habe ich gedacht, oh, dann darf ich auf der Bühne singen. Nee, durfte ich gar nicht so. Ne? Jetzt war ich, also es ist schon, sagen wir mal, vielleicht 10 oder wie viele Jahre her, würde ich sagen, kann ich nicht mehr genau sagen, war ich auf einer Party, wo eine lilienhafte, wunderschöne junge Frau mit einem Gitarristen gesungen hat. Und da habe ich gedacht, Mann, das will ich auch. Und dann habe ich gedacht, ja, dann mach es halt. Und dann habe ich gesucht und habe einen gefunden, der mit mir gesungen hat. Dann hat er plötzlich zu mir gesagt, jetzt will er Geld dafür haben, weil er kein Geld hatte, dass er mit mir singt. Da habe ich gesagt, nein, das bezahle ich dir nicht. Das ist ja, als ob man einen Liebhaber hätte, der plötzlich sagt, jetzt sollst du mich bezahlen. Also nee. So, naja, und so ist es dann gewachsen. Also dann hat sich das entwickelt, dass ich, wie soll ich sagen, dann hatte ich andere Musiker, dann habe ich plötzlich mehr Musiker, eine Pianistin gehabt und so weiter. Ja, und jetzt ist eigentlich so die Band, also der Beste, wir haben eine Aufnahme vom letzten Konzert Berlin, du Ungetüm, das andere Programm gemacht. Und boah, das klingt jetzt so, wir sagen, das klingt nach Musik so richtig fetzt. Also da sind viele Lieder auch von 68er Jahren, Rio Reiser, Nina Hagen, Ideal und so weiter, diese Lieder drin. Jetzt in dem Liebeslieder, da sind Gedichte, da trage ich Gedichte vor, ja. Mhm. Da kommt auch sozusagen meine Schauspielerinnenseite zum Tragen und Lieder so von Konstantin Becker, Annette Louisanne, also viele poetische Lieder. Wow. Ja.
1: Ja, schön. Mhm. Schön, da können wir uns schon mal auf ein ganz tolles Konzert freuen, oder?
0: Hoffe ich, ja.
1: Ja, auf jeden Fall. Du hast auch 2 Töchter, stimmt das? Wie schauen die auf ihre Mama, auf ihre Mutter?
0: Naja, jetzt ist die Enkelkinder. Ja?
1: Jetzt sind die Enkelkinder.
0: Also dass die Enkel, bis vor kurzem hatte ich einen Mutterroller. Dann haben sie immer gesagt, das Lied, meine Oma fährt im Hühnerstall-Motorrad, bei uns stimmt so. Ne? Nee, ich glaube, die finden es ziemlich cool. Ja. Ja.
1: Sind deine Töchter auch in Berlin groß geworden?
0: Ja.
1: Wie würdest du sagen, hat so dein Dasein deine Familie mitgeprägt? Sind sie auch künstlerisch kreativ unterwegs oder?
0: Das kann man mal so schwer sagen. Meine älteste Enkeltochter wohnt gerade bei mir und ich hatte immer gedacht, die war als Kind so ein Star und sie wird Sängerin und so. Jetzt singt sie immer in der Wohnung. Mal gucken.
1: Ja, sehr schön. Was würdest du sagen, wenn du jetzt so auf deine Karriere zurückblickst und in die heutige Zeit, was würdest du jungen Künstlerinnen mit auf den Weg geben, wenn du dir so die Theaterwelt anguckst, aber auch ja, was so Regie und auch du als Autorin, was würdest du sagen, gibst du den Jüngeren mit auf den Weg? Was?
0: Kommt drauf an, also Schauspielerin ist wieder anders als Künstler. So, bei Künstlern würde ich sagen, versuche ein ökonomisches Standbein dir aufzubauen. Ja, hilft. Also wenn man, bei Schauspielern ist es immer so, dass sie sagen, was machst du gerade? Weil sich die Schauspieler sehr über ihre Arbeit definieren. Ne? Also wer keine Arbeit hat, der ist sozusagen, der ist gar nicht da, so, ne? Mir hat es sehr gut getan, dass ich auch noch eine bürgerliche Existenz habe. Da habe ich Glück gehabt. Ich habe geerbt so und habe das, deshalb, ich könnte sagen, könnte ich zu denen sagen. Also ja, also ich bin meinen Impulsen gefolgt, ne? Aber ich hatte auch eine Zeit lang finanziell ganz schön, war es eng, ne? Als ich nicht mehr Schauspielerin sein wollte, endgültig so ab 46, ne? Ich finde, es ist auch so, jeder Mensch ist so verschieden, es ist so schwer. Ich finde, ich würde immer jemandem helfen wollen, sein Potenzial zu leben, so, ne? Aber wie das nun genau, in welcher Balance, das ist, finde ich, sehr schwierig. Ja,
1: ja, aber würdest du sagen, dass es Frauen in der Branche ein bisschen schwerer haben als Männer?
0: Naja, also im Vergleich zu früher ist es natürlich viel besser geworden, ne? Muss man einfach sagen. Also als ich wäre wahrscheinlich gerne Intendantin geworden, ne? Aber es gab nur zwei sogenannte Privattheaterintendantinnen in ganz Deutschland. Ja, ja,
1: Wahnsinn.
0: Aha. Mehr nicht? Also das konnte man gar nicht denken. Es war gar nicht, also ich war ja sogar in Bremen eine der ersten Regieassistentinnen bei Peter Zadek, ja. Später hatte er nur noch Frauen, weil die viel besser waren als Regieassistenten. Aber zu meiner Zeit war es, nein, also da gab es gar nicht, dass eine Frau Regieassistentin war. Und insofern, sagen wir mal, hat sich das sehr verändert. Aber also bei dem Festival wird auch Regina Ziegler von mir interviewt. Sie wird auch bei dieser Podiumsdiskussion Change the Picture dabei sein. Sie ist die erste Frau als Filmproduzentin gewesen und sie ist wahnsinnig erfolgreich. Sie hat, glaube ich, gesagt, sie hat 800 Filme gedreht. Wow. Und sie sagt, sie ist 82 und sie will noch bis 1000 oder so. Ich weiß nicht. Also sie will noch weitermachen. Ja, und all das, also das war alles ja gar nicht existent, so, ne? Mhm. Aber ich finde trotzdem, also das Wichtigste finde ich auch, sagen wir mal so, ich habe mal früher eine Richterin kennengelernt, die war super tough und so weiter. Und dachte ich, ja genau, damit man da rankommt, muss die erste Generation auf jeden Fall super tough sein. Mhm. Und Sachen zu erzählen, die gar nicht aus der Perspektive von Frauen erzählt werden, ne? Ist sozusagen immer noch auch, viele Frauen haben viel mehr Positionen jetzt und so, aber sie erzählen dennoch nicht eigentlich die Geschichten von Frauen, finde ich. Ja,
1: ja, so. Sehe ich ganz genauso. Mhm. Weil, wie du sagst, wenn, dann muss man sich so ein bisschen, du sagst tough, aber vielleicht auch so ein bisschen so diese männlichen Attribute aneignen, um erfolgreich zu werden. Aber das, was Frauen ausmacht, was die Frauenwelt wirklich so lebendig macht und so vielfältig, das wird oft nicht sichtbar gemacht. Ne?
0: Ich kann mal ein Beispiel sagen. Ja. Also mein Vater, der war sehr erfolgreich und ist immer mit dem Kopf durch die Wand. So habe ich immer gedacht, um sich durchzusetzen, muss man auch so auftreten wie er. Also der andere kommt von rechts, er kommt von links, dennoch kriegt er vor Gericht recht, weil er so, ne?
1: Ja.
0: Und dann habe ich einmal auf meine Weise geschafft, einen ganz wichtigen für mich jetzt als Unternehmerin Vertrag zu unterschreiben, durch Zähigkeit, durch Beharrlichkeit, auf eine ganz andere Weise. Und als ich das geschafft habe, da war ich so richtig stolz, weil ich gedacht habe, so, du hast es auf deine Weise gemacht. Du hast es nicht so gemacht, wie du es gelernt hast, sondern ich bin da hingegangen, habe gewartet, bis derjenige da war. Und immer wieder bin ich hingegangen und so. Auf meine Weise habe ich mich durchgesetzt. Und das war genau vielleicht so ähnlich wie als Schauspielerin zu lernen. Mit mir als Instrument geht das, ja? Mhm. So kann man sagen, ja, es geht auch als Frau. Und ich meine, wenn man jetzt sieht, diese jungen Frauen, die bei Fridays for Future, da saßen zarte Frauen, ja, nicht solche Brecher wie Alice Schwarzer oder so, ganz zart und machen da, setzen sich für so Sachen ein. Also ja, das finde ich, das war für mich eine ganz wichtige Erfahrung.
1: Ja. Oh, schön, dass du das ansprichst, ja. Das ist, also das bewundere ich auch, weil das sind ganz junge Frauen, die unfassbar klug und intelligent und sehr gefühlvoll argumentieren und die zum Beispiel in so Talkshows ein Auftreten haben, das mich so beeindruckt, weil das so ganz weit weg ist von dem, was man so bei den Männern beobachtet.
0: Ja.
1: Ne?
0: Also hier Markus Lanz immer auf 100, ja. Und sie ganz schlicht einfach, das fand ich ganz toll. Und, und dass es geht so, dass man sieht, aha, das geht. Oder ich gucke ja Weltall, wie gesagt, jetzt andauernd. Da war neulich so eine Professorin, auch so eine nette, charmante Frau. die sagt, sie möchte gerne noch erleben, wie man aus Materie, also einen lebenden Organismus macht, so, ne? Also ganz vorne in der Wissenschaft, wie soll ich sagen, so eine nette junge Frau eben, ja.
1: Ja. Nun hört sich das erstmal so ganz positiv an. Du sagst auch, so im Vergleich zu früher hat sich schon wahnsinnig viel verändert. Ich erlebe aber trotzdem noch, dass gerade auch junge Frauen, die so aktiv sind, ich weiß es zum Beispiel von Luisa Neubauer von Fridays for Future, dass sie sagt, sie wird immer als erstes als Frau angesprochen. Und immer ist dieses Frausein ein Thema und nicht ihr Wissen und nicht ihre Erfahrung und nicht das ihr Aktivismus, den sie mitbringt, sondern als erstes werden diese Fragen gestellt, die sie als Frau ausmachen. Das höre ich auch von jungen Politikerinnen, die sagen, ja, man wird ständig reduziert auch auf das Aussehen. Mhm. Ne? Also das, oder das, dass Politikerinnen gefragt werden, ja, wie vereinbaren sie denn das, den Job mit ihrer Familie? Das wird Männer nicht gefragt. Nee, ne?
0: Natürlich. Ja.
1: Und das finde ich, da ist echt noch Luft nach oben. Ja. Da können wir noch ganz schön viel noch selbstbewusster werden, noch mehr Sichtbarkeit
0: sorgen.
1: Ja, klar,
0: sorgen, natürlich, ne? Ja, so unbedingt.
1: Und in dem Sinne ist ja auch das Luxoria-Festival, ne?
0: Wollte ich gerade sagen, da, also dafür gibt es das so, ne?
1: Ja. Magst du noch mal kurz erzählen, wer noch alles da sein wird?
0: Also am ersten Tag gibt es einen wunderbaren Chor, wunderschön, wunderschön. Die singen italienische Folklore-Lieder auf so eine wunderschöne Art und Weise. Leider habe ich keinen Begriff dafür. Dann gibt es Anne Heiges und Susanne Back, zwei Power-Sängerinnen. Und es gibt verschiedene Workshops, einmal Tanzen, einmal biografisches Schreiben, einmal Wechseljahre, also Hormontherapie, stellt Astrid Müller vor. Dann gibt es eben das Panel Sexualität mit Laura Merritt, Christine Gerhardt, Gesa Ufer von Radio 1 moderiert es und Nicola Hochkeppel, Sexualberaterin. Dann nach meinem Konzert gibt es eine Party, ja, bis 1 Uhr nachts hier mit DJ und Klärchen. Am nächsten Tag gibt es immer ab 2 Uhr diese Podiumsdiskussion eben mit Gesine Zukrowski, Regina Ziegler, Silke Burmeister und wieder Gesa Ufer. Dann gibt es wieder ein wunderschönes Konzert mit Silke Breitbach. Die hat Lieder von Eva Strittmatter vertont. Ich finde es so schön, so schön, so schön. Verschiedene Workshops wieder. Und dann gibt es Uli Lust. Die hat gerade den Sachbuchpreis für ihr tolles Buch Die Frau als Mensch, toller Titel, oder?
1: Ja,
0: Die Frau als Mensch,
1: toll.
0: Toller Titel. Und dann danach Michaela Kaspar, die macht ein Projekt eine Theaterperformance, die heißt Sterben 1, 2, 3, Hopp. Und das handelt darum, dass sie und ihr Kollege haben ihre Mütter gepflegt und das ist ja auch häusliche Pflege, ein absolutes Frauenthema. Und das ist so berührend, informativ auch, was man alles machen kann und unterhalten trotz allem. Ne? Also ich finde es großartige Performance, ja.
1: Mhm. Wow, ich habe jetzt richtig eine Gänsehaut und ich bin voller Vorfreude. Ich bin ein bisschen beeindruckt. Hochkarätige Gäste, dass ich dabei sein darf, finde ich natürlich großartig. Ich hoffe, ich werde nicht zu schüchtern sein. Ja, und freue mich sehr, sehr, sehr auf dieses tolle, bunte Programm. Bin sehr gespannt, wie gut es besucht sein wird.
0: Ich auch. Also es gibt eine Webseite und auf der Webseite sieht man so ein Bild mit drei strahlenden, tollen Frauen. Also ich habe sehr viel positives Feedback für dieses Bild bekommen. Also wer da drauf gehen möchte, Luxoria Frauenfestival, ja, sieht als erstes mal diese tollen Frauen.
1: Ja, ich werde es auf jeden Fall auch verlinken. Also schaut auf die Website, es lohnt sich. Es sieht wirklich, also es ist eine ganz, ganz tolle Homepage. Wirklich ganz gelungen. Ganz wunderbar, bunt, fröhlich, lebendig. Also genau so soll es sein. Und so wird auch das Festival sein. Ja. Jetzt habe ich noch zum Schluss 5 Fragen an die Queen. Die stelle ich immer meinen Gästinnen. Wäre das okay für dich, wenn ich sie dir auch
0: sagen kann?
1: Ja, dass er die erste Frage an die Queen Ellen ist heute: Was würdest du tun, wenn du Queen von Deutschland wärst?
0: Ah, wie schön. Ich habe übrigens Rio Reiser, will ich nur mal so sagen, persönlich kennengelernt. Da habe ich Theater gespielt und da musste er Geld verdienen, weil er ein Musical im Theater des Westens in Sand gesetzt hatte und musste 100.000 Mark verdienen. Das ist wirklich, also ich glaube, als erstes fällt mir schon Umwelt ein als Thema, ehrlich gesagt. Mhm. Ja, also ich glaube, also so spontan, ne? Mhm. Also ich glaube schon, dass ich gucken könnte, würde, wie kann man das mit der Umwelt hinkriegen? Ich weiß nicht, ob man es schafft, aber ja, das fällt mir jetzt als erstes ein, ja.
1: Ja, sehr schön, weil das ist auch so ein wichtiges Thema und im Moment gerät es so wieder in den Hintergrund, der ganze Klimawandel und das, was es mit uns macht und mit der Natur und unserem Planeten.
0: Ne? Also mit der Zubetonierung zum Beispiel oder so, ja, keine Ahnung.
1: Ja. Ja, sehr schön. Dann, welchen Song hörst du, wenn du dich so richtig selber empowern möchtest, wenn du so, ja, mal die...
0: Ich höre nicht solche Power-Songs, nein. Ich habe mal den Nachlass geerbt und dann hat immer mein Freund die Power-Lieder genommen und ich habe immer die Soften,
1: Dann kommen wir zur dritten Frage an die Queen. Gibt es eine Frau in deinem Leben, die dich besonders inspiriert hat?
0: Also, es gibt bestimmt viele. Mir fällt jetzt spontan gerade Catherine Deneuve ein. Die war ja immer die Schöne und ein bisschen so ebenmäßige und so weiter. Mhm. Und im Alter, finde ich, ist sie so, so mutig geworden. Mhm. Es gibt so einen Film, der heißt, glaube ich, Madame, wo sie am Anfang super hochnäsig immer mit allen redet, mit ihrer Tochter und mit ihren Leuten. Und dann macht sie sich auf eine Reise, wo sie immer wieder merkt, wird abhängig und schließlich sogar von ihrem Enkel, den sie am Anfang gar nicht mit zu tun haben will. Und der Mut von dieser Frau, also von der Schauspielerin, diese Rolle zu spielen und sich zu zeigen, so ne, im Alter, das finde ich einfach toll. Ich fand diesen Film toll und sie auch fand ich toll.
1: Ja, ich finde auch, sie ist eine ganz großartige Schauspielerin, ja.
0: Sehr, ja, und mutige Frau
1: sehr,
0: irgendwie.
1: Sehr mutig.
0: Sie steht auch zu sich, so, das sieht man. Also im Alter, ja?
1: Ja, genau.
0: Das finde ich auch toll, ja.
1: Ja, cool. Mhm. Schöne Antwort, danke. Mhm,
0: bitte.
1: Dann stelle ich dir die vierte Frage. Was findest du schön oder besonders an dem Älterwerden?
0: Also jetzt im Moment habe ich ein Problem mit dem Älterwerden. Ne? Ich habe ein bisschen gesundheitliche Probleme und so. Aber bis dahin, also bis voriges Jahr um diese Zeit, ja, hätte ich gesagt, Älterwerden ist eigentlich super. Ich weiß nicht, ich habe das Gefühl, wie dieses, dass man eben das machen kann, was man will und man wird auch so nett behandelt oft, ja. Also ich habe sehr viel, ich erlebe das ganz doll, dass die Leute mich so nett behandeln, ja, ganz viel, ganz viel. Ja, diese beiden Sachen eigentlich, also dass ich noch mehr und mehr meinen Impulsen folge und es machen kann und mir auch leisten kann sozusagen. Ja, und dass die Menschen nett zu mir sind, so. Und natürlich auch, sagen wir mal, dass es so gewachsen ist, ja, das kennt man ja auch ein paar Leute. Das ist doch auch schön. Ja,
1: ja, schön. Also machst du die Erfahrung, dass die Menschen auch einen Respekt vor dem Alter haben?
0: Und, ja, irgendwie, ne? Ja. Also irgendwie finde ich ganz überraschend, also dass die Menschen sehr nett zu mir jedenfalls sind. So, ja,
1: ja, schön. Schön zu hören. Mhm. Und wie stellst du dir eine Welt vor, in der Frauen in allen Altersgruppen gleichberechtigt sind? Und was wäre so der erste Schritt dahin, dass wirklich alle gleichberechtigt sind?
0: Naja, das ist eine traurige Frage, finde ich, weil was ja man beobachtet ist, dass die absoluten Gangster, also die hemmungslosesten, oben sind, ne? Und diese Art von System, also wenn das natürlich... Wenn sich das ändern würde, also was man doch immer erlebt, so die Leute selber verstehen sich doch oft, ne? Also man versteht sich doch oft mit vielen Kulturen und was weiß ich, so, ne? Ja, ich fahre jetzt in letzter Zeit öfter mal Taxi, weil ich eben meinen Roller nicht mehr fahre und so. Und ja, also was man da immer für nette Leute kennenlernt, Und gleichzeitig habe ich so das Gefühl, wie die ganz oben, also die richtig oben sitzen, das sind eben die Gangster, so, ne, die Skrupellosesten. Ob das die Menschheit, ich weiß es nicht, was, so wie das kommt, dass sich das ändern würde, ne? Keine Ahnung. Mein Kleinunternehmen, so, das ist so klein, ne? Das gibt keine große Hierarchie. Wir mögen uns, wir respektieren uns, ob das möglich wäre. Ja,
1: ja, ich sehe das genauso. Mhm. Ich finde, unsere Realität, unsere Gesellschaft sieht schon längst so aus, dass wir eine Vielfalt haben, dass wir bunt sind. Also dass es so dieses Monogame oder Homogene, dass es das gar nicht mehr gibt. Aber die großen Player, das sind eben oft leider alte weiße Männer, die das Sagen haben.
0: Nur weiße, sind alle Frauen.
1: Ja, ja, ja, ja, aber ja.
0: Was die Chinesen sind, auch alte Männer, ja, und ja, die, ja, was weiß ich.
1: Ja, ja, ja. Danke, Helen. Das war jetzt schon unser wunderbares Gespräch hier, unser Interview. Hast du zum Schluss noch etwas, was du loswerden möchtest? Oder haben wir alles besprochen, was dir wichtig war?
0: Nein, wir haben alles besprochen. Ja. Wir haben vor kurzem mal darüber gesprochen, da hast du gesagt, was mich in Erinnerung berührt hat oder so, ne?
1: Ja.
0: Und da habe ich gedacht, ja, ich hatte ein Labyrinth in der Hasenheide, so ein Steinlabyrinth aufgebaut. Und dann bin ich einmal im Herbst, also als gar kein einziger Mensch im November, da lang gefahren. Der ganze Park war leer und ein einzelner Mensch lief alleine durch das Labyrinth.
1: Wow.
0: Und das hat mich berührt.
1: Ja, was für ein schönes Bild, ganz zum Schluss. Vielen, vielen Dank, liebe Ellen. Das war ein wunderbares Gespräch mit dir. Ich wünsche dir noch einen schönen Tag und ich freue mich wahnsinnig auf das Festival.
0: Ich auch, und ich freue mich natürlich, dass du dabei bist.
1: Ja, ich freue mich auch. Danke, danke für die Einladung. Dann bis dahin.
0: Bis dann.
1: Ciao. Ciao.
2: Ja, Mensch, das war ja ein tolles Interview. Ellen ist so lebendig und so frisch. Und sie hat so eine schöne Art zu erzählen. Ich hätte ihr noch stundenlang zuhören können. Aber leider sind wir wieder am Ende. Und bevor ich mich verabschiede, möchte ich noch ganz schnell meine nächste Gästin ankündigen. Ich freue mich mega auf sie, weil meine nächste Gästin ist Maren Asmus. Sie ist Stylistin und arbeitet schon seit über 20 Jahren vor und hinter der Kamera als Stilexpertin. Mit ihrer Expertise macht sie persönliche Stilberatung, sie macht auch Workshops und hat einen ganz super tollen Content, den ich verfolge und wo sie auch immer wieder politische Positionen postet. Ja, ich freue mich wirklich sehr, mich mit ihr nicht nur über Feminismus, sondern auch über Mode unterhalten zu können. Wie ihr wisst, bin auch ich immer sehr gestylt. Ich liebe meine Outfits, die ich anhabe. Ich bin aber der Meinung und Überzeugung, dass ich auf jeden Fall auch noch jede Menge dazulernen kann. Und natürlich finde ich es auch wichtig, darüber zu reden, was Kleidung mit uns macht. Also freut euch auf Maren Asmus. Ich freue mich sehr auf sie und wünsche euch jetzt noch einen ganz, ganz zauberhaften Tag. Genießt die Sonne da draußen, auch wenn es nicht ganz so warm ist, und habt einen schönen Tag. Eure Leo.
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1: Ich bin heute mit Bettina und Lida im Studio, die die Sendung Monday Movie Talk machen.
2: Hallo.
3: Hallo, Benni.
1: Die Schlagwörter zu eurer Sendung sind Aktuelles zum Film, Theater, Tanz und Literatur, grob zusammengefasst. Wie würdet ihr die Sendung in euren eigenen Worten beschreiben?
2: So ein anderes Schlagwort ist natürlich die Kritik zu Spielfilm und Dokumentation. Und wir bringen natürlich auch so ein paar O-Töne vom roten Teppich. Und wir haben ausgewählte Studiogäste. Wir besprechen eben aktuelle Theaterproduktionen und Tanzinszenierungen aus Berlin und Co. Das heißt, wir wandern auch mal in andere Städte und gucken, was in anderen Städten so los ist, dass man von Berlin aus dahin fahren kann. Aber primär sind wir queer-feministisch.
3: In die linke Ecke. Immer klassenkritisch, nicht nur film- und theaterkritisch.
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0: Ich bin heute hier mit zwei Hosts von der ukrainischen Radiosendung Trambeats FM. Schön, dass ihr da seid.
1: Ja, danke. Danke für die Einladung.
2: Danke, thanks a lot.
0: Lass uns über den Namen sprechen. Trambeats FM. Was heißt es?
1: Es gibt ein traditionelles ukrainisches Instrument, Musikinstrument, in Gebirgen meistens. Es ist ein großes Rohr, das heißt Trambita.
2: Dieses Name Trambeats FM, das bedeutet Trambita wie Musikinstrument und auch Beat für Musik. Trambita mit Beat.
0: Was sind die Themen, mit denen ihr euch beschäftigt?
1: Alles, was für die Ukrainer in Deutschland interessant ist, ja, es ist die sozialen Fragen, die Nachrichten, die Fragen der Kommunikation, die Fragen, die helfen auch die Gemeinde zusammen sammeln. Alles, was wichtig in der Ukraine ist, auch teilen wir mit und was für die Ukrainer in Deutschland wichtig ist auch.
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